Ja, Mann, ja, Mann. Ist leider, leider wirklich schwierig. Manchmal sind wir im Flow, manchmal sind wir nicht im Flow. Es ist immer ein bisschen Technik-Trouble. So ist das halt, wenn wir mit Elektronik und Basslines und unserem Kopf, unserem Geist zusammenkommen. Wer weiß, vielleicht haben wir uns gegenseitig beeinflusst und die Vibes sind gestört. Was auch immer, vielleicht seid ihr da draußen und sagt, hey, wenn ihr mögt, ruft im Studio an, wenn ihr die Nummer habt, wir können das besprechen. Vielleicht habt ihr ein paar Tipps, wie wir das wieder zum Laufen kriegen. Und wenn ihr ein USB-C-Kabel habt, ein Freshes, dann bringt auch das bitte vorbei, weil irgendwie könnte es am Kabel liegen, aber wir wissen es nicht. What the fuck? Auf jeden Fall Respekt und Fokus, der immerhin straight immer ein paar Vinylscheiben dabei hat. Wir damit ein bisschen überbrücken konnten. Ich hoffe, ihr habt Verständnis. Respekt an alle, die dranbleiben und sagen, fuck it, wir wollen sehen, wie es weitergeht, wir wollen hören, wie es weitergeht, wir wollen fühlen, wie es weitergeht. Fokus bereitet das vor von euch, für euch, und ich mache einen kleinen A Cappella, um den Scheiß zu überbrücken. Yo, das geht raus an alle von euch, alle. Frequenzen, yes, für euch alle, von unserem Geist in dein Geist, und alle, lass es dir gefallen. Ja, Mann, wir sind zurück im Flow, free your mind, free your technique, and your ass will follow. Schön, dass ihr dran bleibt, schön, dass ihr immer noch da seid. Liebe an euch, an alle FSK-Hörerinnen und Hörer. 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

FSK 93.0, Clip Your Feet Radio, etwas durchwachsen heute. Wir haben aber anscheinend die technische Ursache gefunden. Hurra! Das sind die letzten Tracks von uns für heute. Danach geht's weiter mit Offbeat am Morgen in der Nachtschleife. Danke fürs Zuhören.

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Okay, wir sind durch für heute. Das war Clap Your Feet Radio. Es hat uns fucking Spaß gemacht. Schön, dass das am Schluss mit dem Rechner und allem geklappt hat. Schön, dass ihr da wart und zugehört habt. Wir haben jetzt eine Nachtschleife für euch. Wir sind raus. Das war eine Live-Sendung und wir sind raus. Ab jetzt kommt die Nachtschleife. Offbeat am Morgen.

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0: Gut.
1: Ja, schönen guten Abend. Schön, dass ihr da seid. Wir hatten fast gar nicht damit hoffen können, dass wir den Hörsaal voll kriegen, aber das sieht jetzt mal gut aus. Ich stehe hier als Vertretung des Arbeitskreises Unbehagliche Struktur und wir freuen uns riesig, dass heute Abend Klaus Bittermann hier ist, um uns was über die Ideologiekritik bei Wolfgang Fort bzw. über die politische Sozialisation Wolfgang Forts zu erzählen. Wir als Arbeitskreis, der sich normalerweise mit Erinnerungspolitik oder auch der Möglichkeit kritischer Gesellschaftstheorie an diesem Nichtort Lüneburg beschäftigt, ist es ein besonderes Anliegen, in Auseinandersetzung mit der Geschichte der Universität ein halbwegs vergessenes bzw. auch aktiv verdrängtes Kapitel der Lüneburger Universitätsgeschichte in Erinnerung zu rufen, wo politische Bildung und Sozialisation mal möglich war, erfolgreich oder nicht, darüber kann man glaube ich streiten. Wir haben deswegen letztes Jahr schon den Film von Mikko Linnemann zu Eike Geisel, ein politischer und auch akademischer Weggefährte von Wolfgang Fort, gezeigt. Die haben beide in den 1970er Jahren auf Betreiben von Hermann Schwettenhäuser und Günter Mensching in Lüneburg und haben damit gemeinsam mit denen so eine Art Exilzelle der kritischen Theorie in Lüneburg gebildet, also eine zweite Generation der Frankfurter Schule, die eben nicht auf der Seite von Jürgen Habermas stand. Und heute freuen wir uns eben dann besonders darauf, dass wir durch Klaus Bittermann die Möglichkeit bzw. seine Bemühungen als Forts Verleger lang vergriffene Bücher zusammen mit ihm veröffentlichen und einer neuen Werkausgabe herauszugeben, die Chance bekommen, Wolfgang Fort, der im vergangenen Jahr gestorben ist, wieder oder noch einmal nach Lüneburg zu holen. Klaus Bittermann betreibt neben seiner Tätigkeit als Autor von Krimis, Zeitschriftartikel und auch einer Fußballkolumne seit 1979 den Verlag Edith und Yamat. Angefangen mit der Herausgabe von vergriffenen Nummern der in Berlin herausgegebenen anarchistischen Theoriezeitschrift Schwarze Protokolle, bis dann in über viele Jahre lang die Herausgabe verschiedener politischer, satirischer Texte und Bücher von Autoren wie Harry Rowold, Roger Willemsen, Eike Geisel, Nicola Froste, Fili Bohr. Und jetzt erscheint seit 2017 halbjährig ein neuer Band der älteren Werkausgabe von Wolfgang Fort. Jetzt gerade heute oder gestern?
0: Gestern.
1: Gestern ja. Der zweite Band mit ausverkauften Endstationen und anderen frühen Texten.
0: Mit seinen ersten beiden Büchern, die Texte aus den ersten beiden Büchern und den Texten zwischen 80 und 82.
1: Bevor ich einem Klaus Bittermann übergebe, würde ich gerne noch kurz eine kleine Perle oder archivarische Perle zitieren, auf die wir zwischendurch gestoßen sind. An der Eingangstür der Hamburger Studienbibliothek in Hamburg hängt ein offener Brief von Eike Geisel und Wolfgang Fort aus dem Oktober 79 oder 78, der sich an die Öffentlichkeit und den Rektor der Lüneburger Hochschule wendet. Da geht es um den Maßstab der in Lüneburg etablierten Forschungstätigkeit zu messen. Der besteht nämlich aus solchen selbstverfassten, oder bestand damals aus solchen selbstverfassten Forschungsplänen, und wo ungefähr die Regelung galt, schreiben Sie doch einfach irgendwas. Und Geisel und Fort, die eher der Meinung waren, dass man Forschung nach dem Resultat urteilen sollte, schreiben da sehr schön polemisch über die Problematik, diese ziemlich ressourcenaufwendige Arbeit und dann eigentlich einer völligen Willkür unterworfen zu werden in der tatsächlichen Auswahl dann, was als Forschungstätigkeit gilt oder nicht gilt. Über Lüneburg, über die Lüneburger Hochschule, der Sie sagen würden, der angemessenere Name wäre eigentlich Fachschule, in welcher, das vermuten Sie, der Hausmeister nicht und nicht weniger forscht als irgendein Professor. Unter dem Gesichtspunkt der Forschung, wenn man diesen Begriff noch ein wenig ernst nimmt, ist es, wie wir meinen, egal, ob man den Assistenten oder, oder den Gärtner lebenslänglich verbeamtet. Und bis heute wurde in der Uni sowas wie gärtnerische Forschung oder die subalterne Position der Reihen, wahrscheinlich in irgendeinem DFG-Forschungsprogramm drinstehen würden, bei aller Aufrechterhaltung hierarchischer Professoralverhältnisse, erscheinen diese Worte, wie so oft bei Wolfgang Fort, erschreckend aktuell und erschreckend notwendig. Und damit viel Spaß und vielen Dank fürs Zuhören.
0: Ja. Merci für diese schöne Vorrede. Ist im Prinzip schon alles gesagt. Bevor ich es vergesse, ich habe mal ein paar Verlagsprospekte mitgebracht. Da kann man sich über den aktuellen Stand der Ford-Werke informieren und auch über das ein oder andere Buch. Weil mein Verlag nämlich 40 Jahre alt ist und was Sie wahrscheinlich auch interessieren könnte, ist, dass ein neues Buch von Eike Geißel erscheint und naja, vielleicht noch das ein oder andere, was Sie interessieren könnte. Also angekündigt war das ja eigentlich, ich sollte was zunächst machen über Port als Ideologiekritiker. Mittlerweile hat sich das geändert und ich würde Ihnen was über die politische Sozialisation von Wolfgang Port erzählen bzw. vorlesen, kann aber trotz allem noch als Einleitung ein bisschen was vortragen über meinen persönlichen Zugang zu Port und wie ich ihn kennengelernt habe. Es war Anfang der 80er Jahre, als mir die bei Rotbuch erschienenen Bücher von Wolfgang Ausverkauf und Endstation in die Hände fielen. Das sind die beiden Bücher, die in dem neuen Band jetzt drin sind. Die ich damals begierig verschlang, nicht nur, weil ich eine große inhaltliche Übereinstimmung mit seinen Texten feststellte, sondern auch, weil da jemand einen neuen Ton anschlug. Der Autor verstand es, seine Thesen und Analysen mit großer Schärfe, Klugheit und Eleganz zu formulieren. Kein Wort klang falsch oder deplatziert. Er verwendete keine Schaumsprache und keine Weihrauchvokabeln. Seine Argumentation traf genau und er nahm keine Rücksicht auf den Gegenstand seiner Kritik. Das hat mich sehr beeindruckt und ich glaube noch heute, dass es keinen begnadeteren Schreiber gibt, der seine politischen Analysen, denen immer etwas Selbstverständliches innewohnte, mit größerer Überzeugungskraft zu Papier bringen konnte und der dabei Witz und Sarkasmus besser einzusetzen gewusst hätte als Wolfgang Port. Dabei nahm Port immer den gegenteiligen oder zumindest einen anderen Standpunkt ein als den einzunehmen er Denkfaulheit nachwies und der von Leuten vertreten wurde, die lieber in vorgefertigten Schablonen dachten oder glaubten, mit dem Weltbild eines Tagesschausprechers ihre Karriere voranzubringen. Und diese intellektuelle Kompromisslosigkeit, diese Unnachgiebigkeit in der Argumentation sprach mich sofort an, weil ich von der real existierenden Linken sowieso nichts hielt, seit sie sich ein alternatives Lebenskonzept zugezogen hatte, die Grünen und die Friedensbewegung nationale Töne anschlugen und die Nation nicht mehr abschaffen, sondern retten wollten, weshalb auch ihre Sprache immer schaumiger und staatstragender wurde. Und deshalb hatte ich schon seit geraumer Zeit nach etwas gesucht, das politisch radikal, intelligent, arrogant gegenüber dem Gegenstand und den Leuten war, die medial und in der Öffentlichkeit den Ton angaben. Und weil seine Texte nie langweilig waren und immer mit einem überraschenden, brillanten Gedanken aufwarteten, konnte ich gar nicht genug davon kriegen. Klar, es gab Marx, Hegel, Adorno, Horkheimer, aber sich mit deren Einsichten zu erfreuen und sie zu bestaunen, war etwas anderes, als sie auch produktiv zu wenden, wie Port das scheinbar mühelos gelang. Die meisten haben das nicht geschafft, die im Unterschied zu Port damit Karriere an der Uni machten, indem sie nur lange genug Klassiker-Exegese betrieben. Aus den Büchern Ports drang ein Sound, der ein ganz anderer war als der, den ich bislang kannte. Unabhängig, erfrischend und nicht darauf aus, korrekt zu sein und die Wahrheit gepachtet zu haben. Die erste Anstreichung in Ausverkauf von mir galt dem Satz: In einer gedankenlosen Welt ist das Denken wesentlich Hirngespinst. Daher die Esoterik und tendenzielle Nichtverstehbarkeit authentischer Theorie, der gelegentlich selbst deren Verfasser zum Opfer fällt. Zwei faule Wochen und eine Erkältung genügen, die Niederschrift eines Aufsatzes von der Unfähigkeit zu trennen, diesen auch noch zu verstehen. Dass er dieses Apodiktische auch selbstironisch gegen sich wendete, das war für mich freies, abschweifendes Denken, wobei dieses Denken ihn nicht davon abhielt, vehement darum zu streiten, ob ein Gedanke oder eine Argumentation richtig oder falsch war. aber weil sie das zwar alles schön behaupten lässt, man sich mit etwas gutem Willen aber auch ganz andere Inhalte darunter vorstellen kann, hier noch ein paar Stellen. Die Abschaffung von Herrschaft hieß zweierlei: die Führer und die Massen abschaffen. Die Abschaffung von Herrschaft war inhaltlich bestimmt als, freilich noch gemeinsam zu entwickelnde Fähigkeit, eines jeden ohne Partei und Führer gemeinsam mit anderen und notfalls auch alleine das Richtige zu tun. Endlich verklärte einmal einer nicht die Massen, als wenn auch nur potenzielles Subjekt der Geschichte, sondern brachte das Offensichtliche zum Ausdruck, nämlich, dass die Massen einem feindlich gesonnen waren, vor allem in der noch in den 70er und 80er Jahren nachwirkenden Nachkriegsgesellschaft, in der die Nazis so leben konnten, als wäre nie etwas passiert und die Raffhysterie daran erinnerte, dass sich nicht wirklich etwas verändert hatte. Jedenfalls nicht in den Köpfen der Leute, die gerne und sofort einem Erschießungskommando beigetreten wären. Und wenn es nicht anders ginge, dann besser allein und auf eigene Rechnung handeln. Und Port verweist da einmal auf Johann Georg Elsner, der ganz allein die Bombe gebastelt und deponierte, die im Bürgerbräukeller am 8.11.39 Hitler erwischt hätte, wenn er programmgemäß geblieben wäre. Masse war nach der Erfahrung mit dem Nationalsozialismus so desavouiert, dass sie sich nicht mehr als Größe behandeln ließ, auf die man sich praktisch oder theoretisch beziehen konnte, um eine politische Veränderung herbeizuführen. Und dennoch spekulierte die Linke ganz selbstverständlich darauf, die Massen für ihre Zwecke zu mobilisieren und auf ihre Seite zu ziehen. Von der unverwüstlichen Kriegsgeneration mit der hohen Kampfmoral im Schlussverkauf und mit dem gnadenlosen Überlebenswillen, die aus jedem Holzbein eine Waffe macht, war nichts zu erwarten. Schon gar keine Revolution, jedenfalls keine, bei der man selber ungeschoren davonkommen würde. Nicht einmal so etwas Elementares wie Menschlichkeit ließ sich voraussetzen, denn in Deutschland der 70er Jahre hatte so etwas wie zivilisatorische Standards noch nicht Einzug gehalten. Und die Linke trug nicht gerade dazu bei, dass sich dies änderte. In die schweigende Mehrheit vor der Verwirklichung ihrer geheimen Wünsche durch ihre Opfer bewahren, beschreibt Port das verhärtete Kollektiv der Deutschen, das sie von keiner Anwandlung humanen Verhaltens, von keiner Erinnerung an die eigenen Kinder, die sie weich werden ließe, davon abhalten lassen würde, andere zu denunzieren und sich an der verdeckten Menschenjagd bei der Jagd auf die Mitglieder der RAF zu beteiligen. Und auch heute noch ernten Leute wie Thilo Sarrazin großen Zuspruch und langten Bestseller mit Büchern, die die Überfremdung und die Hartz-IV-Mentalität des Landes anklagen und die dabei die gescheiterte Existenz des eigenen Sohnes, der in einem Plattenbau im Osten Berlins wohnt und gerne arbeitslos ist, nicht etwa milde stimmt, sondern vielmehr das Material herzugeben scheint, um besonders hart gegen Menschen ins Gericht zu gehen, denen das Schicksal aus welchen Gründen auch immer übel mitgespielt hat. Aber es waren nicht nur die Senioren, die einem das Leben schwer machten. Um so alt zu werden, wie heute die 20-Jährigen sind, hätte ein Mensch früher 300 Jahre gebraucht. Und diesem Phänomen der frühen Vergreisung, die im Gesicht der Menschen häufig sichtbare Spuren hinterlässt, begegnet man noch immer, beziehungsweise wieder. Diese Beobachtungen standen zwar nicht im Fokus seiner Kritik, aber sie waren eine Art Grundrauschen, etwas, das seine Kritik immanent voraussetzte, eine Haltung, in der seine Kritik an den großen und eigentlichen Themen wie die Aktualität des Nationalsozialismus, die Friedensbewegung und an die Atomkraftbewegung ihren Ausgang hatte und von der aus sich eine Kritik manchmal erst richtig einschätzen lässt. Manchmal nur Nebensätze und Marginalien, die Hinweise liefern, woher der Impuls seiner Kritik stammt. Dieses Grundrauschen, wie zum Beispiel der Hinweis auf die Schwarze Botin, eine erste anarchistische Frauenzeitschrift, bei der Gabriele Göttle mitgemacht hat, auf die Flugblätter der Gruppe Subversive Aktion und die Aufsätze von Hans-Jürgen Krahl als Gegengift zum Kursbuch, dessen Weg in die neudeutsche Klebrigkeit er einmal beschrieb, waren Hinweise, in welchem Koordinatensystem sich Port bewegte auch wenn er nie darauf explizit Bezug nahm, wie er das bei Adorno, Horkheimer, Benjamin Arendt und anderen tat. Durch Port lernte ich der Friedensbewegung, die 1980 in Bonn mit 300.000 Demonstranten ihren Höhepunkt erreicht hatte, nicht einfach nur mit einem Gefühl der Abneigung zu begegnen, sondern sie als gesellschaftliches Phänomen zu begreifen, das etwas über die deutsche Wirklichkeit aussagte. Er zeigte, dass hinter ihrer hehren Absicht nach Frieden die Sehnsucht nach Nation steckte und dass sich in ihrem Weltbild ziemlich deutliche Hinweise auf völkisches Gedankengut nachweisen ließen. So, da mache ich jetzt mal nicht weiter, sondern wechsle jetzt ein bisschen das Sujet, weil es vielleicht für Sie auch interessanter ist, weil Poort ja hier von 1974 bis 1980 als Assistent am Soziologie-Lehrstuhl tätig war und im Halbjahr zwei Semester auch immer, meistens jedenfalls, gegeben hat. Und es geht vor allen Dingen darum, von wem er ja am meisten beeinflusst worden ist. Um sich kurz in Gedächtnis zu rufen, welche Ereignisse in Frankfurt 68 das politische Klima prägten, wo Poort damals studiert hat, und an welchen Wolfgang Poort als Mitglied des SDS ziemlich sicher auch teilgenommen hat, die ihn zumindest beeinflusst haben. Am 5. Februar versuchen Mitglieder des SDS aus Protest gegen den Vietnamkrieg das amerikanische Konsulat zu besetzen. Nachdem ein GI am 13. Februar auf der Flucht aus der Gutleut-Kaserne angeschossen und verhaftet wird, gibt es eine Protestaktion von Studenten. Am 29. Februar findet auf dem Römerberg eine Kundgebung gegen den Vietnamkrieg statt, auf der es zu Auseinandersetzungen mit der Polizei kommt. Studenten stürmen das Polizeipräsidium in der Friedrich-Ebert-Anlage. Kurz vorher war Rudi Dutschke am Flughafen festgenommen und 2 Stunden festgehalten worden. Am 20. März findet die Uraufführung des Theaterstücks Vietnam-Diskurs von Peter Weiß im Schauspiel Frankfurt statt, in dem der Vietnamkrieg als Verbrechen angeprangert wird und das junge Publikum Ho Chi Minh skandiert. Am 2. auf den 3. April legen Bader, Enslin, Thorwald Broll und Horst Söhnlein 3 Brände im Kaufhof und im Kaufhaus M. Schneider. Am 4. April werden sie bereits verhaftet. Am 11. April wird Rudi Dutschke bei einem Attentat in Berlin schwer verletzt. Am gleichen Tag finden spontane Kundgebungen in Frankfurt vor dem Schauspiel und am Hauptbahnhof statt. Einen Tag später gibt es Demonstrationen gegen die Springerpresse und eine Blockade der Sozietätsdruckerei im Gallusviertel, wo die Bild gedruckt wird. Am 15. April kommt es nach dem traditionellen Ostermarsch der Gewerkschaften zu Straßenschlachten. Einen Tag später fordert Hans-Jürgen Krahl auf einem Teach-in den Frankfurter Oberbürgermeister auf, sich für die Polizeieinsätze zu rechtfertigen. Am 15. Mai legen Studenten aus Protest gegen die Notstandsgesetze die Goethe-Universität lahm. Am 27. Mai formiert sich neuerlich Protest gegen die Notstandsgesetze auf dem Römerberg, an dem 12.000 Menschen teilnehmen. Hans-Jürgen Krahl hält seine berühmte Römerbergrede. Am 30. Mai werden die Notstandsgesetze verabschiedet, die Goethe-Universität, woraufhin

Günter Ahmend einem Prozess entgegen. Am 15. November kommt es mit einer neuerlichen Blockade der Sozietätsdruckerei zur letzten größeren Studentenaktion. Hans-Jürgen Krahl war in der Frankfurter Studentenschaft der Star der Bewegung, der nicht nur wie gedruckt sprechen konnte und rhetorisches Talent hatte, er war auch der Einzige, den Adorno, bei dem er studierte, als gleichwertigen Gesprächspartner akzeptierte. Wenn er sprach, lief häufig ein Tonband mit, um seine Worte aufzuzeichnen. Als Studenten am 7. Januar 1969 das Institut für Sozialforschung besetzten, riefen Adorno und andere Professoren die Polizei, um das Institut zu räumen, was zum Bruch zwischen den beiden führten. Krahl hoffte auf eine öffentliche Kontroverse mit Adorno während des Prozesses am 18. Juli 1969, der Krahl wegen der Besetzung gemacht wurde und zu dem Adorno als Zeuge geladen war, aber dazu kam es nicht mehr, denn kurze Zeit später starb Adorno. Auch wenn Krahl in seiner Römerbergrede auf einer vom DGB organisierten Großveranstaltung vom Volk sprach, das auf die Straße gehen müsse, wenn Staat und Bundestag die Demokratie vernichten würden, und er mit dieser Rhetorik ins Populistische abrutschte, war er doch wahrscheinlich der Einzige, von dem Port fasziniert war und mit dem er sich theoretisch auseinandersetzte. Der Einfluss auf ihn ausübte und der eine nicht zu unterschätzende Bedeutung für ihn hatte. Und zwar über die kurze Zeit hinaus, Ende der 60er, in der Krahl noch wirkte und in der Port politisch sozialisiert wurde. Krahl lesen, forderte er die Leser in einem Artikel 1977 auf. Das legt auch ein 8-seitiger Text nahe, den er 1980 über die Gedenkfeier für Krahl geschrieben hat, der doch verschollen ist und vermutlich auch nie veröffentlicht wurde. Zudem ist es sehr wahrscheinlich, dass Port durch seine Lektüre der Krahlsen Schriften, die nach seinem Tod zum großen Teil aus Transkriptionen von Mitschnitten seiner Reden bestanden, überhaupt erst auf sein Dissertationsthema gekommen. Wann für Wolfgang Port der Höhepunkt der Bewegung erreicht war und ab wann sein Zerfall begonnen hat, lässt sich nicht genau rekonstruieren. Aber je größer der Zeitraum wird, der ihn von seiner politischen Sozialisation und den aufregenden Tagen trennt, desto kürzer wird die Zeitspanne, in der die Revolte in seinen Augen noch unschuldig war, in der die Revoltierenden noch mit den größten unterschiedlichen Meinungen eine verschworene Gemeinschaft bildeten, in der Port noch mit heißen Ohren Adorno und Horkheimer las und die Entdeckung machte, dass sich Freiheiten nehmen ließen, die einem vorher verschlossen waren im kleinbürgerlichen Knast, der die Gesellschaft für einen jungen Mann war. Jedenfalls hat er schon Anfang der 70er bereits vom Zerfall der Studentenbewegung gesprochen. Anzunehmen ist freilich, dass es gar keinen eindeutigen Höhepunkt und vielleicht nicht mal ein bestimmtes Ereignis gab, sondern nur schleichenden Verfall, der als solcher erst mit einem zeitlichen Abstand erkannt wurde, wie zum Beispiel der Vietnamkongress in Berlin, auf dem nicht etwa flammende Reden gehalten wurden, sondern der bestand in einer Ansammlung mehr oder weniger selbstgerechter und steriler Vorträge müder Leute, deren Zeit im Grunde schon vorbei war. Unterbrochen von auch nicht gerade originellen Ho Chi Minh-Sprechchören. Die Staatsmacht in Form der Berliner Polizei verlieh damals der Bewegung noch den Zusammenhalt, in dem die Risse bereits sichtbar geworden waren, hätten die Repressalien von polizeilicher Seite sie nicht verdeckt. Zu Beginn des Wintersemesters 1968-69 gibt es ein konkretes Ereignis, an dem Ports Beteiligung dokumentiert ist. Damals beschloss der SDS nicht nur einen Boykott sämtlicher Lehrveranstaltungen, sondern organisierte zugleich auch Gegenseminare. Der Streik richtete sich gegen die technokratische Hochschulreform. Die Forderungen lauteten mindestens 18 Semester Studium, keine Kürzung der Grundwissenschaften und Gleichstellung aller Lehrer. In diesem Band, nämlich Studentenbewegung 67 bis 69, Protokolle und Materialien, herausgegeben von Frank Wolf, mit dem er damals befreundet war, ist eine Diskussion

Aktion protokolliert, die im Tagungsraum des Studentenwohnheims Kolbheim stattfand und an der auf Einladung des SDS auch Habermas von Friedeburg und Mitscherlich teilnahmen. Aus heutiger Sicht ist die transkribierte Debatte nur schwer nachvollziehbar. Die Beiträge leiden häufig an einer merkwürdigen akademischen Gewundenheit und Verschraubtheit in der Argumentation, die vor allem Habermas befällt, der stellvertretend hier zitiert werden soll. Meine Damen und Herren, wir stellen keine Bedingungen, weil ich das einfach für unangemessen halte in dieser Situation. Und keine Bedingungen im Hinblick auf Ihre Streikstrategie. Ich sage nur, wir halten es aus prinzipiellen Gründen, um im Hinblick auf gewisse beamtenrechtliche Konsequenzen hin, die ich Ihnen ans Herz lege, für notwendig, dass der offizielle Lehrbetrieb eingehalten, aber so in Kooperation mit Ihnen flexibel und elastisch durchgeführt wird, wobei ich selbstverständlich davon ausgehe, dass diese Arbeit ein Bestandteil des Lehrbetriebs auch in Zukunft nur sein kann, wenn er den Kriterien ernstlichen wissenschaftlichen Arbeitens entspricht. Danach wird Unruhe verzeichnet. Dieses wissenschaftliche Herumeiern war letztlich die Bestätigung der Kritik, die Krahl schon am 5.6.68 auf einem Teach-in gegen Habermas formuliert hatte, als er Habermas Taktik auf das Bemühen reduzierte, die radikale Avantgarde zu isolieren. In einer Zeit, in der nach Krahl die Provokation übergegangen ist in Widerstand, kommt Habermas als Hegelscher Philosoph daher und hinkt der wirklichen Widerstandsbewegung als flügellahme Eule der Minerva hintendrein. An anderer Stelle verzeichnet das Protokoll bei Habermas unabdingbares Eintreten für die Aufrechterhaltung des Lehrbetriebs Lachen. Und als Habermas schließlich einen unaufschiebbaren Termin als Grund für sein vorzeitiges Verlassen der Versammlung angibt, erheben sich Stimmen, die das als Unverschämtheit empfinden bei einem Mann, der sonst immer den Untergang der Frankfurter Schule beschwört und der, wenn sie tatsächlich in Gefahr ist, nicht einmal eine Verabredung platzen lassen will, der sich vielmehr bei den Studenten darüber beschwert, dass er schließlich seinen Stundenplan nicht so kurzfristig umändern könne. Als ich schließlich konkret die Frage nach einer Entscheidung stelle, wie man im soziologischen Seminar in der Müliusstraße weiter vorgeht, meldet sich Port zu Wort. Ja, mit dem Haus in der Müliusstraße ist doch ganz einfach. Die Professoren können also morgen schon zum Kurator gehen und ganz einfach sagen, das sind wir gewesen, die diesen Studienbetrieb so eingerichtet haben. Und dass sie endlich dieser Forderung, die wir stellen, nachkommen oder dass dieses Institut kaputt geht. Das ist völlig einfach. Wolfgang Port gehört also zum eher radikalen Fraktion des SDS. Jedenfalls schwebt ihm eine klare Alternative in diesem Konflikt vor. Von ihm ist im gleichen Buch ein Foto abgedruckt, wo er kaum zu erkennen auf der Versammlung im Hintergrund eine Zigarette raucht, wobei die Schemenhaftigkeit wie ein Hinweis darauf ist, dass er keine sonderlich exponierte Stellung in der studentischen Auseinandersetzung innehatte. Er gehört nicht zum Inner Circle, der sich um Krahl gebildet hat und in dem, wie sich Detlef Clausen erinnert, unter anderem Georg Lukács Geschichte und Klassenbewusstsein gelesen und diskutiert wurde. Und das hatte einen Grund, wie Port in einem späteren Brief erläutert. Dass ich den Club Voltaire nur einmal betreten und dann schnell für immer verlassen habe, es im Kolbkeller, obwohl ich ihn in Hausschuhen erreichen konnte, er hat schließlich da gewohnt, nie länger als 15 Minuten ausgehalten habe, dass ich von den wichtigen informellen Gruppen am deutlichsten immer deren Abstoßungsmechanismus erfuhr, weder in Kneipen, Zirkeln rund um Krahl oder auf Feten gern gesehen noch überhaupt dabei war, dass ich, als es noch intellektuell zuging, zu dumm war, um wenigstens gehört zu werden, und meine schäbige Erziehung und Bildung eine deutliche Barriere bildeten, all diese ärgerlichen Dinge, die ich keineswegs vergessen habe, hinderten mich damals nicht daran, die Revolte richtig zu finden und bei Aktionen zu unterstützen. Ja. Nichts von diesen Ereignissen jedenfalls, die er aus der Nähe miterlebt haben dürfte, in der er vielleicht sogar involviert war,
ist in seinen Stichpunkten zu finden. Die Stichpunkte, die waren also ein mehrseitiges Konvolut von Papieren, wo er in den 90ern versucht hat zu rekonstruieren, seine biografischen Taten den jeweiligen Jahreszahlen zuzuordnen. Und die bilden jetzt für die Biografie, die ich gerade schreibe, natürlich so eine Art Gerüst, so, um einordnen zu können, wann er tatsächlich was gemacht hat. Wobei das Interessante eigentlich eher ist, was er da ausgewählt hat, was ihm da im Kopf geblieben ist. Nämlich eigentlich ganz wenig politische Ereignisse, sondern auch eben keine Ereignisse, gerade 67, 68, die für ihn eigentlich eine wichtige Zeit gewesen sein müssten. Naja, jedenfalls von diesen Ereignissen ist nichts in den Stichpunkten zu finden. Dabei kam es am 29. April, also genau einen Monat nach der Geschichte mit Kral, der damals im Kolbkeller verhaftet wurde nach einer Schlägerei, zu einer Doublette des Ereignisses, das Bort mit Sicherheit nicht so schnell vergessen hat, weil er selbst die Hauptrolle spielte. Er hatte den dazugehörigen Zeitungsartikel aus der Süddeutschen sowie Fotos dazu bei seinen Dokumenten verwahrt, als würde es sich um einen Nachweis seiner Existenz handeln, ähnlich wie beim Reisepass oder seiner Geburtsurkunde. Die Süddeutsche Zeitung berichtete in ihrer Ausgabe vom 30.04. über anhaltende Solidaritätsaktionen für Taheri, dessen Abschiebung nach Persien durch die Ausländerpolizei am 11. April auf dem Rhein-Main-Flughafen durch SDS-Aktivisten verhindert wurde. Einen neuen Höhepunkt erreichten die Aktionen am 29. April, als gegen Mittag aus dem vierten Stock des Hauptgebäudes dicke Rauchschwaden aufstiegen. Unbekannte Täter hatten an zwei Stellen des Übungsraumes 443 Feuer gelegt. Der Brand konnte von der Feuerwehr, die mit zwei Löschzügen anrückte, gelöscht werden. Der Rektor der Universität Rück bezeichnete die Brandstiftung als ein vom SDS geplantes Fanal zur Revolution. Bereits vorher wurde die Immatrikulationsstelle blockiert, um darauf aufmerksam zu machen, dass Taheri, der iranische Student, aufgrund seiner Verhaftung die Einschreibefrist versäumt hatte. Die Bemühungen von ASTA und SDS, Taheri nachträglich zu immatrikulieren, lehnte Rück ab. In einer Erklärung der Universität zu Taheris Widerspruchsbescheid hieß es, und das lese ich nur mal vor, um so das Milieu bzw. die Atmosphäre zu beschreiben, in der das alles damals stattgefunden hat: Setzt der SDS seinen Willen durch, eine offensichtlich nicht gerechtfertigte Immatrikulation mit Pflastersteinen, Flaschenhagel, Knallkörpern, Buttersäuregeschossen zu erzwingen, so wird er morgen seine Terroraktionen auf alle ausdehnen, die der Zerstörung dieses demokratischen Staates Widerstand entgegensetzen. Und in der Süddeutschen hieß es weiter: Die Schärfe der Auseinandersetzungen spiegelte sich am Dienstag in schweren Schlägereien zwischen Studenten und Polizei. Dabei wurden erneut Steine, erstmal aber auch Gusseisenstücke und Holzknüppel in die Menge geschleudert. Die Wurfgeschosse ließ der Rektor in einer Pressekonferenz als Beweis vorzeigen. Mehrere Augenzeugen berichteten allerdings, dass die Polizei diese gefährlichen Gegenstände zunächst nicht sichergestellt, sondern zurückgeworfen habe. Erneut kamen auch Wasserwerfer zum Einsatz. Während der Zusammenstöße sollen darüber hinaus mehrere Schreckschüsse abgefeuert worden sein, ob von den Beamten, die mit einigen Hundertschaften angerückt waren, oder aber von Zivilisten, war nicht mehr auszumachen. Unter 16 Festgenommenen befand sich als prominentester Demonstrant der Studentenführer Daniel Cohn-Bendit. Darunter war ein Foto abgedruckt mit der Bildunterschrift: Einer der Demonstranten wird von Polizeibeamten festgenommen. Eine andere Bildunterschrift unter dem gleichen Foto, das vermutlich auch in der Frankfurter Rundschau erschien: Bei den Auseinandersetzungen zwischen Polizisten und Demonstranten vor der Frankfurter Uni wurde am Dienstag einige der Rädelsführer festgenommen. Auf dem Bild sieht man Wolfgang Port, wie er von drei Polizisten abgeführt wird. Fünf weitere Fotos, die als Abzüge dem Bericht beiliegen, hat sich Wolfgang Port vom Fotografen besorgt, vermutlich um nachzuweisen, dass die Festnahme nicht so glimpflich vonstatten ging, wie das in der Süddeutschen abgedruckte Foto vermuten lässt. Hier sieht man die Polizisten im Einsatz auf Wolfgang Port einprügeln, auch als er bereits am Boden liegt.
Diese Fotos sind für Port nicht ganz unwichtig, denn sie zeigen, dass er das Opfer in der Auseinandersetzung war, weshalb es vermutlich auch zu keinem Verfahren gegen ihn kommt. Die Solidaritätsaktionen bleiben nicht ohne Wirkung. Am 12. September 1969 wird Taheri in einer Gerichtsverhandlung freigesprochen. Einen Monat später, am 16. Oktober 1969, findet der sogenannte Senghor-Prozess statt, auf dem der Protest der Studenten ein Jahr zuvor auf der Buchmesse gegen die Verleihung des Friedenspreises an den Präsidenten Senegals Léopold Senghor verhandelt wurde. Angeklagt wurde neben Kadi Wolf und Günter Ahmed auch Hans-Jürgen Krahl, der in diesem Prozess Angaben zur Person machte, die als siebenseitige Mitschrift im Frankfurter Studentenkreisen kursierte und eines der wenigen Dokumente aus dieser Zeit sich noch im Besitz Ports befand, weil dieser Text damals eine große Bedeutung für ihn hatte, insofern als Krahl seine bürgerliche Herkunft und die Irrungen und Entwirrungen seiner weiteren Entwicklung referiert, eine Zustandsbeschreibung von Verhältnissen, in denen aufwachsen zu müssen, allein schon Protest rechtfertigt. Vielleicht ist es deshalb nicht ganz überflüssig, eine längere Passage daraus zu zitieren. Also Krahl. In Niedersachsen, jedenfalls im Teil, aus dem ich komme, herrscht noch zum starken Teil das, was man als Ideologie der Erde bezeichnen kann. Und so habe auch ich mich, als ich meinen politischen Bildungsprozess durchmachte, zunächst nicht anders als im Bezugsrahmen der Deutschen Partei bis zur Welfenpartei bewegen können. Ich konnte mir nicht einmal die Ideologien erarbeiten, die Liberalität und Parlamentarismus bedeuten, wenn man bedenkt, dass die Dörfer, in denen ich aufgewachsen bin, jene Nicht-Öffentlichkeit noch pflegen in ihren Zusammenkünften, die an die Rituale mittelalterlicher Hexenprozesse erinnern. Wenn man davon ausgeht, dass heute noch in vielen Teilen der Bundesrepublik vom Bayerischen Wald bis zur niedersächsischen Heide finsterste Ideologien der Mystik stattfinden, so war es sehr verständlich, dass mich mein Bildungsprozess zunächst einmal in den Ludendorff-Bund trieb, sodass ich begriffliches Denken nicht anders als aus der Mystik Meister Eckharts und Roswitha von Gandersheim erfahren habe. Das heißt, Ideologien, die, wenn man sie marxistisch interpretieren will, sicherlich ausgelegt werden können im Sinne eines utopischen Denkens, wie es Ernst Bloch getan hat, die aber, wenn man sie aus dem Erfahrungszusammenhang der herrschenden Klasse rezipiert, finsterste Unmündigkeit reproduzieren. Und so war es schon ein enormer Schritt an Aufklärung, als sich in meiner Heimatstadt Ahlfeld im Jahre 1961 die Junge Union gründete. Gelächter. Und der CDU beitrat. Das war der erste Schritt, um mich aus diesen noch an Blut und Boden orientierten Ideologien zu befreien, aus dem feudalen Naturzustand einer Agrarwirtschaft überzutreten in die moderne kapitalistische Industriegesellschaft. Und hier muss ich sagen, dass da gewissermaßen eine Odyssee durch die Organisationsformen der herrschenden Klasse hindurch begann und es gehört, das möchte ich mir ganz persönlich zugute halten, ein enormes Ausmaß an psychischer Konsistenz dazu, in dieser finstersten Provinz 2 Jahre kontinuierlich an CDU-Versammlungen von Kleinstadt-Honoration teilzunehmen. Denn nach kurzer Zeit stellen sich, und das ist nicht bloße Metapher, domiesche Halluzinationen ein, sodass sich die Zusammenkünfte in Versammlungen von Hammel-, Lamm- und Rindsköpfen verwandelten. Dann kommt wieder ein eher etwas privater über seine private Biografie. Muss ich mal gucken, wo ich da am besten wieder anschließe. Ja. Naja, jedenfalls ist es so gewesen, das war ein ganz zentraler Punkt, glaube ich, um das vielleicht auch kurz vorwegzunehmen. Diese Biografie hat damals in dieser Zeit schon eine wesentliche Rolle gespielt, Ende der 60er, Anfang der 70er Jahre. Und Port kam aus einem sehr kleinbürgerlichen Milieu,
beziehungsweise aus, hatte keinen Vater. Das heißt, seine Mutter war zwar verheiratet, der Mann aber, der Port hieß, und nachdem natürlich auch die Mutter dann Port hieß, ist in den letzten Kriegstagen gefallen. Er hatte eine ältere Schwester, von einem anderen Mann, und er wiederum von einem sogenannten Schauspielleiter in Halle, der aber mit ihm nichts zu tun haben wollte, weshalb dann die Beziehung auseinanderging. Und er ist in der Nähe, wie heißt dieses Kaff, das war dieser Ort, wo sich die Amerikaner und die Russen getroffen haben, im April 1945. Und er hat genau in der Nähe ist er geboren, eine Woche später oder zwei Wochen später, nach dem historischen Zusammentreffen. Und die Mutter ist dann natürlich wohlweislich irgendwann mal ins Badische gezogen. Und da ist er eben so ohne Vater aufgewachsen. Also in sehr kleinen Verhältnissen, weil die Mutter sich vermutlich irgendwie durchschlagen musste. Und wahrscheinlich als Flüchtling da auch nicht gerade eine sonderlich gute Position inne hatte. So. Ich frage mich nur, wo ich da weitermache. Achso, ja, genau. 1972 entsteht Ports zweiter erhalten gebliebener Text über Arbeiter und Kleinbürger, der erst zwei Jahre später unter dem Pseudonym Wolfgang Drakel in der Frankfurter Studentenzeitung Diskus erscheint und nicht etwa in der Frankfurter Spondi-Zeitung Wir wollen alles, von deren Machern Port nicht allzu viel hielt und über die er sich später lustig machen sollte. Und zwar folgendermaßen: Damals als studentische Proletarier aus Pflicht und Neigung für die legendäre Gruppe Revolutionärer Kampf bei Adam Oppel in Rüsselsheim am Fließband standen, damals, als man nur Spaghetti und Pizza aß und kein Frankfurter Italiener sich vor Anbruch der Dunkelheit auf die Straße trauen konnte, wenn er nicht mit drei verbrüderungswütigen RK-Genossen am Hals wieder nach Hause kommen wollte. Damals, als in allen Frankfurter WGs nur Signor Padrone auf dem Plattenteller lief und die deutschen Genossen bei den zahllosen multinationalen Beschnupperungsfäden zu italienischer Folklore ihren Ringeltanz handelten. Aus welchem Anlass heraus der Artikel geschrieben wurde, ist unbekannt. Aber es geht um eine Art Selbstverständigung, um eine Auseinandersetzung mit der eigenen gesellschaftlichen Stellung. Und diese theoretische Einordnung in der Gesellschaft war damals keine Marotte eines Einzelnen, weil es um die Frage ging, ob jemanden, der seine kleinbürgerliche Herkunft nicht verleugnen kann, möglich ist, aus der sozialen Determinierung auszubrechen oder, wie es damals hieß, seine eigene Klasse zu verraten. Nach der Lektüre wird klar, warum Port den Text noch zwei Jahre später unter Pseudonym veröffentlicht hat. Denn seine Überlegungen kreisen darum, was heute die Klassengesellschaft zerschlagen heißen könnte, nämlich die Deklassierung organisieren. Und dass Revolution in den kapitalistischen Metropolen nicht heißen kann Aufbau des Sozialismus, sondern Zertrümmerung der wahren Welt. Womit er die Idee von Hans-Jürgen Krahl wieder aufgreift. Vermutlich wäre das ausreichend gewesen, um unter den radikalen Erlass der Bundesrepublik zu fallen, mit dem die Ministerpräsidenten aller Länder am 18. Februar 1972 die Einstellung von rechts- und linksradikalen Personen im öffentlichen Dienst verhindern wollten. Und da Wolfgang Port 1974, also zum Zeitpunkt der Veröffentlichung des Textes, die Assistenzstelle hier in Lüneburg erhielt, bestand konkrete Gefahr eines Berufsverbots, auch wenn Port die Begriffe nicht plakativ als Aufruf zum Umsturz verwendete, sondern als analytisches Werkzeug, um herauszufinden, was getan werden müsse, um den Kapitalismus an seinem neuralgischen Punkt zu treffen. Nämlich
die physische Warenwelt zu zerklopfen. Den Angestellten bewusst zu machen, dass sie keine Angestellten mehr sein wollen und den Opel-Arbeitern bewusst zu machen, dass sie keinen Opel mehr bauen und keine Arbeiter mehr sein wollen. Dafür gab es zwar wenig Anlass zur Hoffnung, aber Pork wollte darauf aufmerksam machen, dass dies ein Minimalprogramm war und es keinen Zweck hatte zu glauben, man könne eine Abschaffung der Gesellschaft mit einer spießigen Arbeiterbewegung erreichen, also mit einer Arbeiterbewegung, wie sie war. Aber wenn schon der Arbeiter an einer Aufhebung als Arbeiter arbeiten muss, wie steht es da mit den Kleinbürgern oder mit den Studenten, deren im SDS versammelten Protagonisten zumeist aus bürgerlichen Verhältnissen stammten? Erst mit der Bildungsoffensive der SPD in den 70er Jahren öffnete sich die Uni zumindest zunehmend auch für Arbeiterkinder. Aber einige aber auch aus kleinbürgerlichen und die in der kurzen Geschichte der Bewegung gescheitert waren, manche durch Selbstmord, was es für Pork noch dringlicher machte, die gespaltene Identität von friedlichen Kleinbürger und militanten Revolutionär ernst zu nehmen. Zitat: Während der Arbeiter der fragwürdig gewordenen orthodoxen Theorie zufolge schon durch seinen naturwüchsigen Zusammenhang mit der bürgerlichen Gesellschaft und in diesem Zusammenhang potenziell revolutionär ist, wird es der Kleinbürger nur durch die radikale Liquidierung seines Zusammenhangs mit der bürgerlichen Gesellschaft. Seine Politisierung und Radikalisierung hat zur Voraussetzung die existenzielle Entscheidung, an seiner ursprünglichen, naturwüchsigen Identität Selbstmord zu verüben. Das bedeutet Bruch mit der Familie, Beruf und so weiter. Damit ist der revolutionäre Kleinbürger praktisch eine postrevolutionäre Existenz. Dem Umstand, dass die Utopie sein Lebenselixier ist, verdankt er seine eigentümliche, kritische und antizipatorische Kraft wie das Prekäre seiner Existenz. Pork beruft sich dabei auf Benjamin, der den politischen Intellektuellen als Lumpensammler früh im Morgengrauen des Revolutionstages bezeichnet hat, was für Pork ein Hinweis darauf ist, dass im Milieu der Bohème zwischen Berufsverschwörern und Lumpenproletariat gar nicht mehr unterschieden werden konnte. Und hier wird für den deklassierten Kleinbürger die Revolution zur Existenzfrage, die er mit unerbittlicherer Radikalität verfolgen wird als der Proletarier, der sich in der bürgerlichen Gesellschaft in gewisser Weise heimisch fühlt. Weshalb es für Pork kein Wunder ist, dass sich der Kontakt der Studenten auf diejenigen Arbeiter beschränkte, die zur Deklassierung bereit waren, wie zum Beispiel Fürsorgezöglinge, Rocker, Dropouts, Triebegänger. Der normale Arbeiter jedenfalls zeigte sich trotz Betriebsarbeit, mittels der die Frankfurter Spontis wie Joschka Fischer, Cohn-Bendit, Thomas Schmidt und andere ihn davon überzeugen wollten, Revolution zu machen oder zumindest zu streiken, renitent und uneinsichtig gegenüber den Argumenten und lediglich die Sabotageakte junger weißer Arbeiter bei General Motors in Detroit, die wirklich Sabotage machten, vermittelte ein wenig Hoffnung. Das aber änderte nichts an der historischen Rolle des Kleinbürgers, der, wollte er revolutionär auf die Zerschlagung der Warenwelt hinarbeiten, seine Deklassierung in Kauf nehmen musste. Und es ließ sich nicht leugnen, dass Ports Herkunft sogar noch weniger als kleinbürgerlich war. Zudem war seine Existenz prekär und daran änderte auch der Job an der Lüneburger Uni nichts, da Port nicht vorhatte, irgendwann einen Lehrstuhl zu ergattern, weil er weder die Geduld noch die Zähigkeit besaß, eine Karriere einzuschlagen, bei welcher der Erfolg durch Verbitterung erkauft wird. Das ist übrigens eine Formulierung von Pork selbst, nicht auf sich allerdings gemünzt, sondern auf Eike Geißel. Und als ich damals den Band mit nachgelassenen Schriften von Eike Geißel herausgegeben habe, mit dem Pork ja befreundet war, da hat er mir immer so ein paar Sachen mit reingeschrieben, wenn ich da nicht mehr reinkam. Das war jedenfalls der Artikel, wo ich bei keinem Artikel habe ich so lange gebraucht wie bei dem, weil Pork
als Kritiker quasi mir im Nacken saß. Wenn er also nicht von einem rein wissenschaftlichen, objektivistischen Standpunkt, also von außen reflektieren wollte, welche Rückschlüsse sich aufgrund seiner sozialen Herkunft ziehen ließen, war es für ihn notwendig, sich darüber im Klaren zu werden, was es heißt, nicht dazu zu gehören, zu den Söhnen aus gut bürgerlichem Hause, die im STS das Wort führten und die kein Problem damit hatten, in Deckung zu gehen, wenn es hart auf hart kam, die ihre Ideale modifizierten, wenn ihnen Gegenwind ins Gesicht blies und die nicht darum verlegen waren, ihre Theorien den Umständen entsprechend so anzupassen, dass ihnen keine Nachteile daraus entstanden und von denen später erstaunlich viele bei den Rechten landeten. Mit dieser Wandlung seiner Genossen hatte Port damals zwar nicht gerechnet, aber er registrierte sie und empfand sie als das, was sie auch war, als Verrat an den Idealen, die man einmal teilte. Dabei ging es ihm nicht um die Unveränderlichkeit des Ideals, denn schließlich hielt er ja auch sogar Seminare über Ohnmacht, Apathie und Wahn im Spätkapitalismus, in denen er zeigte, wie sich ein totaler sozialer Rückzug mit Gleichgesinnten auf die Ideale auswirken kann, die Formen des Wahns anzunehmen beginnen, die wie zum Beispiel bei der RAF oder der Manson Family. Als Verrat empfand er allerdings die Leugnung der immer noch aktuellen gesellschaftlichen Gründe, aus denen man einmal das Recht zur Rebellion ableitete. Vielleicht hatten ihn auch deshalb die Angaben zur Person von Krahl so sehr beeindruckt, weil er ähnlich wie Krahl aus der tiefsten Provinz stammte und dieser den bewussten Verrat an der bürgerlichen Klasse propagierte, der er selbst angehörte, nachdem ihm bewusst wurde, welche Schandtaten sie durch ihre Politik in der Dritten Welt auf dem Kerbholz hatte. Die meisten ehemaligen Genossen ignorierten diese Erkenntnis, die Krahl zum Klassenverrat führte, und passten die auf Lebensweisheiten reduzierten Theorien der Bewegung ihren jeweiligen privilegierten Lebensumständen an, ohne damit Probleme zu haben. Und die Karriere in Positionen machten, die durch sie nicht besser wurden, nicht mal in reformistischer Hinsicht als Ergebnis langen Buckelns auf dem Marsch durch die Institutionen. Krahl konstatiert den Verfall des bürgerlichen Individuums und interpretiert ihn als Motiv der Studenten, den antiautoritären Protest zu entwickeln. Oh, schon. Ich hoffe, Sie haben noch etwas Geduld. Noch eine Passage aus der Angaben zur Person. In Wirklichkeit bedeutete ihr antiautoritärer Anfang ein Trauern um den Tod des bürgerlichen Individuums, um den endgültigen Verlust der Ideologie liberaler Öffentlichkeit und herrschaftsfreier Kommunikation, die entstanden sind aus einem Solidaritätsbedürfnis, das die bürgerliche Klasse in ihren heroischen Perioden, etwa der Französischen Revolution, der Menschheit versprochen hatte, das sie aber nie einzulösen vermochte und das jetzt endgültig zerfallen ist. Die emanzipativen Gehalte des Bürgertums sind längst zerfallen. Wir trauern ihnen nach. Wir meinten sogar, dass allein Randgruppen, intellektuelle, privilegierte Randgruppen in Stellvertretung für die Arbeiterklasse handeln und gewissermaßen eine Art Menschheitsrevolution ohne Unterschied der Klassen initiieren könnten. Das alles hat sich sicherlich als Ideologie herausgestellt. Ein kleiner Seitenhieb auf Marcuse. Wenn also weder auf die bürgerliche Klasse mit ihren hehren Idealen und ihren Verlust, noch auf die Arbeiterklasse, die sich in ihrer Rolle heimisch fühlte, noch auf die Randgruppen als unsichere Kantonisten Verlass war, um bessere Verhältnisse herzustellen, so konnte man als Kleinbürger kaum viel schlechter abschneiden. Denn als kleinbürgerliches Individuum hatte man zumindest auch die Möglichkeit, wie Krahl intellektuell solche Zusammenhänge zu durchdringen und zu benennen. Man konnte versuchen, wie Port es tat, Rache an seiner Herkunft zu nehmen und sich seiner Klasse zu entfremden.
Und das gelang ihm vollständig. Eine Rückkehr wie bei seinen Kommilitonen in die bürgerliche Klasse war nicht möglich. Zudem fehlte einer Rückkehr auch jegliche Attraktivität, wie sie das Bürgertum zu bieten hatte. Weshalb Port die Chance ergriff, in seinen Kommentaren und Analysen radikaler als jeder andere psychologisch offenzulegen, was die Menschen oder die Gesellschaft quälte. Wäre er in der Französischen Revolution geboren worden, wäre aus ihm ein intellektueller Robespierre geworden, der darüber gewacht hätte, dass der ursprüngliche Impuls der Revolution und ihre legitimen Gründe nicht einfach über Bord geworfen worden wären. Und zwar nicht einfach aus Tugendhaftigkeit heraus, sondern aus Eigeninteresse. Und dieses Eigeninteresse beschreibt er einmal auch in einem Brief. Meine Wut auf das spurlose Vergessen ehemaliger Ambitionen rührt daher, dass ich davon natürlich auch betroffen bin. Mit 30, genau gesagt mit 32, in Amt und Würden, in trüben Zeiten der Rückzugsgefechte, fällt es natürlich sehr viel schwerer, ernsthaft mehr zu wollen als eine gesicherte Existenz, einen halbwegs erfüllenden Beruf und eine anständige Wohnung, als damals in der allgemeinen Aufbruchstimmung, als man 20 war und das Alltagsleben einen noch nicht fest in den Krallen hatte. Umso dringlicher ist man darauf angewiesen, dass andere einen beim Widerstand dagegen die ursprünglichen Ambitionen zu verraten unterstützen. Und umso enttäuschter ist man, wenn man jenen, mit denen man einst die Ambitionen zu teilen glaubte, nun keine Unterstützung mehr findet. Der Verrat an seiner Klasse betrieb er konsequent. Im Angebot, eine akademische Karriere zu machen, erkannte Port instinktiv die wenig attraktive Zukunft im Wissenschaftsbetrieb zu versauern. Zudem würde es seine Möglichkeit einschränken, öffentlichkeitswirksam radikale Gesellschaftskritik zu üben, die an den Studenten, wie er erfahren musste, verschwendet war. Als ihm nach 6 Jahren Arbeit als wissenschaftlicher Assistent das Angebot gemacht wird, in einem Überleitungsverfahren eine C2-Professorenstelle zu bekommen, lehnt er das mit dem Angebot verbundene Ansinnen, dafür Unterlagen einreichen zu müssen, was vermutlich kein Problem gewesen wäre, als Zumutung empört ab. Zudem saß ein Kollege der Überleitungskommission vor, der ihm intellektuell gerade mal bis zur Hüfte reichte. Christoph Türge in einem Gespräch. Zwar begriff Port die Assistenzstelle als Privileg, auch wenn die BH Lüneburg eine sehr kleine Uni war, aber gerade die Tatsache, privilegiert zu sein, schien an ihm zu nagen. Mit 2 Semestern pro Halbjahr war ohne sich dabei, wie heute die meiste Zeit mit verwaltungstechnischen Aufgaben herumschlagen zu müssen, bestand zudem nicht gerade die Gefahr, sich zu überarbeiten. Aber Lüneburg war nun mal tiefste Provinz, weshalb Port dort auch keine Wohnung anmietete, um auch räumlich eine gewisse Distanz zu wahren. Port und nicht nur er, sondern auch Geißel und andere wollten nicht in Lüneburg begraben werden. Sein Anspruch, den er damals an sich hatte, bestand auf keinen Fall darin, Wurzeln zu schlagen und ein gesichertes Auskommen zu finden. Zudem litt er zunehmend an der Bedeutungslosigkeit, mit der er an der Uni konfrontiert wurde. An der Wirkungslosigkeit seiner Arbeit, die sich darin spiegelte, dass gerade mal 10 Teilnehmer zu seiner Gemeinde gehörten und niemand mehr etwas von Adorno und Marx wissen wollte. Und an der Interesselosigkeit der Studenten, die sich nur für die Scheine und nicht für den Stoff interessierten. In einem Brief beschreibt er diese Situation. So haben mich die unvorhersehbaren Wechselfälle des Lebens in eine berufliche Position gespült, die ich absolut nicht hineinpasse und der ich mich weigere, endlich Versäumtes nachzuholen, nämlich Soziologie zu lesen. Daher lungere ich gelegentlich müßig herum und habe Zeit, mich zu erinnern. Genial ist das noch nicht, aber hat aber alle Chancen, es bezogen auf den Prozess der Selbstverdummung durch wissenschaftliche Betriebsamkeit der Eins zu werden. Ist das Größenwahn? Und wenn schon. Eine gehörige Portion Größenwahn gehört nun mal zum Existenzminimum des Gesellschaftstheoretikers, der die Totalität begreifen soll, der er selber zugehört, und dies auch noch unter Bedingungen,
unter denen die Totalität immer unbegreiflicher oder verrückter wird. Seit 100 Jahren keine systematische Arbeit vom Range des Kapitals. Nachdem, 1974 beschreibt Port einen weiteren Selbstverständigungstext. Er verfolgt seine Gedanken über den Kleinbürger als Revolutionär weiter, aber nun interessiert ihn nicht mehr, wie und unter welcher Bedingung sich eine kleinbürgerliche Existenz abstreifen lässt, Bruch mit der Familie etc., sondern dass es für den Einzelnen bedeutet, ganz auf sich selbst zurückgeworfen zu sein, wenn man versucht, der Unerträglichkeit der Verhältnisse noch etwas Richtiges entgegenzusetzen, was auf deren praktische Negation hinausläuft. Port stellt sich dabei nicht mehr die Frage, warum die Verhältnisse unerträglich sind. Das setzt er als Erfahrung seiner Generation voraus, wie sie Kral in seinen Angaben zur Person beschrieben hat, wie sie jeder im Alltag erlebt, bei Arbeitern, denen auch der Sportteil der Bildzeitung in der Frühstückspause kein Lebenszeichen mehr entlockt, wie sie in der Literatur bei Pavese, Adorno und Benjamin zu finden ist, wie sie in der Auseinandersetzung mit der Polizei und Justiz zum Nachteil der Studenten gemacht wurde oder in der ständigen Konfrontation mit der Kontinuität der Nazizeit verkörpert, im rüstigen Rentner, wenn er Nahkampferfahrung im Winterschluss verkauft. Vor allem aber ist es das Elend, das durch die kaum verbrämte Ausbeutung der Dritten Welt durch die Industriestaaten hervorgerufen wurde. All das setzt Port hier als selbstverständlich voraus, wobei er die Gründe immer spezifisch setzt. Unter der Voraussetzung, dass der Mensch auf sich selbst zurückgeworfen wird, weil das durch Geselligkeit definierte Individuum um sein Wesen oder um seine Naturvoraussetzung gebracht wird, scheut sich Port nicht, vom Naturrecht auf Revolution zu sprechen. Er gibt der sich radikalisierenden Linken eine theoretische Grundlage und zeigt gleichzeitig auf, wie aus dieser Konsequenz logisch ein Wahngebilde erwächst. Der Rückzug in die Gruppe ist die naturwüchsige Konsequenz des Bruchs mit der Gesellschaft, schreibt Port in seinem Aufsatz Manson Family und Revolution. Jeder weiß, dass die Manson Family, gehe ich jedenfalls mal davon aus, unter Anleitung ihres Führers Morde und Anschläge verübt hat, zuletzt an der Frau von Roman Polanski, Sharon Tate. Was Port an dieser Gruppe interessiert, wie übrigens auch an der Massenselbstmord begehenden Jonestowns Sekte in seinem 1979 entstandenen Artikel, ist nicht Verführung, sind nicht die autoritären und manipulativen Methoden Mansons oder sein krudes Weltbild, sondern was ihm an dieser Gruppe auffällt und was er aus ihrer Geschichte herausliest, ist der Mechanismus einer Gruppe, die dem auf sich selbst zurückgeworfenen Revolutionär, die ihn als menschliches Wesen ausmachende Geselligkeit zurückgibt, zugleich aber der Ohnmacht, Apathie und Wahn im Spätkapitalismus ausliefert, als Folge einer reinen, aber durchaus richtigen Negation von Verhältnissen, die einem nur den Ausweg der Anpassung oder Scheinopposition lässt. Der Wahn wiederum ist kein Zufall. Im spiritistischen Charakter der Ideen, welche die Family zusammenhielten, drückt sich nur aus, dass kaum noch zwingend entschieden werden kann, ob ein wirklicher Gedanke, einer, der sich von der schlechten Wirklichkeit erhebt, verrückt ist oder nicht. An dieser Aporie, an der die Family scheiterte, schreibt Port, trägt jede revolutionäre Bewegung schwer. Und das ist untertrieben, denn Port interpretiert mit schwerem theoretischem Geschütz diese Bewegung zwischen der Bedingung revolutionärer Existenz und seiner Realisierung in der Gruppe als etwas notwendig Scheiterndes und im Wahn Endendes. Es gibt keinen Ausweg und der Rückzug in die Gruppe als Verweigerung gegen die Welt, wie sie damals in Landkommunen und Wohngemeinschaften zum Ausdruck kam, heißt nur Flucht vor der Welt mit der Folge vollständigen Realitätsverlustes. Revolutionär sind auch die 1974 in Frankfurt stattfindenden Häuserkämpfe des revolutionären Kampfes nicht, solange die Staatsorgane, Zitat, nicht als Repräsentanten eines Machtzusammenhangs begriffen werden, der seine äußerste Brutalität und damit seine Wahrheit
an den Fronten zur Dritten Welt offenbart. Der Kampf um bessere Wohnung aber ist keiner auf Leben und Tod. Ein solcher ist aber der Revolutionäre. Natürlich haben ihm diese Überlegungen der an sich selbst scheiternden Negation keine Freunde bei der Linken eingebracht, die auf Praxis setzte, um eben überhaupt etwas zu machen, und in der sich zunehmend eine Theoriefeindlichkeit durchsetzte, wie man im Zentralorgan der Frankfurter Spontis Wir wollen alles nachlesen kann. Dieser Text ist der letzte, in dem sich Port mit dem auseinandersetzt, was Revolution, Revolutionär oder revolutionärer Kampf bedeutet. Die Aporie, die er dabei entwickelt, ist typisch, denn sie lässt niemanden einen Ausweg. Seine Analyse ist existenziell und pessimistisch. Von da an heißt es für Port, dass sich niemand mehr Illusionen machen kann, denn das Einzige, was bleibt, ist aufzuzeigen, was falsch läuft, worin das falsche Bewusstsein, die Ideologie besteht, um sich einzugestehen, dass man nur den falschen Zusammenhang intellektuell durchdringen kann, aber dadurch noch nichts gewonnen ist, was eine wirkliche Änderung der Verhältnisse beinhaltet. Und genau darin sieht Port nun seine Aufgabe, der Linken, der er entstammt, zu sagen, warum es falsch ist, was sie denkt. Ja, das müsste... Sie sehen schon, ich bin etwas schlecht vorbereitet. Ich habe mir da jede Menge Anstreichungen gemacht, durch die ich inzwischen selber nicht mehr durchgehe.

Ja, noch vielleicht eine kleine Passage, auch weil wir jetzt in, das jetzt eben in Lüneburg ist, weil nämlich im Sommersemester 1977 hat Pohr zusammen mit Mensching und Eike Geisel ein größeres Seminar mit dem Titel 10 Years After durchgeführt. Eike Geisel kam zur gleichen Zeit wie Pohr an die Uni Lüneburg und sie freundeten sich auch bald an. Und darüber sind auch einige Papiere erhalten geblieben, die in dem neuen, gerade erschienenen Band auch abgedruckt sind. Und eins von diesen Papieren ist bereits in dem Ausverkaufbuch abgedruckt worden. Auch Mensching und Geisel haben jeweils Literaturlisten und so weiter erstellt. Das ist ganz interessant, weil das eine größere Veranstaltung gewesen ist. Sollte eine übergreifende Veranstaltung werden, wo nicht eben nur Soziologie, ich glaube, Geisel war für Politologie zuständig, für was Menschen zuständig ist, weiß ich jetzt gar nicht, Geistesphilosophie. So. Und es sollte also fächerübergreifend sein und eine größere Veranstaltung werden. Und das ist auch, glaube ich, geglückt. 1977 ist Christoph Türke dann auch nach Lüneburg gekommen und der erzählte, dass er auf zwei Veranstaltungen dieses Seminars war, also größere Veranstaltungen eben, und hat berichtet davon, wie ich gesehen habe, jetzt auch in einem irgendeinem Interview, das er geführt hat und in einer Uni-Zeitung, glaube ich, veröffentlicht wurde, dass Pohr für ihn ein großes Vorbild war, weil das ging um den Versuch, mit dem Besteck der Frankfurter Schule, also mit dem Denken von Adorno, das nicht so abstrakt zu fassen, sondern wirklich auf die konkreten Umstände anzuwenden. Und er schreibt, dass Pohr eben das sehr gut gelungen sei und dass er sehr bewundert hat. Pohr hat also einen ausgefeilten Vortrag gehalten und dann anschließend gab es eine Diskussion, wo er dann sehr frei und ja, auch polemisch auf die Sachen geantwortet hat. So. Ja, das habe ich Ihnen jetzt mal so ein bisschen erzählt, aber ich glaube, das reicht jetzt auch so langsam. Ja. So, es gibt natürlich noch diese Geschichte mit dem Disziplinarverfahren, das gegen Brückner damals eingeleitet wurde. Da gibt es auch eine Geschichte, die sich auf die Uni in Lüneburg bezieht. Und zwar Ende 77 wurde als Folge der Raff-Hysterie ein Disziplinarverfahren gegen Peter Brückner eingeleitet, der als Professor für Psychologie aus der Universität Hannover entlassen werden sollte. Brückner hatte sich für eine Veröffentlichung eines Nachrufs auf Buback eingesetzt, in dem ein anonymer Autor seine klammheimliche Freude über die Ermordung des Generalbundesanwalts äußerte. Das war die sogenannte Mescalero-Affäre. In dieser öffentlich heftig geführten Debatte meldete sich ein Professor aus der BH Lüneburg zu Wort, um sich deutlich von Brückner zu distanzieren. Auf diese Provinzposse antwortet Pohr, später abgedruckt unter dem Titel von der Mäßigungspflicht des Beamten zur Mäßigkeit seiner Gedanken, und verteilt das Dokument mit seinem Kommentar als mehrseitige Flugschrift an die Studenten, was für erhebliche Aufregung sorgte. Denn der namentlich nicht genannte Professor, den natürlich an der Uni jeder kannte, tauchte als Beispiel für den neuen Zeitgeist auf. Der neue Geist, die Überlebensphilosophie im Atomzeitalter. Ihre Maximen, wer sich totstellt, bleibt länger leben. Wer seinen Kopf nicht gebraucht, der darf ihn dafür behalten.
Wer kein menschenwürdiges Leben führt, kriegt danach Pension. Ja. Und das war's jetzt.

0: Ja, merci. Sie können gerne mir Fragen stellen, wenn Sie was wissen wollen.
1: Also 25 Minuten oder so?
0: Achso, dann müssen wir, glaube ich, raus, oder?
1: Ja, dann muss rausgeschmissen werden.
0: Okay. Ich habe mir jetzt auch keine Frage an mir selber ausgedacht, deswegen bin ich auf Sie angewiesen. Ja. Ja.
2: Also Sie hatten jetzt die Analogie zwischen der RAF und der Menzenfamilie genannt. Könnte das vielleicht näher erläutern?
0: Ja, das war ganz interessant. Der hat diesen Artikel damals über die Manson Family an Karl Markus Michel geschickt vom Kursbuch. Der war damals Redakteur vom Kursbuch. Und der hat den Artikel abgelehnt als Schwachsinn und gemeint, warum schreibst du Manson Family, wenn du die RAF meinst? So. Und der Gedanke war der, dass ein Revolutionär, der die Situation, die gesellschaftliche Situation nicht aushält, automatisch vereinzelt. Jetzt definiert sich aber der Mensch durch seine Geselligkeit. Also als Nomade kann Mensch quasi nicht existieren, er braucht das Gegenüber. So, ne? Als Revolutionär besteht dann die Möglichkeit der Rückzug in einer Gruppe. So. Wenn du aber in einer Gruppe dich völlig abschottest, entwickelst du Wahnideen und Wahnvorstellungen. So. Und diesen Gedanken hat er in dem Zusammenhang, und da geht es, Manson Family ist da, glaube ich, tatsächlich nur eine vorgeschobene Sache. Das interessiert ihn auch gar nicht, dass dieser Manson ein ziemlicher Irrer gewesen ist, natürlich auch. Ja. Es interessiert ihn nicht das Weltbild, sondern der Gruppenmechanismus, wenn man so will. Ja. Und er entwickelt dadurch natürlich schon so eine ziemlich deprimierende Aporie. Also wenn man bedenkt, wenn man das wirklich ernst meint, sich als soziales, revolutionäres Wesen zu begreifen, dass man mehr oder weniger automatisch im Bahn endet. So. Deswegen ist der Mensch ja auch ein Wesen, das immer Kompromisse macht und auch wenn die Umstände für jemanden bedrückend oder doof sind, geht er trotzdem immer noch irgendwelche, also definiert sich ja trotzdem als soziales Wesen und hat mit anderen Leuten zu tun. So, ne? Aber Port hat natürlich auch immer, hat so ein scharfes Denken, was diese kleinen Abweichungen, sagen wir mal, eher beiseite lässt. Und dadurch kommt er auch immer wieder auf schon geniale Argumentationen und Ideen. So, die müssen sich in der Realität natürlich nicht bewahrheiten, obwohl das bei der Manson Family oder auch bei dieser Jonestown-Sekte, die da Massenselbstmord begangen hat, ja durchaus so war. Und als Phänomen war das ja damals auch, ja, es war ein Thema, das in der Luft war. Ja, gerade dadurch, dass es in Amerika vor allen Dingen solche Gruppen gab, die in Konflikt mit der Staatsmacht gewesen sind. So, ne? Und entweder dann eben kriminell geworden sind, wie die Manson Family oder Jonestown-Sekte, die sich dann irgendwo im Urwald von Guyana so einen Massenselbstmord gemacht haben. Ja. Ja.
1: Vielleicht auch ganz kurz nur zur Info, das Freisenderkombinat nimmt auf, also falls jemand nicht will, dass jetzt eine Frage aufgenommen wird, dann müssen wir es vielleicht gleich ausmachen oder so, aber ich habe trotzdem eine Frage oder zwei, also vielleicht, weil wir jetzt auch um mit Port über Port zu sprechen und weil wir jetzt, oder weil du jetzt sozusagen in deinem Vortrag so bis in die so Anfang der 80er Jahre gekommen bist, vielleicht nochmal einerseits, ob du nochmal was über diese soziologische Phase, wir hatten ja vorhin schon kurz drüber gesprochen, in den 90er Jahren, wo er eben am Hamburg Institut für Sozialforschung diese Studie gemacht hat und auch vielleicht die Motivation dahinter, beziehungsweise was, wie er darüber gesprochen hat dann auch, erzählen könntest und dann andererseits sozusagen, wie sozusagen die Vermeidungsstrategie dieser Aporie aus dem Weg zu gehen mit dieser Spätphase dann auch korrespondiert. Also wirklich sehr sich zurückzuziehen, sehr auf so eine Vereinzelung, ja, ein bisschen sozusagen zu den Büchern, die dann erschienen sind. Genau, also vielleicht zu den zwei Abschnitten auch nochmal kurz.
0: Ja, also um das möglichst kurz abzuhandeln, man kann bei Port vier Phasen feststellen, also seine politische Sozialisation, seine Beschäftigung mit universitären Themen, also Theorie des Gebrauchswerts, wobei da vor allen Dingen dieses Vorwort, also theoretischer, total harter Stoff, also Auseinandersetzung nicht den Pariser Manuskripten, aber mit der Rohfassung, mit den Grundrissen und aber gleichzeitig ein sehr polemisches Vorwort, wurde aber trotzdem magnum cum laude abgeschlossen. Das war quasi seine erste Phase und in dieser Phase, die bis Anfang der 80er ging, fing er bereits an, journalistisch zu arbeiten. Nur hat es tatsächlich niemand genommen. Er hat beim Kursbuch einmal einen Artikel veröffentlichen können über Wegwerfbeziehungen und das war's. Es gibt da, wie gesagt, auch einen Briefwechsel mit den Redakteuren von den damaligen Redakteuren. Aber er war da sowieso deplatziert in diesem Kurs.

Das hat sie natürlich dann auch zerschlagen und er hat dann diese sogenannten Schubladentexte in Ausverkauf und Endstation, also in diesem Band, veröffentlicht und hat nebenher schon angefangen, für den Rundfunk zu schreiben. Dann kommt seine journalistische Phase in den 80ern, wo er sehr präsent war, wo er mir auch dann eben auffiel natürlich. Zeit, Spiegel, Taz, Konkret, Frankfurter Rundschau, damals eigentlich das intellektuelle Blatt, veröffentlicht und war von da, hat sich von daher einen Namen gemacht. Also er war damals schon quasi der Höhepunkt seiner Prominenz quasi erreicht, hat aber darin relativ, ja, was heißt relativ schnell, aber so zunehmend die Lust verloren. Und als 1989 in Berlin die Reps, also die Republikaner, quasi die Vorläufer der AfD, ins Berliner Abgeordnetenhaus eingezogen sind, war das für ihn ein Grund gewesen zu sagen, ich will nicht mehr länger das Feuilleton mit irgendwelchen schönen Artikeln beliefern und belustigen vielleicht, weil so. Also ich habe mich immer sehr über seine Artikel jedenfalls amüsiert. Und die waren auch so gut und elegant und bissig geschrieben, dass man sich wirklich da drin verlieben konnte. Aber er meinte, er müsste jetzt was anderes machen. Und deshalb hing auch damit zusammen, dass er einen Job machen musste, um sich über Wasser zu halten, der wahrscheinlich auch auf die Nerven ging, und hat dann eben bei Rems mal angefragt, ob er Interesse hätte, wenn er so eine Studie über das Massenbewusstsein der Deutschen machen könnte. Und Rems hat überraschenderweise zugesagt und ihn finanziert, was insofern lustig ist, weil Port natürlich als Ein-Mann-Betrieb das gemacht hat, was eher ungewöhnlich ist, weil da meistens irgendwie so ein wissenschaftliches Kollektiv daran arbeitet. Er hat in einem aufwendigen, tatsächlich mit soziologischen Mitteln, soziologischer Statistik gearbeitet, Auswertung von Fragebögen entworfen, Fragebögen ausgewertet und so weiter. Nur um zu beweisen, was er natürlich vorher schon wusste. So. Aber selbst das hat er dann noch reflektiert im Vorwort, dass natürlich niemand so eine Studie angeht, ohne zu wissen, was dabei rauskommt. So, das hat er tatsächlich in einem wirklich irrsinnigen Arbeitsaufwand innerhalb von einem Jahr so eine wahnsinnig dicke Studie aus dem Boden gestampft. Dann kamen Anfang der 90er natürlich neben die Wiedervereinigung, der jugoslawische Bürgerkrieg und der Golfkrieg. Das waren die drei Ereignisse damals, Anfang der 90er, die das politische Klima sehr geprägt haben, also zumindest die öffentliche Debatte in Deutschland. Und Bord hat sich dann wirklich auf diese Debatten konzentriert. So, er hat bezogen auf die Wiedervereinigung taktisch darauf hingearbeitet, quasi die Ostdeutschen und die Westdeutschen zu entzweien, indem er die Ossis als völlig unzurechnungsfähige Idioten beschrieben hat. So. Und er hat Position bezogen im Jugoslawienkrieg, so, wo er gesagt hat, es muss diese Kleinstaaterei verhindert werden, das ist schlecht, ja, so mal ganz grob zu vereinfachen. Und im Golfkrieg natürlich auch, da wurde das Völkerrecht verletzt und deswegen, und es drohte natürlich auch Gefahr für Israel dadurch und durch diese politische Konstellation. Hat er auch eindeutig Stellung bezogen und hat, als Saddam Hussein

0: billigend in Kauf genommen hat, mit Scud-Raketen Israel zu bombardieren. Sogar so weit gegangen, jedenfalls gab es dann eine große Debatte dann anschließend herum, zu schreiben, dass Israel sich hoffentlich oder ja, hoffentlich mit Atomwaffen zur Wehr zu setzen wüsste, in diesem Fall, wenn sie angegriffen werden. Er hat das fast ausschließlich alles in konkret publiziert und er hat diesem Blatt damals quasi die Richtung vorgegeben, die politische Richtung in diesen drei großen Fragen. Hat nebenher dann eben noch Bücher publiziert und hat dann noch einmal eine Verlängerung seiner bei Remsmay beantragt, ein neues Projekt über die Brothers in Crime, hieß das, was dann dabei rauskam, über die Bandenkriege bzw. Bandenbildung und inwieweit diese Bandenbildungen nicht auch in den politischen Zusammenhängen eine Rolle spielen. Also Boris Jelzin und Kohl, nur mal so als Stichworte zu nennen. Remsmay hat es nicht gefallen, wollte mit der Studie dann auch nichts mehr zu tun haben. Ich habe ihn dann überzeugt, die Studie fertigzustellen und das Buch rauszugeben. Und dann war er, glaube ich, auch ein bisschen ausgepowert und hat sich dann auf eine Arbeit, die mir nie klar geworden ist, was er da eigentlich gemacht hat, irgendwas mit Städteentwicklung in Stuttgart, eine ganz normale Arbeit, gelegentlich mal Referate und so gehalten. Und ich glaube, das war auch aus der politischen Desillusionierung heraus, die er in auf dem Konkretkongress 1993 erfahren hat, wo er nochmal versucht hat, auch unter großem persönlichem Einsatz, er hat da verschiedene Referate gehalten und sich da versucht, sehr einzubringen. Die Leute konnten nichts mit ihm anfangen, Konkretleser eben. So. Und er war dadurch schon, glaube ich, ziemlich desillusioniert und hat sich dann daraufhin immer mehr zurückgezogen. Und dann muss man sagen, dann kam 2004, ist seine Frau gestorben und das hat ihn dann ziemlich aus der Bahn geworfen. Und dann hat er wirklich nochmal 7 Jahre, bis er da quasi aus dieser Depression oder wie auch immer wieder rausgefunden hat und wo wir dann auch wieder häufig telefoniert haben und ich ihm dann irgendwann mal versucht habe zu animieren, wieder ein neues Buch zu schreiben, was er aber nicht wollte. Und dann haben wir versucht, das in Interviewform zu machen, also dass ich ihm Frage stelle, er antwortet, aber nachdem das 20 Mal hin und her ging, waren wir schon heillos zerstritten. Und ich musste ihm sagen, dass er das jetzt irgendwie alleine weitermachen muss, so, weil das wäre im Chaos geendet. Naja, und das hat er dann tatsächlich gemacht und daraus ist diese Kapitalismus Forever entstanden. Dieses Buch ist meiner Meinung nach von Konkret völlig missverstanden worden. Die haben das verstanden als Opport, quasi als Renegat, den früheren Ideen abgeschworen hätte. Und das ist aber völlig schwachsinnig. Was Port da versucht hat, ich bin nicht unbedingt mit allen Sachen, die da drinstehen, einverstanden. So. Aber das ist ja auch legitim. Aber was er versucht hat, ist aufzuzeigen oder der Frage quasi nachzugehen, warum ist dieser Kapitalismus so stark und so toll, jetzt ironisch gesprochen, dass er sämtliche Krisen zu seinen Gunsten entscheiden kann. So. Was sich die Linke ja nie stellt, die prangert ja den Kapitalismus und die Auswirkungen des Kapitalismus immer nur an, so, als moralische Verwerflichkeit, um dadurch einen Protest gegen ihn hervorzurufen, zu initiieren. So, das ist immer wieder dieselbe Vorgang, der da stattfindet. Und Ward hat in seinem, ja, in seinem verabsolutierenden Denken natürlich dann auch schon wieder den Schritt getan, dass er gesagt hat, es gibt keinen Ausweg. So, der Kapitalismus ist so organisiert und das beweist, es hat ihm natürlich auch die letzten, also seine Biografie natürlich für ihn auch bewiesen, ist so geschickt und so eingestellt, dass er immer als Sieger vorgeht. Und das stimmt ja auch irgendwie so, wenn man die augenblickliche Entwicklung des Kapitalismus verfolgt, auch im digitalen Zeitalter. Es deutet nichts darauf hin, dass der Kapitalismus in irgendeiner Form, ja, und sich verabschieden würde. Ja.
1: Ja. Ich habe eine Frage, und zwar Ford, ja, am Anfang augenscheinlich ziemlich scharf und auch irgendwie auch antideutsch oder zumindest radikal, ja, eine wirklich radikalere Rhetorik betrieben. Und ich habe aber gelesen, dass er nachher sich dann von diesem Antideutschsein distanziert hat.
0: Ja.
1: War das, also warum? Können Sie das vielleicht ein bisschen erläutern? Warum er sich da dann so, ja, das ist ja wie so ein 180-Grad-Wende dann ein bisschen.
0: Ja, dass ich die Antideutschen auf ihn bezogen habe, haben dafür konnte er nichts. So, ne? Sie haben ihn als ihren Theoretiker erkoren und sowas war Port natürlich schon immer im Vornherein suspekt. Und das war zu einer Zeit, das weiß ich noch, wo er mir gesagt hat, also wenn jemand fragt, Veranstaltung und so, der, er ist raus, er macht da nichts mehr. Und dann habe ich plötzlich erfahren, dass er diese Veranstaltung in Berlin macht und war sehr verwundert gewesen. Und dann hat er diesen, das war ja zusammen mit Broda im Tempodrom, es waren viele Leute da, waren über 300 Leute da gewesen, der Saal war voll. Und die Veranstaltung war ein absolutes Desaster. Und zwar deshalb, weil Port vorher, sagen wir mal, ja, 6-7 Jahre völlig vereinzelt gelebt hat. Ja. Das heißt, er hat so diese Entwicklungen, auch gesellschaftliche Entwicklungen oder auch Diskussionszusammenhänge oder so, er hat sich da völlig rausgezogen und zurückgezogen. Und das hat man in dieser Auseinandersetzung gemerkt. Das war früher, ich habe 1983 hat er in Berlin, gab es eine riesige Veranstaltung in der Akademie der Künste, waren 1000 Leute da. Er hat einen Vortrag gehalten über die Friedensbewegung. Es ging für und wieder, war noch so ein Friedensbewegter da und dieser Thomas Schmid, der mittlerweile Chefredakteur bei der Welt ist, früher revolutionärer Kampf in Frankfurt. Ja, es gibt da schon eigenartige Karrieren, die da gemacht wurden. Und Port war absolut in seinem Element. Es war eine ganz großartige Veranstaltung. Er hat das Referat gehalten, dann gab es den Schlagabtausch auch mit dem Publikum. Aber da konnte er sich auch darauf beziehen, weil er quasi Teil davon war. Ja? Und in dieser Diskussion im Tempodrom war er von nichts mehr Teil. Ja? Und deswegen ging das auch so schief. Und die ganzen Leute, die waren irgendwie ziemlich fassungslos. Es gibt da, glaube ich, einen Mitschnitt und ich muss mir den auch nochmal ansehen, ja, weil in der Erinnerung ist es oft ein bisschen anders, als man wie man sich das vielleicht jetzt im Nachhinein sehen würde mit einem anderen Blick auf diese Geschichte. Aber Port hat es selber zugegeben, dass das für ihn eigentlich eine Katastrophe gewesen ist. Ja. Und es war jedenfalls grundsätzlich so, dass sobald, also auch bei wenn er zu Vorträgen eingeladen wurde, ja, es gab ein Vortragsthema, er wurde dazu eingeladen und das Erste, was er immer in seinen Vorträgen gemacht hatte, das Thema auseinanderzurupfen und die eigentlichen Beweggründe des Veranstalters herzunehmen, um sein Referat zu eröffnen. So, ne? Und deswegen war er natürlich auch überhaupt nicht froh darüber, dass er als Held der Antideutschen da gefeiert wurde. Und deswegen hat er, und das ist jetzt natürlich so eine Geschichte, Ich habe die jetzt im Augenblick auch nicht so genau präsent, ne? Weil das auch schon wieder länger her ist, wo ich das gelesen habe. Aber dass er, also eine zentrale Geschichte bei den Antideutschen ist ja der Antisemitismus, so, ist ja auch völlig okay. Und für Port meinte jetzt zum Beispiel in der Auseinandersetzung, die dann auch in dem Buch FAQ enthalten ist, dass diese Antisemitismusgeschichte völlig überbewertet ist. Dass er erstens mal nichts mehr spezifisch Deutsches ist, weil es mittlerweile ein europäisches Phänomen ist, das in anderen Ländern zum Teil noch viel ja, schlimmer und intensiver vorhanden ist. Und dass vor allen Dingen man immer skeptisch sein muss gegen sowas, wenn die staatstragenden Eliten sich solcher Themen selber annehmen. Ne? Und damals gab es gerade diesen berühmten Aufstand der Anständigen, womit die Politiker ihre Solidarität mit antirassistischen und antisemitischen Übergriffen demonstrieren wollten. Und in dem Moment, wo sowas passiert, war Wolfgang draußen. Dann wollte er damit nichts zu tun haben. Nicht, weil er das jetzt plötzlich Antisemit geworden wäre. Das ist Quatsch. Ja? Aber in dem Moment, wo sich solche Leute dieser Themen annehmen und diese Themen besetzen, warum soll er dann darüber reden? Ist, weil in seiner Kritik geht es dann um die Eliten und nicht um den Antisemitismus. Ja. Und das war ja bei den Antideutschen ein bisschen anders, weil die ja zum Teil dann einfach quasi die Außenstelle der amerikanischen Außenpolitik gewesen sind. So, egal, was sie gemacht haben.
2: Und mittlerweile der Deutschen.
0: Ja, das auch. Noch schlimmer. Ja. Okay. Langsam kommt der Hausmeister.
3: Ja, genau. Auch wenn ich das vielleicht nicht so gerne zum Schluss verstehen müssen würde, aber trotzdem. Ich glaube, wir müssen jetzt aufhören, leider, weil wir den Raum nur noch bis in 10 Minuten haben und bis dahin ja dann mit zugeschlossen. Ganz kurz zwei Sachen, die miteinander zusammenhängen. Wir wollen noch so kurz als Veranstaltungshinweis. Wir machen am 18.06. kommt wieder Mikko Lindemann, zeigt seinen neuen Film zu Celebrating Marx, zum Marx-Jubiläum letzten Jahres und all die Ergüsse, die damit zu tun hatten. Und wir haben vorne eine Spendenbox hingestellt, also für Finanzierung dieses Abends, beziehungsweise auch folgende Abende. Und natürlich jetzt erstmal ganz herzlichen Dank, dass Peter Mann, dass Sie heute hier waren und dass ihr alle da wart. Und ja, falls wir noch irgendwie noch mehr, ja. Habe ich schon, da werden wir nur drauf. Genau. Also wie gesagt, wird auch noch auf SFK gesendet, falls noch jemand was nachhören will.

0: Nee, das ist aber genau der Moment, wo das ist.
1: Nee, ich konnte es nicht erzählen.

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Heute im ideologischen Staubsauger Sachzwang FM aus der Reihe Vorlesungen über die bürgerliche Gesellschaft. Ein Vortrag vom Chicagoer Historiker Moishe Postone. Und zwar anlässlich der Befreiung des größten Vernichtungslagers der Geschichte in Auschwitz durch die sowjetische Rote Armee genau heute vor 57 Jahren, am 27. Januar 1945. Der Vortrag von Moishe Postone beschäftigt sich mit dem ideologischen Kern des Antisemitismus. Er geht nur ungefähr eine Stunde. Wir haben ihn gestreckt in drei Teilen, sodass die nächsten zwei Stunden noch genug Zeit zum Reflektieren bieten.

doch zunächst hören wir in den nächsten Minuten die Todesfuge von Paul Celan. Danach beginnt dann langsam der Vortrag von Moishe Postone.

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Ich möchte heute den Versuch unternehmen, zwei in allgemeinen als völlig unterschiedlich geltende Diskurswelten zusammenzuführen. Einerseits wird der Holocaust als Ereignis von tiefer historischer Bedeutung betrachtet, als Bruch in der Zivilisation und der Geschichte, als entscheidendes Ereignis in der Geschichte dieses Jahrhunderts. Andererseits neigen neuere Veröffentlichungen, die sich mit der übergreifenden historischen Struktur des 20. Jahrhunderts beschäftigen, dazu, den Holocaust zu marginalisieren. Beispiele hierfür sind Eric Hobsbawms Das Zeitalter der Extreme oder Giovanni Arrighi's The Long 20th Century. Entweder bleibt der Holocaust gänzlich unerwähnt, oder er wird nicht mit der von den Autoren vorgelegten historischen Struktur in Zusammenhang gebracht. Besonders deutlich wurde dieses Phänomen im allgemeinen historischen Diskurs der 40er und 50er Jahre. Für diese Marginalisierung lassen sie vielerlei Gründe anführen. Strategien des Verleugnens oder der Vermeidung zum Beispiel, Strukturen der Verdrängung oder die im Diskurs der Linken und Kommunisten besonders stark vertretene abstrakte universalistische Position, den Fokus auf das Leiden und die Ermordung der Juden zu legen, sei partikularistisch. Trotzdem lassen sich die Schwierigkeiten, den Holocaust-Diskurs und den allgemeinen historischen Diskurs zusammenzuführen, nicht allein mit Strategien der Vermeidung oder abstrakten universalistischen Positionen erklären. Letzten Endes haben wir es hier mit einem theoretischen Problem zu tun, das mit der Frage zusammenhängt, ob der Holocaust historisiert werden kann und sollte. Das wirft wiederum die Frage auf, wie die Historisierung zu verstehen ist. Die grundlegende Frage ist hier, ob der Holocaust verstanden werden kann im Verhältnis zu den historischen Prozessen, die das gesellschaftliche Leben im 20. Jahrhundert strukturiert und restrukturiert haben, oder ob der Holocaust so schrecklich er auch war, als Ereignis betrachtet werden muss, das für die Opfer und vielleicht auch für die Täter von großer Tragweite war, das von allgemeiner moralischer Bedeutung ist, jedoch auf der Ebene der tiefergehenden historischen Struktur nur eine geringe Rolle spielt.

werde heute Abend argumentieren, dass der Holocaust auch auf eine tiefergehende strukturelle Ebene analysiert werden kann und muss, dass er von dieser Betrachtungsebene aus beleuchtet werden kann und seinerseits Momente der übergreifenden Strukturmerkmale der historischen Entwicklung unseres Jahrhunderts erhellen kann. Der Versuch, zwischen dem Holocaust und den grundlegenden historischen Prozessen des 20. Jahrhunderts zu vermitteln, setzt voraus, dass man versucht, sowohl die Besonderheit des Holocausts als auch die Hauptmerkmale dieser historischen Prozesse herauszuarbeiten. Dieser Versuch schließt eine Problematisierung des Verhältnisses von Geschichte und ihrer Opfern ein. Ich werde versuchen zu zeigen, dass dieses Verhältnis in Bezug auf den Holocaust ein spezifisches ist, und es stellt sich die Frage, ob und auf welche Weise es noch möglich ist, eine Zukunft zu denken, ohne die Vergangenheit zu verraten. Einige neuere Veröffentlichungen versuchen, wie ich vorher gesagt habe, die übergreifende historische Struktur des 20. Jahrhunderts zu erfassen. Ich beziehe mich hier auf Eric Hobsbawms Das Zeitalter der Extreme. In seiner Analyse des kurzen 20. Jahrhunderts unterscheidet Hobsbawm drei Epochen. Die erste, die von 1914 bis zu den Folgen des Zweiten Weltkriegs reicht und als Zeitalter der Katastrophen bezeichnet wird, das gekennzeichnet war durch die beiden Weltkriege, die Weltwirtschaftskrise, die Krise der Demokratie sowie der Aufstieg von Stalinismus, Nazismus und Faschismus. Dem folgte von etwa 1947 bis Anfang der 70er Jahre unerwartet das sogenannte Goldene Zeitalter des schnellen Wirtschaftswachstums, der Ausweitung der Wohlfahrtsstaaten, der relativen politischen Stabilität und eines funktionierenden internationalen Systems. Diese sogenannte Goldene Zeitalter wurde Anfang der 70er Jahre durch eine neue Epoche abgelöst, die durch das erneute Auftreten von Wirtschaftskrisen, Massenarbeitslosigkeit, zunehmende gesellschaftliche Differenzierung, den Zusammenbruch des internationalen Systems und katastrophale wirtschaftliche Krisen in Teilen der Welt gekennzeichnet war.

Die von Hobsbawm vorgenommene Periodisierung bringt eine Reihe von wesentlichen Veränderungen im Verhältnis des Staates zur kapitalistischen Wirtschaft zum Ausdruck. Charakteristisch für die erste Epoche sind die unterschiedlichen Versuche, auf die weltweite Krise des liberalen Kapitalismus des 19. Jahrhunderts zu reagieren. Dahingegen war die zweite Epoche sowohl im Osten als auch im Westen durch eine erfolgreiche staatszentrierte Synthese gekennzeichnet, von der ein großer Teil der Bevölkerung der Metropolen profitierten. Im letzten Drittel des Jahrhunderts löste sich diese Synthese auf. Es kam zur Schwächung des Nationalstaaten als wirtschaftlich souveräne Einheiten, zu einer Aushöhlung der Wohlfahrtsstaaten im Westen, zu dem Zusammenbruch des Parteibürokratien im Osten und zu der scheinbar triumphale Wiederauferstehung der unregulierten Marktwirtschaft. Die von Hobsbawm unterschiedenen Epochen sind allgemein und übergreifend und umfassen viele Länder und Regionen. Sie lassen auf umfassende historische Prozesse schließen, die mit der Politik einzelner Staaten oder lokaler Kontingenzen nicht hinreichend erklärt werden können. Darüber hinaus sind Vorstellungen von historischer Linearität durch die von Hobsbawm beschriebenen gesellschaftlichen und wirtschaftlichen Transformationen der letzten Jahrzehnte erschüttert worden, auch wenn sie in den Jahrzehnten nach dem Zweiten Weltkrieg durchaus denkbar waren und insbesondere mit den Diskursen zu Modernität und Modernisierung in Verbindung zu bringen sind.

Diese Transformationen haben auch die zentrale Bedeutung des Kapitalismus als strukturgebende historische Kategorie unserer Zeit hervorgehoben, ein Thema, auf das ich zurückkommen werde.

Die Frage lautet also, ob der Holocaust und seine Folge historisch in einer Weise erfassbar sind, die mit den Betrachtungen Hobsbawms auf allgemeine historische Ebene zusammengeführt werden kann. Dazu ist zunächst eine Klärung der Hauptmerkmale des Holocaust erforderlich. Der Holocaust ist oft mit Begriffen wie einmalig belegt worden, was leider oft als Wettbewerb um das größte Leiden verstanden wurde. Das sollte jedoch nicht von der grundlegenden Frage ablenken, die sicher keine theologische Frage oder Frage der Quantität ist, weder hinsichtlich der Zahl der Menschen, die ermordet wurden, noch hinsichtlich des Ausmaßes ihres Leides.

Es gibt zu viele historische Beispiele für Massen- und Völkermord. Es geht vielmehr um eine qualitative Besonderheit. Bestimmte Aspekte der versuchten Ausrottung des europäischen Judentums durch die Nazis bleiben so lang unerklärlich, wie der Holocaust unter die allgemeine Kategorie Massenmord subsumiert wird, als Ergebnis einer mörderischen Sündenbock-Strategie zum Beispiel, deren Opfer auch sehr gut Mitglieder irgendeiner anderen Gruppe hätten gewesen sein können. Charakteristisch für den Holocaust war sein programmatischer und umfassender Charakter. Die Juden sollten total ausgerottet werden, alle Juden, auch die Kinder, sollten getötet werden. Zudem war die Judenvernichtung offensichtlich nicht funktional. Sie war kein Mittel zu einem anderen Zweck. Die Juden wurden nicht zum Beispiel aus militärischen Gründen oder aus Sicherheitserwägungen heraus ermordet, auch nicht aufgrund demografisch-wirtschaftlicher Planungen. Auch ähnelt die Politik der Nazis gegenüber den Juden nicht ihrer Politik des Massenmordes an Polen und Russen, die darauf ausgerichtet war, jene Teile der Bevölkerung auszulöschen, um die herum sich am leichtesten Widerstand hätte kristallisieren können, sodass der Rest als Heloten besser ausgebeutet werden konnte. Die Vernichtung der Juden musste nicht nur total sein, sondern war sich selbst Zweck. Ausrottung um der Ausrottung willen. Ein Zweck, die absolute Priorität beanspruchte.

funktionalistische Erklärungen der Holocaust, Analysen, die versuchen, ihn in Begriffe und instrumentelle Vernunft zu fassen, sowie die üblichen Sündenbocktheorien können nicht einmal in Ansatz erklären, warum in den letzten Kriegsjahren, als die deutsche Wehrmacht von der Roten Armee überrollt wurde, ein bedeutender Teil der logistischen Infrastruktur nicht für die militärische Unterstützung des Heeres genutzt wurde, sondern für den Transport von Juden zu den Gaskammern aus so weit entfernten Orten wie der Insel Rhodos im Sommer 1944. Eine adäquate Interpretation des Holocaust muss in der Lage sein, diese qualitative Besonderheit der Ausrottung des europäischen Judentums zu erfassen. Diese Besonderheit muss auch im Hinblick auf den Nazismus als Bewegung verstanden werden, eine Bewegung, die nach ihrem eigenen Selbstverständnis eine Revolte darstellte. Darüber hinaus muss sie mit Hilfe von Kategorien erfassbar sein, die zwischen Holocaust und allgemeinen historischen Entwicklungen vermittelt, wie sie zum Beispiel die oben beschriebene Unterteilung in geschichtliche Epochen darstellt. Eine solche historische Periodisierung sowie die Beschreibung der Besonderheit des Holocaust deutet darauf hin, dass eine analytische Neubewertung erforderlich ist. Die Einteilung des 20. Jahrhunderts in historischen Epochen erinnert uns daran, dass der Holocaust nicht das Ende der Geschichte war. Das gilt nicht nur in oberflächlichem Sinne, dass seit der Holocaust bereits ein halbes Jahrhundert vergangen ist, sondern auch insofern, als sich die allgemeine Struktur und Beschaffenheit des gesellschaftlichen Lebens seither mehrfach gewandelt hat. Es gilt aber auch darüber hinaus in dem intellektuellen und emotional provokativen Sinne, dass selbst emanzipative Projekte nicht mit Auschwitz endeten.

Deshalb muss sich die Frage der Historisierung des Holocaust aus der Perspektive des zu Ende gegangenen 20. Jahrhunderts anders darstellen als in den Jahrzehnten unmittelbar nach dem Zweiten Weltkrieg.

Viele Ansätze zur Erklärung des Holocaust erscheinen in einem kritischen Licht, wenn man sie daraufhin untersucht, inwiefern sie sowohl die Spezifik des Holocaust als auch die Problematik der Vermittlung zwischen dem Holocaust und dem eben beschriebenen allgemeinen historischen Rahmen berücksichtigen. Von diesem Standpunkt aus betrachtet, erscheinen eine Reihe von Ansätzen historisch zu partikularistisch, darunter jene, die sich ausschließlich auf die Besonderheiten der deutschen Geschichte, Kultur und deutschen Denkformen konzentrieren, oder diejenigen, die ausschließlich die Geschichte der Juden beleuchten und den Antisemitismus als transhistorisch betrachten. So tragen auch die Debatten zwischen den sogenannten funktionalistischen und intentionalistischen Interpretationen des Holocaust sehr wenig zum Erhellen der von mir formulierten Dimensionen der Problematik bei.

Die Intentionalisten führen an, dass der Holocaust von Anfang an geplant war. Sie postulieren einen direkten Zusammenhang zwischen Ideologie, Planung und Politik der Nazis und schreiben Hitlers Weltbild wesentliche Bedeutung zu. Gestützt auf antisemitische Schriften behaupten sie eine lineare Kontinuität zwischen Hitlers Schriften aus den 20er Jahren und dem 20 Jahre später unternommenen Versuch, das europäische Judentum zu vernichten.

Im Gegensatz zu den Intentionalisten lehnen die Funktionalisten die Betonung des Willens und des Vorsatzes ab und messen der Ideologie geringere Bedeutung bei. Stattdessen führen sie an, dass der 1933 eingeschlagene Kurs der antijüdischen Politik der Nazis eher sprunghaft als linear verlief und darauf schließen lässt, dass es keine vorsätzlichen, vorgefertigten Plan gab. Vielmehr ergab sich der Holocaust in ihren Augen zufällig als Ziel. Er resultierte aus einer Folge bürokratischer Initiativen und Reaktionen auf verschiedene Probleme, die durch den Krieg und die Bürokratie eines im Grunde genommen chaotischen Systems ausgelöst wurden.

Welche Stärken und Schwächen diese Positionen auch aufweisen, keine von ihnen ist geeignet für die Betrachtungsebene, die ich hier versuche zu entwickeln. Die Funktionalisten versuchen, den verschlungenen Weg der antisemitischen Politik der Nazis ab 1933 und der Komplexität der ihnen zugrunde liegenden Entscheidungsprozesse gerecht zu werden und nehmen als gegeben hin, was erklärt werden muss, dass ein Programm der vollständigen Vernichtung überhaupt denkbar werden konnte. Die Intentionalisten versuchen zwar, sich mit dieser Frage auseinanderzusetzen, reduzieren aber schließlich Fragen der Ideologie auf die von Absicht und Motivation.

Das gilt sowohl für jene, die den Holocaust in erster Linie mit Hitlers Antisemitismus erklären, als auch für die, die eine quasi-ontologische, spezifisch deutsche Kultur des Antisemitismus postulieren. Diese Debatte rekapituliert nicht nur die klassische moderne Antinomie von Wille versus unpersönlichen objektiven Mechanismus, es trägt auch keine der Positionen dazu bei, einen möglichen Zusammenhang zwischen dem Holocaust und umfassenderen historischen Entwicklungen zu klären. Stattdessen betrachten beide Positionen den Holocaust als zufällig. Der eine stellt die Zufälle des Entscheidungsfindungsprozesses in Nazi-Deutschland während des Krieges in den Mittelpunkt, die andere die Zufälligkeit des Weltbildes eines Diktators oder die einzigartige Kultur eines Landes. Solche Positionen betrachten den Holocaust, wie Sigmund Bauman bemerkt, als beruhigend untypisch und soziologisch ohne Konsequenzen.

Es hat natürlich auch viele Versuche gegeben, den Narzissmus in großen historischen Zusammenhängen zu interpretieren. Zum Beispiel die große Vielzahl von Faschismus- und auch Totalitarismus-Theorien. Obwohl Kategorien wie Faschismus oder Totalitarismus für bestimmte Zwecke durchaus nützlich sein können, sind sie wenig hilfreich, wenn es darum geht, die geplante Vernichtung des europäischen Judentums zu erklären. Dies liegt außerhalb ihres analytischen Rahmens. Dasselbe gilt letzten Endes für Theorien wie die von Raoul Hilberg und Hannah Arendt in ihrem Eichmann-Buch. Diese heben sowohl die Strukturen der bürokratischen Verwaltung als auch die Arbeitsteilung und damit die geteilte Verantwortung hervor, die das Vernichtungsprogramm der Nazis charakterisierten. Solche Ansätze helfen aufzuzeigen, wie dieses Programm umgesetzt wurde und hätte umgesetzt werden können, doch erklären sie nicht das Programm an sich.

Während die Debatten zwischen intentionalistischen und funktionalistischen Positionen den Zusammenhang zwischen Holocaust und größeren historischen Entwicklungen verdecken, führen die meisten Versuche, Nazismus und Holocaust in Beziehung zu dieser Entwicklung zu interpretieren, dazu, den Holocaust unter dieser Entwicklung zu subsumieren und so seine Spezifik zu verdecken. Zu dieser Versuchung gehört Arno Mayers Interpretation, die den Holocaust mit dem extremen Antibolschewismus der Nazis zu erklären sucht. Obwohl es Mayers Ansatz sehr wohl gelingt, die engen Grenzen des Holocaust-Diskurses zu verlassen, verschleiert auch er die Spezifik, die den Holocaust mit dem extremen Antibolschewismus der Nazis zu erklären sucht. Obwohl es Mayers Ansatz sehr wohl gelingt, die engen Grenzen des Holocaust-Diskurses zu verlassen, verschleiert auch er die Spezifik des Holocaust. Er kann die versuchte Ausrottung aller Juden überall, von Norwegen bis Rhodos, nicht wirklich erklären. Hannah Arendt in Elemente und Ursprünge totaler Herrschaft sowie Horkheimer und Adorno in Dialektik der Aufklärung haben erkannt, dass der Holocaust im Zusammenhang mit dem modernen Antisemitismus verstanden werden muss und versuchten, diese Ideologie als Symptom umfassender historischer Transformationen der europäischen Gesellschaft zu denken.

Wo Sie diese Transformationen völlig unterschiedlich verstanden, ist Ihren Arbeiten ein Thema gemeinsam. Der Antisemitismus nahm in dem Augenblick zu, als die Juden in

alten gesellschaftlichen Rollen geschichtlich überflüssig wurden. Wenngleich aber die Kategorie der historischen Überflüssigkeit möglicherweise als Erklärung für weit verbreitete Ablehnung und sogar für Massenmord dienen kann, bietet sie doch keine Grundlage für ein Verständnis der fundamentalen Eigenschaft des Holocaust, dass es sich hier nochmal um ein geplantes Programm zur völligen Vernichtung eines Volkes handelt. Ungeachtet des Probleme ihrer jeweiligen Ansätze haben Arendt, Adorno und Horkheimer jedoch richtig erkannt, dass der Antisemitismus die einzige Kategorie ist, die direkt auf die Frage der Vernichtung zielt, und zwar im historischen Kontext. Der funktionalistischen Interpretationen weichen diese Frage einfach nur aus und den meisten anderen Erklärungsansätze, der sich diese Frage zu stellen versuchen, gelingt es nicht, eine plausible Erklärung für ein Programm der völligen Ausrottung zu finden. Das gilt in jedem Fall für Ansätze, die sich entweder auf die instrumentelle Vernunft und die Vorherrschaft des bürokratisch-technokratischen in der Moderne konzentrieren, auf die den Universalismus der Aufklärung eigene Ausgrenzung abheben oder den Fanatismus einen extremen Antibolschewismus herausstellen.

Das gilt selbst für Positionen, die das in Europa Ende der 19. und Anfang des 20. Jahrhunderts Einzug haltende rassistische und biologistische Denken betonen. Obwohl diese Denken offenkundig eine sehr wichtige Dimension des Antisemitismus war, reicht es allein auch nicht als Erklärung dafür aus, wie ein Programm der totalen Vernichtung möglich werden konnte. Hierzu muss man sich auf das zentrale Element des modernen Antisemitismus konzentrieren. Die Vorstellung von den Juden als welthistorische Bedrohung des Lebens.

Wenn man sich noch einmal der Kategorie des Antisemitismus zuwendet, so bedeutet es nicht zwangsläufig die Rückkehr zu einer Position, die den Holocaust nur im Hinblick auf die Besonderheiten der deutschen Geschichte untersucht. Weder impliziert es notwendigerweise eine lineare, vorsätzliche Entwicklung der antijüdischen Politik der Nazis, noch deutet es darauf hin, dass der Antisemitismus allein, ohne jede Vermittlung, die Aktionen, Motivationen und Intentionen der Handelnden erklärt. Trotzdem ist bei jedem Versuch, das Programm der Nazis zur völligen Vernichtung der Juden historisch zu begreifen, der Antisemitismus als Ideologie zu untersuchen. Hierzu muss der Antisemitismus auch in größeren geschichtlichen Zusammenhang gesehen werden.

Eine derartige Fokussierung auf den Antisemitismus zwingt das auch, die Bedeutung von Ideologie zu überdenken. Wie bei Dominic Lecapra muss unterschieden werden zwischen der Ideologie als allgemeine Bedeutungsstruktur auf der einen und der individuellen Motivation und Intentionalität auf der anderen Seite. Der Vermischung beider Momente ist der Grundlage für die unüberzeugende Behauptung, der tief in der Psyche der deutschen Täter verwurzelte Antisemitismus sei der unmittelbare Grund für ihr Handeln. Eine solche Verschmelzung kann auch das entgegengesetzte Argument belegen, nämlich die Behauptung, der Antisemitismus sei nicht von zentraler Bedeutung, weil die antijüdische Politik der Nazis nicht linear umgesetzt wurde und viele Deutsche offensichtlich nicht durch einen starken Hass auf die Juden motiviert waren. Wenn man nicht zwischen Ideologie als allgemeinen kulturellen Rahmen einen Bedeutungshorizont und dem Affekt und der Motivation des Einzelnen unterscheidet, ist dieser Ansatz nicht geeignet, die Problematik der versuchten Ausrottung der Juden als Gegensatz zu der Frage, wie diese durchgeführt wurde, zu beleuchten.

ich von modernen Antisemitismus spreche, so meine ich eine ideologische Form, die nach 1873 in Europa breite Verbreitung fand. Die Pogrome in Russland sollten eher als Teil dieser Entwicklung, denn als quasi mittelalterliche Ausbrüche verstanden werden. Und in der von Hobsbawm als katastrophalen Zeitalter bezeichnete Epoche in Nazi-Deutschland ihren Höhepunkt erreichte. Ich werde nicht darauf eingehen, warum diese Ideologie in einige europäische Länder viel einflussreicher war als in anderen, obgleich es einen Zusammenhang gibt zwischen dem Grad an Vermittlung von kapitalistischer Entwicklung durch den Staat und der Erstarkung des modernen Antisemitismus im letzten Drittel des 19. Jahrhunderts, oder warum sie in Deutschland hegemonial wurde. Ein solcher Versuch würde Vermittlungsebenen erfordern, auf die ich hier nicht näher eingehen kann. Vielmehr werde ich eine Analyse des Antisemitismus als allgemeine Ideologie vornehmen und versuchen, diese zu der bereits erwähnten allgemeinen historischen Strukturierung der modernen Welt in Beziehung zu setzen.

Im Rahmen dieses Herangehens ist die Frage eines eventuellen deutschen Sonderwegs zwar für die Frage der Vermittlungsebene relevant, nicht aber für den Charakter und die Zusammensetzung der Ideologie selbst. Ich habe also nicht die Absicht zu erklären, warum der Nazismus und der moderne Antisemitismus in Deutschland Hegemonie erlangte. Stattdessen werde ich versuchen, genauer zu bestimmen, was das war, das hegemonial wurde. Indem ich eine Analyse des modernen Antisemitismus vorlege, die seine innere Verbindung zum Nationalsozialismus in Begriffen aufzeigt, die zwischen einer Analyse des Holocausts und den großen historischen Prozessen des 20. Jahrhunderts vermitteln können.

Und nun zum Verhältnis von Antisemitismus und übergreifender historischer Entwicklung zu kommen, möchte ich zunächst auf einen Gegensatz in den gängigen Deutungen des Nationalsozialismus und des Holocaust hinweisen. Besonders in den 60er Jahren haben viele Ansätze den Nationalsozialismus als Aufstand gegen die Moderne interpretiert. In jüngster Zeit hingegen wird der Holocaust gerade in universalistischen und rationalistischen Menschenbild der Aufklärung begründet oder als eine der Moderne innewohnende Potenz verstanden. Dieser Gegensatz wirft ein bezeichnendes Licht auf das unterschiedliche Selbstverständnis der beiden Nachkriegsepochen. Während des sogenannten goldenen Zeitalters des 50er und 60er Jahren drückte sich die Hegemonie einer bestimmten Form der Moderne auch darin aus, dass der Nationalsozialismus als antimodern interpretiert wurde. Später, im Zuge der Kritik an den großen Erzählungen der Moderne, wurde der Nationalsozialismus schließlich als im Grunde modernes Phänomen begriffen. In beiden Fällen wird der Nationalsozialismus als im klaren Gegensatz zum Bestehenden verstanden, als das grundsätzliche Andere. Das weist implizit auf den einseitigen Charakter der dominanten Diskursmodelle hin, seien sie von der Moderne oder der Postmoderne geprägt.

Ich möchte an dieser Stelle nur darauf hinweisen, dass dieser Gegensatz in der Interpretation der Nationalsozialismus selbst aufschlussreich ist. Er zeigt, wie inadäquat das Konzept der Moderne als analytische Paradigma zur Erklärung des Nationalsozialismus ist. Denn der Nationalsozialismus selbst lehnte einige Elemente der Moderne ab, während er andere, moderne Technologien, Industriekapital etwa, emphatisch affirmiert. Nötig ist also ein Ansatz, der in der Lage ist, sowohl die Ablehnung als auch die Affirmation unterschiedlicher Aspekte der Moderne in der nationalsozialistischen Ideologie zu erklären und diese ins Verhältnis zum exterminatorischen Antisemitismus zu setzen. Dabei sollte auch in Frage gestellt werden, inwiefern Kategorien wie modern, postmodern oder antimodern überhaupt theoretisch adäquat sind.

Die Form des Antisemitismus, die ihren extremsten Ausdruck im Holocaust fand, darf nicht mit alltäglichen antijüdischen Vorurteilen verwechselt werden. Es handelt sich hier um eine Ideologie, die während des späten 19. Jahrhunderts in Europa weite Verbreitung fand. Ihre Entstehung setzte frühere Formen des Antisemitismus voraus, die seit Jahrhunderten integralen Bestandteil der christlichen westlichen Zivilisation sind. Gemeinsam ist ihnen allen, dass sie den Juden eine außergewöhnliche Maß an Macht zuschreiben. Doch nicht nur das Ausmaß, sondern auch die Qualität der den Juden zugeschriebenen Macht unterscheidet den Antisemitismus von Formen des Rassismus.

Im modernen Antisemitismus erscheint die Macht der Juden auf mysteriöse Weise unfassbar. Sie ist abstrakt und allumfassend. Diese Macht erscheint nicht unmittelbar, sondern benötigt einen konkreten Träger politischer, sozialer oder kultureller Art, vermittels dessen sie wirksam wird. Da die Macht der Juden in der Einbildung des modernen Antisemiten nicht verwurzelt ist, hält er sie für ungeheuer groß und schwer zu kontrollieren. Diese Macht steht hinter den Dingen, ist aber nicht mit ihnen identisch. Sie ist verborgen, konspirativ. Der moderne Antisemitismus imaginiert die Juden als eine ungemein mächtige, undurchsichtige internationale Verschwörung, die sowohl verantwortlich ist für den scheinbaren Widerspruch von plutokratischem Kapitalismus und Sozialismus, als auch für den Aufstieg der vulgären Kultur des Markts und für den Niedergang der traditionellen Werte und Institutionen.

Die Juden wurden für wirtschaftliche Krisen ebenso verantwortlich gemacht wie für gesellschaftliche Umstrukturierungen, die eine Folge der raschen kapitalistischen Industrialisierung waren. Explosive Wachstum der Städte, Niedergang der traditionellen sozialen Klassen und Schichten, Entstehung einer neuen Schicht von Bankleuten, Kapitalisten, Akademikern, als auch eines großen, zunehmend organisierten Industrieproletariats. Der moderne Antisemitismus beansprucht, diese rasante Veränderungsprozesse zu erklären, die für viele Leute bedrohlich geworden waren.

In dieser von Rassengedanken geprägten Vorstellungswelt werden die Juden nicht so sehr zu Unterrasse als vielmehr zu Gegenrasse, die verantwortlich gemacht wird für historische Prozesse, die zutiefst gefährlich und zerstörerisch sind für das soziale Wohlergehen anderer Völker, eine Bedrohung für das Leben an sich. Diese Ideologie wurde als grundsätzlich antimodern interpretiert, und es ist sicherlich richtig, dass sowohl die Plutokratie als auch die Arbeiterbewegung zu den Begleiterscheinungen des kapitalistischen Moderne zählten, zu den Folgen massiver sozialer Restrukturierungsprozesse, die mit ihr einhergingen. Das Problem an solchen Erklärungsansätzen ist aber, dass zur Moderne sicherlich auch das Industriekapital zu zählen wäre. Bekanntermaßen war das Industriekapital jedoch keineswegs Ziel antisemitischer Angriffe, auch nicht zu Zeiten einer rapiden Industrialisierung. Auch andere Aspekte der Moderne gegenüber der Technologie etwa verhielt sich der Nationalsozialismus eher affirmativ. Ich habe an anderer Stelle ausgeführt, dass ein Ansatz, der von Marx'schen Begriff des Fetischs ausgeht, eine schärfere Analyse der zentralen Elemente des Antisemitismus und allgemeiner des Verhältnisses von modernen und antimodernen Elementen des Nationalsozialismus liefern kann. Anders als Erklärungsansätze, die vom Begriff des Moderne ausgehen, kann ein solcher Ansatz eine Grundlage für die Untersuchung einer Reihe von systematischen Formen von Fehlwahrnehmungen von Ideologien also liefern, denn er ist in der Lage, systematisch zu unterscheiden zwischen dem, was ist, und dem, was zu sein scheint. Also zwischen den historisch-spezifischen gesellschaftlichen Verhältnissen im Kapitalismus und ihrer Erscheinungsweise. Innerhalb eines solchen Analyserahmens treten Kategorien wie Ware, Geld und Kapital nicht nur als ökonomische auf, sondern beschreiben strukturierende und strukturierte soziale Praxen, die historisch-spezifisch an den Kapitalismus gebunden sind. Als Ausdruck praktischer Verhältnisse stellen diese Kategorien einen Versuch zur Überwindung der klassischen Dichotomie von Subjekt und Objekt dar. Sie erheben den Anspruch, gleichzeitig gesellschaftliche Verhältnisse und Denkformen zu erklären.

Der Begriff des Fetischs bezieht sich auf Denkformen, die in den Erscheinungsformen gesellschaftlicher Verhältnisse im Kapitalismus verhaftet sind und diese folglich hypostasieren oder naturalisieren. Indem ein solcher Ansatz den modernen Antisemitismus erkenntnistheoretisch mit dieselben Kategorien analysiert, die auch zur Analyse des Kapitalismus verwandt werden, ermöglicht er es nicht nur, den oben dargestellten theoretischen Gegensatz in den Interpretationen von Nationalsozialismus und Holocaust aufzulösen, er ermöglicht es vielmehr auch, den exterminatorischen Antisemitismus zur oben beschriebenen Epocheneinteilung der modernen Welt ins Verhältnis setzen.

was die zentralen gesellschaftlichen Verhältnisse im Kapitalismus, Ware, Kapital, diesem Ansatz zufolge historisch einmal Macht ist, dass sie durch Arbeit und deren Produkte vermittelt werden. Im Kapitalismus ist Arbeit nicht nur produktive Tätigkeit, sogenannte konkrete Arbeit, sondern sie konstituiert auch ein historisch einmaliges, quasi objektiv Form sozialer Vermittlung, abstrakte Arbeit, das die ehemals offen zutage liegenden Formen gesellschaftlicher Verhältnisse ersetzt und transformiert. Daher ist die Ware, das grundlegendste gesellschaftliche Verhältnis im Kapitalismus, nicht nur ein Objekt, in dem sich konkrete Arbeit vergegenständigt, sondern auch eine Form objektivierter gesellschaftlicher Beziehungen.

In der Ware als stofflichem Träger drücken sich gesellschaftliche Verhältnisse, die keinen anderen selbstständigen Ausdruck finden, aus und werden zugleich verschleiert. Innerhalb dieses analytischen Rahmens treten die grundlegenden gesellschaftlichen Verhältnisse im Kapitalismus widersprüchlich in Erscheinung. Sie sind gekennzeichnet von dem Widerspruch zwischen einer abstrakten, allgemeinen und homogenen Dimension, dem Wert, die auch ein System von abstrakter Herrschaft und abstraktem Zwang einschließt, das sowohl als gesellschaftlich vermittelt ist, als unpersönlich und objektiv auftritt, und einer konkreten, partikularen, materiellen Dimension, den Gebrauchswert.

weil sie objektiv vermittelt sind, erscheinen beide Dimensionen als natürlich und nicht allgesellschaftlich konstituiert. Die abstrakte Dimension erscheint in der Form abstrakter, universeller, objektiver Naturgesetze, die konkrete Dimension hingegen als reine dingliche Natur. Das heißt, die gesellschaftlichen Verhältnisse, die den Kapitalismus kennzeichnen, erscheinen in keiner Weise als gesellschaftlich und historisch. Von diesem theoretischen Hintergrund ist es auffallend, dass die spezifischen Charakteristika der Macht, die den Juden im modernen Antisemitismus zugeschrieben wird, Abstraktheit, Unfassbarkeit, Universalität, Mobilität, allesamt Kennzeichen der Wertdimensionen sind, welche den Kapitalismus elementar charakterisiert.

Überdies tritt der Wert, wie auch die angebliche Macht der Juden, nicht als solche in Erscheinung, sondern immer vermittelt in der Form eines materiellen Trägers der Ware. Ich möchte zunächst auf diese auffallende Ähnlichkeit eingehen und kurz darstellen, warum der Kapitalismus im Rahmen der Warenanalyse allein in seiner abstrakten Form erscheinen kann. Dies trägt zur Klärung der Frage bei, warum der moderne Antisemitismus, der gegen so viele Aspekte der sogenannten modernen Welt Sturm lief, sich gegenüber dem Industriekapital und der modernen Technologie so stumm verhielt oder ihnen gegenüber sogar positiv eingestellt war. Die für den Warenform charakteristische Einheit von Wert und Gebrauchswert vergegenständigt sich in einem äußeren Gegensatz. Der Doppelcharakter der Ware erscheint verdoppelt als Geld und als Ware. Obwohl die Ware als Form gesellschaftlicher Verhältnisse sowohl Wert als auch Gebrauchswert verkörpert, ist die Folge dieser Veräußerlichung, dass die Ware nur in ihrer rein materiellen Gebrauchswertdimension erscheint. Geld andererseits erscheint als alleinige Träger des Werts, als Ort und Quelle des rein abstrakten und nicht als veräußerlichte gegenständliche Form der Wertdimension der Warenform selbst. Folglich können auf dieser Analyseebene gesellschaftliche Verhältnisse, die für den Kapitalismus spezifisch sind, nur in ihrer abstrakten Form, zum Beispiel als Geld, erscheinen und nicht in ihrer dialektischen Einheit von Abstrakten und Konkreten.

Der konkrete Dimension, zum Beispiel die Ware als Gegenstand, kann so als rein natürlich erscheinen. Antikapitalistische Denken, das an der Unmittelbarkeit dieser Erscheinungsform festhält, tendiert dazu, den Kapitalismus lediglich als Ausdruck seiner abstrakten Dimension zu begreifen, während seine konkrete Dimension als das Natürliche oder ontologisch-menschliche affirmiert wird, das vermeintlich außerhalb der kapitalistischen Gesellschaft steht.

wird zum Beispiel Geld als Quelle allen Übels angesehen und führt zum Beispiel einen radikalen Denker wie Proudhon dazu, das Geld der angeblich gesellschaftsnatürlichen Dimension der Arbeit und ihrer Produkt gegenüberzustellen. Geld kritisiert er dann, wenn es nicht unmittelbar Arbeit, also die konkrete Dimension, zum Ausdruck bringt. In der Fortentwicklung des Industriekapitalismus erreicht die den Warenform immanente Naturalisierung neue Dimensionen. Wie die Ware ist die Kapitalform durch den inneren Widerspruch von Konkreten und Abstrakten gekennzeichnet, die beide als natürlich erscheinen. Das Natürliche hat hier jedoch eine andere Qualität. Kapital ist sich selbst verwertender Wert. Es ist gekennzeichnet durch einen ständigen, unaufhaltsamen Prozess der Selbstausdehnung von Wert. Mit zunehmender Industrialisierung unterliegt dieser Prozess schnell wachsenden Zyklen von Produktion und Konsumption, von Schöpfung und Zerstörung in großem Maßstab. Kapital hat keine feste, endgültige Form, sondern es kann als Geld oder als Ware in Erscheinung treten. Kapital erscheint also als reiner Prozess, der verschiedene gegenständliche Formen annehmen kann. Entsprechend verändert sich seine konkrete Gestalt. Einzelne Arbeiten stellen keine unabhängigen Einheiten mehr dar. Sie entwickeln sich zunehmend zu Teilkomponenten eines großen, komplexen und dynamischen Systems, das Mensch wie Maschine umfasst und sie einem einzigen Ziel unterordnet: der Produktion um der Produktion willen.

Das entfremdete gesellschaftliche Ganze wird groß als die Summe seiner Individuen und sein Zweck liegt außerhalb seiner selbst. Dieser Zweck ist ein Prozess ohne Ende. Die Kapitalform gesellschaftlicher Verhältnisse hat blinden, prozessualen, quasi-organischen Charakter. Aufgrund dieser Charakter der Kapitalform wurden im Verlauf des 19. Jahrhunderts sozial- und historische Prozesse zunehmend biologisiert wahrgenommen. Diesen Aspekt des Kapitalfetisches möchte ich hier nicht weiterentwickeln. Für unseren Zweck reicht es aus festzuhalten, welche Wahrnehmungsweise von Kapital sich daraus ergeben. Wie oben angedeutet, kann die Ware aufgrund ihres Doppelcharakters als rein gegenständliche Einheit erscheinen und nicht als Vergegenständlichung vermittelter gesellschaftlicher Verhältnisse. In ähnlicher Weise kann konkrete Arbeit als rein materieller, kreativer Prozess erscheinen, der sich von der kapitalistischen Verhältnisse ablösen lässt.

Auf der logischen Ebene des Kapitals ermöglicht es dieser Doppelcharakter, dass die industrielle Produktion als materieller kreativer Prozess erscheint, der sich von Kapital ablösen lässt, das seinerseits nur in seiner abstrakten Dimension als entwurzeltes, parasitäres Finanzkapital in Erscheinung tritt. Dadurch erscheint die manifeste Form des Konkreten organischer. Dies ermöglicht Spielarten von Revolten und von Antikapitalismus, die in ihrer Glorifizierung des vermeintlich Vormoderne, der stofflichen Natur, des Blutes, des Bodens, der Arbeit und der Gemeinschaft mit der positiven Affirmation moderner Phänomene wie Industrie und Technologie einhergehen können. Beide scheinen auf der dinglichen Seite der Antinomie zu stehen.

Der Begriff des fetischisierten Antikapitalismus ermöglicht es zu verstehen, was alle diese disparate modernen und vormoderne Elemente übergreifend vereint. Sie alle scheinen konkrete und organische, gesunde Gegenprinzipien zu abstrakten zu sein. Biologistische und rassistische Denken im Allgemeinen und der moderne Antisemitismus im Besonderen sollten nicht als historische Anachronismen, nicht als atavistisch verstanden werden. Diese Denkformen sind im 19. Jahrhundert aufgetaucht und stellen keine Wiedergeburt historisch früherer Denkformen dar. Wegen ihrem biologischen Charakter erscheinen sie als atavistisch. Dieser Charakter sollte jedoch im Hinblick auf den Kapitalfetisch verstanden werden, der den Gedanken stützt, das Konkrete sei natürlich und dabei das Gesellschaftliche natürlich zunehmend so darstellt, dass es in biologischen Begrifflichkeit wahrgenommen wird. Die Hypostasierung des Konkreten und die Identifikation des Kapitals mit der vergegenständlicht Abstrakten bildet die Grundlage eines in Einführungsstrichen Antikapitalismus, der die existierende Gesellschaftsordnung von einem Standpunkt zu überwinden sucht, der dieser Ordnung selber verhaftet bleibt.

Insofern dieser Standpunkt mit Bezug auf die konkrete Dimension formuliert wird, tendiert diese Ideologie zu einer konkreteren und organisierteren Form einer kapitalistischen Gesellschaftssynthese. Dieser Antikapitalismus scheint also nur nostalgisch rückwärts gewandt. Als Ausdruck des Kapitalfetischs drängt er in Wirklichkeit vorwärts. Er ist im Zuge des langen, krisenhaften Übergangs von liberalen zum bürokratischen Kapitalismus entstanden und wird in spezifischen Situationen während strukturellen, politischen und kulturellen Krisen virulent.

Dieser Antikapitalismus basiert auf einem einseitigen Angriff auf das Abstrakte, abstrakte Gesetze, abstrakte Vernunft oder auf einer anderen Ebene Geld und Finanzkapital. Von Standpunkt des gesunden, verwurzelten, natürlichen, konkreten. In biologisierten modernen Antisemitismus wurde dieser fetischisierte Gegensatz von Abstrakten und Konkreten als rassischer Gegensatz zwischen Juden und im Falle Deutschlands Arien konzeptualisiert. Der moderne Antisemitismus beinhaltet eine Biologisierung des Kapitalismus, der seinerseits nur als vergegenständlichte abstrakte Seite verstanden wird, als internationales Judentum.

Nach dieser Interpretation wurden die Juden nicht nur als Kapitalisten gesehen, und sie wurden auch nicht nur mit dem Geld und der Zirkulationssphäre assoziiert.

Vielmehr wurden sie mit dem Kapitalismus selbst identifiziert. Der Kapitalismus schien jedoch Technologienindustrie nicht einzuschließen. Vielmehr schien er allein aus seiner abstrakte vergegenständigte Erscheinungsform zu bestehen, die wiederum für die wirtschaftlichen, sozialen und kulturellen Veränderungen im Zuge der schnellen Entwicklung des modernen Industriekapitalismus verantwortlich gemacht wurde. Die Juden wurden zur Personifizierung der nicht greifbaren, zerstörerischen, mächtigen internationalen Herrschaft des Kapitals. Bestimmte Formen antikapitalistischer Unzufriedenheit richten sich gegen die abstrakte Erscheinungsform des Kapitals, die durch die Juden personifiziert wurde, nicht weil die Juden bewusst mit der Wertdimension assoziiert worden wären, sondern weil der Kapitalismus angesichts der inneren Widerspruchs von abstrakten und konkreten Dimensionen so erschien. Also war die antikapitalistische Revolte auch eine Revolte gegen die Juden. Die Überwindung des Kapitalismus und seine negativen gesellschaftlichen Auswirkungen wurde assoziiert sozusagen mit der Überwindung der Juden.

Es bleibt die Frage, warum sich die biologische Interpretation der abstrakten Dimension des Kapitalismus ausgerechnet an den Newton festmachte. Im europäischen Kontext war diese Wahl keineswegs zufällig. Die Juden hätten nicht einfach durch eine andere Gruppe ersetzt werden können. Dafür gibt es zahlreiche Gründe. Die lange Geschichte des Antisemitismus in Europa und die damit einhergehende Assoziation der Juden mit Geld ist wohl bekannt. Die Phase der raschen Ausdehnung des Industriekapitals in der zweiten Hälfte des 19. Jahrhunderts fiel mit den politischen und bürgerlichen Emanzipation der Juden in Mitteleuropa zusammen. Die Juden wurden in der bürgerlichen Gesellschaft plötzlich sichtbar, und zwar besonders in den Sphären und Berufen, die sich damals ausweiteten und die mit den sich herausbildenden gesellschaftlichen Verhältnissen assoziiert wurden. Den Universitäten, den Freiberufen, den Journalismus, den Künsten, dem Einzelhandel. Man konnte weitere Faktoren erwähnen, doch einen möchte ich besonders betonen. So wie sich der Doppelcharakter der Ware als gesellschaftliche Verhältnisse im äußeren Gegensatz zwischen abstrakten und konkreten ausdrückt, so ist die bürgerliche Gesellschaft gekennzeichnet durch eine Trennung von Staat und Gesellschaft. Für den Einzelnen stellt sich dieser Bruch als Trennung zwischen Staatsbürger und Privatperson dar. Als Bürger ist der Einzelne abstrakt, was seinen Ausdruck beispielsweise im Gedanken der Gleichheit von dem abstrakten Gesetz oder im Prinzip des allgemeinen und gleichen Wahlrechts findet. Als Privatperson ist der Einzelne konkret eingebettet in reale Klassenbeziehungen, die als privat, das heißt nur die bürgerliche Gesellschaft betreffend, angenommen werden und die keinen politischen Ausdruck finden sollen. In Europa hat sich jedoch die Vorstellung von der Nation als rein politische Einheit, die vom Wesen der bürgerlichen Gesellschaft abstrahiert, nie ganz durchgesetzt. Die Nation war nicht nur politische Entität, sie war auch konkret, bestimmt von einer gemeinsamen Sprache, Geschichte, von gemeinsamer Tradition und einer gemeinsamen Religion. In diesem Sinne stellten die Juden nach ihrer Emanzipation in Europa die einzige Gruppe dar, die die Bestimmung von Staatsbürgerschaft als rein politische Abstraktion erfüllte. Sie waren Bürger Deutschlands oder Frankreichs, wurden aber nicht wirklich als Deutsche oder Franzosen angesehen. Abstrakt gehörten sie der Nation an, jedoch nur selten konkret. Sie waren darüber hinaus Staatsbürger der meisten europäischen Länder. Das Merkmal der Abstraktheit, das nicht nur für die Wertdimension in ihrer Unmittelbarkeit charakteristisch ist, sondern auch mittelbar für den bürgerlichen Staat und seine Gesetze, wurde mehr und mehr mit den Juden assoziiert. Diese Assoziation sollte sich als fatal erweisen in einer Phase, in der das Konkrete gegenüber dem Abstrakten verklärt wurde und sich gegen Kapitalismus und bürgerlichen Staat richtete. Die Juden waren entwurzelt, international und abstrakt.

Der moderne Antisemitismus ist also eine besonders bösartige Form des Fetischs. Seine Wirkmächtigkeit und seine Gefährlichkeit liegt darin, dass er eine umfassende Weltanschauung liefert, die bestimmte Formen antikapitalistischer Unzufriedenheit erklärt und ihnen auf eine Weise politischen Ausdruck verleiht, die den Kapitalismus als solchen unbeschadet lässt. Seine Angriffe richten sich lediglich gegen die Personifizierung jener gesellschaftlichen Verhältnisse, jedoch nicht gegen die Verhältnisse selbst. Versteht man den Antisemitismus in dieser Weise, dann kann man auch den Nationalsozialismus als fetischisierte antikapitalistische Bewegung begreifen. Sie ist gekennzeichnet durch den Hass auf das Abstrakte, die Hypostasierung des bestehenden Konkreten und eine zielstrebig verfolgte, unbarmherzige, wenn auch nicht notwendig hasserfüllte Mission, die Welt von der Quelle allen Übels in Gestalt der Juden zu befreien. Der moderne Antisemitismus ist also eine Revolte gegen die von Kapital bestimmte Geschichte, die als jüdische Verschwörung imaginiert wird. Innerhalb eines solchen ideologischen Rahmens muss diese Verschwörung zerstört werden, um die Welt zu retten. Diese Ideologie war eine absolut notwendige Voraussetzung für den Holocaust, der nur aus den historischen Gegebenheiten der Jahre 1939 bis 1941 nicht hinreichend erklärt werden kann. Das bedeutet nicht, dass schon 1933 der Plan existierte, die Juden auszurotten. Es umreißt jedoch den ideologischen Rahmen, innerhalb dessen ein solches Vorhaben überhaupt vorstellbar werden konnte. Eine Fabrik in Kapitalismus ist ein Ort, an dem

zur Vernichtung der Personifikation des Abstrakten. Ihre Organisationsform war die eines auf boshafteste Weise umgekehrte Industrieprozesses, dessen Ziel die Befreiung des Konkreten von Abstrakten war. Der erste Schritt dazu war die Entmenschlichung der Juden, ihre Reduktion auf das, was sie wirklich sind, Zahlen, nummerierte Abstraktionen. Der zweite Schritt war die Auslöschung dieser Abstraktionen, wobei auch noch versucht wurde, ihnen die letzte Überreste konkreten Gebrauchswerts zu entreißen: Kleidung, Gold, Haare. Auschwitz, nicht die Machtergreifung der Nazis 1933, war die wirkliche deutsche Revolution. Der versuchte Umsturz nicht nur der politischen Ordnung, sondern auch die existierende Gesellschaftsformation. Durch diese eine Tat sollte die Welt von der Tyrannie des Abstrakten befreit werden. Damit katapultierten sich die Nazis selbst aus der Menschheit heraus.

Der Ansatz, den ich hier dargestellt habe, versteht das Vernichtungsprogramm der Nazis aus seinen ideologischen Grundlagen heraus und nicht unter Bezug auf Technologie oder auf rein historischen Zufall. Ich habe dabei versucht, diese Ideologie, den Antisemitismus, im Ansatz gesellschaftlich-historisch zu begründen. Ein solcher Ansatz macht es möglich, das Vernichtungsprogramm und seine immanente Verbindung zu angeblich idealistischen revolutionären Selbstverständnis der Nazis zu erklären. Er zeigt, dass auch die Vernichtung selbst und nicht nur die Wahl der Opfer aus einer Analyse der modernen Antisemitismus heraus begründen werden kann, wenn man ihn als fetischisierte Form des Antikapitalismus versteht, der im Übergang von liberalen zu staatzentrierter Kapitalismus entstand. Innerhalb dieses analytischen Rahmens wurden die Juden zu ganz spezifischen Opfern der Geschichte. Sie unterscheiden sich von denjenigen Opfern, auf deren Kosten Geschichten gemacht wird, Arbeiter, Sklaven, oder von denjenigen Opfern, die von Geschichte gänzlich ausgeschlossen oder marginalisiert werden. Die Juden wurden vielmehr Objekten eines auf sie projizierten Hasses, erzeugt durch die weitreichende und alles durchdringende Auswirkung der historischen Dynamik des Kapitalismus. Sie werden zum Opfern eines fetischisierten, perversen Versuchs, die Menschheit vom geschichtlichen Prozess zu befreien.

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die Gesellschaft in ihrer gegenwärtigen Gestalt, und man darf wohl sagen seit Jahrtausenden, beruht nicht, wie seit Aristoteles ideologisch unterstellt wurde, auf Anziehung, auf Attraktion, sondern auf der Verfolgung des je eigenen Interesses gegen die Interessen und gegen alle anderen. Und das hat im Charakter der Menschen bis in ihr Innerstes hinein sich niedergeschlagen. Was dem heute widerspricht, der Herdentrieb der sogenannten Lonely Crowd, also der einsamen Menge, das ist eine Reaktion darauf, ein sich zusammenrotten von Erkalteten, die die eigene Kälte nicht ertragen, aber auch nicht sie ändern können.

jeder Mensch ohne Ausnahme, und ich glaube wirklich, diese Verallgemeinerung ist streng erlaubt, jeder Mensch heute fühlt sich zu wenig geliebt, weil jeder zu wenig lieben kann. Diese Unfähigkeit zur Identifikation, die ist wohl die wichtigste Bedingung dafür gewesen, dass so etwas wie Auschwitz sich inmitten von einigermaßen gesitteten und harmlosen Menschen hat abspielen können. Wäre diese Kälte nicht ein Grundzug der Beschaffenheit der Menschen, wie sie in unserer Gesellschaft tatsächlich sind? Wären also nicht die Menschen im Grunde gleichgültig gegen das, was mit allen anderen geschieht, außer den paar, mit denen sie eng und womöglich durch Interessen verbunden sind, so wäre Auschwitz nicht möglich gewesen. Die Menschen hätten es dann nicht hingenommen.

die Kälte der gesellschaftlichen Monade, des gesellschaftlich isolierten Konkurrenten, ist als Indifferenz gegen das Schicksal der anderen die Voraussetzung dafür, dass alle zusahen und keine sich regte.

Diese Reduktion ist ja wirklich das, was die Welt aus uns macht. Was hat die Welt aus uns gemacht? Diese Stümpfe von Menschen, also diese Menschen, die eigentlich ihr Ich verloren haben, die sind eben wirklich die Produkte der Welt, in der wir leben.

war zum Schluss nochmal Theodor W. Adorno. Mit ein paar weiteren Reflexionen über die heutige Gesellschaft. Insbesondere über die vor 60 Jahren. Das war auch schon Sachzwang FM. Heute pünktlich zum 57. Jahrestag der Befreiung des größten Vernichtungslagers Auschwitz durch die Rote Armee vor 57 Jahren am 27. Januar 1945.

Adorno hörten wir die Todesfuge von Paul Celan selbst gelesen, wie schon am Anfang der Sendung. Und in der vorhergehenden Zeit ein einstündiger Vortrag von uns hier auf anderthalb Stunden gestreckt von Moishe Postone. Moishe Postone lehrt in Chicago an der Universität Geschichte. Und diesen Vortrag hier, den ich mal betitelt habe, der ideologische Kern des Antisemitismus. Diesen Vortrag hat er am 17. Juli 2000 in Berlin gehalten. Ich glaube, der Vortrag hieß im Original Antisemitismus und Nationalsozialismus.

hoffe, die Sendung war für Sie und euch interessant. Das war Sachzwang FM, der ideologische Staubsauger. Dr. Indoktrinator verabschiedet sich vom Mikrofon. Bis zum nächsten Mal.

0: Ja, zunächst einmal vielen Dank für die herzliche Einladung. Ich bin sehr froh, dass ich hier nach Stuttgart kommen durfte. Vielen Dank an Sie, Frau Bürgermeisterin, an die Stadt Stuttgart und natürlich auch an Lothar Gallo-Bergemann, an Frau Wetterich, an Bärbel Illy, die ich von der Veranstaltung von vor 15 Jahren, das erste Mal, als ich in Stuttgart war, schon kenne und natürlich der Deutsch-Israelischen Gesellschaft, die das hier heute möglich gemacht hat. Jetzt ist der erste Punkt schon mal, für mich ist es völlig ungewohnt, außerhalb eines Seminarkreises zu sitzen, wenn ich eine Vorlesung gebe. Also ich mal schauen, wie mir das gelingt, weil das ist nun mal offenbar die Technik und Sie wollen mich alle hinten verstehen und von daher werde ich mich jetzt mal diesem Experiment aussetzen. Weil normalerweise muss ich stehen und gehen beim Reden und Denken, aber wir versuchen das mal so. Zunächst einmal, ich fühle mich so ein bisschen so, es ist neben der ungewohnten Sitzanordnung des kleinen Sitzungssaals, erinnert mich so ein bisschen an meine Bundestagsexpertise, die ich mal gegeben habe. Ansonsten ist es aber wie so ein überfüllter Hörsaal. Also die Leute sitzen in den Gängen und so, das ist schon fast wie zu Hause. Ich will sozusagen versuchen, das ist sozusagen das große Thema, das mir gestellt worden ist, versuchen in nicht allzu ausufernd zu beantworten, dass wir auch einen gewissen Rahmen für Diskussionen haben am Ende und Sie nicht von mir hier bildlich gesprochen erschlagen werden. Ich will anfangen mit einem Zitat von einem meiner Mentoren, Andrei S. Markowitz, den ich zu seinem 70. Geburtstag in Lüneburg vor wenigen Tagen habe sehen können. Ich auch einen Vortrag gehalten habe zum ähnlichen Thema mit einem englischsprachigen Zitat, der sagte, there's not a single country in Europe, not Ireland and Portugal in the west, not the Scandinavian countries in the north, nor Italy and Greece in the south, and certainly not the Ukraine and Russia in the East, in which antisemitism has not, over the centuries, assumed a significant role in a very concrete manner in the everyday life of its citizens. Also bei der Herausforderung des Antisemitismus, und das ist im Prinzip die Kernaussage hier, es ist kein neues Phänomen, es ist nicht vom Himmel gefallen, es ist auch nicht nur ein deutsches Phänomen, es ist ein europäisches Phänomen, es ist in einer gewissen Hinsicht ein globales Phänomen, aber mindestens eins, das Alltagskultur und Gesellschaft der europäischen Gesellschaften seit langem mit bestimmt hat und Teil der europäischen Kultur gewesen ist. Was ich machen möchte, das ist ein typischer Zählfehler bei der von einer PowerPoint in das Display. Also ich bin zwar Politikwissenschaftler kann ich schon bis 2 zählen. In diesem Fall also müssen Sie sich sozusagen 1, 2, 3, 4, 5 denken. Ich weiß nicht, warum der Formatierungsfehler da einsetzt. Ich will anfangs etwas sagen, etwas ausführlicher zu dem Thema, das uns beschäftigt, nämlich der israelfeindliche Antisemitismus und Alltagsantisemitismus, der natürlich nicht nur, wie der Titel es suggeriert, ein Thema oder ein Problem ist, das sich im Rechtspopulismus, in populistischen Formierungen der Rechten oder der Linken oder im Islamismus verbirgt oder ein Teil dessen ist, sondern selbstverständlich, wie Sie es schon angesprochen haben, auch in der Mitte der Gesellschaft präsent oder wie es meine Kollegin Monika Schwarz-Friesell in einem Band beschrieben hat, auch als gebildeter Antisemitismus virulent und präsent in der Gesellschaft erscheint und auch zunehmend offener. Ich möchte dann trotzdem einen etwas spezifischeren Blick werfen auf den europäischen Rechtspopulismus, einschließlich natürlich ein besonderes Augenmerk auf die AfD und das Verhältnis zum Antisemitismus und Israel. Dann zumindest kurz diskutieren die Normalisierung, den Beitrag zu einer Normalisierung des Antizionismus und auch Antisemitismus im linken Umfeld unter dem Stichwort exklusiver Solidarität, die eben nicht auf Israelis sich erstreckt und dann nicht zu vergessen die Herausforderungen eines islamistischen Antisemitismus und hoffentlich, wenn die Zeit es reicht und ich sich da bis dahin noch nicht erschlagen habe, zu ein paar politischen Implikationen kommen. Also zunächst einmal zum zur Beschreibung des Gegenstandes, des Problems, der Herausforderung des israelfeindlichen Antisemitismus, auch und insbesondere im Kontext einer Krise der liberalen Demokratien in Europa. Und da würde ich sozusagen sagen, dass die Macht oder die Gewalt und die Bedeutung des Antisemitismus auch deshalb zunimmt, weil wir einer Krise der liberalen Demokratien in Deutschland und weit darüber hinaus ausgesetzt sind. Zunächst einmal zur Beschreibung des Gegenstandes. Wie verstehe ich Antisemitismus? Antisemitismus ist nicht nur ein Vorurteil gegenüber Juden. Das unterscheidet Antisemitismus von anderen Ressentiments. Es hat die Dimension, Vorurteil zu sein. Stereotypen, Tropen, die Gruppe der Juden abwertet, diskriminiert. Und das macht es sozusagen analog zu anderen Vorurteilen und Ressentiments. Aber es ist eben nicht nur das, sondern es ist auch etwas Spezifisches. Deswegen nenne ich das eine Doppeldimension. Es ist ein Ressentiment, eine diskriminierende gruppenspezifische Abwertung einer anderen Gruppe, aber es ist auch eine Weltdeutung. Antisemitismus ist nicht zu denken ohne die so amorph, so unterschiedlich er sich darstellt, ohne das implizite, die implizite Zuschreibung einer globalen Verschwörungsmacht, die Juden zugeschrieben wird. Und das heißt sozusagen, eine meiner langjährigen Kernthesen ist, wer mit Verschwörungsmythen anfängt, und die sind heutzutage leider extrem populär wieder und viel populärer, als sie es eine Zeit lang waren, auch durch die sozialen Medien, wir gehen da noch drauf ein. Wer mit Verschwörungsmythen anfängt, kommt am Ende fast notgedrungen beim Antisemitismus heraus. Liegt daran, dass es die historische Folie, die historische Deutungsmatrix für Verschwörungstheorien in der modernen Welt gewesen ist und deshalb als kulturelles Reservoir immer wieder aufgegriffen wird. Also der erste Schritt zum Verschwörungsmythos ist einer, der beim Antisemitismus landet. Und in der modernen Gesellschaft insbesondere ist der Antisemitismus insofern immer wieder eine griffige, personifizierende Welterklärung für all die unverstandenen, komplexen Probleme der modernen Gesellschaft, für alle möglichen Wandlungsprozesse, denen wir ausgesetzt sind, in einer globalisierten Welt, in einer europäisierten Welt. Antisemitismus ist dann eine griffige, personifizierende Deutungsfolie, die sagt, deswegen laufen die Dinge schief, deswegen laufen die Dinge aus dem Ruder. Häufig eben heutzutage auch in dem Diskurs die Elite, die korrupte Elite, die dann entsprechend mit Juden identifiziert wird. Also es gibt generelle, generalisierbare und spezifische Dimensionen dieses Antisemitismus. Antisemitismus ist ein Vorurteil, aber eben nicht nur ein Vorurteil, sondern es ist mehr als das. Es ist immer auch eine dahinterliegende Weltdeutung der modernen Welt, auch wenn sie beim Stereotyp anfängt. Das ist nur ein Teil davon. Bereits angedeutet, Antisemitismus ist nicht vom Himmel gefallen, nicht heute, nicht morgen, nicht gestern, sondern es ist halt eine lange Geschichte, es ist ein kulturelles Deutungsmuster, das sich politisch an alle möglichen Formierungen andocken kann. Erstmal ist es ein kulturelles Deutungs-, ein kulturelles Reservoir, das links mobilisiert werden kann, rechts mobilisiert werden kann, politisch, aber vor allen Dingen auch existiert einfach als ein Alltagsantisemitismus, die Frage von sozusagen, wie weit Antisemitismus empirisch als Einstellung, als Wahrnehmung zugenommen hat, ist in der Forschung eine eher umstrittene. Aber was relativ eindeutig ist, ist, dass die Äußerung, antisemitische Äußerung, wie etwa diejenige von Du Jude auf dem Schulhof, eine immer ubiquitäre, immer gängigere geworden ist und ein ausgesprochen weit verbreitetes Stimmwort in allen möglichen Schulformen, Milieus. Und da fängt sozusagen schon mit der Bildungsherausforderung an. Verhalten seit vielen Jahren erhobenen Forderungen nach einer demokratischen Bildungsunterricht in den Schulen hat bisher noch kein Bildungspolitiker aufgegriffen. Mal sehen, ob das mal irgendwann der Fall sein wird. Und Antisemitismus ist dabei, als Alltagsantisemitismus, als kulturelles Deutungsmuster immer eine Art Projektionsfläche. Auch das ist etwas, was Antisemitismus im Grunde natürlich mit anderen Vorurteilen teilt. Ich habe das vor langer Zeit und formuliere es gerne wieder, aber so formuliert, Antisemitismus funktioniert sehr gut wenn Juden da sind, er funktioniert noch besser ohne Juden. Ja, also die These, die irgendwann mal aufkam in der Forschung, der Antisemitismus ohne Juden, wie funktioniert der? Na bestens. Ja, weil Antisemitismus im Wesen eine Projektion ist, die mit real existierenden jüdischen Menschen absolut überhaupt nichts zu tun hat. Und von daher funktioniert natürlich besonders gut, wenn man sich imaginieren kann, dass überall Juden an der Macht sind und sie gar nicht existieren, gar nicht da sind. Also in Gesellschaften, wo die jüdische Minderheit winzig ist, kann der Antisemitismus wunderbar florieren. Das ist sozusagen überhaupt gar kein Widerspruch. Und der jüdische Staat Israel, und da kommen wir natürlich zu dem Thema Ausstellung und mein Vortrag, und das ist ein bisschen auch natürlich auch der Hintergrund, das ist im Prinzip wie ein Kontrastprogramm. Die Ausstellung versucht historisch aufzuklären über und zu informieren über die Geschichte des Staates Israels, die Gründung, die Ursprünge, die konkreten historischen Prozesse, und die Untersuchung des Antisemitismus ist davon natürlich völlig entkoppelt, denn es geht am Ende in meinem Vortrag und bei dem Thema nicht um Israel, sondern um Antisemitismus. Und das heißt, Israelfeindlichkeit ist nur eine Ausdrucksform von Antisemitismus. Es geht nicht um reale Politiken, reale Verhalten von Israelis im jüdischen Staat, sondern es geht um Antisemitismus. Israelfeindlich Antisemitismus ist eine der Projektionsflächen. Der jüdische Staat Israel ist eine jeder von vielen verschiedenen anderen antisemitischen Projektionsflächen. Eine besonders geeignete, weil es hört sich dann mithin so konkret politisch an, aber es ist nicht konkret politisch, und es geht um was anderes, was dort verhandelt wird. Es geht nicht um Fragen politischer Akteure oder politischer Konflikte, wenn wir uns Antisemitismus anschauen und analysieren. Deswegen der Hintergrund, wenn es um Antisemitismus geht, dann ist es auch der Fall, dass innerhalb dieser Projektionsfläche Affekte, Obsessionen, Gefühlswelten, Argumente und Logik überlagern. Es ist ganz schwer sozusagen gegenüber Antisemitismus im Prinzip mit dem Argument anzukommen, was allerdings nicht heißen soll, dass wir nicht Aufklärung und Bildung brauchen, um gar nicht dorthin zu kommen, dass sich antisemitische Weltdeutungen verfestigen, die dann schwer zu bekämpfen sind. Und ein Aspekt dessen natürlich ist, den Sie schon angesprochen haben, dass mit der zunehmenden Erosion der, was ich Grenzen des Sagbaren nennen möchte, der Erosion dessen, was akzeptabel ist, legitim im öffentlichen Gespräch, das betrifft nicht nur das, was man über Juden sagt, betrifft auch das, was man über andere Minderheiten sagt, was man über Frauen sagt, was im Parlament gesagt wird mittlerweile, im Deutschen Bundestag, dass diese Grenzen des Sagbaren immer weiter erodieren. Und das einhergeht damit, dass es akzeptiert wird, sozial akzeptiert, was man vorher vielleicht nur in einer Eckkneipe sagen konnte. Mittlerweile kann man es auf den sozialen Medien sagen oder sogar sich ermutigt fühlen durch Redner im Parlament. Nämlich, was ich bezeichnen möchte, als einen sozial akzeptierten Verlust an individueller Affektkontrolle. Das, was sozusagen uns zurückhält, bestimmte Sachen zu sagen und wir vielleicht auch in der persönlichen Interaktion gar nicht sagen würden. Über soziale Medien können wir es sagen und wir fühlen uns bestätigt. Bestimmte Affekthemmnisse gegenüber Ressentiments und Vorurteilen im Prinzip wegzulassen, wenn es sozial akzeptierter ist. Und das ist auch der Fall im Fall von judenfeindlichen Tropen und Stereotypen. Dabei ist eben dieses israelfeindliche, der antizionistische Code, einer, der sich seit je im modernen Antisemitismus manifestiert, also seit es überhaupt eine Idee von einem vom Zionismus oder einem jüdischen Staat gibt, seit dem 19. Jahrhundert gibt es auch den antizionistischen Antisemitismus. So ein gängiger Fehllauf in der Forschung, da bin ich selber nicht ganz unschuldig dran, den israelfeindlichen Antisemitismus immer so als ganz modernen, ganz neue Form zu skizzieren, der sozusagen erst nach 1967 in die Welt gekommen ist. Das ist so nicht. Ja, der antizionistische Antisemitismus geht ins 19. Jahrhundert zurück hat eine lange Tradition. Er ist sozusagen besonders populär, weil er besonders legitim ist seit dem Ende der 60er Jahren und deswegen ein besonders populäres Einfallstor, um Antisemitismus auszudrücken. Aber was auch zu sagen ist, dass antisemitische Stereotypen, Ideologien sehr oft verbunden sind mit auch weiteren autoritären Fantasien, autoritären Orientierungen, antidemokratischen Orientierungen und generell einem Angriff auf die liberale, pluralistische Demokratie. Also es ist nicht so, dass Antisemitismus entkoppelt ist von anderen Ressentiments, sondern es ist häufig ein Gesamtkomplex von Demokratiefeindschaft, Demokratieablehnung, anderen Vorurteilen gegenüber anderen Minderheiten und antisemitischen Verschwörungstheorien oder Antisemitismus. Und das ist ganz, tritt eben in ganz verschiedenen anderen politischen Konstellationen auf. Und das macht den Antisemitismus natürlich besonders, wie der Titel des Vortrags schon insinuiert hat, dass es eine Brücke gibt beim Antisemitismus, der verschiedenste politische Strömungen unter einen Nenner bringt und vereinen kann. Ja, dass man sozusagen einen kleinen gemeinsamen Nenner hat in verschiedensten politischen linken bis rechten Strömungen. Und das ist häufig in der antisemitischen Verschwörungstheorie. Aber das hinterliegende Problem, was ich damit skizzieren möchte, möchte ich mit einer ganz kleinen Detour, mit einem ganz kleinen Umweg andeuten, ist, dass wir generell vor einer großen Herausforderung stehen. Und das ist nicht nur die zunehmende Erosion der Grenzen des Sagbaren, es ist nicht nur die zunehmende aggressive Antisemitismus im öffentlichen Raum, sondern es ist auch das weitergreifende Problem der abnehmenden Unterstützung von Demokratie. Und das ist ein, wie Sie hier sehen, an einem Beispiel, Vereinigte Staaten, Niederlande, ich habe sogar Deutschland hier mal draußen gelassen, Schweden, Großbritannien. Im Prinzip ist es in allen liberalen Demokratien so, dass mit den jüngeren, nachwachsenden Jahrgängen, je jünger, je weiter der Zweite Weltkrieg und die Shoah vorbei ist, die Demokratieunterstützung abnimmt. Nur ungefähr ein Viertel der Amerikaner nach 1980 geboren, sagt zum Beispiel, es ist für mich essentiell, in einer Demokratie zu leben. Und das ist eigentlich eine der Hintergründe und Grundgefahren, natürlich, was mich auch als Politikwissenschaftler interessiert, die mit dieser Herausforderung einhergehen. Nach diesem kleinen Umweg nochmal zurück zu der Frage, zu der Geschichte oder zu der Spezifik des israelfeindlichen Antisemitismus, die sich, wie gesagt, nicht erst seit dem Sechstagekrieg in politischer Form manifestiert und auch nicht nur ein Ausdruck eines sogenannten sekundären Antisemitismus, also Antisemitismus aus Erinnerungsabwehr ist, sondern eine lange Geschichte hat und im Prinzip so alt nicht nur wie der jüdische Staat, sondern die Idee des jüdischen Staates. Und das drückt sich aus in Formulierungen, die also weit auch vor die Staatsgründung zurückgehen, der Auffassung, dass Israel als besonderer Feind der Menschheit ausgemacht wird, also die besondere Gefahr für den Weltfrieden, eine einzigartige Gefahr für den Weltfrieden darstellt, wie in der zitierten Umfrage von einer Mehrheit der Gesellschaft auch so gesehen, als besondere Gefahr für den Weltkrieg, aber insgesamt für den Weltfrieden, aber insgesamt der jüdische Staat, der Zionismus, die Juden als besondere Feinde der Menschheit ausgemacht werden, die sozusagen dem humanen Leben entgegenstehen. Und da könnte ich jetzt beispielhaft, ich mache das nicht, weil das zu grausam ist, Kommentare aus sozialen Medien zitieren, die einfach unverhüllt diese Vernichtungsfantasien auf Israel bezogen, aber dann ausgedrückt, man müsste diesen Staat einfach wegbomben, man müsste im Blut des Staates warten, da gibt es alles Mögliche in mannigfacher Weise und sicherlich auch extrem hohen Nachholbedarf für die strafrechtliche Ahndung solcher Dinge. Ein zweiter Punkt dieses israelfeindlichen Antisemitismus, der sich in verschiedenen politischen Präferenzen, aber auch jenseits unterschiedlicher politischer Präferenzen manifestiert, ist dieser schon zitierte Begriff der Israel-Kritik, der an sich schon etwas Problematisches hat, weil wir eigentlich sehr selten etwas von Russland-Kritik oder Ägypten-Kritik oder Frankreich-Kritik lesen. Also diesen Begriff der Frankreich-Kritik gibt es ja eigentlich nicht, sondern man sagt dann, man kritisiert einen bestimmten Politiker oder eine bestimmte Partei oder eine politische Handlung. Und diese generalisierende Israel-Kritik, um die es da geht, ist schon in sich als Terminus ausgesprochen problematisch. Und wer Israel-Kritiker ist, also wer Israel als Ganzes in toto kritisiert, hat natürlich schon den Schritt getan in eigentlich eine Desavouierung eines gesamten Staatswesens, eine Ablehnung des jüdischen Staatswesens, das sich dann häufig dann in sehr hyperbolischen moralischen Attacken manifestiert, dass Israel ein Apartheidsstaat sei, NS-Analogien sehr populär, ich habe schon gesagt, sekundärer Antisemitismus aus Erinnerungsabwehr, da kann natürlich verschiedene Funktionen übernehmen, da kann auch die Funktion übernehmen, dass man sich entlastet fühlt, wenn Juden, die Israelis, der Staat Israel, die gleichen Verbrechen begeht, angeblich wie die Deutschen an den Juden, dann ist sozusagen auch das historische Verbrechen relativiert. Und gleichzeitig aber, und das ist eigentlich das Interessante dabei, eigentlich nur psychologisch zu erklären, vehemente Israel-Kritik, die mannigfach auch geäußert wird. Israel ist eins der am meisten kritisierten Länder. Gibt es Studien auch von der Kollegin Schwarz-Frisell, eins der meist kritisierten Länder in einem öffentlichen Raum, obwohl es relativ klein ist, das Israel, wenn Sie es mal bereisen. Und trotzdem gibt es eine Auffassung, dass es verboten sei, Israel zu kritisieren. Ja, also sozusagen einerseits Israel in toto Kritik eines Landes, was sonst in faktisch keinem Fall, allenfalls nochmal Amerika-Kritik, habe ich schon mal gehört, aber sonst absolut nicht gängig ist, ein ganzes Land in toto zu kritisieren, also der Kritik auszusetzen als Kollektiv, das zu tun. Und andererseits zu meinen, es sei verboten, das zu tun. Man sei sozusagen unter der Locken, wenn man das tun würde, würde man sofort des Antisemitismus bezichtigt. Ein weiterer Aspekt und Dimension dieses Antisemitismus und auch ein Grund, warum dieser israelfeindliche Antisemitismus so eine populäre Projektionsfläche geworden ist, um Antisemitismus zu äußern, ist die Auffassung, dass Israel selber schuld ist am Antisemitismus. Früher waren es die Juden, die selber schuld sind. Sie haben selber zu verantworten, dass sie Objekt der Verfolgung werden oder der Diskriminierung, wenn sie sich mal besser verhalten würden oder wenn sie sich taufen lassen würden, etc., etc. Da gibt es eine ganz lange Geschichte für. Dann wäre das alles nicht so schlimm und dann würden sie auch nicht verfolgt werden. Und Israel ist sozusagen die populäre Formulierung in Bezug auf Israel ist es. Israel ist eben selber schuld am Antisemitismus. Wenn sie nicht so brutal mit den Palästinensern umgehen würden, dann würde es eben auch keinen Antisemitismus geben. Dann würde man Juden nicht kollektiv diskriminieren. Das ist natürlich ein völlig irres Argument. Es lässt sich ganz leicht widerlegen, wenn man darüber nachdenkt, wie würde man das denn sagen, wenn ein Diktator in Simbabwe ein Verbrechen begeht, oder als Diktator handelt, würde man dann auch sagen, ja, dann ist es legitim, rassistisch zu sein. Habe ich noch nie gehört. Aber es ist die analoge Art der antisemitischen Beweisführung, zu sagen, Israel ist selber schuld am Antisemitismus. Also man nimmt im Prinzip einen gesamten Staat, ein gesamtes Volk in Kollektivhaftung dafür, wenn irgendetwas angeblich oder real problematisch ist. Und schließlich Antisemitism Denial, also die Verleugnung, dass es Antisemitismus gibt als populäres Motiv, denn es gibt die weit verbreitete Formulierung, ich lehne ja nur Israel ab, ich bin ja nur Israel-Kritiker und nicht die Juden, und wenn ich Israel ablehne und sage, ja, ich mag nur die Zionisten nicht, dann ist ja alles okay, dann ist alles koscher. Das ist es natürlich nicht sozusagen, sondern es kann sich natürlich wenn man ein Wort ersetzt oder Chiffren ersetzt, ist das Phänomen nicht aus der Welt. Und so zeigt sich häufig in Analysen, die man wissenschaftlich betreiben kann, dass in Diskussionen, in Diskursen, durchaus auch in Mainstream-Medien immer wieder Stereotypen und Tropen wiederfinden, die auf Israel appliziert werden, die einfach alte antisemitische Stereotype reproduzieren, das Stereotyp von der Skrupellosigkeit, gerade erst in der Neuen Zürcher Zeitung gelesen, von der Gerissenheit, der Manipulationsmacht, der Rachsucht, immer wieder sehr populär, der Gier, der Auffassung, dass die Juden aus ihrer eigenen Verfolgung einen partikularen Vorteil ziehen, oder auch hinter Verschwörung einer verschworenen Gemeinschaft stehen. Um nochmal sozusagen diesen vorangegangenen Punkt zu belegen, dass dieser antizionistische Antisemitismus, also Israel als besondere Projektionsfläche von links bis rechts bis zum Islamismus oder auch im Alltagsantisemitismus keineswegs ein ganz neues, modernes Phänomen ist, auch wenn es modernisierte Varianten des Antisemitismus selbstverständlich gibt. Zwei Zitate von Ihnen, sicherlich bekannten Autoren, Adolf Hitler in seiner ausgesprochen bekannten und berühmten Rede 1920 über den Antisemitismus, der sagt, der ganze Zionistenstaat, der natürlich noch nicht existierte an diesem Punkt, soll nichts werden als die letzte vollendete Hochschule ihrer internationalen Lumpereien und von dort aus soll alles dirigiert werden. Also die Auffassung, dass im Prinzip der Judenstaat die neue zentrale, territoriale Zentrale der jüdischen Weltverschwörung sein würde. Das begegnet uns auch immer wieder in Stereotypen des israelfeindlichen Antisemitismus. Oder Alfred Rosenberg 1922 in seinem Buch Der staatsfeindliche Zionismus, ein ganzes Buch hat er darüber geschrieben, ich betrachte alle Juden als Zionisten und Zionisten als Stellvertreter des gesamten Judentums. Sie sehen schon, bei dem, indem man einfach Zionist ersetzt, den Begriff Jude mit Zionist ersetzt, kommt man aus dem Antisemitismus nicht keineswegs automatisch heraus, wie das lange behauptet worden ist. Ich will jetzt auch angesichts der politischen Umstände, in denen wir uns befinden, in der heutigen Zeit eingehen, ein wenig auf die Herausforderung des Rechtspopulismus und des Antisemitismus. Der Rechtspopulismus, der in Deutschland bisweilen sozusagen ein wenig scheinbar israelfreundlich daherkommt in manchen Äußerungen. Und wenn man dann so ein bisschen an der Oberfläche kratzt, dass doch alles nicht stimmig ist, folgen Sie bitte für einen Moment zumindest, Sie können das gerne natürlich in Frage stellen, meiner These, dass es vor allen Dingen um Antisemitismus geht und dann die verschiedenen Projektionsflächen oder die Manifestation des Antisemitismus unterschiedlich sein können. Diese AfD befindet sich am da sind wir in der Forschung eigentlich relativ eins, seit 2014 in einer Art Radikalisierungsrausch. Das heißt, eine Partei, die stärkste Oppositionspartei im Deutschen Bundestag, ist ein Akteur der Radikalisierung geworden und radikalisiert sich weiter. Sie wird keineswegs gezähmt dadurch, dass sie jetzt im Bundestag sitzt und wird teils dabei getrieben von einer immer sich auch weiter radikalisierenden Basis. Also es ist eine Partei, die sich im Wandel befindet und die Pressekonferenz dieser Woche ist nur ein ist ein Beispiel dafür, dass es jetzt sozusagen, man versucht jetzt Grenzen zu ziehen, zu sagen, wir ziehen die Grenze beim Nationalsozialismus. Natürlich eine sehr eng gezogene Grenze, also offener Nazi darf man nicht sein. Aber die Partei selber hat sich sozusagen radikalisiert. Es gibt ja sogar innerparteilichen Protest, auch selbst diese Grenze einzuhalten. Es gibt ein weit breites Bündnis in den Bewegungsrechtsextremismus von Pegida und Zeitungen wie Kompakt oder die Identitäre Bewegung. Und ein Beispiel für diesen Radikalisierungsrausch ist Alice Weidel, die galt lange Zeit als liberale Moderate innerhalb der AfD und die lässt dann eben auch solche Kommentare und Debatten zu, wie Dennis Jütsch, das ist ihr Originator Alice Weidel. Dennis Jütsch ist weder Journalist noch Deutscher, also werden schon sozusagen Menschen aus dem ihrer Staatsbürgerschaft ideell entfernt, ihrer Profession beraubt und sie hat dazu sogar eine Bundestagsdebatte angezettelt. Und das ist teilweise ein Gefühl, die sind teilweise getragen als Elite, sie kriegen wahnsinnigen Applaus von dieser rechtsradikalen Basis. Das heißt, jede Provokation mehr, und das ist, glaube ich, das neue Moment, das wir auch erstmal überhaupt begreifen müssen, und das vor allen Dingen natürlich auch für den Antisemitismus von erheblicher Bedeutung ist. Früher war es so, wenn jemand etwas Antisemitisches gesagt hat in der Politik oder etwas Rechtsradikales oder Rassistisches, dann ist das sozusagen eine Grenzüberschreitung gewesen, die mithin zum Rücktritt geführt hat, die sozusagen auch negativ sanktioniert worden ist in der Öffentlichkeit, aber auch im Rahmen der Politik. Heute ist das Gegenteil mithin der Fall. Es ist sozusagen, je radikaler, je irrsinniger die Formulierung, da haben wir auch einen Präsidenten im Weißen Haus, der dazu beiträgt, je irrsinniger die Formulierung, je wahnwitziger, je provokativer und je grenzüberschreitender, desto besser, desto mehr Applaus. Und so ist es auch mit der AfD. Die Radikalisierung hat sie nie Stimmung, nie hat die AfD hat ich bin jetzt etwas.
1: Ja. Nee, entschuldigen Sie bitte, nee, also aber jetzt hören wir einen Vortrag und dann, ja.
0: Ja, also gerne Fragen später, wenn Sie Fragen haben, dann schreiben Sie es auf. Gut. Und die Radikalisierung dieser AfD ist ein Teil dessen, sie werden sozusagen getragen davon, dass sie keine negativen Konsequenzen zu erfahren haben, auch nicht bei ihrer Wählerschaft. Beispiele sind Ihnen bekannt, ich muss sie nicht wirklich durchgehen. Björn Höcke, der vom Denkmal der Schande redet, eine Erinnerungswende um 180 Grad fördert, aber auch Formulierungen wie von einem Jörg Meuthen, der davon redet, die Grünen seien kryptokommunistische Vaterlandszersetzer, wobei der Begriff der Zersetzung, der Vaterlandszersetzung ein traditionell antisemitisch konnotierter ist, in einem links-rot-grün-schwarz-gelb versifften Parteienkartell der Deutschlandabschaffer, wobei die AfD die letzte Evolution, das ist auch sehr interessant, die letzte evolutionäre Chance sei, die Heimat zu erhalten, weil in der letzte evolutionäre Chance steckt natürlich implizit schon die Drohung, dass wir es mit dem politischen System der Demokratie oder der liberalen Demokratie nicht mehr so ernst meinen, weil wenn das die letzte Chance ist, dann ist die Alternative die Revolution. Ein Beispiel für den Antisemitismus der AfD, der sich, wie gesagt, in verschiedensten Formen ausdrückt, ist dieses von dem Münchner Abgeordneten, Bundestagsabgeordneten verbreitete Memme hier mit Annetta Kahane, die hier nicht nur attackiert wird als eben angebliche, übermächtige, meinungskontrollierende Frau, sondern in klar antisemitischer Weise, mit einem klassischen antisemitischen Karikatur dargestellt wird. Das wird verbreitet und deswegen sehen wir innerhalb dieser Partei alle möglichen Varianten von Geschichtsrelativierung, Antisemitismus, aber auch Antizionismus. Vielleicht als ein älteres Zitat von Alexander Gauland, das sozusagen diese dünne Israel-Freundlichkeit etwas in Frage stellt. Auch er redet vom Fremdkörper des Staates Israel in der Welt. Da wird Israel ausgesondert aus der Staatengemeinschaft. Und er stellt die Frage, ist es wirklich so unverständlich, dass verletzter Stolz Hass hervorbringt und Terror? Das sind so Formulierungen aus dem AfD-Milieu beziehungsweise hier aus der Führungsriege der AfD. Und das entspricht natürlich auch der Wählerschaft. Wir reden ja heute über rechten und linken Antisemitismus und über islamistischen Antisemitismus. Aber ein Spezifikum ist in der Parteienlandschaft ganz klar gegeben, keine Wählerschaft ist so antisemitisch wie die der AfD. Das ist völlig unzweideutig. Alle Umfragen, die wir dazu haben, bestätigen das. Und es geht auch nicht um kleine Abweichungen, sondern das sind ganz große. Die Auffassung, dass der Einfluss der Juden groß ist bei AfD-Wählern um 59%, in allen anderen Parteien bei 16% im Schnitt. Die Auffassung, dass der Nationalsozialismus gute und schlechte Seiten hat, bei AfD-Wählern sind das 40%, die das meinen, bei allen anderen Parteien 6%. Eine Mehrheit der AfD-Unterstützer glaubt auch, dass Juden zu viel Einfluss in der Welt haben. Man kann sozusagen das im europäischen Kontext sehen. Das ist so, wie es bei der AfD der Fall ist, auch in allen anderen rechtspopulistischen, relevanten rechtspopulistischen Parteien und Bewegungen so der Fall. Marine Le Pen hat es im Wahlkampf, im Präsidentenwahlkampf mobilisiert mit der Formulierung, wenn ich gewählt werde, müssen Juden ihre israelische Staatsbürgerschaft abgeben. Wir sehen es, Antisemitismus in Mobilisierung der in der regierenden populistischen Fidesz in Ungarn, wo behauptet wird, dass Ungarn sich in einem existenziellen Kampf nicht nur gegen Migration, sondern eine Soros-Verschwörung befindet. Und natürlich ist die Grundformulierung hier, dass hinter der Migration selbst George Soros stecke. Ist ein besonders interessantes Ideologem, diese Auffassung, dass es eine Migrationswelle gibt nach Europa, eine Migrationswelle auch in die USA, die orchestriert sei von dem dem jüdischen Milliardär George Soros, ein ganz beliebtes antisemitisches Ideologem, das seit langem existiert, aber bis vor ungefähr 10 Jahren auf reine Neonazi-Kreise beschränkt blieb. Also es war sozusagen eigentlich ein Stereotyp, das noch nicht mal in den breiten Rechtsextremismus Eingang fand. Es ist so verrückt, es ist so irre, dass da ein Soros sitzt, der da die Weltmigrationsströme reguliert und orchestriert, dass das wirklich nur im Hardcore-Neonazi-Milieu war. Und mittlerweile ist es leider so, dass es ein amerikanischer Präsident mit subtil weiter verbreitet, dass es auf Fox News und NRA-TV verbreitet worden ist in den USA, dass es Regierungsposition ist in Ungarn, dass es von allen möglichen rechtspopulistischen Parteien in Ungarn, in Europa verbreitet wird, dieser Zusammenhang Migration und jüdische Verschwörung. Hier bei diesem Plakat mit der Zeile, lassen wir nicht zu, dass es Soros ist, der am Ende lacht. Ja, das ist also die Art hier der Propaganda. Also von dort würde ich sagen, diese Gefahr des rechten Antisemitismus, der sich teils israelfeindlich, aber teils anders ausdrückt, ist eine nach wie vor oder besonders in der heutigen Konstellation ausgesprochen relevante Bedrohung, diese politische Manifestierung im Rechtspopulismus und in dem, was ich als autoritäre nationalistische Revolte bezeichnen möchte. Denn im Kontext dieses Konflikts, dieser Polarisierung, die wir erleben, die mobilisiert wird, die aufgegriffen und mobilisiert wird von Rechtspopulisten, spielt es sozusagen, geht es auch um die Frage von der kulturellen Identität und die kulturelle Modernität, die kulturelle Modernisierung, der soziokulturelle Wandel ist seit jeher mit Juden identifiziert worden. Ja, Juden waren es, die in der bürgerlichen Gesellschaft, im Aufstieg der bürgerlichen Gesellschaft davon profitiert haben, Rechte zu bekommen, Rechtsstatus zu bekommen, und sie sind identifiziert worden mit der Urbanität, mit der Modernität, mit der Modernisierung der Stadt in der antisemitischen Wahrnehmung. Heute sehen wir das dann häufig in der Formulierung der, einer Globalisierungskritik, die Juden oder Zionisten für die kapitalistische globale Modernisierung und auch ihre Krisen verantwortlich macht. Wir sehen auch, dass was dort jetzt nach vorne kommt, was in die Öffentlichkeit gerät, ein autoritäres Potenzial ist, das schon lange existiert hat. Es ist nicht so, dass auch wiederum rechtsextreme Auffassungen, antisemitische Auffassungen bei denjenigen, die sich jetzt offen äußern, dass die jetzt ganz neu wären, dass man da jetzt gerade mal drauf gekommen ist. Und es gibt da ein langes Potenzial. Und diese Tabubrüche sind letzten Endes nur ein Schritt, ein sich eskalierender Schritt in die Öffentlichkeit, wo sich diejenigen, die sich antisemitisch äußern, Leo Löwenthal hat es mal gesagt, beschrieben mit dem Begriff der verfolgenden Unschuld, sich als unschuldig begreifen und sozusagen selber ihre Aggressionen nach außen tragen. Ein letzter Punkt dazu, zu diesem ganzen Komplex, ist, wie von mir schon kurz angesprochen und skizziert, die Frage des, der sozialen Medien und das, was ich als Strukturwandel der Öffentlichkeit im Zeitalter sozialer Medien begreifen möchte, dass wir eben diese Grenzen des zivilen Diskurses immer weiter erodiert sehen, dass immer weiter Fakten in Frage gestellt werden durch Fake News, durch eine Normalisierung von Antisemitismus auf vermeintlich alternativen medialen Gegenwelten. Und auch hier ist der Ansatzpunkt mit diesen Fake News häufig ein kurzer Schritt, der sich auch genauso manifestiert, das auf Juden zu delegieren und Juden im Prinzip verantwortlich zu machen für eine jetzt in diesem Moment gebrochene Manipulationsmacht. Die Formulierung der Medien als Lügenpresse ist eine klassisch nationalsozialistische, und es ist kein Zufall, dass natürlich die Lügenpresse auch mit der, der Manipulationsmacht jüdischer Medien identifiziert wird. Denke, dass diese ganze postfaktische Formulierung, die Fake News, kann man im Prinzip in eine griffige Formulierung fassen, dass der Antisemitismus der Prototyp der Fake News ist. Also die originären Fake News aus der antiken Zeit ist der Antisemitismus. Ja, es ist eine Lüge über die Juden, und wir sind der Herausforderung ausgesetzt, dass heute die Normalisierung von diesem postfaktischen Diskurs der Fake News im Prinzip die Lüge über der Lüge über die Juden wieder Tür und Tor öffnet. Wie viel Zeit habe ich noch? Viertelstunde? Ja, Viertelstunde?
1: Halten Sie noch eine Viertelstunde?
0: Viertelstunde
1: aus?
0: Noch?
1: Ja.
0: Ja? Okay. Gut, möchte ich natürlich, wie angekündigt im Titel, auch auf den linken und den islamistischen Antisemitismus, in der israelfeindlichen Antisemitismus noch eingehen. Ich habe ja gesagt, Antisemitismus ist verbindendes Element. Antisemitismus verbindet unterschiedliche Gruppierungen. Antisemitismus kann getragen werden in gebildeten Formen. Die Hassbriefe an den Zentralrat der Juden, die vor 10 Jahren noch anonymisiert verfasst worden sind, sind immer häufiger auch mit Name und Adresse versehen. Man bekennt sich zu seinem Antisemitismus, aber trotz bei all diesen Gemeinsamkeiten, gesellschaftlichem Alltagsantisemitismus, bei dem, was der Antisemitismus als Bindeglied ausmacht zwischen verschiedenen politischen Strömungen, gibt es natürlich auch Spezifika in den unterschiedlichen politischen Strömungen. Und beim linken Kontext ist ein Kontext beim linken Antizionismus, dass es Teil einer Kultur, einer linken Identität ist. Markowitz und Beyer haben das mal in diesem Jahr beschrieben: The fashionable anti-Zionist discourse that has become the de rigueur among trade unions, churches, left liberal parties and social gatherings has entered a slippery slope towards anti-Semitism. Also ein antizionistisches Selbstverständnis, das sich in der Tat in der Linken erst nach der 1967, und das ist der relevante Wendepunkt des Sechstagekrieges, breit gemacht hatte als Teil einer kulturellen linken Identität, eines kulturellen linken Selbstverständnisses, hat das Einfallstor gegeben für einen linken Antizionismus, der antisemitisch aufgeladen ist. Und ist damit beigetragen, und das ist der spezifische linke Beitrag vielleicht, zu einer schleichenden Normalisierung des Antizionismus, der rechtsradikale Antizionismus in den 70er und 80er Jahren war nicht Teil dieser Normalisierung, sondern der linke Antizionismus war Teil dieser Normalisierung. Von daher ist Antizionismus kein, wie wir gesehen haben, mit Verweis auf Rosenberg und Adolf Hitler, kein spezifisch linkes Phänomen, aber über Jahre, Jahrzehnte, insbesondere von linken Akteuren und Parteien vorangetrieben und vor allen Dingen bei linken Akteuren und Parteien auch im moralischen Selbstbewusstsein, dass man eigentlich auf der Seite der Guten ist, dass man ein Gutmensch ist und dass man antirassistisch ist. Bei den Ideologien und Tropen dieser linken Israel-Feindschaft oder spezifisch der Spezifik dieser linken Israel-Feindschaft ist ein Moment zu sagen, wir sind auf der Seite der Schwachen. Auf der Seite der Schwachen positioniert man sich selbstverständlich auf den als schwach wahrgenommenen, und das sind in diesem Fall Palästinenser. Und von daher ist es dann häufig ein nicht sehr großer Schritt von der Formulierung vom Judentum als große Macht zur Idee, Auffassung, dass Israel eine große Macht sei, wenn wir wissen, dass diese Macht eigentlich relativ klein ist, auf relativ kleinem, bescheidenen Territorium und keineswegs den Nahen Osten beherrscht. Teil dieser Tropen der linken Israel-Feindschaft ist es in der Manifestierung der Aussage von Dieter Dehm, dass man Antisemitismus als Phänomen abkoppeln möchte von dem Antizionismus. Und die Formulierung des linken Dieter Dehm, Antisemitismus muss dem Holocaust vorbehalten bleiben, sagt genau das. Alle modernisierten, alle antizionistischen, alle israelfeindlichen Formen sind kein Antisemitismus, sondern Antisemitismus ist das, was in der Shoah passiert ist. Aber darüber

Vorwürfen. Wir wären nicht skeptisch beim Rassismusvorwurf. Da würde man nicht sagen, tausendmal fragen, ist das denn auch legitim, hier von Rassismus zu reden? Bei Antisemitismus stellt sich ganz oft im linken Kontext häufig erstmal die Frage, oh, ist das nicht ein illegitimer Vorwurf mit böser Absicht formuliert, der einfach Leute schlecht machen möchte oder Israel unangemessen verteidigen möchte. Und schließlich der schon angesprochene beharrliche Mythos, der auch verbreitet ist in der Linken, es sei verboten, Israel zu kritisieren, der auf die Medienmacht verweist und auf den schon angedeuteten Verschwörungsmythos. Verschiedenste Formen dieses linken Antisemitismus oder des linken Umfeldes sehen wir heute insbesondere in der BDS-Bewegung. Können wir gerne auch darüber diskutieren, die Sympathien für die Hamas dargelegt hat. Form des israelfeindlichen linken Antisemitismus auf dem Campus, aber eben auch in intellektuellen Kreisen. Wenn man liest, dass ein Professor der Columbia University in einem völlig angesehenen wissenschaftlichen Journal Dinge schreibt, the Zionists are committing astonishing acts of vulgar thievery in full view of people around the globe. Also, dass da weltweit aktive, vulgäre Diebstähle begangen werden, das ist sozusagen ein sich weiden, eine Lust, ein Schwelgen hier am Judenhass, gleichzeitig aber eben diesem spezifischen Gefühl der moralischen Reinheit und der moralischen Überlegenheit. In jüngster Zeit besonders relevant hervorgetreten in der Debatte um den Antisemitismus in der Labour Party unter Jeremy Corbyn, wo es verschiedenste Formen der Dämonisierung Israels gegeben hat und auch etliche Fälle von offenem Antisemitismus. Ein Beispiel hier davon der thematisierten Dinge ist Jeremy Corbyns Nähe und Unterstützung und Teil dieser linken Identität, wie gesagt, antizionistischen, aber teils eben auch islamistischen Kräften, wie hier in diesem Fall Ibrahim Hewitt, der meint, dass die Zionisten die Medien kontrollieren. Man zeigt sich dann in diesem Milieu und es ist kein Problem für Selbstverständnis. Man fühlt sich doch moralisch auf der richtigen Seite, auf der Seite der Schwachen. Abschließend, auch der islamistische Antisemitismus ist natürlich eine große Herausforderung. Man müsste darüber jetzt allein eigentlich einen Vortrag machen, eine eigene Studie der Frage, wie verhält sich islamistischer Antisemitismus auch zu Antisemitismus unter Muslimen in der Gesellschaft. Ich möchte da nur auf wenige Aspekte jetzt kurz eingehen, weil ich auch nicht die Zeit dafür habe, das ausführlicher zu tun. Aber ein Aspekt ist mir doch sehr, sehr wichtig, dass es recht offen antisemitische politische Organisationen gibt, muslimische Organisationen in diesem Land, die immer noch staatliche Kooperationspartner sind der Bundesregierung und anderer Landesregierungen. Dazu zählt die IGS, das IZH in Hamburg, das Islamische Zentrum Hamburg, oder auch die DITIB. Alle drei Organisationen sind Vorfeldorganisationen von ausländischen Regimen, also sind zu 100% bestimmt beim Fall der IGS und des IZH vom iranischen Regime. Die Vertreter dort sind hochrangige Vertreter des islamischen Regimes, die dann im Ausland diese Ideologie, diese islamistische Ideologie vertreten, die auch eine antisemitische ist, eine aggressiv antisemitische, und DITIB im Falle der Türkei. Und nach wie vor gibt es alle möglichen Bundesprogramme, Familienministeriumsprogramme, die diese Organisation aktiv mit Geldern ausstatten. Es gibt sogar ein Verfahren gerade zur IGS und IZH, Kritik dort gegen kann. Und eines der Argumente der IGS und der IZH zu sagen, wir können doch nicht so schlimm sein, wir werden doch von der Bundesregierung gefördert. Also es ist ja so ein schöner Kreislauf. Ja? Man immunisiert sich dadurch, dass man gefördert wird und macht mit der Förderung sozusagen seine eigene antisemitische Politik. Das IZH hat Busse organisiert, letzten Endes durch die Finanzierung der Bundesregierung, zum Al-Quds-Marsch, einer vernichtungsantisemitischen, einmal im Jahr stattfindenden Aufruf zur Zerstörung Israels mit aggressivem Antisemitismus. Und das heißt sozusagen, die Bundesmittel gehen dann direkt zum IZH. IZH ist Teil eines Staatsvertrages mit dem Hamburger Senat, also seriöser Partner. Und dann werden dort

die Busse organisiert für den Al-Quds-Marsch, der dann zur Zerstörung Israels aufruft. Also das ist sozusagen ein ganz konkreter politischer Punkt, denn im Programm wurde ja auch angekündigt, dass es auch um politische Strategien und Schritte geht, wo man, denke ich, noch viel Aufklärungsarbeit betreiben muss. Es gibt offenen antizionistischen Antisemitismus in sozialen Medien von islamistischen Gruppen, in Publikationen wie Muslimmarkt, natürlich auch in anderen Formen der Medien. Und wir sehen dabei, dass ganz oft ein wirklich aggressiver Vernichtungsantisemitismus virulent ist, also geradezu mit Blutbildern überschäumte Fantasien, dass eben die Juden und Israel vernichtet werden mussten. Das haben wir natürlich auch in den von Ihnen allen wahrgenommenen Demonstrationen auf der Straße haben erleben müssen. Und die Frage und das Problem ist dort sozusagen, ist die Frage des gesellschaftlichen Rückhalts, inwieweit ist Antisemitismus unter Muslimen überdurchschnittlich verbreitet und inwieweit können solche Organisationen deshalb sozusagen da aus dem Vollen schöpfen. Wobei nicht, und das glaube ich, hat mein Vortrag relativ klar gemacht, es darum gehen kann, wie die AfD das gerne tut, zu sagen, Antisemitismus ist ein Problem der Muslime. Wenn überhaupt Antisemitismus, dann gibt es den dort. Und das ist ein rein importierter Antisemitismus. Das ist selbstverständlich nicht der Fall. Aber es gibt jetzt seriöse Studien, die sich natürlich auch diesem Phänomen stellen. Und das Problem, dass Antisemitismus unter Muslimen in besonderer Weise verbreitet ist. Hier deswegen meine Frage und dann auch zur abschließenden politischen, zu meinen abschließenden politischen Bemerkungen. Hier sehen wir den Herrn Scholz gemeinsam mit dem Vertreter des Islamischen Zentrums Hamburg, das dann den Al-Quds-Marsch mit organisiert, beziehungsweise Busse zum Al-Quds-Marsch macht. Und gleichzeitig gibt es diese Würdigung im Hohen Hause der Stadt Hamburg. Und das stellt natürlich wirklich Fragen, ganz konkrete Fragen an die Politik. Wo gehen wir aktiv gegen Antisemitismus vor? Oder ist das was, was wir für Sonntagsreden aufbewahren und das dann auch dort schön belassen? Andere Organisationen, dass diese Al-Quds-Marsch-Mobilisierung, die nun wirklich einen besonders aggressiven Fall des israelfeindlichen Antisemitismus darstellt. Die Bilder rechts sind beide von der Islamic Human Rights Commission, einer Hisbollah-nahen, Iran-nahen Vorfeldorganisation in London. Und links unten Bilder vom Al-Quds-Marsch selbst. Zu den politischen Implikationen. Ich bin aus, ich habe keine Zeit mehr. Ich habe ja gesagt, es darf nicht zu lang werden. Ich will trotzdem fünf Dinge ganz, ganz, ganz kurz benennen. Ich glaube, wir stehen vor großen Herausforderungen in Bezug auf den israelfeindlichen Antisemitismus, auf Antisemitismus insgesamt, aber auch darüber hinaus in der Frage der Verteidigung unserer liberalen Demokratie. Und ich halte diese Dinge für zusammenhängend. Und eine der zentralen Herausforderungen ist es in der Tat, in der heutigen Zeit um diese liberale Demokratie zu kämpfen. Wenn immer dort, wo illiberale Tendenzen sich einschließen, sich etablieren, ist es grundsätzlich schlecht für Juden und andere Minderheiten. Ein zweiter Punkt ist es, und da fordere ich Sie alle mit auf, das ist sozusagen, ich bin nach Strategien gefragt worden und deswegen will ich das auch kundtun. Es muss darum gehen, die soziale Akzeptanz von Antisemitismus wieder einzudämmen. Antisemitismus selber ist haltlos, er kennt keine Grenzen. Irgendwann ist es ein sich selbst radikalisierendes Ideologem, wie Verschwörungsmythen eben so funktionieren. Und deswegen ist es an uns, an Mitgliedern der Zivilgesellschaft, diesen demokratischen Grundkonsens, die Grenzen des Antisemitismus versuchen wieder einzuziehen. Das ist keine kleine Herausforderung, sondern ganz große, aber sie ist trotzdem unabdingbar zu verfolgen. Und damit zusammenhängt, denke ich, wie ich schon gesagt habe, Antisemitismus ist der historische Prototyp der Fake News, also sozusagen die Fake News sui generis seit der Antike. Und von daher muss es auch darum gehen, dass wir den Kampf eingehen um Fakten, um faktenorientierte Politik, um faktenorientierte Diskurse. Denn wer Postfaktisches toleriert, der öffnet auch Tür und Tor antisemitischen Verschwörungsmythen. Es geht dabei unabdingbar auch darum, die politischen Phänomene öffentlich als das zu benennen, was sie sind. Antisemitismus auch als Antisemitismus zu benennen und als nichts anderes.
aber auch Rechtsradikalismus und Rassismus und auch den Antisemitismus unter Muslimen, den unter anderem Günter Jekeli in jüngerer Zeit mit erforscht hat. Und schließlich halte ich es für absolut unerlässlich, den politischen Druck zu erhöhen, dass wir uns als Demokraten in der Gesellschaft auf demokratische Prinzipien verlassen können, auch in einer und gerade in einer inklusiven Einwanderungsgesellschaft, zu der es für mich nie eine Alternative geben kann. Aber das beinhaltet die Abkehr von der Förderung islamistischer Verbände und anderer autoritärer antisemitischer Organisationen und Verbände durch Bundesregierungen und andere staatliche Einrichtungen unter dem Label der Radikalismusbekämpfung fördert man sozusagen die Radikalen, und das muss ein Ende haben. Ich bedanke mich für Ihre Aufmerksamkeit.

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1: Guten Tag.
2: Guten Morgen an diesem verregneten Samstag, der 5. September.
1: Zu der September-Ausgabe vom nicht repräsentativen Pressespiegel im Jahr 2026. Es ist wundervoll. Und wir sprechen gerade über die Funktion, die der Faschismus hat im Modernisierungsprozess, um alle Ängste, die er erzeugt, zu kanalisieren und eben für diese Modernisierung nutzbar zu machen.
2: Wollen wir den Einstieg dafür aber mal...
1: Den Einstieg verändern wir. Ich suche nur dieses Zitat, damit ich es nachher vorlesen kann. Ich suche.
2: Wir haben uns gerade einfach nochmal gefragt, was eigentlich jetzt mittlerweile im Iran los ist. Und es scheint so, Trump spielt weiterhin herunter, was das überhaupt für ein Einsatz ist. Ein Einsatz, den er schon seit sonst wie langer Zeit, also Krieg, ne? Seit sonst wie langer Zeit irgendwie eigentlich mehrfach für beendet erklärt hat. Irgendwie.
1: Das ist auch so eine Art Spezialoperation, fällt mir dabei ein. Wenn es kein konkreter Krieg ist, ist es wie bei im Putin-Regime mit dem Ukraine-Krieg, also eine Art Spezialoperation.
2: Ja, genau. Auch das Militär benutzt PR. Ja. Ja, am Ende des Tages, genau, Trump ist weiterhin dabei, das Ganze herunterzuspielen, sagt, ist ein Klacks, machen wir bald alles fertig. Nebenbei, ja, eskaliert weiterhin irgendwie alles, was uns im Alltag davon so betrifft irgendwie, ist natürlich nichts im Vergleich zu dem tatsächlichen Krieg vor Ort irgendwie. Netanyahu und Israel wollen anscheinend weiterhin die iranische Führung stürzen, wo auch die Frage ist, wie? Also für mich tatsächlich irgendwie an der Stelle, wenn du nicht da einmarschieren willst, wie? Und selbst dann irgendwie, ich meine, der Iran ist nicht Afghanistan, aber also die Taliban und Afghanistan haben gezeigt, dass selbst da einmarschieren vielleicht gar nicht so erfolgreich sind, wenn man irgendwie da wirklich einen Regime-Change irgendwie vorhat. Deswegen, ja, es bleibt irgendwie lächerlich. Es ist wirklich traurig. Also
1: bei dem Gelände in dem Land ist das, glaube ich, eine aberwitzige Idee. Das ist ja gemacht für einen asymmetrischen Konflikt.
2: Ja.
1: Die Topografie des Landes.
2: Ja.
1: Also, da braucht man kein Militärexperte zu sein, um zu wissen, dass das in einem Desaster enden würde.
2: Auf jeden Fall.
1: Aufgrund der Erfahrung der letzten 50 Jahre in diesen Dingen.
2: So.
1: Ja. Es ist ja auch dort nur so ein geopolitisches Kalkül, weshalb der Krieg gemacht wird. Und es wird ja wieder so verkauft, als würde man für die Menschen in dem Land, um sie von diesem klerikal-faschistischen Regime zu befreien, würde man diesen Krieg führen. Aber darum geht es ja im Kern gar nicht.
2: Ja, wobei hier die Behauptung ja eigentlich eher die Bombe ist, so, ne, irgendwie, und
1: ja, gut, die dürfen die Bombe nie bekommen,
2: ja,
1: in dem Punkt
2: auf jeden Fall, aber die haben vor einem Jahr irgendwie die verrücktesten Bomben, die sie haben, benutzt, um diese Bunker irgendwie unterirdisch zu vernichten. Es ist wirklich, also es wäre wirklich traurig, wenn nach einem Jahr die Bedrohung wieder so existiert quasi irgendwie, also das wäre schon... Entweder haben sie da vor einem Jahr Mist gebaut oder halt, ja, das jetzt ist halt, hat halt eigentlich ein anderes Ziel, aber die Bombe ist halt das Einzige, was sie irgendwie vorweisen können.
1: Und an der Stelle haben wir in unserer Sendung auch schon so häufig darauf hingewiesen, dass die Möglichkeit des Iran zur Urananreicherung und der militärischen Nutzbarmachung von Uranerz in diesen ganzen Kram, diese technologischen Grundlagen, die sind ja von westlichen Industrienationen an den Iran verkauft worden in den letzten 30 Jahren.
2: Ja.
1: Stück für Stück. Und die sind ja dafür verantwortlich, dass das Regime letzten Endes an dem Punkt ist, wo es jetzt ist und eine Weltbedrohung darstellt. Weil die dürfen die Bombe nicht bekommen. Die darf eigentlich niemand haben, aber als allerletztes darf ein faschistisches Regime sowas haben.
2: Ja, auf jeden Fall. Und trotzdem ist es auch da wieder so, dass irgendwie... Die Tendenz ja schon wahrscheinlich ist, dass Trump und die Aufkündigung des Iran-Deals von Obama aus der ersten Trump-Legislatur schon sehr zentral dafür ist, dass der Iran eben mehr gemacht hat, als er sollte. Weil ich meine, wenn der wichtigste Partner in diesem Deal für sie, die USA, diesen Deal aufkündigen, dann müssen sie halt ihr Druckmittel wieder herstellen. Also so, ne?
1: Okay,
2: egal, für wie schlimm man die findet, so,
1: ja,
2: die können ja nicht...
1: Ja.
2: der USA gegenüber signalisieren, ihr haltet euch nicht mehr an den Deal, wir machen es aber trotzdem noch, weil die anderen sind alle so nett zu uns. Die USA ist der Hauptgesprächspartner in diesem Deal gewesen. So, und um den geht es. Und wenn Trump das aufkündigt, dann wird der Iran da halt entsprechend eben ja das Druckmittel wieder aufbauen, indem sie wieder Sachen machen, die sie eigentlich laut Deal nicht durften. So. Und das ist das, was auf eine Art dann irgendwie seitdem im Wesentlichen passiert ist, so, weil alle Quellen außer Israel und den und gewissen Kräften in den USA haben gesagt, der Iran hält sich dran. Und man muss schon an der Stelle sagen, Israel und die USA, also gerade so bestimmte Lager in den USA, haben gewisses zusätzliches Interesse, so irgendwie zu Recht zum Teil, aber einfach nicht die Wahrheit zu sagen in so einem Kontext, um dann irgendwie daraus einen Spielball zu machen. Ich glaube nicht, dass es funktioniert. So würde ich es mal irgendwie bezeichnen. Deswegen.
1: Ja, gute Punkte, auf jeden Fall.
2: Ja. Ich mach mal tatsächlich, auch wenn es jetzt noch relativ früh ist, einfach noch mal ein bisschen Musik, weil ich gerade sonst alleine wäre, weil hier kurz was aufgewischt werden muss.

0: So, wir sind wieder da. Ja, ich glaube mal, haben wir mehr zum Iran zu sagen, also direkt zum Iran. Du hast jetzt eben Sachen rausgesucht, die können wir aber, glaube ich, auch im Kontext an morgen
1: Immer.
0: anbringen, ne? Weil, also Auswirkungen, das ist jetzt natürlich irgendwie ein bisschen herbeigefantasiert, aber die Auswirkungen des Irankriegs treffen uns ja doch auf eine Art schon. Zumindest für Menschen, die auch Auto fahren, was für manche Menschen dann doch gar nicht so unwichtig manchmal ist, leider in dieser Gesellschaft. Aber so ist es nun mal. Und das ist teuer geworden. Das ist richtig teuer geworden.
1: Ja.
0: Also man zahlt für Sprit bestimmt 50, 60% mehr als vor nicht noch allzu langer Zeit sozusagen. Das ist schon krass. Und ich glaube, das wird morgen
1: Und es
0: interessant.
1: unterstreicht die hausgemachte Problematik, dass man die letzten Jahrzehnte nicht konsequent darauf gesetzt hat, sich von der Abhängigkeit fossiler Energieträger zu lösen, sondern eigentlich eher Klientelpolitik betrieben wurde, um das zu erhalten. Und das ist jetzt eine Quittung, die kommt von einer Richtung, wo man es vielleicht gar nicht erwartet hätte, aber
0: Ja, doch, doch. Also,
1: doch. Ja,
0: das wird,
1: das,
0: glaube ich, schon
1: okay, ich
0: eigentlich
1: wollte ja nur nett sein.
0: lange genug irgendwie angekündigt auf die verschiedensten Arten, so, ne, was die Probleme damit. Also, volle Städte, Lärm, Spritverbrauch, Umweltschäden, was nicht alles, dass wir die Solarindustrie verschenkt haben an China irgendwie, um die Autoindustrie zu der Zeit zu retten, weil die theoretisch noch ein paar Jahre Gewinn machen konnte. Also ich meine, klar, die macht noch Gewinn, aber halt, weil sie künstlich am Leben gehalten wird. All die Probleme, die so, ja, theoretisch seit 20, 30 Jahren irgendwie auf verschiedenste Arten vorgewarnt wird, länger eigentlich zum Teil, so, zum Teil sehr präzise seit vielen Jahren irgendwie zugewarnt wird. Aber in Deutschland regieren halt Kräfte,
1: Das
0: die,
1: Kapital.
0: ja, also, und also, verrückt an der Stelle irgendwie, und das ist eigentlich der Bogen, den ich schlagen wollte, wenn wir uns jetzt angucken, dass morgen bei der Wahl in Sachsen-Anhalt die SPD, neben den Grünen zum Beispiel auch, ne, aber die SPD meines Wissens um den Einzug bangen muss. Eine Partei, die, also ich habe sie noch kennengelernt als eine 25-30% Standardpartei, so irgendwie.
1: Ja.
0: Ich bin mir nicht ganz sicher, Sachsen-Anhalt, nee, ich glaube, das war nicht Sachsen-Anhalt, wo die Linke dann immer so überraschend stark war irgendwie. Das war Thüringen oder sowas, ne?
1: MacPom oder Brandenburg?
0: Nee.
1: Ist nicht in der MacPom, sind die da nicht in der
0: Ja.
1: Regierung?
0: Also im Osten allgemein sind sie ja irgendwie stärker als im Westen irgendwie meistens gewesen, aber wo kommt ein Ramelow nochmal her? Ist das nicht Thüringen?
1: Ich glaube ja.
0: Ja, da waren sie halt irgendwie stärkste Kraft und so weiter irgendwie. Naja, am Ende des Tages eine Politik, die halt seit den 90er Jahren irgendwie den Osten nicht ernst genommen hat, irgendwie hat verfallen lassen, verkauft hat, was da war, was von Wert war, die Leute nicht vernünftig integriert hat. Und jetzt wird dafür eine Quittung bezahlt und auf diese leider auf die ekelhafteste Art und Weise irgendwie. Und dann gibt es Parteien wie die SPD, wo ich einfach nicht verstehe, was deren Fahrplan ist, was die versuchen. Also sind die wirklich, lange Zeit dachte ich ja, war mein Bild von denen irgendwie irgendwo zwischen versuchen, Wähler zu fangen und irgendwie, ja, sich verkauft haben für Regierungsbeteiligung irgendwie.
1: Ja,
0: So, aber selbst das ist ja einfach nicht mehr gegeben.
1: Ja, vor Ewigkeiten, das ist ja, was war doch noch vor dem Ersten Weltkrieg, hat die SPD oder die Sozialdemokratie in Deutschland sich offen dafür ausgesprochen, den revolutionären Weg nicht zu gehen. Sie haben sich seitdem immer der Gesellschaftsrettung angedient, wie in dem tolerierten Mord der Freikorps-Leute unter, wie heißt der, von Papst, dieser Freikorps-General, die Luxemburg und Liebknecht ermordet haben. Das wurde auch unter der Billigung der SPD begangen und dass diese Affirmationen verfolgen sie halt seit eh und je und sie sind immer bereit, das Realitätsprinzip und die Gesellschaft zu retten, die bestehende Ordnung.
0: Ja.
1: Das ist halt ein bisschen ihr Problem, aber das verändert nichts an der Sache, dass die SPD in Hamburg es ja beispielsweise 40 Jahre versäumt hat, in großem Stil den sozialen Wohnungsbau zu fördern.
0: Ja, überall.
1: Überall ist das alles
0: gut, in Hamburg
1: verschlafen worden als sozialdemokratische Partei.
0: In Hamburg haben sie in einer relativ reichen Stadt trotz Regierungsbeteiligung und zum Teil sogar ja auch Alleinregierung irgendwie das in Sand gesetzt. Aber es ist halt auch eine überdurchschnittlich rechte SPD immer schon gewesen. Also deswegen, wen überrascht es?
1: Ja, die haben sich darauf ausgeruht, dass vor 150 Jahren, als diese Partei ihren Aufstieg nahm, haben sie ganz zentrale Rechte, die die Gesellschaft bis heute prägen, erfochten, erkämpft, was heute gern vergessen wird, auch von der SPD selbst. Aber dieser Anspruch an sich selbst, gesellschaftliche Reformen voranzutreiben und durchzusetzen, das hat die SPD halt komplett verloren. Und deshalb wird sie wahrscheinlich auch nicht mehr gewählt, schätze ich mal. Also deshalb wähle ich die SPD auf jeden Fall nicht.
0: Ja.
1: Weil sie dienen sich nur der Gesellschaftsrettung und dem Kapital an letzten Endes. Bei aller sozialdemokratischen Tünche, die sie vielleicht vor sich hertragen. Aber sie sind in der Sache halt keine Arbeiterpartei, genauso wenig wie die AfD. Die ist halt noch weniger eine Arbeiterpartei.
0: Die AfD?
1: Ja, die geben sich ja so gerne als das Sprachrohr der kleinen Leute, für die sie die richtigen Fragen stellen, die sonst ja nicht gefragt werden. Das wird ja so gerne von AfD-Wählern gesagt. Die stellen ja wenigstens die richtigen Fragen.
0: Ja.
1: Und dann denken sie, die würden denen helfen. Das ist ja Blödsinn.
0: Ja, nee, auf jeden Fall. Also die...
1: Das wird ja auch allenorts in den Medien verkündet, dass sie eben im Wahlprogramm entsprechend nicht die Vertreter der kleinen Leute und des kleinen Portemonnaies sind, die AfD-Leute. Aber das begreifen die trotzdem nicht. Dann sind es halt die Eliten und deren Medien, die ihnen diese Lügen sagen, dann wählen sie die AfD erst recht.
0: Ja, ja. Es ist...
1: Und dann ist es wieder, lässt sich das auf das polemische... Ja, unter dem polemischen Summenstrich zusammenfassen, dass die Leute denken, wenn sie die Faschisten wählen, wird danach alles besser. Und das ist ja der absolute Witz, dass man das glauben kann. Und wie will man mit Menschen, die letzten Endes so etwas denken, dass ich rechtsreaktionäre Kräfte denke und es mir dann besser geht, wie will man solchen Leuten beikommen? Die sind durch Vernunftsargumente nicht, dafür sind diese Menschen nicht mehr zugänglich.
0: Ja, am Ende des Tages, es ist halt eine Frage danach, ob man irgendwie glaubt, dass die grundsätzliche Ordnung anders sein kann. Und wenn man nicht glaubt, dass die grundsätzliche Ordnung irgendwie anders sein kann,
1: ja.
0: Wenn immer das meiste...
1: Immer der Stärkste gewinnt, der vermeintlich
0: und
1: Stärkste.
0: Und die meisten Besitztümer bei den bei wenigen gehortet sind und so weiter und so fort. Dann merkt man halt, dass klar, wir sind in einer ressourcenbegrenzten Welt unterwegs, in einem ressourcenbegrenzten Land dann auch irgendwie. Und klar, dann folgt der logische Schluss, wenn man nicht glaubt, dass es grundsätzlich anders sein kann, dann müssen einem halt irgendwelche Leute was wegnehmen, wenn man nicht genug hat für ein gutes Leben. Und die, die einem das wegnehmen, müssen halt die sein, die schwächer sind als man selber irgendwie.
1: Entschuldigung, ich sehe gerade die Zahlen zu den Umfragen von Sachsen-Anhalt. Wenn am nächsten Sonntag Landtagswahl wäre, hier sind verschiedene Meinungsbefragungsinstitute aufgeführt und ihre Auftraggeber, ZDF, ARD, und so weiter und so fort. Und die Zahlen decken sich, das sind bestimmt auf einen Blick, das sind bestimmt ein Dutzend Meinungsbefragungsinstitute mit ihren Zahlen, die hier aufwarten.
0: Ja, das und sind schon Zahlen immer sind wieder die gleichen, nur halt
1: die gleichen. Und die Zahlen sind auch echt alle deckungsgleich. Die CDU liegt so knapp über 20%, so bei 23, 22, die SPD bei 7 bis 8, 6 teilweise, mal 9. Die FDP um die 3, die Linke um die 12. Und jetzt kommt's, die AfD immer um die 40.
0: Ja, auf jeden Fall.
1: Oh Mann, oh Mann.
0: Wenn das hier so um und bei stattfindet, also es ist wirklich, wenn SPD oder Grüne nicht reinkommen, könnte die AfD allein regieren. Oder ich weiß nicht, ob es reicht, wenn einer nicht reinkommt, aber zumindest wenn beide nicht reinkommen, sollte es reichen. Ich meine 10%...
1: Das wird ein Fiasko. Wenn die das Land regieren, das wird das totale Fiasko.
0: Ja, auf jeden Fall.
1: Okay, umso besser letzten Endes. Ich hoffe, dass alle das sehen, aber ich befürchte, das kann doch so ein Fiasko sein. Und die, die das nicht sehen wollen, die sehen das sowieso nicht. Egal, wie fiaskisch das abgeht. Ja.
0: Für mich ist die Frage, ne? Wenn das Beste, worauf man irgendwie hoffen kann, eintritt, AfD mit 40% ungefähr, Linke mit irgendwie guten 10%, CDU mit guten 20%, SPD und Grüne mit 5-10% irgendwie so, ne? Wie geht's dann weiter in dem Land?
1: Dann wird die Brandmauer bei der CDU fallen. Als erstes würde ich vermuten.
0: Also, der Typ von denen, der Spitzenkandidat, spricht auf jeden Fall davon, dass er das nicht machen wird, aber ne? Ja. Also Merz hat auch gesagt, er wird die er wird die Dings mal, wie heißt das? Schuldenbremse nicht anfassen, ne? Dann ist es noch, bevor der neue Bundestag drin war, passiert. Also im Großen und Ganzen, ja, ist die Frage. Ich weiß nicht, was in dem Land danach passieren wird. Wenn der beste Fall eintritt. Und wenn der wenn ein schlechter Fall eintritt, wo die AfD am Ende alleine regieren kann, dann ja, wird
1: dann
0: das
1: ist sie auch alleine verantwortlich. Nehmen wir mal an, die CDU macht mit denen zusammen, dann rettet die CDU den AfD dann noch den Arsch, weil die es wenigstens wissen, wie man das Land verwaltet. Ich glaube, die AfD würde das komplett an die Wand fahren, könnte ich mir vorstellen. Ich hoffe es. Und nicht, dass die CDU es ihnen möglich macht, einigermaßen durch die Legislatur zu kommen.
0: Ja.
1: Deshalb wäre es dann fast besser, die bekommen ihre absolute Mehrheit und fahren den Karren so richtig an die Wand, damit sie auch niemandem die Schuld geben können, was ihre Wählerschaft ja so gerne aufnimmt.
0: Ja. Vielleicht ist das die beste Option. Ich habe richtig Bauchschmerzen, das so zu sagen, weil am Ende des Tages ich wirklich kein Fan von so einer Verelendungstheorie oder Akzellationismus, wie das heißt. Also so eine, irgendwas gegen die Wand fahren und hoffen, dass irgendwie das Beste. Ja, weil Menschen werden richtig leiden. So,
1: genau,
0: ne?
1: Es tut jemandem weh und das ist halt nicht gut.
0: Also die AfD, klar, das ist nur Landtag, so, das ist nur auf Landesebene. Das heißt, es gibt gewisse Sachen, von denen da würde einfach der Bund einen Riegel vorschieben können, auf eine Art so. Aber da werden Menschen richtig beschissenes Leben haben, wenn die AfD da einfach regieren wird, so.
1: Wie sie will, ja.
0: Das wird richtig schön Katastrophe. Und die Frage, also, das ist ja nicht so, dass man irgendwie jetzt damit rechnen kann, dass das irgendwie so das Ende ist vom es wird beschissener, sondern das ist ja irgendwie immer noch so ein bisschen der Anfang sozusagen. Deswegen, ja.
1: Leid ist steigerungsfähig.
0: Morgen wird spannend. Ich weiß noch nicht so richtig, wie wir damit umgehen, aber morgen wird spannend. Oh. Was denn sonst so passiert?
1: Schauen Sie doch mal kurz im Weltwissen nach.
0: Du hast doch Sachen rausgesucht gehabt eben.
1: Ja.
0: Vom Ding her?
1: Ja, Ich habe etwas Theoretisches herausgesucht und es geht um die Funktion der faschistischen Ideologie. Wir haben das schon häufiger vorgelesen in der Sendung und es lässt sich auch, es ist so viel, es lässt sich an so vielen Punkten anbringen und mit der Erscheinungsebene der gesellschaftlichen Entfaltung zur Deckung bringen. So, jetzt habe ich das hier verloren. Funktion war das Suchwort. So, es geht um die Funktion der faschistischen Ideologie. So, das ist eine Vortragsreihe, ein Auszug aus einer Vortragsreihe von Michael Koltan zur marxistischen Dialektik des 20. Jahrhunderts. Das ist der letzte von 6 Vorträgen, der behandelt die Denkweise und die Schule von, Denkweise und Schule kann man das sagen, von Theodor Adorno. Und da möchte ich mal 2 vorausgehende Absätze mit vorlesen, bis ich zur eigentlichen Erklärung komme, was für eine Funktion die faschistische Ideologie für die Gesellschaft hat. So. Das Opfer. Wenn ich nun mit dem Begriff des Opfers und nicht mit dem des Tausches beginne, dann deshalb, weil das Opfer sozusagen dem Tausch vorausgeht. Der Tausch ist, der Dialektik der Aufklärung zufolge, die rationalisierte Form des Opfers, indem die archaischen Opferrituale der Aufklärung unterworfen werden, schlagen sie um in Tauschhandlungen, in denen, um die klassisch-dialektische Formel zu gebrauchen, das Opfer aufgehoben ist. Und zwar aufgehoben in dem bekanntermaßen vertrackten Sinn, dass es sowohl überwunden als auch aufbewahrt ist. Aus naheliegenden Gründen haben Adorno und Horkheimer den Zusammenhang von Tausch und Opfer in der Dialektik der Aufklärung entfaltet. Der äußere historische Anlass ist leicht zu konstatieren. Man muss sich nur vergegenwärtigen, dass die philosophischen Fragmente der Dialektik der Aufklärung zuerst und vor allem die Absicht verfolgten, die Katastrophe des Nationalsozialismus in Worte zu fassen. Indem Horkheimer und Adorno den engen Zusammenhang zwischen dem Opfer und dem Tausch herausheben, betreiben sie Kritik an der nationalsozialistischen Ideologie, in der der Opferkult eine wesentliche Rolle spielt. Um die Wichtigkeit dieses Unterfangens zu begreifen, muss Mensch sich klar machen, welche Funktion die faschistische Ideologie hatte. Die kruden Archaismen der faschistischen Ideologie dienten im Wesentlichen dazu, die diffusen Ängste, die durch die kapitalistische Modernisierung ausgelöst wurden, zu kanalisieren und gerade im Sinne dieser Modernisierung zu nützen. Die antikapitalistische Rhetorik der Faschisten verdammte zwar den losgelassenen Laissez-faire-Kapitalismus, die ungegängelte Zirkulation, vollstreckte aber gerade damit die bereits von Marx aufgezeigte Gesetzmäßigkeit dieser freien Zirkulation, die von vornherein auf Konzentration und staatliche Regulierung hinzielte. Die faschistischen Bilder, die einen rohen, archaischen Zustand beschwören, in dem die Einheit des Volkes in Blut und Boden noch intakt war, dienen keineswegs dem Zweck, zu einem Zustand zurückzukehren, der vor der Zeit lag, in dem Zirkulation und Intellekt diese imaginierte ursprüngliche Einheit zersetzten. Das Opfer, das die Faschisten von ihren Anhängern fordern, dient vielmehr der Konsolidierung, nicht der Abschaffung der kapitalistischen Akkumulation. In diesem Kontext müssen Adornos und Horkheimers Bemühungen gesehen werden, wenn sie versuchen, die irrationalistisch-faschistische Ideologie des Opfers zu unterminieren, die dessen blutige Archaik der verabscheuten bürgerlichen Zirkulation entgegensetzte. Und da noch ein ganz interessanter Zusatz mit einem Zitat auf das, was Adorno anbringt in seiner Kritik an dem Opfer. Das hatte ich in mehreren Unterhaltungen in letzter Zeit leider nicht so richtig im Kopf. Aber das ist grandios. Ich lese das jetzt nochmal bitte vor. Ja, noch einmal kurz zuhören. Dem Opfer wird von den faschistischen Ideologen eine Unmittelbarkeit zugesprochen, die sie in unmittelbaren Gegensatz zu der in der Zirkulation der Waren gelegenen Vermittlung bringen soll. Adorno zitiert zur Illustration Ludwig Klages mit den Worten: Das Opfern müssen schlechthin betrifft einen jeden, weil jeder vom Leben und allen Gütern des Lebens den ihm unfassbaren Anteil nur dadurch empfängt, dass er beständig gibt und wiedergibt. Es ist aber nicht vom Menschen im Sinne des gewöhnlichen,

0: blumig zu einer romantischen Figur aufgebaust, die ja alles andere als romantisch ist. Deshalb wollen wir uns ja von diesem Elend des Naturzwangs befreien, was die Faschisten ja zu so einer Art Eden auf Erden stilisieren. Das ist total wahnsinnig. Also, Adorno kritisiert die faschistischen Gedankengänge mit einem Zitat von Ludwig Klages, der da sagt: Das Opfern müssen schlechthin betrifft einen jeden, weil jeder vom Leben und allen Gütern des Lebens nur den ihm umfassbaren Anteil erhält und dadurch empfängt, wenn er beständig gibt und wiedergibt. Und nur dadurch, durch das permanente Opfer, bist du überhaupt berechtigt zu leben, sagt das. Das ist damit gemeint. Deshalb werden unnütze Esser in der NS-Ideologie auch ermordet, weil sie unnütze Esser sind. Sie können nichts opfern, nicht mal ihre Arbeitskraft an Staat, Führer und Kapital. Deshalb sind sie dem Tode geweiht. Also wenn man das jetzt als Logik, ist jetzt keine Logik, das ist ja nur Barbarei, aber in deren...
1: Ja, aber es klingt so ein bisschen nach dem, also es ist wahrscheinlich extremer, aber nach dieser Verwertungslogik und dann eben auch Abwertungslogik, mit der zum Beispiel über Arbeitslose gesprochen wird und ich weiß nicht was. Also
0: Menschen mit Handicap.
1: Menschen, die halt nicht produktiv sind.
0: Genau.
1: In welcher Form auch immer. So.
0: Ja. Die fallen aus dem Opferzyklus raus.
1: Ja.
0: Und sind damit keine Mitglieder der Volksgemeinschaft mehr.
1: Ja. Ach.
0: Das umschreibt dieser Klages hier im Prinzip als Wesenskern. Das lässt sich daraus ja dann ja ableiten.
1: Ja. Ja, also am Ende des Tages ist das natürlich irgendwie eine Sache, genau, die kennen wir natürlich nicht, die kennen wir aber auch wunderbar von einem Friedrich Merz beispielsweise irgendwie.
0: Wenn ja.
1: Vielleicht nicht so extrem irgendwie, vielleicht mit nicht so viel Vernichtungs...
0: Aber es gibt einen Immanenzzusammenhang mit bürgerlicher Ideologie, die Merz an der Stelle vertritt, und der Übersteigerung eben dieser zu einer faschistischen Gesellschaftsordnung hin.
1: Ja.
0: Deshalb entspringt dieses Elend ja immer aus der Mitte der bürgerlichen Gesellschaft und kann das stattfinden inmitten einer Gesellschaft von Menschen, die halbwegs gebildet und gesittet sind.
1: Ja.
0: Haben am Ende alle sagen können, von Auschwitz haben wir nichts gewusst. Wir haben nichts gewusst.
1: Ja. Ja, und dann irgendwie im Extrem doch auch wieder... Ich vermute mal, das ist das Programm für Sachsen-Anhalt, aber in irgendeinem AfD-Programm steht zum Beispiel irgendwie drin, dass Schüler, die nicht gesund sind oder Flüchtlinge pauschal irgendwie nicht mit normal begabten Kindern zusammen unterrichtet werden sollen. So. Und da das betrifft vielleicht zuerst irgendwie so Behinderungen irgendwie, aber im nächsten Schritt eben auch explizit Krebserkrankungen oder ich weiß nicht was. Also wirklich so Menschen, die vom Schicksal getroffen sind, sollen dann ausgegrenzt werden irgendwie so. Und
0: ja.
1: Nicht nur Menschen, sondern eben Kinder irgendwie auf ekelhafteste Weise.
0: Und das ist wo Programm? Das habe ich gerade nicht mitbekommen. Erzähl nochmal.
1: Ich meine, das ist Teil vom Sachsen-Anhalt-Programm von der AfD. Und ich glaube, das wäre eben zum Beispiel einer dieser Punkte, wo sie eben auch unter Umständen tatsächlich Sachen machen könnten, wenn sie das Kultusministerium dann irgendwie entsprechend haben und da irgendwie Sachen erreichen können. Deswegen habe ich wirklich Schmerzen mit dieser Idee,
0: dass sie den Kahn an die Wand fahren sollen, ne? Wenn Leute
1: hier so, ne? Deswegen, aber
0: das stimmt.
1: Schon der Gedanke tut mir deswegen halt wirklich weh, so.
0: Ja. Dass sie irgendetwas von ihrem irrationalistischen Mist überhaupt nur durchsetzen, das wird ganz vielen Leuten wehtun.
1: Ich meine, gleichzeitig wird vielleicht nicht sowas, aber gewisser irrationalistischer Mist von denen wird ja schon seit Jahren irgendwie durchgesetzt von anderen Parteien, die halt irgendwie vor ihr wegkuschen, um irgendwie zu versuchen, sie schwach zu halten, was einfach offensichtlich nicht funktioniert. Ich habe gerade nicht mit den Hörern geredet. Ich hoffe, man hat mich ein bisschen vielleicht verstehen können. Aber

0: Mir ist noch was eingefallen, was passiert ist.
1: Erzähl.
0: Es gab Sabotageversuche in Umspannwerken. Wieder mal in Deutschland. Und zwar anscheinend in Nordrhein-Westfalen und in Sachsen.
1: Und Brandenburg steht da.
0: Und
1: Nordrhein-Westfalen, Sachsen, Brandenburg.
0: Ja.
1: Sprengvorrichtung.
0: Ja, genau. Es gab ja schon diesen Fall in Berlin irgendwie Anfang des Jahres.
1: Das war ein Brandanschlag mit Benzin und Grillanzünder. Ja. Das ist noch eine andere Liga, als wenn Leute jetzt professionellen militärischen Sprengstoff haben. Dann bist du, falls sie auf, woher haben die das?
0: Ja, wobei, was steht
1: hier? Oder bei der Bundeswehr gemobst. Ich meine, da gehen ja auch 100.000 Schuss Munition verloren. Jedenfalls auch Sprengstoff verloren.
0: Also Sprengvorrichtung kannst du halt schon bauen. Ne? Also nicht, dass ich wüsste wie, aber im Zweifelsfall Sprengvorrichtungen so. Es gibt Möglichkeiten herauszufinden, wie du Chemie nutzen kannst, um aus Sachen, die einigermaßen, also die du im Baumarkt bekommst, irgendwie Sprengvorrichtungen herzustellen. So. Das ist machbar auf jeden Fall. Wenn du es schlecht anstellst, fällt das vielleicht jemandem auf und dann wirst du irgendwie von Baumarktmitarbeitern beim Verfassungsschutz gemeldet. Das ist irgendwann mal passiert, vor 10 Jahren oder sowas irgendwie. Aber ansonsten, also theoretisch ist es machbar, Sprengvorrichtungen irgendwie einigermaßen selber herzustellen. Deswegen, genau. Ich habe tatsächlich aber schon irgendwie, ich habe so ein komisches Bauchgefühl, für das ich natürlich auch überhaupt gar keine Beweise habe. Aber irgendwie habe ich das Gefühl, vielleicht steckt hinter solchen Sachen tatsächlich irgendwie auch Russland.
1: Möglich. Auf jeden Fall.
0: So, also die gerade kurz vor einer Wahl irgendwie und so
1: Stimmung machen wollen.
0: Kann ich mir gut vorstellen, dass die Stimmung machen wollen. Genau. Dobrindt wiederum spricht von Klimaextremismus.
1: Ach.
0: Jetzt ist hier die Frage.
1: Ach, dass Klimaextremisten das Stromnetz attackiert haben?
0: Ja.
1: Weil sie Klimaterroristen sind. Extremisten.
0: Ja. Ich mein,
1: das ist ja eine Vorverurteilung.
0: Natürlich. Nein, aber ich meine, bei diesem Ding in Berlin, da hat sich ja dann über irgendeine Website irgendwie so eine Vulkangruppe oder so zu bekannt. Das Problem ist, diese Vulkan, also es gibt irgendwie diesen Namen Vulkangruppe immer wieder mal so. Man weiß nicht, wer da genau hinter steckt. So. Man weiß auch nicht, ob wie echt dieses Bekennerschreiben ist, weil es halt eine anonyme Webseite ist, wo man die Sachen veröffentlichen kann. Am Ende des Tages kann ich mir sehr gut vorstellen, dass das halt irgendwie, zumindest so aus Sicht von gewissen Kräften, der beste Weg ist, um irgendwie Zwietracht zu sehen sozusagen, aber das ist halt wirklich auch nur Verschwörungstheorie sozusagen von meiner Seite aus, deswegen weiß ich nicht, wie viel Zeit man damit verbringen kann. Vielleicht hast du Bock?
1: Ja, soll ich das mal vorlesen?
0: Dobrindt hier mal vorzulesen.
1: Dobrindt vorlesen?
0: Ja, ja, den Artikel zu,
1: ja, ja,
0: zu Dobrindt.
1: Okay, alles eingestellt? Meine Lesehilfe aufsetzen. So. Oh nee, das ist zu viel. Dobrindt spricht von Klimaextremismus, steht hier. Stand 4.9., 21.30 Uhr, das war gestern Abend, ne?
0: Ja.
1: Ist der Stand Klimaextremismus. Nach der Sabotage an Umspannwerken in Nordrhein-Westfalen und Brandenburg fahndet die Polizei nach einem Verdächtigen. Der Mann hatte Bekennerschreiben verfasst. Ob er aber auch der Täter ist, ist noch offen. Bei den Sabotageakten an mehreren Umspannwerken in Nordrhein-Westfalen geht Bundesinnenminister Alexander Dobrindt von Klimaextremismus als Motiv aus. Geht davon aus. Zudem deuteten die bisherigen Ermittlungen auf einen Einzeltäter hin, sagte der CSU-Politiker bei einer Pressekonferenz. Nordrhein-Westfalens Innenminister Herbert Reul von der CDU erklärte, den Behörden lägen zwei Bekennerschreiben eines 48-jährigen Mannes aus Gevelsberg bei Hagen vor. Als Motiv für die Anschläge nenne der Verfasser den Kampf gegen fossile Brennstoffe, sagte Reul und zitierte aus einem der Schreiben. Ich greife nicht das Land, sondern die fossile Rohstoffenergie an, heißt es dort. Das Schreiben bezeichnete Reul als authentisch. Sie enthielten detailliertes Täterwissen. Der CDU-Politiker betonte aber, dass noch nicht sicher sei, ob der Verfasser auch der Täter ist. Wenn jemand seinen Namen drunter setzt, ist er nicht zwingend der Verantwortliche. Geprüft werde auch, ob er allein gehandelt habe und ob es Verbindungen zu dem Sabotageakt im brandenburgischen Jenschwalde gebe, wo auch ein Umspannwerk attackiert wurde. Meinst du gerade, ne?
0: Ich war der Meinung, irgendwo Sachsen gelesen zu haben, aber vielleicht war es der andere Artikel.
1: Jenschwalde, ja, das war's.
0: Ja, da steht noch, SEK stimmt.
1: Oh, ja. Das SEK der Polizei stimmt Fahrzeug des Verdächtigen. Fakt ist, nicht die Stromerzeugung aus fossilen Brennstoffen ist ein Verbrechen, sondern die kritische Infrastruktur anzugreifen ist ein Verbrechen, sagt Reul. Wer solche Taten plant, ärgert nicht die da oben, sondern die kleinen Leute. Das Licht in den Wohnzimmern, die Lungenmaschine auf der Intensivstation, die Ampel an der Kreuzung. Das brauchen wir alle. Für die Tat gäbe es keine Rechtfertigung. So etwas gefährde Menschen.
0: Und da bin ich jetzt erstmal so dabei. Und deswegen, also auch bei dem Ding in Berlin war es ja da tatsächlich so, dass es meines Wissens danach irgendwie echt Stromausfälle gab, die wirklich gar nicht so geil waren, gerade weil das auch im Winter war. Aber auch im Sommer würden Stromausfälle ja an manchen Stellen wirklich zu Problemen führen. Deswegen, ja.
1: Ich weiß auch nicht, ob ich... Ich habe ein Problem mit diesem ganzen fossilen Energieträgerkram und bin absolut der Meinung, dass da politisch was getan werden muss, um die schlimmen Folgen des Klimawandels abzuwenden, der eindeutig menschenverursacht ist. Aber solche Anlagen zu attackieren.
0: Warum Umspannwerke?
1: Das ändert auch nichts.
0: Ja.
1: Das wird an dem Prozess der weiteren Luftverschmutzung nichts ändern.
0: Ja.
1: Ganz im Gegenteil, diese ganzen reaktionären Betonköpfe sehen das ja noch als Grund. Ihr habt uns sabotiert, jetzt verbrennen wir das alles erst recht.
0: Ja, und so Umspannwerke werden ja auch gebraucht
1: für
0: im Fall von anderer Energiegewinnung. Also sofern wir meinen, dass dass wir Strom in irgendeiner Form brauchen und davon gehe ich doch mal irgendwie auf, da sind wir wieder beim Weg vom Naturzwang irgendwie ja, Thema. Genau. Ist das schon einfach so, dass man das nicht machen sollte? Ja, dass das
1: müssen
0: nicht
1: wir Herrn Reul recht geben, obwohl er von der CSU ist und das mir eigentlich gar nicht gefällt, aber da hat er recht. Das geht nicht. Das ist kein Mittel der Politik. So ein Krieg im Kleinen. Krieg ist für uns kein Mittel und der Politik.
0: Das Ding ist genau
1: egal in welcher Form.
0: Genau aus dem heraus kommt aber eben auch meine Vermutung, dass oder meine Hoffnung irgendwie, dass das Ganze vielleicht eher von irgendeiner anderen Quelle aus irgendwie kommt, weil ich mir denke, das ist doch einfach nur eine Quatschaktion, wenn es so passiert, wie es dargestellt wird, so irgendwie. Aber für...
1: Also ich halte viele antiimperialistische Kräfte in diesem Land für verbrämt genug, das gut zu finden.
0: Aber es sind ja keine Anti-Imps.
1: Ja, eben, das ist halt die Frage, das wäre ja genauso so ein Schuss ins Dunkle, aber es gibt auf jeden Fall Leute, die denken, auch hierzulande denken, dass das ein Mittel der Wahl sei, aber dass sie das dann auch sind und davon auszugehen, ist ja albern, das ist
0: ja
1: kein objektiv vernünftiges Vorgehen.
0: Ja.
1: Die Wahrscheinlichkeit, dass russische Geheimdienste dahinter stecken, um hier Unruhe zu stiften, um gesellschaftliche Stimmung zu beeinflussen im Vorfeld von Wahlen und anderen manipulativen Kram, der zu einer hybriden Kriegsführung gehört, die Russland eindeutig betreibt, so. Das kann einem gefallen oder nicht gefallen.
0: Ja, die Frage ist, machen sie es hier so, ne? Also, weil
1: die Frage ist, wird das da an der Stelle gemacht? Ist möglich, aber auch da haben wir keine Beweise. Es ist halt
0: ja, genau. Und also das Ding ist, dass ich irgendwie eigentlich denken würde, dass
1: Also für fähig halte ich einige Leute zu sowas.
0: Das ist ja kein Hexenwerk, ja, eben, sozusagen. Genau. Also wenn das gewollt würde, dann würde man es umsetzen können irgendwie. Ja. Gleichzeitig halt denke ich aber auch eigentlich, dass irgendwie die Nachrichtendienste in Deutschland doch hoffentlich irgendwie fähig genug wären, da auch irgendwie eine Erkenntnis drüber zu haben. So, aber ich meine gleichzeitig, die Sprengsätze wurden ja jetzt irgendwie rechtzeitig gefunden anscheinend, deswegen.
1: Die sind eine gute Informationsquelle, wer weiß, was dabei rauskommt.
0: So.
1: Die Art, wie ist es ein professioneller Sprengstoff oder ist es so ein Baumarkt-Ding, was man mit Chemie, Leistungskurswissen oder was man im Internet ja konstruieren kann.
0: Ja, genau. Es kommt noch so ein anderes Thema für mich gerade dazu. Und zwar gab es nach dem Anschlag auf den CSD in Berlin.
1: Mit der Schusswaffe oder nee, mit dem Auto.
0: Genau, mit dem Auto. Und der Täter hat sich danach irgendwie in einem Garten verkrochen und hatte, glaube ich, dann eine Schusswaffe und wurde deswegen von der Polizei, als sie ihn da aufgesucht hatten, relativ direkt erschossen wohl. Und kurz danach gab es von so einem deutschen linken YouTuber, der ja zu linken Themen irgendwie Videos macht, irgendwie in verschiedenster Form, oft auch ein bisschen komisch ist, würde ich irgendwie sagen, aber irgendwie auch, keine Ahnung, wie ich den einschätze, nennt sich der Dara oder so. Der hat quasi dann zunächst ein Video gemacht, wo er gesagt hat, es gibt Zusammenhänge von AfD nach Russland, nach Iran, IS, Taliban, irgendwie so.
1: Oh Gott.
0: Und dass es sein kann, dass eben da in irgendeiner Form, um für die AfD Stimmung zu machen und gleichzeitig Leute anzugreifen, die sie auch noch nicht besonders mögen, irgendwie die, ja, am Ende des Tages dieser Täter irgendwie in irgendeiner Form organisiert worden ist quasi und nicht einfach nur ein fanatischer Islamist war, der, glaube ich, auch Zusammenhänge zum IS irgendwie wohl hatte oder so, sondern irgendwie, dass es da einen größeren Kontext gibt. So, dafür aber überhaupt keine Beweise quasi. Und dann gab es einiges an Kritik an Dara irgendwie so, die ich finde er auch nicht so richtig sauber aufgenommen hat sozusagen, weil er irgendwie, ja, am Ende des Tages haben halt alle gesagt, ja, haben halt viele Stellen gesagt, so okay, das ist halt Verschwörungstheorie von links so irgendwie, das ist schön und gut, solche Gedanken kann man sich irgendwie machen, aber am Ende des Tages solche Gedanken kann sich eigentlich nur ein wirklicher Nachrichtendienst machen, der halt Möglichkeiten hat, dem nachzugehen und zu schauen und zu prüfen, ob da was dran ist. Und ja, ich weiß nicht, ob du mitkommst, aber ich habe das Gefühl, dass ich in Bezug auf diese Anschläge so ein bisschen in ähnliche Fantasien abrutsche, sozusagen. Verstehst du, was ich meine?
1: Ja.
0: Deswegen, dass daher so ein bisschen die Sorge.
1: Ach, hier bist du mit dem Sprengstoff eine Aussage gemacht worden. In der Wohnung des Mannes sei Sprengstoff gefunden worden, erklärte Reul, also der Innenminister von NRW. Es habe sich um die Stoffe Kaliumnitrat, was man auch für Schwarzpulver braucht, und Kaliumperchlorat gehandelt. Hieß es später ergänzen. Das sind ja Stoffe, die der aufmerksame Schüler aus dem Chemieunterricht kennt, die sehr reaktiv sind und mit denen man, also zumindest mit Kaliumnitrat, Schwefel und zerriebener Holzkohle, alles schön pulverisiert gemischt, ist Schwarzpulver.
0: Ja, ja, genau. Also am Ende des Tages, irgendwie, es sind auch Sachen, die man irgendwie in Düngern findet oder sowas, meine ich. Oder zumindest vergleichbare Stoffe irgendwie. Ja,
1: Kaliumnitrat.
0: Ja, und wenn du weißt, wie du damit umgehen musst, dass du, wie vorsichtig du dann sein musst und keine Ahnung, vielleicht noch irgendwie da Schrauben oder ich weiß nicht was mit unterbringst, dann hast du halt irgendwie schon ein Gerät, was einfach Sachen kaputt machen kann. So.
1: Ja.
0: Deswegen So, und also da ist jetzt, na klar, wenn der Mann, wenn dieser Mann Bekennerschreiben gemacht hat und bei ihm Sprengstoff gefunden worden ist und jetzt irgendwie die Hintergrundchecks zu ihm nicht noch irgendwelche unerwarteten anderen Sachen irgendwie ergeben, dann ist man wahrscheinlich davon auszugehen, dass es irgendwie da einen Klimaterroristen gibt, so irgendwie, der richtig komische Ideen hat von dem, was man machen müsste, um ja, richtig weird.
1: Ja, um dem klimapolitischen Problem zu begegnen, ja.
0: Ja, genau.
1: Ja, das ist nicht das richtige Mittel der Wahl, aber naja.
0: Genau, und dann verwirft das vielleicht auch all meine komischen Gedanken an sonstige Richtungen irgendwie so, und dann hat man
1: einfach... Wenn ich jetzt ein Geheimdienst wäre, würde ich ja das gerade so aussehen lassen, als sei dieser Mann ein selbstagierender Täter und würde ihm praktisch als Geheimdienst das geben, was er sonst im Baumarkt bekommt.
0: Ja, klar.
1: Und ihm kein professionelles Sprengmittel geben, wo jeder Militärexperte sofort checkt, dass das von staatlichen Mitteln organisiert sein muss. Andererseits, russische Geheimdienste haben ja schon diese Polonium-210-Vergiftung von einem Regimekritiker, das war es auch so um 2010, der an dem radioaktiven Polonium gestorben ist, was man ihm verabreicht hat.
0: Ist Nawalny nicht auch dann doch irgendwann gestorben?
1: Ja, der ist ja dann im Straflager gestorben, die haben ja keiner sonst was gemacht.
0: Ach so.
1: Die machen, haben ja auch viele Angriffe mit diesem Nervengift Novichok.
0: Ja, auf jeden Fall. Also, ja, genau,
1: die,
0: aber
1: die,
0: da.
1: Die stehen ja darauf, dass sie durch solche Sachen ihre Unterschrift hinterlassen, weil an Polonium 210 kommen nur hochspezialisierte, staatlich organisierte.
0: Ja, aber es kommt ein bisschen darauf an,
1: was
0: du gerade erreichen willst, so, ne? Also.
1: Ja, du, das ist ein guter Punkt, ja.
0: Wenn du Kritiker zum Schweigen bringen willst, dann willst du ein Signal an andere Kritiker senden, irgendwie, so, guck mal, was wir können, vielleicht überlegst du es dir nochmal so.
1: Aber Russland dementiert doch immer, was mit der AfD und sowas zu tun zu haben.
0: Ja, und trotzdem gibt es genug Beweise, dass einige von denen irgendwie da mit Beziehung zu Russland haben, so auf jeden Fall.
1: Und im Kreml in der Sauna sitzen.
0: Ja, also das ist irgendwie gegeben so. Aber genau, also klar, man könnte irgendwie sagen, okay, man hat irgendwie jemanden, der, den man darauf ausbildet, irgendwie als Einzeltäter irgendwie dazustehen, um dann irgendwie ein Narrativ darum zu bilden. Und wenn du eben Infrastruktur angreifst, weil du für eine Stimmung sorgen willst, dann willst du das nicht in Verbindung mit dir als Land bringen lassen. Deswegen wird man sich da Mühe geben, das zu verstecken. Aber die Frage ist eben an der Stelle, ja, welche Möglichkeiten gibt es, das am Ende rauszufinden? So, ne? Also irgendwie im Rahmen der Möglichkeiten ist es so. Man kann jemanden genau so ausstatten, dass er die Mittel hat, die nicht den Anschein erwecken, dass er eben zum Beispiel zu Russland gehört. Aber wenn es dafür keine Beweise gibt, ist es halt nur Spekulation erstmal. So. Und dann fragt man sich halt irgendwie nur, warum gibt es so bescheuerte Leute in den mehr oder weniger eigenen Reihen sozusagen, ne? Die halt Bomben bauen und so ein Quatsch. Naja. Ja, aber es bleibt irgendwie verschwörungstheoretisch, deswegen an der Stelle, ich glaube, es ist das meiste zugesagt.
1: Darunter steht noch eine Zusatzmeldung, exklusiv, vertrauliches Lagebild. Das Bundeskriminalamt zählt bereits 165 mutmaßliche Sabotageakte im Jahr 2026. Das ist ganz schön viel, das ist ja jeden Tag einer so ungefähr oder mehr, nee, ein bisschen weniger. Alle anderthalb Tage einer so. Ich überschlage das nur gerade im Kopf, ich rechne nicht.
0: Ja, stimmt, mit September jetzt haben wir schon, ja.
1: Das sind 9 Monate, das sind ja schon fast 300 Tage, das sind 160.
0: Das sollten über 300 Tage sein, oder?
1: Über 300?
0: Über 200 Tage, 200 irgendwas Tage.
1: Wir müssen kurz vor der 300 sein irgendwie. 280 vielleicht oder so, 270.
0: Ja, 200. Scheiß drauf.
1: Das macht jeden bei 160 Sabotageschwelle. 2 mal 160 sind 320.
0: Das ist schon verrückt.
1: Das ist schon viel.
0: Ja.
1: Wie viele Umspannwerke gibt es? Es ist so unmöglich, das zu bewachen.
0: Ja. Könnte man gleich mal einen Blick. Ja, lass uns doch noch mal sonst. Such dir mein Lied aus.
1: Ich suche mir ein Lied aus. Ah ja. Oh. Ich habe eine Liedwunschliste vergessen, die mir eingereicht worden ist. Uiuiui, das war jetzt nicht so schlau.
0: Zuge. Sag mal was.
1: Ich finde ja Babsi Tollwut super. Fischfänger ist ein super Song.
0: So. Ja, dann machen wir jetzt einmal ein, zwei Lieder und dann bringen wir ein neues Thema danach mit.

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1: So, jetzt sind wir wieder da.
2: Mir fiel gerade noch ein, erinnerst du die Situation, wie das Putin-Regime in Russland mit dem Untergang des U-Bootes Kursk umgegangen ist?
1: Nee.
2: Mit Verschleierung, Leute nicht ranlassen, die haben die Menschen da unten im U-Boot, die noch überlebt haben, ertrinken lassen, weil sie keine ausländische Hilfe annehmen wollten, haben die ganze Zeit abgewiegelt und auf Zeit gespielt, bis am Ende alle tot waren. Und das, die eigene Verantwortlichkeit für diese Katastrophe natürlich auch wieder rumgespielt. So ganz im Sowjet-Style hat das Regime damals reagiert. Und solchen Menschen kann man grundsätzlich nichts glauben. Gar nichts. Die haben sich, wann war das? Ich schätze jetzt mal so 2010. Gucken wir mal nach.
1: Ja, gut, nee, dann war ich noch nicht politisiert genug, um das irgendwie mitbekommen zu haben, glaube ich. Ja, ich meine, an so einer Stelle, also natürlich so, eigentlich würde man irgendwie
2: Äh, 2000 war das. Oha.
1: Ja, nee, daran erinnere ich mich nicht.
2: 118 Menschen sind da ums Leben gekommen.
1: Ja, ich meine...
2: Weil letzten Endes im Bug des U-Boots ist ein eigener Torpedo explodiert, weil sie mit dem Ding halt rumgespielt haben.
1: Ui, das ist traurig.
2: Und dann sind auch mehrere andere Torpedos explodiert. Und mindestens 23 Seeleute überlebten die erste Explosion im hinteren Teil des Bootes, starben jedoch später an Sauerstoffmangel oder Kohlenmonoxidvergiftung, da Rettungsversuche zu spät kamen, wofür die Regierung verantwortlich war.
1: Ja.
2: Politische Folgen und Krisenmanagement steht hier noch. Zögern und Lügen. Die russische Regierung und das Militär verschleierten das Ausmaß tagelang, gaben zunächst technischen Defekten die Schuld oder sprachen von einer Kollision mit einem ausländischen, natürlich westlichen U-Boot. Präsident Wladimir Putin, der erst kurz im Amt war, lehnte Angebote britischer und norwegischer Rettungsteams tagelang ab. Erst nach drängendem Verlust von Zeit wurde ausländische Hilfe. Wie kann ich das jetzt hier verlängern?
1: Gute Frage. Kannst du nicht runterscrollen?
2: Nee, doch. Wurde ausländische Hilfe zugelassen? Der Umgang mit der Katastrophe führte zu massiver öffentlicher Empörung der Hinterbliebenen an Wladimir Putin und gilt als Wendepunkt für die Verschärfung der staatlichen Kontrolle über die Medien in Russland. Ja, so wurde das dann gewendet.
1: Ja.
2: Also gerechtfertigten Protest wurde ein Repressionsinstrument gebastelt.
1: Ja,
2: Mit solchen Leuten hat man es da zu tun und die lügen wie gedruckt, denen kann man nichts glauben.
1: Was für eine Art U-Boot war das?
2: So ein Atomboot.
1: Also weil...
2: Ein Riesenteil.
1: Weil bei so einem Gerät wundert es mich irgendwie auf eine Art nicht, dass da ein Staat dann irgendwie sagt, ich möchte nicht, dass mir irgendwer hilft. So, ein paar hundert Mann im Vergleich zu irgendwie Militärgeheimnissen scheint da irgendwie aus Sicht von so einem, gerade in einem Staat, der irgendwie noch gar nicht so lange
2: ja, 154 Meter war das lang, 18 Meter breit. Das ist ein Riesenschiff.
1: Ja,
2: also als
1: auf jeden Fall. Aber irgendwie wundert mich nichts daran, ne? Also
2: ja,
1: da ist zwar vieles
2: so
1: falsch,
2: ja, klar,
1: da ist zwar vieles falsch dran, aber irgendwie irgendwas daran wundern tut mich auf jeden Fall nicht so.
2: Nein, nicht wundern, aber sie zeigen damit offen, mit wem man es eigentlich zu tun hat. Und dass man diesen Menschen halt nicht glauben kann. Klar. Klar ist das alles gerechtfertigt aus deren Perspektive heraus.
1: Ja.
2: Es geht um Militärgeheimnisse und da das sowieso alles Soldaten sind auf dem Schiff, ist das ja, sind die ja sowieso alle schon tot, wenn sie da einsteigen und haben sich zu opfern, ob sie nur wollen oder nicht. Also die haben ja, sind ja halt Soldaten, deshalb spielt das alles keine Rolle, aber diese menschenverachtende Art und Weise, damit umzugehen, bleibt halt trotzdem noch bestehen.
1: Ja,
2: auch wenn die Soldaten im Ersten Weltkrieg waren halt alles Soldaten, trotzdem sind Ludendorff, Hindenburg und wie hieß der andere nochmal? Also ist auch egal. Sind die Verantwortlichen für das blutige Gemetzel letzten Endes? Das Kaiserreich ist dafür verantwortlich. Auch wenn die Leute schon von vornherein sich dazu, ja, den Vertrag mit dem Teufel unterschrieben haben, ihr Leben für das Land hinzugeben und sich nicht zu beschweren haben, wenn sie im Graben von Granaten zerfetzt werden. Es ist ja trotzdem nicht ihre Verantwortung an der Stelle.
1: Ja, nee. Auf jeden Fall.
2: Die sind einfach zur Schlachtbank geführt worden.
1: Ja.
2: Genauso wie diese russischen Seeleute da in der Kursk geopfert wurden für die Militärgeheimnisse.
1: Ja.
2: Da gibt es im Netz ja richtig viele Bilder zu. Wladimir Putin schüttelt Leuten mit 4 Streifen am Ärmel in die Hand. So. Das sieht immer gut aus. Die letzte Fahrt der Kursk.
1: Ja, ach.
2: Naja.
1: Was ich nochmal ganz spannend fand, kannst du einmal da zum zweiten Artikel von rechts...
2: Zweiter Artikel von rechts?
1: Genau.
2: Hier, meinst du?
1: Nee, oben in der Tab-Leiste. Das ist der Artikel, den du eben vorhin... Nee, der zweite von rechts.
2: Sabotage an...
1: Genau.
2: Umspannwerk. Ah ja.
1: Von genau.
2: U-Boot zu Umspannwerk.
1: Da gab es nämlich jetzt nochmal so einen Satz.
2: Dobrindt will Drohnenabwehr von Unternehmen stärken. Das neben einem möglichen linksextremistischen Hintergrund werde weiter auch eine mögliche fremdstaatlich gesteuerte Sabotage nicht ausgeschlossen, sagte Reul.
1: Und das ist so der Satz, wo ich dann doch irgendwie, also weil das Ganze hier ist ein Tagesschauartikel, deswegen bin ich da dann doch so ein bisschen so, okay, ist schon spannend, dass irgendwie diese Fantasien, die ich irgendwie geäußert habe, wo ich irgendwie Sorge habe, mich zu dicht dran zu bewegen, scheinen aber auch von höherer Stelle irgendwie zumindest mit in die Möglichkeiten irgendwie einen...
2: Ja, aber das mit der Kursk und dass in dem Land Regimekritiker immer aus hohen Gebäuden fallen, von so einem Land, so einem Regime, ist ja besser zu sprechen.
1: Ich meine, am Ende muss es nicht Russland sein. So,
2: ja,
1: ne?
2: Natürlich, die können auch andere...
1: Aber
2: Leute, die halt so drauf sind.
1: Genau. Gleichzeitig denke ich mir irgendwie so, der Kontext bietet es zumindest für Russland am meisten an. So.
2: Ja.
1: Russland ist irgendwie am ehesten das Land. Gleichzeitig auf der anderen Seite irgendwie den Angriff auf Nord Stream 2 ist ja mittlerweile so weit aufgeklärt, dass das irgendwie aus ukrainischer Hand passiert ist sozusagen, ne? Und zwar und dann eben auch vermutlich gelogen worden ist, um das irgendwie nicht preiszugeben. Ich meine, am Ende des Tages ist da auch die Frage so, ja, ich meine, da ist ein sonst wie viel Milliardenprojekt irgendwie kaputt gemacht worden durch. Aber zu dem Zeitpunkt war es dann irgendwie auch so ein bisschen egal, oder? Also russisches Gasthema war ja erstmal so ein bisschen durch dann auch, oder? Ja. Naja, vielleicht habe ich gerade den Zeitplan aber auch nicht mehr so richtig im Kopf. Ja, also genau, vielleicht gibt es verstrahlte Klimaaktivisten, vielleicht gibt es
2: verstrahlte Klimaaktivisten.
1: Andere Leute, die halt aus irgendeinem Grund irgendwie hier im Land Sachen angreifen. Was denn sonst noch passiert? Ja, ich glaube, zu dem Thema haben wir irgendwie das Spannende. Drück mal einfach auf das Tagesschau oben. Und dann drück mal auf Inland, wäre mein Vorschlag. Und dann gucken wir, ob da noch irgendwas Spannendes steht. Ich würde ein bisschen weiter runter scrollen, das sieht jetzt alles. Ja, da geht es aber um die. Oh, in Thüringen hat sich irgendwas bewegt, weil jemand aus der BSW ausgetreten ist.
2: Huch.
1: Was heißt das denn für
2: der Untertitel ist, der Dauerstreit des Thüringer BSW mit Parteigründerin Wagenknecht ist eskaliert. Die Mehrheit der Landtagsabgeordneten verlässt die Partei. Welche Option hat die Fraktion nun? Und was bedeutet das für die Regierungskoalition?
1: Uiuiui, die Mehrheit ist spannend. Das
2: also die Koalition aus CDU, Bündnis Sarah Wagenknecht und SPD in Thüringen.
1: Bromberg-Koalition nennt man das.
2: Ja.
1: Spannend. Wollen wir das
2: ja, mal ein bisschen vorlesen? Ja, würde ich sagen, Neuwahl, ne? Würde ich da mal sagen.
1: Willst du da mal ein bisschen vorlesen und schauen wir, ob da was Spannendes ist?
2: So, die Mehrheit der Landtagsabgeordneten des BSW ist ausgetreten aus Protest. Im Streit mit der Parteigründerin Frau Wagenknecht. Und jetzt steht hier weiter, was bedeuten die Austritte für die Mehrheitsverhältnisse in Thüringen? Bisher hatte die Koalition aus CDU, BSW und SPD mit 44 von 88 Sitzen im Parlament ein Patt und konnte von der Opposition nicht überstimmt werden. Das ändert sich nun. 13 von 15 Landtagsabgeordneten haben dem BSW in dieser Woche den Rücken gekehrt. Den ersten Satz habe ich ehrlich gesagt nicht verstanden. Bisher hatte die Koalition aus CDU, BSW und SPD mit 44 von 88 Sitzen, also genau die Hälfte, im Parlament ein Patt und konnte von der Opposition nicht überstimmt werden, weil die ja auch 44 Sitze haben.
1: Ja, heißt denn, wenn du geschlossen als Koalition dann abstimmst, dass 50% reichen? Oder brauchst du mehr als 50%? Das kommt wahrscheinlich auf deren konkrete.
2: Ja, wahrscheinlich brauchst du mehr als 50%, sonst wäre es ja dann kein Patt, oder?
1: Ja. Das heißt, du musst immer irgendwie einen anderen überzeugen, irgendwie.
2: Ja, genau. Was ja eigentlich gar nicht schlecht ist in so einer Demokratie.
1: Das ist Thüringen. Ja, da ist ein Teil von diesen anderen, die AfD und zwar die Höcke-AfD.
2: Die Höcke-AfD. 13 Landtagsabgeordnete von 15 haben die Partei verlassen. Na. Bereits Anfang der Woche war bekannt geworden, dass ein Abgeordneter aus der Partei austritt. Mitte der Woche erklärten 3 weitere Abgeordnete ihren Austritt aus der Partei und auch aus der Fraktion. Diese schrumpfte damit von 15 auf 12 Mitglieder. Nun haben weitere 9 Abgeordnete ihren Austritt aus der Partei erklärt. Sie bleiben aber in der Fraktion. Wie kann denn das sein? Dann als unabhängige Teil.
1: Naja, am Ende des Tages, du kommst über die Partei auf die Liste, aber bist ja dann als Person gewählt eigentlich. So, ja. Ne? Dann gibt es natürlich irgendwie theoretisch offiziell ja auch kein Koalitionszwang. Praktisch ist der aber ja irgendwie an vielen Stellen einfach da so. Also Merkel hat ja damals auch so richtig groß den Fraktionszwang bei der Dings aufgehoben, bei der Ehe für alle. Selber dagegen gestimmt, aber wusste damit, dass sie das Ding quasi zum erlaubt, selber Gesicht wahren kann, weil sie nach dem, was sie immer der Meinung war, weiter abstimmen kann sozusagen und trotzdem das Thema halt irgendwie durchgeht sozusagen. Und naja, am Ende des Tages ist die Fraktion ja irgendwie einfach nur eine Ansammlung von Leuten, die normalerweise aus einer Partei kommen und dementsprechend irgendwie sich zusammen organisieren.
2: Ja.
1: Wenn du aus der Partei austrittst, aber sagst, okay, ich habe halt ein Amt und in diesem Amt bin ich der Meinung, kann ich noch sinnvolle Sachen machen und genau die Leute sind immer noch die Leute, auch wenn mein Streit mit Sarah Wagenknecht irgendwie dafür sorgt, dass ich nicht mehr Teil von dieser Partei sein will, dann organisierst du dir das halt irgendwie so. Aber es scheinen ja auch Leute, die Fraktion verlassen zu haben, deswegen haben die da trotzdem ein deutliches Problem. Vermutlich.
2: Ja, und so besteht die Fraktion derzeit aus 12 Abgeordneten. Davon haben 10 ihren Parteiaustritt erklärt, 2 stehen Ministerpräsident Vogt kritisch gegenüber. Für die Mehrheitsverhältnisse bedeutet das, dass Vogt nun möglicherweise nur noch mit 39 statt 44 Stimmen fest rechnen kann. Noch haben sich allerdings nicht alle Akteure positioniert. Die 3 abtrünnigen Abgeordneten, die eine neue Gruppe gründen wollen, hatten zumindest schon signalisiert, dass es aus ihrer Sicht die größten Überschneidungen mit der Koalition gäbe. Eine Garantie für Zustimmung ist das aber nicht.
1: Tja. Ja, okay.
2: Okay. Und der Thüringer Landtag ist ja morgen sowieso Geschichte.
1: Nein, Sachsen-Anhalt. Das Sachsen-Anhalt morgen. Das Thüringer Ding, das ist noch gar nicht so lange her, dass es gewählt worden ist, meine ich.
2: Die haben mit 32 Sitzen echt die größte Fraktion in dem Landtag. Dann die CDU mit 23 Sitzen, dann die, dann BSW und Linke mit jeweils 12 und die SPD mit 6 und die Grünen sind gar nicht dabei.
1: Ja, das überrascht mich nicht.
2: Nee.
1: Also, die sind ja der Hassfeind.
2: Ja. Tja, das verstehe ich ja gar nicht, aber ja. Sie sind der Hassfeind. Uiuiui. Nein, wollen wir nicht hören. Stopp.
1: So. Ach.
2: Wollen wir noch ein bisschen Musik spielen?
1: 24 war die Dingswahl. Ja, ich weiß irgendwie nicht, worüber wir uns heute hier noch so unterhalten wollen. Sonst nochmal da. YouTube ist ja noch offen. Einfach noch mein Lied raussuchen. Und vielleicht fällt uns ja noch was ein. Also vom Ding her haben wir ja noch echt einiges an Zeit. Aber

0: Das ist doch ein schönes Lied hier.
1: Sicherlich. Ich habe keine Ahnung, was es ist, aber...
0: Von 1969, Epitaph von King Crimson.
1: Gib ihm.
0: Okay, Start.

0: Ja, hallo, wir sind wieder da. Wir haben noch einmal Wish You Were Here von Pink Floyd gespielt und das wunderschöne Lied, oh ja, da kommt die Nachfolgesendung Café Com Leite e Pimenta. Und wir sprachen gerade darüber, inwiefern das tolerabel sei, diese Musik zu hören oder eben einer Cancel Culture zu verfallen, weil Roger Waters so ein glühender Antisemit ist und wir das in keinster Weise für gut halten. Was dieser Mensch so von sich gibt, es ist ja ein fürchterliches Elend. Sowieso diese ganze Boykottiert Israel kulturell wie sonst wie Kampagne, das ist ja einfach nur sowas von erbärmlich und konformistische Rebellion par excellence. Das ist ja einfach nur peinlich. Auf dieses Niveau wollen wir es natürlich in keinster Weise, herablassen. Das ist der Anspruch an intellektueller Redlichkeit dieser Sendung, dass das auf keinen Fall passieren darf. So, jetzt haben wir noch 6 Minuten und in einer schnell nachgezogenen Redaktionssitzung müssen wir kurz entscheiden, was machen wir in den letzten 6 Minuten?
1: Ja, jetzt habe ich es nicht mitbekommen, was du zu dem Thema gesagt hast mit dem Antisemiten.
0: Ja, ich habe einfach gesagt, dass das, was dieser Mensch von sich gibt, in keinster Weise tolerabel ist und wir uns in jeder Form dagegen stellen, gegen diese Aussagen, aber man die Musik als solche ja...
1: Ja.
0: Es nicht verteufeln kann und dann denkt, dann hat man den Dämon ausgetrieben, weil man die Musik nicht mehr hört. Das ist ja Tüdelkram.
1: Ja, also ist natürlich irgendwie eine Frage am Ende des Tages. Die Musik ist, glaube ich, entstanden, bevor er das so zumindest groß gemacht hat irgendwie. Da war ja auch noch mehr Band dabei, ja, die anderen Bandmitglieder.
0: Band, ne? Also 69.
1: Die anderen Bandmitglieder haben ja nicht wirklich, äußern sich ja nicht in die Richtung so. Am Ende des Tages ist es natürlich schon so, dass er Geld verdient, wenn man seine Kunst irgendwie unterstützt, so zumindest auf einigen der Wege, die man es machen kann. Wenn man die CD selber zu Hause hat und zu Hause die CD hört, dann natürlich nicht so. Und ja, solange es ihm finanziell gut geht, wird er irgendwie weiterhin Schwachsinn reden und damit auch irgendwie Leute erreichen, wahrscheinlich leider. Aber wahrscheinlich kann man sowieso nicht viel dagegen tun, dass es ihm finanziell gut genug geht, um seinen Schwachsinn von sich zu geben. Und ob er darüber hinaus irgendwie mehr machen würde, wenn er mehr Geld hat, ich glaube, dem geht es finanziell so gut. Wäre jetzt verrückt, wenn irgendwie ein paar mehr Leute alte Pink Floyd Sachen hören, er dann alle hier, wie nennt man das? Kohle für halt bekommt irgendwie und deswegen auf einmal irgendwie sonst was bei der Hamas finanziert oder so, weiß nicht was, womit ich eh nicht rechnen würde, irgendwie, keine Ahnung. Deswegen, ja, wenn man das hören will, will man das hören, irgendwie ist wahrscheinlich irgendwie in Ordnung. Ich kenne jetzt nicht genug von der Kunst, um irgendwie sagen zu können, dass irgendwie, dass die Kunst als solche irgendwie darauf zurückschließen lässt, schon so sehr direkt, was aus ihm später wird und wer die Kunst mag.
0: Da waren ja auch noch andere Leute dabei.
1: Ja. Ja, also im Großen und Ganzen, keine Ahnung. Ja, ich meine gleichzeitig irgendwie, es gibt auch andere Sachen irgendwie, dass man J.K. Rowling versucht nicht zu unterstützen, indem man irgendwie nicht dieses Harry Potter Legacy...
0: Quasi transfeindliche Äußerungen.
1: Ja, und zum Teil wirklich auch mehr als das, würde ich irgendwie...
0: Ja? Ist nicht so.
1: Oh, sie hat jetzt irgendwie, ich glaube, das ist gar nicht so lange her, auf X, ehemals Twitter, irgendwie von einer Transperson Fotos gepostet, die wirklich irgendwie so ein Vibe haben von so alter Mann, der heimlich irgendwelche Frauen unterm Rock fotografiert und so. Ich habe die Sachen nicht gesehen, deswegen, aber es ist schon ganz komisch, wohin diese Frau dann irgendwie abgedriftet ist. Irgendwann so. Aber ich meine, am Ende des Tages, ich glaube...
0: Wir würden hier auch keine Werbung machen für irgendwelche Konzerte, die der Antisemit von Pink Floyd macht.
1: Ja.
0: Und keine Veranstaltungshinweise uns zu äußern. Oh je, oh je, oh je. So schlimm, so weit ist es mit J.K. Rowling gekommen?
1: Ich glaube schon. Oh, ich weiß es nicht genau.
0: Das ist ja traurig.
1: Ja. Gut.
0: Wollen wir abgeben zu unserer Nachfolgesendung?
1: Vom Ding her schon. Jetzt ist die Frage...
0: Weiß die Sendung Bescheid?
1: Ja, wir klären das mal. Du kannst ja noch mal vorlesen, wann wir uns das nächste Mal sehen. Und ich... sprechen.
0: Ah, wann ist denn der nächste erste Samstag im Oktober? Ich weiß auch nicht, ich muss kurz meinen elektronischen Kalender holen. Alles klar. Okay, wir verabschieden uns. Bis zum nächsten Mal.
1: Ciao.
0: Ciao.
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Hier ist die Funkpiratin im FSK auf 93.0 und über Kabel auf 101.4. Das Ganze natürlich auch im Livestream www.fsk-hh.org/livestream. Seid ihr mit dabei? Ich freue mich sehr, dass ihr eingeschaltet habt. Und ich freue mich vor allen Dingen auf meinen Studiogast heute. Jette Julia kommt zu mir heute ins Studio. Endlich mal wieder eine Frau. Oh mein Gott. Es ist so schön. Ich habe nichts gegen Männer, aber ich habe auch was für Frauen. Deswegen freue ich mich umso mehr, dass heute endlich mal wieder weiblicher Besuch hier bei mir im Studio ist. Empfohlen von Parker, der auch bei mir im Studio gewesen ist vor ein paar Monaten. Den habe ich nämlich gefragt, Mensch, hast du mal eine Frau, die ich mir hier mal einladen kann? Und jetzt kommt sie, Jette Julia. Die Sendung mit ihr startet genau jetzt. Sie kommt gegen 15 Uhr. Die junge Indie-Pop-Künstlerin kommt heute also hier zu mir und hat dabei jede Menge Stories dabei über ihr Songwriting, Geschichten aus ihrem Reisetagebuch und natürlich ganz viel Musik. Julia ist mich schon mal beinahe um die ganze Welt gereist und vielleicht deswegen, man weiß es nicht, sie wird es uns erzählen, singt sie auf Deutsch und auf Englisch und ist nebenbei auch noch aktuelle Absolventin des Hamburger Popkurses. Heute berichtet sie von ihrem Leben als Künstlerin mit sensiblen Sound und tiefen Gefühlen. Und meine Sendung geht bis 17 Uhr. Ich freue mich, wenn ihr dran bleibt. So lange gibt es hier von mir Musik für euch. Und ich habe mir überlegt, ich mache ja auch nebenbei einen Podcast. Und den möchte ich euch heute auch nochmal eine Folge vorspielen. Die haben wir aktuell aufgenommen. Die geht über das Thema Zucker. Auch immer wieder brandaktuell. Ne? Zucker, wie viel ist normal, wie viel ist nicht normal? Dürfen wir Zucker unseren Kindern geben? Und bevor sie hier zu mir in die Sendung kommt, würde ich das einmal ganz gerne für euch hier spielen. Denn ihr wisst ja, ich mache nebenbei auch noch einen Podcast. Wie gesagt, Jette Julia um 15 Uhr. Jetzt erstmal das Warm-up hier mit der Funkpiratin. Und ihr hört genau richtig, denn ihr hört das FSK.

0: Wir nehmen wieder für euch auf.
1: Baby, lass uns reden.
0: Der Schnack zwischen Schnuller und Shampoos. Genau, wir haben eine kleine Sommerpause gemacht, die ihr gar nicht gemerkt habt. Und es ist irgendwie gefühlt immer noch einer der wärmsten Tage des Jahres. Deswegen haben wir auch heute mal wieder auf Alkohol verzichtet, aber das macht ja nichts, das können wir nachholen.
1: Unbedingt können wir das nach.
0: Genau.
1: Wir stoßen jetzt einmal an mit Zitronensaft und Cola.
0: Ja, sehr gut. Ich bin jetzt in der Zeit, in der wir uns nicht gesehen haben, in der du im Urlaub gewesen bist, natürlich wieder weiterhin über einige Themen gestolpert, die ich gerne hier bei uns mit dir sprechen möchte.

0: Baby, lass uns reden. Der ehrliche Podcast mit Viktoria Nickel und Janne Funkpiratin. Tabulos und offen reden wir als Mutter und Hebamme über Themen rund um Schwangerschaft, Geburt, Wochenbett und das Elternsein. Und jetzt geht's los. Und ein Thema, was wir, glaube ich, schon sehr oft so nebenbei mal angesprochen haben, aber was mir auch am Herzen liegt, ist das Thema Zucker. Mhm. Denn ich habe dir da einen Link geschickt. Da gibt es eine Forschung und es geht um das Thema Zucker in der Ernährung von Babys und Kindern. Mhm. Und da war zum Beispiel eine Meldung, dass, und so sind wir jetzt auf das gesamte Thema gekommen. Wir müssen da jetzt nicht drüber sprechen, ich will es nur einmal sagen, wie ich auf dieses Thema gekommen bin. Mhm. Ende Juli 2026 in einem Fachmagazin, eine Studie ist da veröffentlicht worden von der American Academy of Neurology, AAN. Und die haben untersucht, dass sich der Zuckerkonsum in den ersten beiden Lebensjahren auf das Demenzrisiko im Alter auswirkt.
1: Ach ja, stimmt.
0: Das und ist, ja. Genau. Und da haben sie die Krankenakten von fast 65.000 Menschen in Großbritannien untersucht, die während und nach dem Zweiten Weltkrieg geboren wurden. Und da war eben der Zucker stark rationiert und erst ab 1953 wieder allgemein erhältlich. Und dann haben die eben festgestellt, dass die Menschen, die eben in ihrer jungen Kindheit nicht so viel Zucker zu sich nehmen konnten, später nicht so stark an Demenz erkrankt sind. Und das finde ich einen super krassen, eine Kausalkette.
1: Ja.
0: Und wir wissen ja im Allgemeinen, dass es nicht gut ist, Zucker an unsere Kinder zu geben, beziehungsweise für uns selbst.
1: Für uns auch nicht so, ja.
0: Ja, und deswegen haben wir uns überlegt, wir packen heute das mal auf unsere To-Do-Liste als Podcast. Mhm. Es geht heute um den Zuckerkonsum von Kindern. Wann sollte man damit am besten anfangen? Was gibt es als Austauschprodukte? Du bist ja jetzt auch mittendrin, weil du bist ja jetzt auch in einer Kita.
1: Ja.
0: Und betreust da kleine Menschen.
1: Ja.
0: Ja, also ich habe ja meine Tochter auf jeden Fall versucht, bis zum dritten Lebensjahr zuckerfrei weitestgehend zu erziehen. Man hört ja immer wieder, und das haben wir ja auch von Doro Zeilmann gehört in unserer Folge zum Thema Zahnfliege, dass Zucker ja nicht nur Raffinadezucker ist, sondern auch überall woanders drin ist, wie zum Beispiel in Fruchtsäften oder in süßem Obst und so weiter und so fort.
1: In Brot.
0: Im Brot zum Beispiel, das hast du auch gerade erzählt.
1: In fertigen Joghurt, also so Joghurt mit Geschmack.
0: Ja, das soll richtig krass sein. Also da gibt es ja so kleine, ich will jetzt keinen Namen nennen, für Kinder, so ganz spezielle.
1: Obst-Heinzelmännchen, sagen wir jetzt mal.
0: Die sollen auch sehr...
1: Ja, aber alle Fruchtjoghurt und Kinderpudding und Quetschis und häufig tatsächlich auch schon viel früher, nämlich in fertigen Babypreis, wo man nur Wasser
0: Alter, dran ist das wirklich rührt. So?
1: Ja.
0: Wie krass. Ja, und ich habe jetzt auch hier mir was ausgedruckt für heute, habe das mitgebracht. Also in über 70% unserer verpackten Nahrungsmittel versteckt sich Zucker.
1: So.
0: Ich weiß nicht, wurde nicht mal irgendwann gesagt, dass eine Zuckersteuer kommen soll? Auf die warten wir ja noch, weil dann wäre es ja vielleicht endlich mal an der Zeit, dass
1: weiß
0: das
1: ich
0: alles
1: nicht. Weiß ich nicht. Ich glaube auch, dass, also es ist ja manchmal auch schwierig, gerade mit kleinen Kindern und Babys. Also Babys mögen ja, die Muttermilch ist auch süß.
0: Ja.
1: Also der Geschmack süß
0: ist das allererste, was sie schmecken.
1: So mögen die gerne. Und dann gibt es natürlich auch einfach eine riesen Nahrungsmittelindustrie, die schon sehr früh anfängt, sozusagen ihre Junkies zu füttern. Und grundsätzlich, was du auch gesagt hast, diese je mehr Verpackung oder... Man kann auch sagen, je fertiger das Essen schon ist, desto schlechter ist es ganz einfach.
0: Ja. Und dieses High-Processed Food.
1: Ja, natürlich.
0: So ja
1: natürlich. Und wenn ich in so einer Tüte einen Obstjoghurt habe oder auch diese Fruchtquetschis, natürlich ist da nicht nur püriertes Obst drin und natürlich ist da ganz viel Zusatzstoff mit drin und manchmal ist auch Zucker nicht so direkt als Zucker gekennzeichnet, sondern auch...
0: Ist das denn nicht auch Fructose?
1: Oder Fructose ist das was kann das sein, das kann sein Zuckerrüben, irgendwas, das kann sein Melasse, das kann sein Zuckeraustauschstoffe, lalala. Also manchmal steht nicht direkt Zucker da, aber man kann sich schon merken, je hochverarbeiteter das ist oder je weniger man dafür selber noch machen muss, desto schlechter ist die Qualität des Essens. Das ist einfach so. Und wie gesagt, das fängt zum Teil schon an mit diesen guten Abendbrei oder guten Morgenbrei oder Grießbrei im Gläschen. Da ist immer Zucker mit drin. Und das sind schon Sachen, die man sich überlegen kann, wenn man die weiß, wie man das gestaltet. Also es ist natürlich, wenn wir jetzt sagen, Kinder essen aber gerne süß, dann ist es natürlich sehr viel besser und auch vom, wenn man jetzt Obst hat, in Obst ist natürlich Zucker. Das ist ganz klar. Aber wenn ich ein richtiges Obst gebe, also ein Stück Obst, sagen wir zum Beispiel jetzt diese köstlichen, saftigen, süßen Pfirsiche, das ist sehr, sehr zuckerhaltig, aber man hat natürlich auch die, die ganzen anderen Sachen, die in dem Obst drin sind, mit dabei. Also die Schale und das sind Ballaststoffe und man hat die Pflanzenfasern oder Obstfasern mit dabei. Und wenn ich jetzt weiß, mein Kind isst zum Beispiel sehr gerne Fruchtjoghurt, dann ist es super einfach und echt keine Hexenküchenkunst, ein Pfirsich in einen Joghurt zu pürieren, in einen Naturjoghurt.
0: Genau.
1: Das ist tausendmal besser.
0: Ja.
1: Oder wenn ich weiß, mein Kind isst sehr gerne Banane, dann ist es sehr viel besser, wenn ich die Banane so dem Kind gebe, als wenn ich ein Bananengläschen füttere.
0: Ja.
1: So.
0: Also ich habe jetzt mir da was rausgesucht und da will ich jetzt auch noch mal ein paar Punkte von nennen, die fand ich sehr gut. Wir wollen ja auch mal so ein paar Tipps geben, so für den Alltag. Denn als allererster Punkt steht da, grundsätzlich gilt, Verbote bringen gar nichts. Denn spätestens im Schulalter haben wir Eltern sowieso nur noch begrenzt Einfluss darauf, was die Kinder essen.
1: Ja, aber dann also, ist ja schon eine ganze Zeit vergangen.
0: Also, genau. Und bis dahin sollen sie ja quasi ein Gefühl für das Essen entwickeln. Und das liegt ja dann eben
1: in unserer Hand. Und eine Grundlage. Und das, die ist in unserer Hand, genau was du sagst.
0: Genau.
1: Mein zweijähriges Kind geht nicht selber zum Kiosk und holt sich eine bunte Tüte. Das entscheide ich.
0: Richtig, genau. Und da, und das als zweiter Punkt steht da, und das fand ich auch mega gut, Vorleben ist besser als Vorbeten.
1: Ja, das
0: also das gilt auch für die Väter. Das heißt also, wer selbst Cola trinkt und gesüßtes Müsli frühstückt, wird natürlich die Kinder dann nicht davon überzeugen können, was weniger Zucker zu sich zu nehmen oder was anderes zu essen.
1: Die ersten 3 Jahre ist alles Nachahmung.
0: Ja, genau.
1: Und damit also, auch Vorleben.
0: Genau. Und dann, also ich meine, das, man merkt es dann, man merkt es ja an sich selber. Also mein eigener Zuckerkonsum ist auch zurückgegangen, weil ich ja sonst vielleicht einfach so mal, was weiß ich, Süßigkeiten gegessen habe. Das mache ich jetzt natürlich gar nicht mehr, weil wenn sie dabei ist, müsste ich ihr entweder was mit anbieten.
1: Ja.
0: Aber wenn ich selbst nicht esse, kommt sie auch gar nicht darauf, mich danach zu fragen. Also essen wir stattdessen eine Weintraube oder wenn es was Süßes sein soll. Wir haben neulich gebacken, das sind dann Kekse gewesen, die haben wir mit Datteln gesüßt.
1: Es gibt köstliche Alternativen, auch für Eis. Jetzt ist es ja gerade sehr warm.
0: Oh ja, genau.
1: Man kann ja ganz einfach, es gibt ja solche, diese vorgefertigten Eisförmchen.
0: Ja, genau.
1: Und da kann man einen guten Fruchtsaft reinmachen oder auch einen Obstjoghurt, was man selber vorher gemacht hat.
0: Ja, richtig.
1: Und das ist ein tolles Eis. Und dann muss man noch nicht mal zu einem Kind sagen, du darfst kein Eis.
0: Nee, richtig.
1: Aber du darfst halt, ne, ich habe hier ein anderes Eis für dich. Oder da, weil du gerade Datteln angesprochen hast, Datteln sind ja, sagen ja viele Leute, das ist aber auch total zuckerhaltig, aber Datteln sind
0: das
1: wirklich
0: extra,
1: ganz
0: ne?
1: besonders. Erstens ist es ja eine ganze Frucht und zweitens ist die Süße oder das Zucker, die Zuckermoleküle von Datteln lassen den Blutzuckerspiegel nicht so stark ansteigen, wie wenn man das gleiche, die gleiche Menge an Zucker zum Beispiel in
0: so
1: Industriezucker essen würde.
0: Ja.
1: Bei uns steht gerade ganz hoch im Kurs, kann ich mal kurz an ein ganz einfaches Rezept.
0: Oh ja.
1: Ich esse ja total gerne Snickers. Finde ich super lecker. Und wenn man eine Dattel nimmt und da Erdnussbutter reinmacht, schmeckt das wie ein Snickers. Es ist unglaublich lecker.
0: Ach, witzig.
1: Oder Mandelmus oder irgendwie sowas.
0: Ja.
1: Und dann können Kinder natürlich auch Süßigkeiten essen. Das ist ja, spricht ja eigentlich auch überhaupt nichts dagegen, aber eben nicht so viel Vorgefertigtes. Und auch da nochmal, Süßigkeiten sind eben nicht, oder Zucker essen bei Kleinkindern ist eben nicht nur eine Süßigkeit wie Schokolade oder so, sondern Es gibt auch in ganz vielen Brotsorten wahnsinnig viel Zucker.
0: Zum Beispiel. Das meintest du gerade.
1: Das ist verrückt.
0: Dass die Farbe nicht davon kommt, weil das
1: Mehl. Nee, häufig ist, denken ja Eltern, oh, ich kaufe vollkommen Brot, weil das so gut ist und das ist dunkles Brot. Und das ist ganz oft nur eingefärbt mit Zucker und ist überhaupt nicht gesund. Also es lohnt sich auch sehr, auf die Verpackung zu gucken und sich mal damit auseinanderzusetzen, was alles als Zuckeraustauschstoff nicht als Zucker deklariert werden muss, aber sehr wohl. In Wertzuckersirup gibt es zum Beispiel, damit wird ganz viel gemacht. Das Zucker ist halt ein sehr billiger Füllstoff.
0: Ungeschmacksträger.
1: Für viele Nahrungsmittel und Geschmacksträger.
0: Oft sind ja diese reduzierten, fettreduzierten Sachen dann das sehr viel immer. Mit Zucker,
1: genau.
0: Um eben den Geschmack wieder reinzubekommen.
1: Genau.
0: Ja. Was ich auch mal hatte in einem Elternabend, wo wir in der Kita waren, da hat die Erzieherin uns immer ganz deutlich gesagt, dass wir auf jeden Fall nur Wasser auch zum Beispiel in die Flaschen machen sollen.
1: Ja.
0: Weil auch so ein Tee oder so oder was weiß ich, verdünnte Fruchtsäfte oder so, die Kinder nuckeln dann ja auch an ihren Flaschen.
1: Ja, Fruchtsaft hat man natürlich noch die Kombi Zucker und Säure aus dem Saft.
0: Ja, genau.
1: Es gibt aber, das weiß ich, Kinder, die wirklich absolut nicht gewillt sind, Wasser zu trinken. Mhm. Und das ist natürlich dann an so heißen Tagen gerade, ist das schon
0: schwierig.
1: Ja,
0: müssen die was trinken, ja.
1: Da gibt es aber inzwischen zum Beispiel so Früchtetees, die mit Stevia gesüßt sind. Stevia ist eine Pflanze.
0: Mhm.
1: Stevia ist super, super, super süß. Also wenn man so mit Stevia als Puder tatsächlich süßen will, da braucht man noch nicht mal eine Messerspitze.
0: Ja. Mhm.
1: Aber für solche Kinder, die nun absolut sich weigern, Wasser zu trinken, wäre das zum Beispiel schon eine Option.
0: Ich fand auch den Hinweis gut, den wir hatten in der Folge über die Zahnpflege, wo Doro dann meinte, Kinder dürfen schon auch mal eine Saftschorle trinken, aber am besten dann zur Mahlzeit.
1: Ja.
0: Weil dann ist ja eh schon Zucker und alles im Mund. Und das finde ich irgendwie auch einen tollen Tipp für wenn man mal eine Ausnahme macht und sagt, komm, klar, darfst du mal eine Saftschorle haben, aber eben nur zum Essen.
1: Genau, und dann auch gerne einen echten Saft und nicht so ein Nektar.
0: Nektar, oh mein Gott, ja.
1: Weil da ist ja noch nicht mal ein Stück Obst dran vorbeigelaufen meistens.
0: Ja, du hast total recht. Genau. Hier steht auch, dass zum Beispiel ein Tipp für Kinder im Schulalter ist wohl auch ein echter Spaß mit Aha-Effekten für die ganze Familie, dass man ein Zuckerversteckspiel macht. Also man kann dann verschiedene Lebensmittel, die Kinder typischerweise gern essen, auf den Tisch stellen. Und dann darf jedes Familienmitglied tippen, wo am wenigsten, wo am meisten Zucker drin steckt. Und genau, dann kann man so Würfelzucker nehmen und den einfach mit der Schätzung entsprechend vor die Produkte legen. Und dann kann man eben herausfinden, dass bei Ketchup, Tortellini, Tomatensauce und Tiefkühlpizza oder Fruchtjoghurt, was du schon erwähnt hattest, das sorgt meistens für die größten Stauner, wie viel Zucker dann da drin ist. Dass man sich vielleicht durch dieses Bildliche, wie viel Zuckerwürfel da vorliegen, vielleicht nochmal bewusst wird, wie viel Zucker da tatsächlich drin ist.
1: Ja,
0: ne?
1: Ja.
0: Ja. Ja, Zucker ist, finde ich, ein krasses Thema, weil es ist so allgegenwärtig, also man kommt ja gar nicht dran vorbei. Es ist ja überall und gerade jetzt, wir laufen jeden Tag, wenn wir zur Kita und wieder zurückgehen, an einer Eisdiele vorbei. Wie erkläre ich meinem Kind, dass das nicht gut ist, jeden Tag Eis zu essen?
1: Ja, das ist schwierig, Und ich finde es auch schwierig, also mit diesem Zucker Kindern zu sagen, das und das ist schlechtes Lebensmittel und das ist gefährlich und das darfst du nicht, finde ich auch immer ein bisschen edgy, weil man damit ja auch manchmal so ein bisschen eine Nahrungsmittelstörung verursacht.
0: Ja,
1: so dieses
0: und vor allen Dingen, dann hat sie ja das Gefühl, sie darf es nicht, dann will sie es ja erst recht.
1: So genau. Und da wäre vielleicht eine Möglichkeit eben, was ich gerade gesagt habe, sie selber Eis zu machen. Und manchmal, wenn es ganz schwierig ist, kann man vielleicht auch einen Umweg laufen, damit man nicht immer an dieser Eisdiele vorbeikommt. Weil es einfach, das ist ja auch, ist für die Kinder auch schwierig und es ist für Eltern auch total schwierig.
0: Ja.
1: Und was ich vielleicht auch noch gerne dazu sagen würde, ist diese, also wenn Kinder Hunger haben oder Stress haben oder Kummer haben, wie bei uns Erwachsenen auch manchmal, steigt auch das Verlangen nach solchem Essen.
0: Mhm.
1: Und Hunger heißt ja nicht nur, dass die Kinder nichts gegessen haben den ganzen Tag, aber manchmal, und das kennen wir als Erwachsene auch, wenn man sich an so einem ollen Tag so durch die Weltgeschichte snackt und nur komische Sachen in sich reinschaufelt, dann ist man nie satt. Man fühlt sich die ganze Zeit wabbelig und hat ständig so einen Zuckerpeak und wieder einen Absturz und muss wieder nachlegen. Und da kann man natürlich als Eltern zu Hause auch schon was machen, zum Beispiel beim Frühstück, ja, dass die Kinder eine Grundlage haben, dass die nicht eine Stunde später schon wieder völlig unterzuckert sind. Und eine gute Voraussetzung für eine Stunde später wieder unterzuckert sein, wäre zum Beispiel ein Toastbrot mit Nutella. Okay, ja, dann sind die zwar, haben die was gefrühstückt, aber das macht ja den Blutzucker völlig durcheinander. Und, oder auch diese fertigen Müslis. Auch wenn die aus dem Bioladen kommen, sind die oft super, super, super zuckerhaltig. Und sowas kann man ja auch vermeiden, indem man zum Beispiel Haferflocken kauft und da selber leckere Sachen mit reinmacht. Geröstete Nüsse und frisches Obst und von mir aus auch getrocknetes Obst.
0: Mhm. Rosinen sind bei uns immer angesagt.
1: So, ja, man kann da eine Menge machen, aber man muss es halt machen.
0: Mhm.
1: Und da kann man, die Kinder sind ja häufig lange in der Kita, dann essen die ja halt das, was es da gibt. Aber wenn die eine Grundlage haben, dass sie nicht um 11 schon wieder irgendwie denken, ich bin völlig von der Rolle, dann ist das schon mal ganz gut. Und da ist so die neuesten Erkenntnisse sagen einfach Eiweiß und auch genug Fett.
0: Mhm.
1: Weil wir ja vorhin auch hatten, wir weiß ich nicht, ob wir das aufgenommen haben oder ob wir da vorher drüber gesprochen hatten, diese Light- oder fettreduzierten Lebensmittel zum Beispiel, die sind häufig auch sehr viel zuckerhaltiger. Ja, also ist ein griechischer Joghurt mit 10% eine sehr viel bessere Basis als so ein 0,1% Quark.
0: Ja.
1: Um einfach auch satt zu sein, Eiweiß und Fett, beides in einem.
0: Ja.
1: Oder Rühreier oder Käse. Ein Käsebrot ist auch 1000-mal besser als Marmeladenbrot. Einfach, weil der Körper da länger was von hat.
0: Ja, ich meine, ich bin grundsätzlich immer für Käsebrot. Also ich lese mir das auch nochmal durch hier, was da steht, eben, wo wir zu Anfang drüber gesprochen hatten, mit der Demenz. Also ich finde, man muss sich sowas, solche langwierigen Auswirkungen einfach als Eltern nochmal bewusst werden lassen und einfach nochmal gucken, wie viel Verantwortung wir wirklich auch für unsere Kinder tragen und auch für die Entwicklung unserer Kinder. Und da finde ich gerade, wenn ich jetzt sowas höre, es ist ja so einfach, eben dieses Risiko zu senken, dass unsere Kinder, sag ich jetzt mal, an Demenz erkranken könnten. Lass einfach den Scheiß
1: Zucker weg. Ja, und an vielen vorherigen Vorläufern auch, ne? Also Insulinresistenz, Diabetes.
0: Ja, Übergewicht.
1: Übergewicht, das alles.
0: Ja, genau.
1: Und noch ein großer Vorteil wäre, es ist viel billiger. Es ist viel, viel, viel, viel billiger, selber einen Fruchtjoghurt zu machen und selber ein Müsli zu machen.
0: Als einen fertigen zu kaufen.
1: Als diese fertigen Sachen zu kaufen.
0: Ja. Was ich noch ganz wichtig sagen möchte, was, glaube ich, bei vielen Eltern unterbewusst immer so sein wird, und da muss man sich jetzt einfach mal an die eigene Nase fassen, oft macht man dann ja so, wenn du jetzt das und das gemacht hast, dann gibt es eine Belohnung. Mhm. Oder wenn es dir schlecht geht, soll es ja besser gehen.
1: Gibt es ein Stück Schokolade.
0: Dann willst du ein Stück Schokolade oder so. Und das sollte man auf gar keinen Fall machen.
1: Ja.
0: Weder zum Trösten noch als Belohnung. Ja. Bloß, also weder was Süßes noch überhaupt Essen.
1: Ja.
0: Weil dadurch, glaube ich, unglaublich viele Essstörungen auch entstehen können.
1: Da wird Essen mit Belohnen und Trost verbunden. Das ist gut, dass du das nochmal gesagt hast.
0: Ja, das, wenn man an sich selbst irgendwie da wirklich appellieren muss und nachdenken muss, so, okay, jetzt geht's ihr gerade schlecht, aber sie kann ja auch mit ganz anderen, oder dem Kind, ich sage immer sie, weil ich eine Tochter habe, man kann ja mit ganz anderen Dingen das Kind wieder zufriedenstellen. Ja. In unserem Fall ist es dann vielleicht das, so ein Schnuffeltuch, was sie hat, was sie vielleicht trösten kann, oder ein Kuscheltier. Ja. Das ist nicht was Süßes sein muss.
1: Nicht vorbereiten emotionales Essen als Coping Skill.
0: Oh mein Gott,
1: ja.
0: Lasst es sein, wirklich. Also, und ich glaube, das passiert viel zu einfach.
1: Ja.
0: Ja, genau.
1: Okay.
0: Aber trotzdem finde ich, ist es auch wichtig zu sagen, dass ab und zu was Süßes in Ordnung ist. Ne?
1: Alles in Maßen ist völlig in Ordnung, natürlich.
0: Aber nicht jeden Tag so.
1: Nee, und wenn man das dann wirklich als Süßigkeit macht und die ganzen anderen versteckten, in Anführungsstrichen, Süßigkeiten die ja gar keine sind, sondern einfach nur fertig essen.
0: Ja, krass.
1: Wenn man die
0: ja.
1: weglässt, hat man, glaube ich, schon ganz viel gewonnen.
0: Mhm, genau. Ich muss auch ehrlicherweise sagen, so ein griechischer Joghurt mit ordentlich Fett drin, es schmeckt richtig lecker, auch pur.
1: Total.
0: Weil ja. durch diesen Fett da drin, ne,
1: ja.
0: den kann man wirklich so pur essen.
1: Ja.
0: Schmeckt,
1: ja.
0: finde ich, richtig lecker.
1: Köstlich.
0: Und dann auch. Vielleicht einfach nur ein bisschen Zimt rein. Muss ja nicht Zucker und Zimt reinmachen.
1: Ja. ja.
0: Und schon hat man ja auch irgendwie ja. ein ganz anderes Geschmackserlebnis.
1: Auf jeden Fall.
0: Ja. Fällt dir noch was ein? Haben wir irgendwas ganz Wichtiges vergessen zu sagen?
1: Ich glaube, im Großen und Ganzen haben wir es.
0: Für jetzt. Vielleicht machen wir das nochmal, das Thema. Dann vielleicht mit jemandem, der sich damit ja, professionell auskennt. Aber ich fand jetzt aufhängend mit dieser Thematik, dass man da, wenn man älter ist, vielleicht eventuell an Demenz erkrankt, das schon mal nochmal wichtig zu sagen, Leute, lasst den Zucker weg.
1: Ja.
0: Ihr hört Baby, lass uns reden. Wenn ihr mal ein Thema habt, mit dem ihr gerne mit uns diskutieren wollen würdet, dann meldet euch gern bei uns. Ihr findet uns natürlich bei Instagram, wir sind Baby, lass uns reden. Da dürft ihr uns kontaktieren. Außerdem empfehlt uns gerne weiter. Wir sind in den Streamingdiensten eurer Wahl zu finden. Und lustigerweise wirklich, wir werden auch über den ganzen Planeten gehört. Das ist sehr interessant, sich das anzugucken.
1: Ja.
0: Macht weiter so. Empfehlt uns weiter und hört fleißig unsere Folgen, auch ältere Folgen. Ich habe neulich bei meiner Radiosendung nochmal wieder alte Folgen von uns gespielt.
1: Ja.
0: Und dann sitzt man da und hört sich das nochmal an. Und ich finde, wir machen das richtig gut.
1: Ja.
0: Und ich finde, du machst das auch zauberhaft.
1: Du machst das auch ganz wunderbar. Wir sind einfach toll.
0: Wir sind so begabt.
1: Ja.
0: Nein, aber das muss man auch mal sagen.
1: Ja.
0: Also es lohnt sich, muss nicht immer das Neueste sein. Ich finde auch alte Folgen sind immer noch aktuell.
1: Ja, es gibt ja noch viele Themen, die immer mal wieder interessant sind.
0: Genau, richtig. Alles klar, vielen Dank.
1: Ich danke dir. Bis bald.

Ja, noch spiele ich hier die Musik, die ich mir gewünscht habe. Gleich kommt hier zu mir ins Studio Jette Julia, eine junge Indie-Pop-Künstlerin hier aus Hamburg. Ich freue mich sehr auf den Studiobesuch. Um 15 Uhr ungefähr ist sie da und dann machen wir anderthalb Stunden Zusammensendung. Und ihr hört hier genau richtig, denn ihr hört die Funkpiratin im FSK auf 93.0 und über Kabel auf 101.4. Das Ganze natürlich auch im Livestream. www.fsk-hh.org/livestream. Und alle, die es nicht wissen, ich mache immer am ersten Samstag im Monat meine Sendung und oh mein Gott, ich habe 28-Jähriges. Ja, tatsächlich, es ist 2026, ich mache das jetzt im September 28 Jahre lang. Also eigentlich müssen wir heute ein bisschen was feiern. Steht hier nur Wasser, naja, ganz toll. Egal, also auf jeden Fall nehme ich euch mit in eine Sendung. Wir feiern heute das 28-jährige Jubiläum der Funkpiratin hier im FSK. Mit dabei Jette Julia, die kommt hier gegen 15 Uhr zu mir ins Studio. Und jetzt gibt's hier Rich Girls, The Virgins.

0: So, jetzt ist mein Studiogast da. Ihr hört die Funkpiratin und ich freue mich sehr. Jette Julia ist heute bei mir im Studio.
1: Ja, hallihallo.
0: Schön, dass du da bist. Und relativ spontan auch wieder. Ich habe irgendwie sehr spät wieder nachgefragt, ob du heute zu mir in die Sendung kommen möchtest. Aber du hast Zeit. Wunderbar.
1: Ja.
0: Richtig schön. Wir haben im Vorwege schon telefoniert. Ich habe dich schon ein bisschen kennengelernt. Aber alle, die noch nicht genau wissen, wer du bist, was du machst, was für Musik du machst. Wir machen heute hier ein Interview mit dir. Du bist ungefähr 1,5 Stunden bei mir im Studio. Und ich freue mich sehr, du hast deine Gitarre mitgebracht.
1: Genau.
0: Abgedeckt vor dem Regen. Dass sie hier auf jeden Fall heil ins Studio kommt. Ihr hört die Funkpiratin und ihr hört das FSK auf 93.0 und über Kabel auf 101.4. Das Ganze auch im Livestream www.fsk-hh.org/livestream. Und mein Interview geht jetzt los mit dir direkt. Also wenn du nichts dagegen hast. Ich habe eine Frage, die stelle ich immer ganz zu Anfang, meine Studiogäste. Wer bist du und wo kommst du her?
1: Ja, hallo. Also ich bin Jette Julia und du hast es ja schon gerade gesagt, ich habe meine Gitarre dabei. Also ich mache Musik und ich komme aus Hamburg und mache Singer-Songwriter-Mucke und ja, schreibe über all die Gefühle, die ich sonst mit puren Worten nicht ausdrücken kann. Und ja, hoffe, dass ich damit ein paar Leute erreiche. Mache das schon ein bisschen ein Weilchen und darf das jetzt auch immer mehr machen. Und es ist so gerade ein bisschen im Wachsen und ich bringe meine ersten Songs raus. Genau.
0: Und genau, deswegen habe ich dich eingeladen. Du hast eine aktuelle Single, über die reden wir natürlich heute noch. Die werden wir natürlich auch noch hören und dann wollen wir natürlich noch wissen, was für Projekte vor dir liegen, wann die nächste Single released wird und was da alles noch so kommt. Was ich total schön fand, wir haben telefoniert, da kamst du gerade vom Straßenmusik machen. Das machst du gern und oft. Und was mich natürlich immer interessiert, was ist das Besondere an Straßenmusik machen? Und dann gibt es bestimmt irgendwie so ein allererstes Mal, als du dich mit der Gitarre oder ich weiß nicht mit welchem Instrument auf die Straße gestellt hast. Ist man vor dem allerersten Mal Straßenmusik aufgeregt?
1: Boah, also man ist vor jedem Mal Straßenmusik machen aufgeregt. Ich habe da letztens auch nochmal mit einem Freund und Kollegen drüber geredet. Das ist schlimmer als normale Auftritte.
0: Ja?
1: Man behält ja so oder so immer eine gewisse Art von Aufregung. Das ist ja auch irgendwie das Schöne und dafür brennen wir ja auch. Mhm. Und das hält ja irgendwie auch diese Energie aufrecht. Aber wirklich vor jedem Mal Straßenmusik, da kommen natürlich die ganzen Faktoren dazu mit, ist man platzfrei, kommt das Ordnungsamt? Wir reden nicht drüber.
0: Ja, doch, das habe ich schon öfter gehört. Ja, ja.
1: Genau. Es gibt immer so Störfaktoren und diese Aufregung ist natürlich, man stellt sich vor ein Publikum, das einen gar nicht gebucht hat. Das hat er gar nicht gefragt, dass du jetzt spielst. Also du musst die wirklich einfach aus jeder Lebenslage einfach rumkriegen und das kann scary sein und jedes Mal, während ich aufbaue und davor denke ich mir so, oh nein, nein, nein, ich will doch gar nicht. Aber dann jedes Mal, wenn ich anfange und die ersten Menschen dazu bewege, anzuhalten und mit mir zu lächeln, mit mir zu fühlen, das ist dann so viel mehr wert als irgendwie auch andere Auftritte oder das ist eben so ein besonderes Gefühl, weil du bekommst die Menschen aus jeder Lebenslage, holst du die gerade ab und das ist ein riesengroßes Kompliment und wenn du das schaffst, dann ja, entstehen immer unerwartete, wunderschöne Momente und das liebe ich daran so.
0: Ja, ich habe auch gehört, ich weiß nicht, wie es bei dir ist, da ist es dann auch besser, andere Songs zu spielen, also sprich nicht die eigenen oder spielst du auch ab und zu deine eigenen?
1: Ich spiele tatsächlich auch auf jeden Fall immer meine eigenen.
0: Cool.
1: Ich mache das aber genauso eben so ein bisschen ein gesunder Mix, damit die Leute was haben, was sie wiedererkennen, wo sie auch gegebenenfalls mitsingen können, ja. Aber dann ja auch gerne meine eigenen und das größte Kompliment ist natürlich dann, wenn jemand danach zu dir kommt und so, ja den Song, den gerade, den fand ich viel besser als den Coversong.
0: Ach, cool.
1: Und dann sage ich, ach ja, das war meiner und das
0: okay,
1: ist natürlich,
0: mega.
1: Wenn sowas mal passiert, also das hatte ich letztens nämlich und das war, da war ich so, ich habe was richtig gemacht.
0: Ja, ich habe auch schon gehört, Saturdays zum Beispiel, die hat gesungen und daraufhin hat sich dann eine Kollaboration so entwickelt und sie hat jemanden bekommen, der sie ein bisschen finanziert in ihrem Musikerinnen-Dasein,
1: ja.
0: Weil sie so überzeugt hat da bei ihrer Straßenmusik. Also
1: ja.
0: Man weiß ja nie, wer da vorbeiläuft und wer gerade Bock hat auf deine Stimme, auf deinen
1: so
0: Sound und genau, cool. Also ich sag dir was, ich würde mich mein ganzes Leben lang nicht trauen.
1: Verstehe ich.
0: Ich bewundere das sehr, weil wie du schon sagtest, das ist ein Publikum, das hatte ich nicht gebucht und das glaube ich, das zu überzeugen, da muss man schon wirklich ja, sehr mutig sein, aber da du es ja nicht nur einmal gemacht hast, sondern öfter, wird es dir sicherlich immer gut gelingen. Ja. Mega schön. Du hast mir im Zusammenhang mit deinem Songwriting ganz viel über deine Reisen erzählt. Ich glaube aber, wir müssen über dein Reisen, über dein Songwriting auf Englisch und auf Deutsch nochmal so einen extra Interview-Blog machen. Du hast mir ja eine Playlist mitgebracht und ich würde dir sonst jetzt einfach vorschlagen, du suchst ja jetzt einen Song aus deiner Playlist aus, vielleicht hast du ja noch einen im Kopf, und dann würden wir den hier einmal spielen und danach sprechen wir über deine Reisen und natürlich sprechen wir über den aktuellen Song Herz, den du auch auf den Streaming-Plattformen gerade rausgebracht hast. Und bei mir im Studio ist jetzt Julia. Bleibt unbedingt dran. Das Ganze geht noch ungefähr bis 17 Uhr. Ich schmeiß dich vorher raus. Keine Sorge, so lange musst du hier nicht sitzen. Du hast ja auch noch was vor, so wie ich.
1: Genau, heute ist ja Samstag.
0: Ja, genau. Wir haben beide noch was vor. Und trotzdem sitzen wir hier nur bei Wasser, Alter. Genau, das habe ich ja gerade eben schon angerissen. Wir feiern heute eigentlich auch ein kleines Jubiläum. Ich bin länger im Radio, als du alt bist tatsächlich. Ich feiere heute 28-jähriges Radio-Jubiläum.
1: Oh, schön.
0: Im September, ja, 98 habe ich angefangen.
1: Boah.
0: Und irgendwie habe ich vergessen, Sekt mitzunehmen. Da hätten wir doch etwas anstoßen können.
1: Hättest du was gesagt, ich hätte ein paar, wie sagt man, nicht Feiglinge, sondern die kleinen anderen Shots. Die sind ein Partyklopfer.
0: Auf jeden Fall was mit Alkohol. Ja, genau. Dann, wir bilden uns einfach ein, als hätten wir Alkohol hier. Man kann ja auch ohne Alkohol feiern, aber.
1: Wir können ja danach noch.
0: Ja, es ist mir auf jeden Fall gerade nochmal eingefallen. Wow, krass, es sind ja einfach schon 28 Jahre. Wow. Genau. Hast du deine Playlist im Kopf? Welcher Song darf es jetzt sein? Womit würde ich dir jetzt eine Freude machen?
1: Wo du gerade schon die Reisen angeschnitten hast, würde ich ganz gerne einen Song von einem sehr guten Freund, der mich auf meinen Reisen begleitet hat, empfehlen. Und das ist von The Paper, irgendwas mit Paper. Vielleicht siehst du es in, oder Alcoves. Ich bin ganz schlecht mit Songnamen und Artistnamen.
0: Das Ding ist halt, wir müssen auch dazu sagen, du nimmst gerade auf mit deinem Handy, deswegen hast du deine Playlist nicht vor dir liegen. Der Song heißt Paper Petals und
1: genau.
0: Es ist von The Alcoves.
1: Yes, fast. Also, komm, das zählt, oder?
0: Ja, 50% war auf jeden Fall drin.
1: Ja.
0: Willst du mir jetzt was über den Song erzählen oder anschließend?
1: Lasst es euch erstmal wirken.
0: Alles klar.

0: So, wir sprechen übers Reisen. Jette Julia ist hier bei mir im Studio und das war Paper Petals The Alcoves. Und du wolltest mir noch erzählen, warum du dir ausgerechnet diesen Song gewünscht hast.
1: Ja, genau. Also der Song bzw. der Artist, wenn ihr euch das Cover mal von dem Song anschaut auf Spotify, dann seht ihr einen ganz lieben Mann und der hat mich in Melbourne ganz viel auf Open Mics begleitet.
0: Ach, cool.
1: Und ist dabei auch zu einem sehr guten Freund geworden. Und mit dem bin ich immer noch im Kontakt, also in Melbourne, Australien. Und ja. Er fragt mich immer mal wieder, wann kommst du rüber nach Australien, wann machen wir wieder zusammen Musik? Und tatsächlich wird es auch im November mal wieder Zeit, dass ich endlich mal wieder rüberfahre. Und dann will ich auch Dezember oder sowas nach Melbourne und wieder da Musik machen, weil Melbourne ist, finde ich, ähnlich zu Hamburg ein super, super cooler Hotspot für Musiker und Open Mics und diese ganze Musikszene, die sich um dieses Indie-Singer-Songwriter-Pop-Indie dreht. Mhm. Und ich habe es da geliebt, ja.
0: Ah, okay. Ja, du hast mir erzählt, dass du unglaublich viel und lange auch schon gereist bist. Also ich wäre vor Heimweh umgekommen. Also Alter, irgendwie,
1: bei
0: du hast gesagt,
1: so
0: zweieinhalb Jahre lang warst du weg insgesamt.
1: Ja, ja.
0: Zweieinhalb Jahre. Wo warst du da überall?
1: Ich habe das Klassische gemacht eigentlich. Also man könnte mich auch Lisa nennen am Ende der Zeit. Ich habe erst Südostasien gemacht, dann Neuseeland und dann Australien. Das war aber alles gar nicht so geplant. Aber das hat sich so ergeben, weil ich habe angefangen zu reisen in Corona-Zeiten. Und zwar als quasi das erste Land wieder aufgemacht hat, das war Thailand. Ich wollte nämlich ursprünglich nur nach Neuseeland, weil meine beste Freundin da mal ein Auslandsjahr gemacht hat. Und naja, aber dann waren wir irgendwie fertig mit dem Abi und es war nix auf und dann hat Thailand aufgemacht. Und besagte beste Freundin hat dann gesagt, yo, ich gehe jetzt nach Thailand. Und dann war der Plan erstmal nur ein Monat Thailand. Daraus sind dann 3 Monate Thailand geworden und dann bin ich auch noch alleine weiter durch die Länder gereist und dann irgendwann doch nach Neuseeland gekommen und dann irgendwann doch auch nach Australien, wo ich erstmals studieren wollte, dann war das aber zu teuer und dann bin ich einfach geblieben und gereist und habe gesagt, ich nutze jetzt trotzdem meine Zeit und ja, die Zeit ist länger geworden.
0: Krass, also 2,5 Jahre finde ich heftig. Warst du zwischendurch dann mal zu Hause oder eigentlich?
1: Ich war einmal nach Südostasien, war ich 2 Monate zu Hause. Also ich war erst 7 Monate unterwegs und dann 2 Monate im Sommer daheim.
0: Mhm.
1: Und dann war ich wieder, als es wieder Richtung kühles Wetter ging, Leute, ich bin weg.
0: Ja, ich habe auch gerade so ein bisschen Fernweh. Ich habe mir auch gestern so alte Videos angeguckt. Wir waren letztes Jahr auch in Thailand.
1: Ach, schön.
0: Ich dachte halt so, oh Gott, das ist alles so wunderschön und so warm und wir haben geschwitzt.
1: Und leckeres Essen.
0: Ja, und aus Kokosnüssen getrunken. Ja, und dann guckt man hier raus und es ist klitschnass. Also ich war auf jeden Fall heute schon klitschnass. Ganz, ganz wichtig im Zusammenhang, wenn man dich erwähnt, wenn man dein Songwriting erwähnt, sind tiefe Gefühle.
1: Ja.
0: Und du hast das gerade eben auch schon angesprochen, du verarbeitest die auf jeden Fall auch in gewisser Weise in deinen Texten. Und ich habe dich auch gefragt, weil du ja auf Englisch und auf Deutsch singst, wie das ist, ob sich das manchmal ein bisschen anders anfühlt, wenn man eben seine tiefen Gefühle in einen englischen Text verpackt und nicht in einen muttersprachlichen deutschen Text. Und das fand ich ganz süß. Du hast gesagt, du versteckst dich dann so ein bisschen hinter deinen englischen Texten, so nach Motto, das können deine Eltern nicht sofort verstehen. Meine Frage ist jetzt an dich, kostet das Überwindung, so intime Texte zu singen? Und dass man sie schreibt, finde ich, ist die eine Sache. Aber es ist ja immer was ganz anderes, sie dann vor Publikum vorzutragen, oder?
1: Ja, genau so ist es. Also ich habe angefangen immer mit Englisch, weil erst dachte ich, dass es auch einfach vom Singsang ist, passt es auch meistens oder in einigen Fällen einfach besser als manche Texte, die genau das Gleiche sagen auf Deutsch. Aber ich glaube, es war auch immer ein ganz großer Teil eben dieses Verstecken, weil ja, wenn man Songwriting anfängt dann und eben über tiefe Gefühle redet, die man sich sonst nicht traut zu sagen. Und dann weiß, dass Mama und Papa das natürlich irgendwann hören werden. Dann war es irgendwie diese Hürde, das trotzdem vorzutragen vor Leuten und den Eltern, eben geringer, wenn ich wusste, irgendwie ist dann noch eine sprachliche minimale Barriere. Auch wenn jeder irgendwie Englisch sprechen kann, ist es trotzdem etwas, wo man doch nochmal im Kopf übersetzen muss oder wo ich mir selber wenigstens zumunkeln kann, dass die Leute das vielleicht nicht direkt verstehen. Mhm. Umso schwieriger ist es natürlich, wenn ich irgendwie über tiefe Gefühle in Deutsch schreibe oder singe, aber auch auf der gleichen Weise unglaublich befreiend.
0: Mhm.
1: Und irgendwie dann auch nochmal, geht nochmal mehr und anders unter die Haut, mhm. weil die Leute es eben genau direkt verstehen und direkt fühlen können. Und dann ist es nicht mehr, man fühlt nur noch die Musik, sondern man fühlt die Musik mit Text. Und das hat dann irgendwie nochmal eine so krasse Wirkung, was ich dann auch eben zurückbekommen habe als Feedback, als ich meine ersten deutschen Songtexte geschrieben und vorgetragen habe.
0: Ja, ich hatte ja auch schon mal jemanden sitzen oder mehrere Menschen sitzen, die auch gesagt haben, so ich bin total broke, ich kann mir keine Therapie leisten. Also habe ich angefangen, Songwriting zu machen.
1: Ja.
0: Und ich kann es halt total relaten, weil ich glaube wirklich, wenn das irgendwie so der Weg ist, sich von Gefühlen zu befreien und über Dinge zu sprechen, die dir sonst so ganz schwer auf dem Herzen liegen, vielleicht ist das dann auch der richtige Weg. Und vielleicht machst du auch noch andere Menschen damit glücklich. Ich meine, besser geht's
1: ja.
0: auch nicht.
1: So ist es.
0: Total gut. Du hast gesagt, und das fand ich auch schön, das habe ich nämlich auch aufgeschrieben, dass Songtexte auf Deutsch ganz viel Kraft haben.
1: Mhm.
0: Und ist es dann auch für dich was anderes, auf Deutsch auf der Bühne zu singen? Aber wahrscheinlich ist es dann auch mal so ein Unterschied. Du sagst ja, du gehst demnächst wieder nach Melbourne. Da ist wahrscheinlich was, würdest du überhaupt deinen deutschen Song singen oder machst du das dann gar nicht?
1: Doch, ich glaube schon. Weil auch wenn man die Sprache nicht versteht, versteht man irgendwie oder fühlt man, man kriegt das Gefühl mit über den Song. Ich habe da mal mit einer Amerikanerin drüber geredet, die nicht wirklich, also die war noch neu in Deutschland und hat noch nicht viel Englisch, Deutsch gesprochen. Und dann habe ich ihr einen Song auf Deutsch vorgetragen und sie meinte trotzdem, sie konnte mir ein ähnliches Gefühl, was dieser Song ihr gibt, beschreiben.
0: Ach cool.
1: Und ich glaube, so hören wir ja auch spanische Musik oder Musik auf anderen Sprachen und finden es trotzdem irgendwie super cool und ansprechend. Ja, und ich glaube, das kann auch trotzdem irgendwie ein kleines Herausstellungsmerkmal sein. Und ich bin auf jeden Fall gespannt, was die Leute dann dazu sagen werden.
0: Ja, du kommst jetzt natürlich mit ganz vielen neuen Songs dann dahin gereist, ne? Ja. Wir haben natürlich jetzt schon ganz viel über dein Songwriting gesprochen und ich würde mir natürlich jetzt wünschen, dass wir in den aktuellen Song Herz von dir reinhören, weil ich natürlich dich und deine Musik hier gerne vorstellen möchte. Ich darf aber auch nicht vergessen zu erwähnen, dass auf dieser ultra coolen 28 Jahre Jubiläums-Radiosendung auch Live-Musik stattfinden wird. Genau, du hast deine Gitarre mitgebracht, ich freue mich
1: natürlich.
0: Sehr. Das heißt, wir können ja eventuell noch ein unveröffentlichtes Songmaterial reinhören. Also so ein bisschen so eine kleine Sneak Peek. Trotzdem würde ich jetzt gerne den Song Herz von dir spielen und anschließend kannst du uns gerne was, finde ich, dazu erzählen.
1: Ja.
0: Ist das okay für dich?
1: Voll gerne.
0: Alles klar, dann geht's jetzt los. Jette Julia mit Herz hier bei der Funkpiratin und ihr bleibt am besten dran noch bis 17 Uhr.

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1: So, jetzt haben wir gequatscht und wir haben fast das Songende gar nicht mitgekriegt. Das war Herz von Jette Julia und du bist heute hier bei mir im Studio. Ein wirklich schöner Song und du hast schon gesagt, egal ob man Deutsch spricht oder nicht, er berührt einen auf jeden Fall.
0: Dankeschön.
1: Erzähl, aus welchem Gefühl heraus ist der entstanden? Oder willst du ihn einfach so wirken lassen? Nee, erzähl mal was davon.
0: Ich kann eine kleine Geschichte dazu erzählen. Also tatsächlich ist genau dieser Song der allererste deutsche Song, den ich überhaupt mal geschrieben habe.
1: Ah, okay.
0: Und das war auch wiederum gar nicht geplant, weil manchmal passieren Songs einem einfach. Und der ist aus so einer kleinen Anhimmlung entstanden. Aber ist dann erst später bei mir im Zimmer entstanden. Ich habe für einen Gig gerade geübt und war einfach mit meiner Gitarre und meinem Harmonizer und Looppad ein bisschen am Spielen und habe mich dabei gefilmt, um auch zu hören, was ich eben mache, mich auf den Gig vorzubereiten. Und dabei mache ich dann auch ganz gerne einfach so ein bisschen Jam. Und dann habe ich diesen Jam angefangen und dann ist dieser Song einfach zu mir gekommen und war irgendwie auch fast eigentlich genauso da.
1: Wow.
0: Ich habe so ein bisschen danach noch an Feinheiten textlich gearbeitet, aber ja, der war da und irgendwie ganz witzig, meine Mitbewohnerin im nächsten Zimmer kam auch einmal dann danach zu mir und war so, ey, das war gerade so schön. Und ich habe ein bisschen, also ich habe so echt gefehlt. Und dann war ich so, okay, crazy.
1: Gänsehaut.
0: Ja, ja. Und dann habe ich den Song auch so auf dem Gig vorgetragen, der einen Tag später passiert ist.
1: Oh, wow.
0: Und ja, jetzt ist dieser Song endlich nach ganz, ganz viel Arbeit und vielen Anläufen ja zu einer Version raus fertig geworden, die ihr dann jetzt eben hören könnt.
1: Der ist im Juli rausgekommen, ne?
0: Genau, ja.
1: Ja. Genau, und da hat es irgendwie, glaube ich, nicht gepasst, aber umso schöner, dass du jetzt da sitzt und ihn vorstellen kannst und vor allen Dingen auch vielleicht schon Werbung machen kannst für die nächsten Songs, die kommen werden. Du hast mir erzählt, dass du deine Songs selber aufnimmst. Das ist quasi im Homestudio.
0: Teils. Also,
1: erzähl mal.
0: Genau, teils nehme ich sie selber auf. Der ist selber entstanden. Teils arbeite ich auch, aber mit anderen, was ich eigentlich auch viel lieber mache, weil ich mag auch lieber einfach nur die Singer-Songwriterin und Sängerin sein und das Production den Leuten ja überlassen, die das auch viel, viel besser können. Ich liebe es auch, darüber zu lernen, aber es ist natürlich, man hört sich seinen eigenen Song in Minimalarbeit 50 Millionen tausend Mal an.
1: Schnipsel für Schnipsel.
0: Oh.
1: Ja.
0: Und es ist anstrengend und birgt natürlich auch ein bisschen die Gefahr, dass man selber seinen Song überhört. Und ich glaube, dass es auch bei Herz wird es für mich so oder so immer, dadurch, dass es der erste Song ist, der irgendwie in einem Moment zu mir gekommen ist, auf Deutsch, ein Song bleiben, der für mich live und in dem Moment immer die einzig wahre Version bleibt und keine Studioversion wird genauso dran rankommen. Also müsst ihr mich auch leider irgendwo mal live besuchen, damit ihr das Gefühl bekommt, was ich für den Song auch habe. Aber ich finde trotzdem, dass wir mit dieser Version, wo ich auch Unterstützung von tollen anderen Musikern und Freunden haben durfte, dass wir da eine richtig coole Version rausgemacht haben, die irgendwie wenigstens ein bisschen dieses Gefühl hoffentlich transferieren kann. Genau.
1: Bist du denn da so perfektionistisch? Also bist du auch so eine, die dann sagt, boah, nee, nochmal, nochmal, da fehlt noch was, das muss anders sein?
0: Ich glaube, jeder Musiker ist da leider irgendwie ein kleiner Perfektionist. Und da muss man sich dann aber auch irgendwann selber auf den Arsch setzen und sagen, ey, nee, wenn du jetzt dran immer noch weiter das auseinander nimmst, dann machst du es nur schlimmer.
1: Mhm.
0: Also irgendwann musst du sagen, das ist eine Version. Und das war mir am Ende ganz wichtig, einfach, ich möchte bei der Version selber was fühlen und wenn ich das erreiche, dann bin ich happy mit der Version und es geht immer irgendwelche Sachen, wo man sagt, das kann man noch machen, das kann man noch machen, aber
1: ja,
0: es geht letztendlich darum, dass man ein Gefühl irgendwie rüberbringt und Ich hoffe, dass ich das geschafft habe.
1: Auf jeden Fall. Was ich zum Beispiel schön finde, ich als Konsumentin, ich bin ja nicht Musikerin, sondern Konsumentin. Ich finde es zum Beispiel auch immer total schön, wenn jetzt ein Song von MusikerInnen aufgenommen wird und man hat die dann, was weiß ich, auf CD oder auf Platte oder man hört die im Stream. Und dann geht man auf ein Konzert und erkennt den Song am Anfang gar nicht, weil der so anders, die Akustikversion ist so anders oder wieder neu oder dann irgendwie mit einem anderen Beat darunter. Das finde ich zum Beispiel am allergeilsten, dass du denkst, du kennst den Song, aber eigentlich kennst du ihn noch gar nicht. Und das, glaube ich, ist auch was, was ihr als MusikerInnen super cool live machen könnt, dass ihr euer Publikum nochmal überrascht, nochmal irgendwie, keine Ahnung, neues Instrument mit einbaut.
0: Ja.
1: Und deswegen gehen wir auch zu den Konzerten, damit es sich eben nicht so anhört wie die Studioversion.
0: Ja, ja.
1: Sonst geht das mir so.
0: Können wir ja auch immer mit Playback spielen, aber sowas machen wir nicht.
1: Nee, genau. Ja, richtig. Wir haben auch darüber gesprochen, dass du, warst du schon mal in so einem richtigen Studio oder also jetzt in einem professionellen Studio? Hatten wir darüber gesprochen?
0: Zum Aufnehmen
1: ja,
0: von Songs?
1: Ja, zum Aufnehmen, genau.
0: Ja, aber es waren trotzdem Freunde. Also schon ganz vor einigen Jahren habe ich mit einem guten Freund aus meiner Heimat. Sein Papa hat ein sehr, sehr gutes Studio und er ist auch ein unglaublich talentierter Musiker. Der kann, glaube ich, jedes Instrument spielen.
1: Mhm.
0: Einfach wirklich hochbegabt.
1: Ach, cool.
0: Und tatsächlich nehmen wir auch gerade mit ein paar Freunden in Berlin auf. Und da hat der eine Kumpel eben auch ein mega geiles Studio. Da ist alles ready verkabelt. Und man kann einfach jammen und dabei direkt aufnehmen. Und es ist ein Traum. Und ich wünschte, ich könnte immer so arbeiten. Aber da fehlt ein bisschen das Geld.
1: Ja, genau. Und das ist krass, ja.
0: Ja, aber da arbeiten wir dran.
1: Schön. Genau, du hast ja sowieso mega krass viel zu erzählen. Das hatte ich auch schon in der Ankündigung geschrieben. Du warst dieses Jahr Teilnehmerin des Popkurses hier in Hamburg.
0: Oh yes.
1: Dazu möchte ich auf jeden Fall noch was fragen. Du hast deine Gitarre mitgebracht. Es wird noch Live-Musik geben. Außerdem hast du mir eine Playlist zusammengestellt. Und wir dürfen nicht vergessen, auch Songs aus deiner Playlist zu spielen. Denn ich finde es immer total schön, auch so ein bisschen Songs kennenzulernen, die man vielleicht nicht so auf dem Zettel hat.
0: Mhm.
1: Vielleicht hast du einen Song gerade jetzt in Mind, den wir hier einmal spielen können.
0: Also, ich schaue mal kurz selber in die Playlist. Und wenn wir von
1: genau, jetzt hast du ja dein Handy parat.
0: Genau, jetzt habe ich es parat. Und wenn wir einen Song hören wollen, den wir vielleicht noch nicht so auf dem Radar haben, würde ich ganz gerne, glaube ich, Girl von Donna Missel spielen. Eine unglaublich coole, meiner Meinung nach noch zu wenig gehörte Künstlerin, die auch einfach starke Stimme hat und eine starke Ausstrahlung. Und ich habe die einmal live als Vorband sehen dürfen. Und dabei hat sie mich mit ihrer ganzen Präsenz und auch vor allem diesem Song rumgekriegt. Und ich hoffe, es gefällt euch.

0: Hier ist die Funkpiratin, hier ist das FSK auf 93.0 und über Kabel auf 101.4. Das Ganze auch im Livestream www.fsk-hh.org/livestream. Da könnte man zum Beispiel auch in Neuseeland zuhören. Oder in Melbourne.
1: Oh yes.
0: Oder in Thailand. Ich weiß gerade gar nicht. Die gehen schon ins Bett da wahrscheinlich gerade, ne?
1: Ja, wahrscheinlich sind sie am Schlafen.
0: Ne? Ja. Ein ganz wichtiger Punkt. Du hast mir so einen kleinen Text über dich geschickt. Und darüber, finde ich, müssen wir auch nochmal kurz sprechen. Dein Sound, du möchtest, dass er die Zuhörerin berührt. Und was du auch geschrieben hast, ein Wort, was in der Beschreibung über deine Konzerte stattfindet, es ist hautnah.
1: Mhm.
0: Warum sind dir diese Emotionen für dein Publikum so wichtig?
1: Weil das für mich A, Singer-Songwriter-Musik ist, B, ich natürlich in meinem kleinen Zimmer mit meiner Gitarre diese Songs schreibe und ich möchte auch das Gefühl vermitteln, dadurch, dass auch die Texte sind, die ich schreibe, dass es genauso gut sein kann, dass die Person, die das gerade hört, dass einfach ihre beste Freundin ihr das vorsingt und ein kleines umarmendes Gefühl, hey, wenn du das gerade fühlst, du bist nicht alleine mit dem Gefühl, andere Leute haben das auch und dass man das ein bisschen zusammenfühlen kann, positive

0: im Off eher gerade auch was erzählt über dein neues Songwriting, was du da geplant hast und welche ja, Texte du da geschrieben hast, zu welchen Themen. Das kannst du ja vielleicht gleich nochmal machen, dass die Zuhörer so ein bisschen mitgenommen werden, hier ZuhörerInnen. Genau, was da geplant ist und wen du damit dann ansprechen möchtest. Ich möchte noch ein bisschen auf deine Persönlichkeit eingehen, weil du mir erzählt hast, und das hast du ganz kurz nur erzählt, und dann hatten wir auch irgendwie so schlechten Empfang, und ich habe das einfach so schnell mitgeschrieben. Ich so, ha, das muss ich jetzt auch nochmal wissen. Du bist ja sowieso, glaube ich, eine Person, die überhaupt gar kein Problem hat, damit andere Menschen anzusprechen, andere Menschen in Emotionen zu versetzen und irgendwie so, ich sag jetzt mal, in Kontakt zu sein. Du hast erzählt, dass du in deiner Vergangenheit auch Fundraising für Hilfsorganisationen gemacht hast.
1: Yes.
0: Und hilft diese Eigenschaft, wenn du auf der Bühne stehst?
1: Ja, immens. Also ich glaube auch, bevor ich Fundraising gemacht habe, habe ich auch, ich weiß noch ganz genau, wie meine Eltern immer gesagt haben, sag doch mal was zu deinen Songs und sag doch mal was zwischendurch, weil ich war wirklich einfach nur
0: Ja,
1: ich und
0: das
1: meine
0: ist richtig,
1: Gitarre
0: ja.
1: oder ich und mein Mikrofon oder ich und mein Klavier und habe die Leute im besten Fall nicht mal angeschaut. aber durch das Fundraising habe ich eben auch gelernt, ja, A, auf Leute zuzugehen, B, auch mit viel Ablehnung klarzukommen, weil Fundraising ist kein einfacher Job. Wir kennen alle die Situation, wie wir als Fußgänger an den Fundraisern vorbeilaufen. Schenkt ihnen wenigstens ein nettes Lächeln oder hey, ihr macht einen coolen Job, wenn ich euch darum bitten darf. dann gebt ihr denen auch ganz viel. Aber ansonsten muss man einfach auch verstehen, dass man die Leute immer, jeder hat so seine eigene Welt in seinem Kopf. Und deshalb finde ich es aber umso wichtiger mittlerweile zwischen meinen Songs oder vor meinen Songs was zu sagen zu meinen Songs, damit ich die Leute mehr in meine Welt mit einbeziehen kann und in die Welt von dem Song, worum es geht, weil dann können die Menschen das auch noch mal viel mehr mitfühlen und verstehen auch, warum ich den Song geschrieben habe und warum sie das vielleicht gerade in welcher Art, mit welchem Gefühl persönlich verbinden dürfen. Und ja, das öffnet einfach ein viel besseres Verständnis für den Song und meiner Meinung nach immer ein besseres Gefühl dafür.
0: Ja, total. Ich finde das auch super wichtig. Also wie gesagt, ich bin ja die Konsumentin und ich finde es schade, wenn Menschen auf der Bühne stehen und die Songs einfach nur abspielen, wie auf der CD, sag ich jetzt mal, und nichts
1: Ja.
0: dazu sagen. Und auch wenn sie es auf Englisch machen würden, ich meine, ich sag jetzt mal, die halbe Welt spricht Englisch, das kriegt man dann schon mit. Und überhaupt, dass man sich jedenfalls die Mühe gibt, so ein bisschen mit dem Publikum in Kontakt zu treten. Also,
1: Ja.
0: das ist was sehr Wichtiges. Behalte es bitte bei.
1: Auf jeden Fall.
0: Wir reden die ganze Zeit über Konzerte und dass du gerne auf der Bühne stehst und dass du auch ein bisschen anders auf der Bühne singst, als vielleicht jetzt in den Studioaufnahmen. Wann kann man dich denn das nächste Mal live sehen? Hast du da ein paar Termine für uns?
1: Ja, also ich habe tatsächlich einen Termin, der liegt mir auch sehr am Herzen, weil ich da Support spielen darf für eine ganz, ganz coole Band. Das wird am 7. Oktober sein, hier in Hamburg in der Hebebühne. Und das sind Sans Sun spielen da in der Hebebühne. Und das ist eine super coole Indie-Band. Davon habe ich auch einen Song in der Playlist.
0: Aha.
1: Davon der Drummer war mit mir im Popkurs und wird mit mir auch zusammenspielen. Und das sind super coole Jungs und thematisieren auch super wichtige Themen in der Musikszene und eben im Sein als Mensch, sowohl in den Texten als auch wenn man einfach mal durch deren Instagram geht, machen sie gerade viel Content auch darüber, was eben in der Musikszene auch kleine Hürden sind. Also schaut da voll gerne rein und hört einfach deren unglaublich coole Musik. Ich lieb's, ich bin großer Fan.
0: Ist auch eine Hamburger Band, vermutlich.
1: Frankfurter Band.
0: Ach, eine Frankfurter Band. Okay, dann
1: Ja.
0: sind die hier in Hamburg dann.
1: Genau.
0: Cool. Über den Popkurs möchte ich auf jeden Fall mit dir sprechen. Also, das ist ja wirklich, glaube ich, unglaublich bereichernd, da mitzumachen. Und alle, die da rauskommen, die denken so irgendwie, warum war es jetzt erst so weit?
1: Wirklich.
0: Genau, ich habe nämlich auch jetzt gerade von einem ehemaligen Studiogast, Insa, ein Video gesehen. Die hat dann nämlich auch mitgemacht und ich habe immer auf dieses Video geguckt, wo bist du zu sehen, wo bist du zu sehen, weil das muss ja dann derselbe gewesen sein.
1: Ja, mit Insa war ich zusammen im Popkurs.
0: Genau, und ich möchte gerne mit dir über diesen Popkurs sprechen. Außerdem möchte ich unglaublich gerne deine Laufmusik hören. Ich würde vorschlagen, wir hören nochmal einen Song aus deiner Playlist und dann sprechen wir über den Popkurs und dann hören wir was live.
1: Super.
0: Was hältst du davon?
1: Machen wir so.
0: Dann

0: Monsieur Leichel, das war Sun Sun und ihr tretet zusammen auf in der Hebebühne, auf der Hebebühne.
1: Ja, ich weiß gar nicht, wie sagt man.
0: Am 7.10. um 20 Uhr geht's los. Da spielst du dann auch mit dem Drummer zusammen. Ihr habt euch kennengelernt beim Popkurs und das ist ein riesiges Thema. Ich möchte das gerne hier mit dir einmal ansprechen. Du bist ja nicht die Erste, die hier sitzt, die bei diesem Popkurs gewesen ist. Und die, die rauskommen, die fliegen quasi auf so einer musikalischen Wolke da raus und denken sich so, Alter, das ist genau das Richtige, ich muss es machen. Das kannst du vielleicht noch ein bisschen besser wiedergeben. Ich war ja nicht dabei.
1: Passt ungefähr, aber.
0: Und man ist so beflügelt und denkt sich halt so, Alter, ich habe so viel Musik in mir und so viel Kreativität, das muss alles raus. Und da habt ihr natürlich dann Menschen um euch herum, die genauso denken wie ihr.
1: Ja.
0: Das stelle ich mir so geil vor. Du hast gerade eben schon erzählt, der Drummer, du hast den Namen noch gar nicht erwähnt.
1: Felix.
0: Felix kommt aus Frankfurt und eure TeilnehmerInnen dort sind aus ganz Deutschland gewesen und auch aus Österreich.
1: Ja. Also wir hatten noch ein paar Wiener dabei.
0: Okay. Und das ist natürlich ein Fluch und Segen zugleich, sagst du, ne?
1: Mhm, ja. Ja, man sucht sich eben super coole Musiker zusammen oder man kommt zusammen und man ist die ganze Zeit in Räumen und am Sessions spielen und einfach wirklich ist es so ein Riesenspielplatz für Musiker und es entstehen super geile Songs und man ist die ganze Zeit angesteckt von der Kreativität der anderen Leute. Ja, und dann sucht man sich aber irgendwie Leute zusammen, mit denen man extrem gerne zusammenspielt und das einem liebsten auch irgendwie auf einer regelmäßigen Basis machen würde und viel, viel öfter. Aber dann kommen die halt aus Berlin, ist noch nah.
0: Ja.
1: Frankfurt, Mannheim, großer Hotspot auch oder eben auch Wien. Und dann ist es natürlich schwierig, wenn eine Band aus fünf verschiedenen Städten kommt, dass man das auch wirklich regelmäßig macht. Ohne dass man da wirklich arm wird an Zeit und Geld, weil ICE-Tickets sind ja auch jetzt nicht irgendwie für low immer.
0: Wenn die Bahn denn fährt, ne?
1: Das wenn ist die ja Bahn denn fährt, genau.
0: Genau, also der Popkurs. Ich möchte einfach mal von Anfang anfangen. So, du bewirbst dich da oder musst du auch bestimmt so eine Einstellung irgendwas machen?
1: Genau, man schickt drei Demos ab, also einfach Aufnahmen von seinen eigenen Songs, wenn man Artist ist oder von Songs, wo man zuspielt, wenn man eben Instrumentalist ist. Und dann wird man eingeladen zu einem Vorspiel. Das findet an einem Wochenende hier in Hamburg statt. Da müssen dann auch schon mal alle hochkommen. Und hat dann 10 Minuten in dem Raum, weil es sind ja auch viele Leute, die irgendwie auditionen dürfen oder können, sollten. Und in den 10 Minuten muss man dann eben die tolle Jury, die aber auch ultra mausig und supportive und ganz lieb mit einem umgehen sind, aber die muss man dann in den 10 Minuten einmal kurz rumkriegen und von sich überzeugen, dass man irgendwie Teil des diesjährigen oder nächstjährigen Popkurses werden soll. Und dann ist man dabei oder nicht.
0: Weißt du die Quote ungefähr? Wie viele sich bewerben, wie viele dann wirklich am Ende genommen werden?
1: Also uns haben sie gesagt, dass in unserem Jahrgang sich über 1000 Leute beworben haben und wir waren am Ende 50 oder 52 Teilnehmer.
0: Also, Alter.
1: Ja.
0: Okay, das ist krass. Dann gratuliere ich schon mal an dieser Stelle, dass du es überhaupt geschafft hast.
1: Dankeschön.
0: Das ist ja dann wirklich wie so ein Sechser im Lotto, ne?
1: Ja, schon.
0: Wahnsinn, was für ein Druck. Also, dass du da auch dann durchgehalten hast, finde ich richtig gut.
1: Ja, ich glaube, also man hat natürlich immer so ein bisschen Flimmern davor und Zittern. Aber man darf sich da nicht zu viel Druck machen. Ich glaube, so authentischer und geruhter im Sinne wie gut man sein kann, man bei sich bleibt, desto besser kann man die auch überzeugen, weil letztendlich geht es darum, dass du dich als die Musikerperson, die du einfach nur mal bist, zeigst und wenn du dich verstellst, bringt das ja überhaupt auch gar nichts.
0: Mhm.
1: Ja.
0: Du hast erzählt, dass in diesem Popkurs auch zwei ganz wichtige neue Songs entstanden sind.
1: Ja, beziehungsweise als wir vorhin über so Themen gesprochen haben, über die Songs gehen, ein Song ist genau da entstanden, tatsächlich auch mit dem Drummer Felix zusammen. Und ein Song habe ich in der zweiten Popkursphase gespielt, ist aber tatsächlich auch alleine zu Hause entstanden. Aber war mir irgendwie auch ein Anliegen, den ein bisschen mit Leuten im Popkurs zu spielen. Genau. Mhm.
0: Willst du jetzt ein bisschen erzählen, über welche Thematiken sich das so dreht? Also was du da gerne besingen möchtest und was dein Ansinnen auch ist, was du mit diesem Song bewirken möchtest? Weil ich fand das ganz schön, wie du mir das erzählt hattest. Und es ist immer so blöd, da ist das Mikrofon gerade nicht hoch. Und ich weiß ja, was du erzählt hast, aber alle anderen, die zugehört haben, die zuhören, die waren dann natürlich jetzt nicht dabei.
1: Nee, ich erzähl's gerne nochmal. Ja. Also ich finde... Das hast du auch vorhin schon eigentlich gesagt. Musik ist auch Therapie. Und so ist das für mich. Und so möchte ich, dass meine Musik auch irgendwie ein bisschen Therapie für andere sein kann. Und ich meinte schon, dass dieses hautnah und dass Musik sich anfühlen oder ein Gefühl vermitteln soll über Themen, womit man sich manchmal sehr alleine fühlt oder denkt, man wäre sehr alleine, dass ich damit auch sagen möchte, hey, du bist eben nicht alleine. Und so ist in der ersten Popkursphase der Song Narben entstanden. Und in dem Song geht es eben auch um Depression und wie man mit Selbstverletzung oder wie die Psyche manchmal einem Spielchen spielt und man sich dann eben auf welche Art und Weise, ob es wirklich physisch ist oder wie man sich dann eben selbst fertig macht irgendwie, dass das ein Thema ist, das, glaube ich, oder statistisch gesehen auch leider viel zu viele Leute betrifft und irgendwann mal in den meisten Leben von uns mal in einer Zeitphase sein wird. Und in dem Moment einfach zu wissen, ey, das ist gerade scheiße, dass ich mich so scheiße fühle, ist aber auch okay. Und wenn ich das jetzt akzeptiere und ich weiß, ich bin damit nicht alleine und einfach mit Leuten drüber rede und mit dem Thema eben nicht nur wegschweigen, weil ich glaube, das war in vergangenen Generationen wurde das viel zu sehr verschwiegen und weggeschwiegen. Wenn wir darüber reden, vergeht das viel schneller und viel einfacher und man kann das besser überwinden. Und deshalb finde ich es eben auch wichtig, solche Themen in Songs anzusprechen und eben zu sagen, ey, man ist nicht mit dem Thema alleine und vielleicht kann man das Gefühl gerade nicht ändern, aber einfach sagen, ey, ist okay, dass du das fühlst und ich bin dabei. Und wenn du drüber reden möchtest, rede mit jemandem, mit dem du da vertraust oder auch jemand, der komplett unabhängig von dir ist und vielleicht auch objektiv und den du vielleicht auch gar nicht kennen musst, sondern manchmal hilft es auch einfach. Da gibt es ja ganz viele Anlaufstellen, auch Leute zu kontaktieren, einfach mal das Thema von der Seele zu reden. Ja.
0: Ich finde sowieso, Musik hilft ja nicht nur den Menschen, die sie machen, sondern auch den Menschen, die sie konsumieren oder die sie hören. Da haben wir auch drüber gesprochen, jeder hat immer so einzelne Lebensphasen, in denen man dann so 3-4 Songs oder zumindest geht es mir so auf Repeat und Repeat und Dauerschleife hört, eben weil man das, den Songtext gerade braucht, weil man den Beat gerade braucht oder eben die Melodie. Das kann ja jeder total nachvollziehen. Umso schöner, dass du dich auch an Themen traust, die vielleicht nicht nur irgendwie Herzschmerz und dieses übliche, ich sage jetzt mal, worüber viele singen, beschäftigst. Nochmal zurück zum Popkurs. Wie kann ich mir das denn ungefähr vorstellen? Weil du hast auch am Telefon erzählt, Mensch, und dann wir wollen auch irgendwie, glaube ich, jetzt eine Band gründen oder so. Also war das sowieso auch schon immer ein Wunsch von dir, mal in der Band zu singen? Oder hast du vielleicht auch schon in Bands gesungen? Wie sieht das aus? Wie kann ich mir das vorstellen?
1: Also es war auf jeden Fall immer ein Traum von mir, eine Band zu haben und in Band zu singen. Und ich habe mit ein paar Jungs aus Hamburg schon ein bisschen in einer Band gesungen und gespielt. Da haben wir auch meine Songs vor allem angegangen. Aber weil wir auch alle irgendwie immer mit Ausbildung, Studium, Arbeit irgendwie sehr viel beschäftigt sind und waren, haben wir jetzt in letzter Zeit auch echt gar nicht proben können. Und wir hatten auch davor irgendwie vielleicht 5 Proben gemeinsam leider. Umso mehr war das für mich im Popkurs eben so eine Eröffnung, in so coolen Bands zu spielen und auch mit so unglaublich talentierten Musikern. Es war wirklich einfach so einfach, Songs zu schreiben. Es war so einfach, Songs zu arrangieren, weil einfach jeder so einen immens großen und wertvollen und schnellen kreativen Input hat. Und es ist wirklich, wenn man sich denkt, manchmal als Songwriter sitzt man manchmal, finde ich auch, hat man Phasen, wo man Monate oder lange Zeit auch nicht so wirklich Themen für Songs hat und keine Songs schreibt. Und dann kommt man aber einfach in dieses Pool von ganz vielen kreativen Musikern zusammen. Und die ersten 5 Tage werden mindestens 5 Songs geschrieben.
0: Krass.
1: Und es ist wirklich, es ist einfach brodelnde Inspiration und es ist einfach wirklich super, super cool. Und ja, ich wünschte, oder was heißt ich wünschte, wir werden auch mehr in Bands jetzt spielen und wir sagen auch, ich habe so ein paar Jungs, selbst wenn wir nicht die ganze Zeit gerade in der gleichen Stadt sind, wollen wir trotzdem das Bandthema ein bisschen weiter angehen und das trotzdem eben einfach für gewisse Gigs trotzdem umsetzen und zusammen weiter spielen. Und da bin ich ganz, ganz happy auch, dass die trotzdem Bock haben, auch mit Distanz das zu überbrücken. Und wir schaffen das trotzdem und wir werden das machen. Und
0: trefft euch in der Mitte oder so, ne?
1: In der Mitte oder einfach mal in verschiedenen Städten wechseln wir die Probenräume und haben dann einfach einen festen Termin, wo wir sagen, okay, darauf arbeiten wir hin und dann trifft man sich einmal für ein Probenwochenende. Und das ist ja irgendwie auch der Vorteil mit diesen unglaublich talentierten Musikern aus ganz Deutschland. Da dauert dann auch nicht lange, dass irgendwie das, die Setlist steht und das Arrangement steht, sondern das wird dann halt, das ist die Setliste, die Songs proben wir und dann funktioniert das auch super schnell und es kommen super coole Sachen bei raus. Also, ja.
0: Wie hast du eigentlich das Gitarrespielen gelernt?
1: Ja, das war vor allem der Grund, weil das Klavier, ich habe mit dem Klavier angefangen.
0: Ah, okay.
1: Und das kann man immer so schwer überall mit hinnehmen. Und dann wollte ich Gitarre lernen. Und ich glaube, jeder Gitarrist kennt die App Ultimate Guitar. Und das war auch meine Art und Weise, Gitarre zu lernen. Und ich weiß noch, ich saß in dem Garten von meiner Mom und habe dann zu Ed Sheeran's, ich glaube, es war Thinking Out Loud. kennt, glaube ich, auch sehr viele Gitarristen, dass man mit solchen Ed Sheeran-Songs einfach mal anfängt, weil das sind so ganz einfache Four-Chord-Songs.
0: Aha.
1: Mhm.
0: Jetzt haben wir ihn entlarvt.
1: Entlarvt, aber und trotzdem unglaublich gute Songs. Und diese Four-Chord-Songs sind auch immer noch in der Popmusik, glaube ich, die Songs, die wir rauf und runter hören. Und mit Modulation können wir sie auch immer super interessant machen. Und ja, damit habe ich angefangen und mittlerweile spiele ich deutlich mehr Gitarre als Klavier, weil es einfach unglaublich mobil ist, wenn ich dann halt irgendwo mal fühle, einen Song auch irgendwie raus will und aufgeschrieben möchte, werden möchte, dann ist es auch eigentlich immer die Gitarre, die ich jetzt greife. Und dann eben ein bisschen auch einfach, man kann sie so schön an die Gitarre rauf rankuscheln, manchmal legt man noch den Kopf auf den Korpus und klimpert so für sich rum. Und
0: hat sie einen Namen?
1: Ja, meine Gitarre hat einen Namen, sie heißt Emma.
0: Okay. Ja, ihr habt eine sehr persönliche Beziehung, das ist doch schön.
1: Natürlich. Aber ich gebe auch meinen Fahrrädern einen Namen, das ist auch ganz dumm, vor allem wenn sie in Hamburg geklaut werden, dann hat man erstmal, geht man durch so einen Heartbreak. Das ist wirklich, also
0: ach, ist ja gerade neulich ein Fahrrad geklaut worden.
1: Letztes Jahr tatsächlich, hier im Gängeviertel.
0: Okay, du stehst heute auch mit dem Rad hier vor der Tür, ne?
1: Genau, sie hat auch einen Namen trotzdem wieder.
0: Also dann hoffe ich mal, dass es hier noch steht, wenn du nachher runtergehst.
1: Ja, mittlerweile schließe ich sie auch mit 2 Schlössern ab, wenn ich sie irgendwo abends in der Schanze oder im Gängeviertel abschließen möchte.
0: Oh, das ist ja total asozial, ne? Ich finde auch, Fahrräder sind sowas Traumhaftes.
1: Ja.
0: Das Geilste, was jemals erfunden wurde.
1: Toll, ich lieb's.
0: Ja, also das kann ich auf jeden Fall nachvollziehen. Du hast eine Playlist mitgebracht. Wir spielen jetzt einen Song von dieser Playlist und anschließend möchte ich gerne von dir Live-Musik hier hören bei uns im Studio. Ihr hört die Funkpiraten im FSK auf 93.0 und über Kabel auf 101.4. Das Ganze natürlich auch im Livestream www.fsk-hh.org/livestream. Währenddessen hast du dir jetzt den nächsten Song rausgesucht.
1: Yes. Ich möchte gerne My Mind von Yebba spielen, weil das auch eine unglaublich soulful Frau ist und ihr werdet die Stimme lieben. Also viel Spaß.
0: Let's go.

0: Let's step.
1: My Mind von Jebba hier bei der Funkpiratin und bei mir im Studio ist Jette Julia und du hast deine Gitarre mitgebracht. Ich habe es ja schon angekündigt. Wir hören heute hier auch Live-Musik. Es ist ja immer wie so ein kleines Sofa-Konzert auch für mich.
2: Yes!
1: Also ich profitiere auch sehr davon. Und an alle, die gerade zuhören, liebe Grüße. Wir freuen uns über jeden, der eingeschaltet hat. Ich weiß nicht, ob Adam noch dabei ist. Ganz liebe Grüße. Ich weiß nicht, ob Martin noch dabei ist. Ganz liebe Grüße natürlich.
2: Liebe Grüße auch an meine WG. Ich glaube, die hört gerade zu.
1: Ah, guck mal. Ja, genau. Weil über sowas freuen die sich doch auch, oder nicht?
2: Ja, oder? Die hören ja. Mich ja nicht oft genug zu Hause.
1: Genau, ich mach eine... ist schon was anderes im Radio.
2: Ja, ja.
1: Pass auf, was du sagst.
2: Aber ich lieb Leute.
1: Ich mache auf jeden Fall noch einen Podcast aus dieser Sendung. Und den könnt ihr dann hören. Ich bin bei Mixcloud, die Funkpiratin. Und da kann man sich das dann alles nochmal in Gänze reinziehen. Wer jetzt heute vielleicht nicht ganz zuhört oder wem du das nochmal schicken möchtest, da kann ich jetzt leider noch kein Datum sagen.
2: Das ist in Ordnung.
1: Auf jeden Fall wird es einen Podcast geben. Und jetzt gibt es hier Live-Musik. Ich schnapp mir auch schon mal mein Telefon, weil wir haben ja jetzt hier anfangs und auch in unserem Telefonat über die sozialen Medien gesprochen.
2: Genau.
1: Also unsere besten Freunde. Dazu werde ich dich natürlich auch noch ein bisschen was fragen. Und die werden wir natürlich jetzt füttern mit einem schönen Video von dir an der Gitarre live hier im Studio.
2: Ja, Sophie.
1: Ich drehe jetzt mein Mikrofon so ein bisschen noch in deine Richtung, zu deiner Gitarre. Das heißt, es ist jetzt alles bei dir.
2: Alles klar. Genau, ich teaser schon ein bisschen. Der Song ist noch nicht veröffentlicht, logisch, weil ich habe ja auch erst einen draußen. Aber das ändert sich bald und der kommt vermutlich ganz Anfang Oktober raus. Also hier ist Ohne dich.

0: Dankeschön. Genau,
1: das war mein Song. Das Mikrofon wird zurückgedreht.
2: Sehr schön. Ach, du hast eine tolle Stimme. Wahnsinn.
0: Vielen Dank.
2: Jette Julia war das. Oder ist das vielmehr? Du bist ja noch 20 Minuten lang bei mir im Studio.
0: Yay!
2: Es ist so krass, wie schnell die Zeit vergeht.
1: Schon crazy.
2: Ja, unglaublich. Aber wir sind ja heute auch beide noch verabredet. Das heißt, wir ziehen hier durch und dann geht's gleich weiter. Du hast mir heute hier deinen neuen Song vorgestellt oder einen der neuen Songs. Anfang Oktober, sagtest du, ne?
1: Genau, ich guck das mal. Ja, ich habe es so noch nicht angemeldet.
2: Um Mitternacht, aber am Donnerstag um Mitternacht. Also dann müssen wir mal gucken, welcher Donnerstag da dann stattfindet,
1: genau,
2: und dir dann immer fleißig folgen.
1: Also I am Jette erst Julia. Auf zweiter die Nacht. Also zweiter wird da wahrscheinlich rauskommen.
2: Okay, das ist doch mega.
1: Das werde ich alles nochmal offiziell auf Instagram announcen. Also folgt mir da rein.
2: Richtig, genau. Du bist auf jeden Fall da auch aktiv. Soziale Medien, wir lieben sie.
1: Fluch und Segen zugleich.
2: Ja, Alter. Genau, wir haben das gleich zu Anfang schon besprochen, ne? Da muss man ja auch immer delivern und irgendwie, keine Ahnung.
1: Ja.
2: Jetzt muss ich erstmal gucken, wir sind gerade bei den sozialen Medien. Ich habe ja unglaublich viele Fragen auch aufgeschrieben. Ich weiß gar nicht, ob ich die alle schaffen werde. Du hast erzählt, dass die sozialen Medien eine Austauschmöglichkeit sind. Und das würde ich gerne wissen wollen. Also du hast auch gesagt, dass du da natürlich, ja, im Austausch bist, du folgst den Leuten, die Leute folgen dir. Ist das wirklich was, wo auch sowas stattfindet, wie ein Austausch, eine Konversation? Oder ist es dann doch eher wieder so auf Konzerten, dass man dann spricht oder eben in solchen Popkursen, dass es live dann immer nochmal ein bisschen was anderes ist? Erzähl mal.
1: Natürlich bleibt es immer live was anderes und ich hoffe auch, dass die meisten Menschen, die mir irgendwie auf Instagram folgen, es irgendwann auch mal zu meinen Konzerten schaffen und ich die dann live persönlich kennenlernen kann. Das ist auch so mit den meisten Leuten, die mir aktiv folgen und mit denen ich auch auf Instagram schreibe. Aber ab und zu passiert es auch manchmal, dass eben ja Leute auch private Nachrichten schreiben, die auch woanders herkommen oder mich vor allem erstmal nur auf Instagram gesehen haben und noch nicht live. Und so ist es dann natürlich auch ein super cooles Medium, um auch Leute zu erreichen und mit Leuten in Kontakt zu treten. Mhm. Noch bin ich ja auch ganz klein und antworte auf jede publige, jede wichtige Nachricht. und kann eben mit allen irgendwie in Kontakt treten. Und das ist eben auch super schön,
2: also,
1: dass ich die Leute so kennenlernen kann und mit denen schreiben kann. Aber ja, persönlich ist immer besser.
2: Ja, auf jeden Fall. Das ist ja auch so, ich weiß gar nicht, wer das war. Ach ja, hier, Bjarne war bei mir letzten Monat und der hat erzählt, er hat ein Konzert gemacht und dann kamen die Leute zu ihm hinterher und meinten so, gibt's denn deine Musik auch als CD zu kaufen?
1: Ja.
2: Und dann war er so richtig so, ach krass, die Leute hören noch CD, so, das ist eigentlich auch voll eine gute Idee. Und hat jetzt die nächste EP, glaube ich, hat er einfach mal auf CD veröffentlicht.
1: Ja, super.
2: Back to the Roots quasi.
1: Ja, voll. Ich habe auch schon überlegt, Kassette ist auch cool, ist auch wieder im Kommen.
2: Vinyl kann man sich wahrscheinlich nicht leisten, ist ein bisschen zu teuer.
1: Vinyl ist teuer, aber wird es auch, glaube ich, mal ein paar Platten geben.
2: Ich glaube, es ist auch so once in a lifetime irgendwie, dass man die eigene Musik mal auf der Schallplatte hat.
1: Ja, ich habe tatsächlich zu meinem Geburtstag von meiner WG geschenkt bekommen, dass ich da 3 Songs auf einer Vinylplatte drücken kann.
2: Oh mein Gott, wie geil ist das denn?
1: Ja.
2: Ja, okay. Okay, also es gibt demnächst vielleicht dann auch Vinyl von dir.
1: Genau.
2: Du hast erzählt, dass diese sozialen Medien eigentlich alles abverlangen von euch MusikerInnen und dass ihr heutzutage eigentlich ein richtiges Unternehmen seid. Also du bist alle Büroabteilungen einer Person. Du machst natürlich das Songwriting und du stehst auf der Bühne und dann natürlich Booking. Dann natürlich soziales Marketing.
1: Genau, Social Media Marketing, Booking, was noch? Band
2: Producen.
1: Producen auch, Mixing, Mastering auch,
2: ja,
1: im besten Fall. Und natürlich irgendwie auch das Ganze selbst organisieren, dass
2: voll,
1: man diese Unternehmen auch noch irgendwie zusammenbringt. Und ja, dann studiert man nebenbei noch und hat irgendwie auch einen Minijob, damit man noch irgendwie am Anfang doch noch ein bisschen was verdienen kann. Ja, es ist...
2: Das ist krass viel, ne?
1: Es ist krass viel.
2: Wie machst du das mit dem Booking? Ergibt sich das so über Konzerte? Weil du hast auch gesagt, das ist ja ganz cool, eben in dieser Bubble hier in Hamburg, dass ja. wenn einer sagt, hey, ich habe dich da gesehen, da und da fehlt noch ein Slot, komm noch damit dazu. Läuft ja. das so auch hier in Hamburg oder musst du auch viel Klinken putzen, sag ich jetzt mal auf Neudeutsch?
1: Ja, es ist super viel Vitamin B und ich müsste auch noch viel, viel mehr Booking machen, viel mehr E-Mails schreiben und Leute einfach anschreiben, an Türen klingeln. Nein,
2: ja,
1: Spaß.
2: Genau. Aber muss man aber sicherlich, ne? Auf sich aufmerksam machen. Dann habe ich auch ja. gehört, dass man total rechtzeitig sein muss. Also das ja. muss man irgendwie schon Jahre vorher planen gefühlt.
1: Wirklich?
2: Weil dann sagen die auch so auf kleinen Festivals oder so, mhm. wenn du da spielen willst, ja nee, also die Slots sind schon alle weg oder so.
1: Ja.
2: Ne?
1: Und ich das weiß noch gar nicht, wo ich nächstes Jahr überhaupt bin.
2: Vielleicht
1: weiß gar nicht,
2: was
1: ich nächsten Monat mache. Genau.
2: Okay, ich verstehe, das ist natürlich echt schwierig. Ne?
1: Ja, also da muss man echt gut planen. Ich sag, viele Excel-Tabellen helfen. Mhm. Aber ja, da muss ich mich auch noch echt, da bin ich noch in einem großen Lernprozess und ja, freue mich über jede Nachricht, die aber auch einfach auf mich zukommt mhm. und jeder Mensch, der mich schon mal anfragt.
2: Ja, das glaube
1: genau,
2: ich.
1: Genau, weil ja. das aber ist natürlich umso einfacher dann.
2: Auf jeden Fall. Ich meine, ich kenne das ja auch. Manchmal frage ich die Leute an, aber wenn Leute sich bei mir melden und sagen, hey, ich habe Bock zu kommen, das ist mhm. auch immer ein schönes Gefühl.
1: Voll.
2: Wenn du jetzt, ich sag jetzt mal für Instagram so ganz herkömmlich, was postest, ist das was, was du dir sehr viel Gedanken drüber machst und da auch dann wirklich Zeit investierst oder sagst du so quick and dirty, egal, ne? Man muss ja performen. Wie läuft es bei dir ab?
1: Ich würde nicht quick and dirty sagen, weil ich aber auch, weiß ich nicht, mein Content ist einfach nicht dirty. Aber ich würde trotzdem sagen, relativ intuitiv und ja. einfach das, worauf ich Lust habe, weil irgendwo...
2: Nicht so geplant.
1: Nicht wirklich geplant. Ich mache mir natürlich ein bisschen Gedanken, okay, da könnte ich mal wieder was posten oder da könnte ich was posten oder darüber könnte ich was erzählen. Mhm. Aber es sind alles irgendwie Sachen, die ich irgendwie selbst halbwegs interessant finde.
2: Ja.
1: Und die auch zu 100% ich sind, weil ich glaube, so... möchte ich ja auch die Person auf Instagram sein, die ich einfach bin und werde mich da nicht verstellen. Ich glaube, das macht mir und den anderen Menschen genauso einfach am meisten Spaß. Und so kommen dann auch einfach manchmal halbwegs unwichtige Themen, mal super wichtige Themen, mal einfach, okay, was habe ich zum Frühstück gegessen? Das sehr selten, ehrlich gesagt. aber auch manchmal einfach ein Gedanke zwischendurch und ja... Das kommt dann einfach mhm. mal. Oder wenn ich, zum Beispiel habe ich jetzt für den Song, den ich gerade gespielt habe, habe ich letztens oder vor 2-3 Tagen überlegt, welches Coverbild ich da jetzt mache. Und dann habe ich so an 2 Coverbildern gearbeitet, konnte mich nicht entscheiden. Und dann habe ich halt so ein richtig cooles Medium, um auch einfach mal die Leute zu fragen. Und dann dachte ich, ich habe da einfach mal die Leute auf Instagram gefragt. Und
2: ach, cool.
1: da kam eine eindeutige und sehr coole... ja, Antwort drauf.
2: Schön.
1: Also super schön.
2: Okay, das hört sich natürlich gut an. Also Leute, folgt Jette Julia.
1: Genau, I am Jette Julia, ganz einfach.
2: Ja, genau. Und dann könnt ihr vielleicht auch teilnehmen an solchen Umfragen und euch auch ja quasi mitmachen.
1: Genau, bitte, bitte.
2: Beim nächsten. Ist denn was geplant ansonsten, außer jetzt der Single, dass du sagst, du möchtest mal eine EP veröffentlichen oder steht das alles noch in den Sternen?
1: Nee, ich habe da schon so einen kleinen Fahrplan. Ich bringe jetzt, ja erstmal ist mein erster Song draußen, jetzt kommt ein zweites Single raus und dann soll noch eine dritte Single im Idealfall rauskommen, die auch schon ganz lange in meinem Leben ist.
2: Mhm.
1: Da wechseln wir tatsächlich wahrscheinlich mal die Sprache, aber das ist noch nicht hundertprozentig in den Tüten.
2: Okay.
1: Aber genau, dann soll das erstmal so ein Themenblock bleiben. Und dann hatte ich ja schon vorhin einmal erwähnt, dass wir gerade auch in Berlin am Aufnehmen sind. Und daraus soll dann eben auch eine komplette EP erstmal
2: ach,
1: werden.
2: Cool.
1: Und
2: schön.
1: Das wird dann auch wieder ein deutscher Themenblock sein und mit ganz vielen coolen neuen Songs. Und ja, das soll dann nächstes Jahr rauskommen.
2: Okay, also... Da muss man auf jeden Fall dranbleiben. Das klingt alles super interessant und total schön. Also da lade ich dich nochmal ein. Da kannst du nochmal deine EP mitbringen auf jeden Fall.
1: Yes.
2: Du hast mir eine Playlist zusammengestellt. Ich würde gerne einen Song daraus hören und dann würde ich dir noch ein paar persönliche Fragen stellen, um dich als Mensch nochmal ein bisschen kennenzulernen.
1: Jo.
2: Welcher Song darf es jetzt gerne sein?
1: lass doch mal Far From Here vom Emmett Fenn machen. Hat ein sehr, sehr cooles Intro, das hat mich rumgekriegt damals.
2: Alles klar, let's go.

0: Far from here. Oh Gott, was habe ich denn? Meine Zunge ist
1: Fuss im Mund.
0: Und wir haben nichts getrunken, obwohl wir hier eigentlich heute ein kleines Jubiläum feiern. Werte Julia ist hier bei mir im Studio, ihr hört die Funkpiratin und ich habe gesagt, zum Abschluss werde ich dir noch ein paar persönliche Fragen stellen, einfach um dich nochmal ein bisschen besser kennenzulernen. Aber zu Anfang, ganz kurz nochmal, einfach weil es mich interessiert und weil wir gerade darüber gesprochen haben, gibt es einen Ort, auf dem du, also in dem du gerne mal spielen würdest?
1: Also jetzt hast du es natürlich mich angeteasert, natürlich Stadtpark Open Air Bühne.
0: Ich glaube, das ist richtig geil.
1: Auf jeden Fall, aber auch ein Ort, da habe ich zwar auch schon gespielt, aber da spiele ich super gerne und da freue ich mich immens, auch nächstes Jahr im Mai mein erstes eigenes Konzert spielen zu dürfen, ist das Birdland.
0: Ah ja, schön. Ja. Genau, wo du ja Tom Klose kennengelernt hast.
1: Genau.
0: Gibt es jemanden, mit dem du gerne mal zusammen spielen wollen würdest?
1: Natürlich. Ich würde unglaublich gerne, ich nenne jetzt mal drei. Mhm. Habe ich letztens drüber nachgedacht. Phil Siemers finde ich einen ultra coolen Künstler, auch aus Hamburg. Und der spielt bald auch in der Elbphilharmonie.
0: Ach krass.
1: Und ich habe leider keine Tickets mehr bekommen, aber ich nehme mir vor, dass ich den irgendwann nochmal kennenlerne und mit dem zusammen was spiele, weil ich liebe seine Musik. Und dann bin ich als Kind und Sängerin mit zwei Künstlern, habe ich immer von denen gesungen und das sind Adele und Christina Aguilera. Und ich glaube, also mit beiden würde ich unglaublich gerne mal singen.
0: Christina ist ja auch auf der Liste drauf, ne?
1: Mhm.
0: Auf
1: deiner, ja schön. Weil es einer meiner Lieblingssongs ist. Und genau, ich glaube, das wäre natürlich ein unglaublich großer Traum, aber mal sehen, ob das was wird.
0: Also falls sie gerade zuhört, ne?
1: Christina, I'm up. I'm up for it.
0: Wirst du lieber über- oder unterschätzt?
1: Ob ich das gerne möchte?
0: Was wirst du lieber, über- oder unterschätzt?
1: Ich werde natürlich lieber unterschätzt. Dann kann ich dir natürlich zeigen, dass ich cooler bin.
0: Gibt es etwas, was du gerne hättest, dir aber bislang noch nicht gekauft hast?
1: Irgendwann, wenn ich alt genug bin, ein Boot.
0: Ah, okay. Gab es mal Situationen, in der du dich cooler gefühlt hast, als du eigentlich bist?
1: Uff, sicherlich. Ich glaube, wenn so ein paar zu viele Bier geflossen sind, fühle ich mich bestimmt cooler, als ich bin.
0: Mit wem wärst du gerne befreundet? Und das kann auch jemand sein, der vielleicht schon gar nicht mehr lebt.
1: Amy Winehouse.
0: Gibt es eine Entscheidung in deinem Leben, die besonders schwer war und warum?
1: Ja. Und das war, dass ich ein Jahr früher schon von zu Hause ausgezogen bin im Abi. Mhm. Und weil das natürlich unüblich ist und meine Mama das auch nicht so gerne wollte. Aber ich glaube, es war trotzdem sehr gut für meine persönliche Entwicklung und ja.
0: Was denkst du, wird oft unterschätzt im Leben?
1: Aufeinander Acht zu geben, egal ob Freunde und Familie und einander anlächeln. Und damit meine ich auch einfach random Leute auf der Straße, dass wir nicht immer nur einfach blind aneinander vorbeilaufen.
0: Wie gehst du mit kreativen Blockaden um?
1: Ist auch okay, dass das mal da ist und nicht zu sehr drin verkopfen, sondern einfach am nächsten Tag weitermachen und wenn sie irgendwie länger anhalten sollten, kreativen Input suchen von anderen Menschen. Mhm. Ja.
0: Wenn du deinem jüngeren Ich einen Rat geben könntest, was würdest du sagen?
1: Unterschätz dich nicht. Also hör nie auf zu träumen und pack die Sachen einfach mit voller Überzeugung an. Dann wird auf jeden Fall immer was draus.
0: Ja, ich habe es ja gerade erzählt. Malu Großhardt war bei mir im Studio und jetzt steht er auf dem Stadtpark Open Air. Also da hat er noch von geträumt und jetzt hat er es einfach erreicht. Ja. Ne? Dass er weiß, wo es noch hingeht.
1: Ja.
0: Ich mache nochmal Werbung. Du bist am 7.10. Support von Sun Sun und hast nächstes Jahr im Mai im Birdland dann ein eigenes Konzert.
1: Ja.
0: Gibt es da schon ein Datum?
1: Ich glaube, es ist der 17. Das kann ich nochmal nachgucken. Eine Sekunde. Aber das werden wir dann ja auch nochmal
0: genau thematisieren. Auf jeden Fall.
1: Aber also, es ist der 14.
0: Der 14. Mai. Also Jette Julia am 14. Mai in einem eigenen Konzert in Birdland. Außerdem als Support jetzt am 7.10. bei Sun Sun in der Hebebühne. Ich danke dir ganz, ganz herzlich, dass du heute hier gewesen bist und mir so toll aus deinem tiefsten Herzen deine Gefühle auch rüberbringen konntest. Nicht nur musikalisch.
1: Dankeschön.
0: Du darfst dir gerne noch einen letzten Song von deiner Playlist wünschen und dann mache ich nochmal darauf aufmerksam, dass ich natürlich diese Sendung auch als Podcast zusammenschneiden werde und wer Lust hat, darf da gerne immer nochmal reinhören. Ich bin die Funkpiratin. Da gibt es auch von anderen KünstlerInnen, die bei mir im Studio waren, die Podcasts zu hören bei Mixcloud, bei der Funkpiratin.
1: Ja, super. Erstmal danke, dass ich auch hier sein durfte. Es hat super viel Spaß gemacht. Und zuletzt wünsche ich mir dann einfach als guten Abschluss Runaway von Ziggy Alberts. Ist auch in Australien.
0: Alles klar, los geht's. Vielen, vielen Dank nochmal.

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0: Ihr hört die Funkpiraten im FSK auf 93.0 und über Kabel auf 101.4. 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Seid ihr mit dabei? Ich danke nochmal ganz herzlich meinem Studiogast Jette Julia. Sie war heute hier bei mir im Studio und wir haben wirklich tolle Gespräche geführt, sehr tiefgründig. Und ich werde natürlich aus dieser Sendung nochmal einen Podcast zusammenschneiden, den ihr euch bei Gelegenheit nochmal anhören könnt. Genau wie alle anderen Studiogäste auch als Podcast bei mir vertreten sind, könnt ihr euch nochmal anhören. Ich bin die Funkpiratin, das Ganze gibt es bei Mixcloud. Dürft ihr immer gerne reinhören, was die anderen so erzählt haben und natürlich dann auch, was kommt. Ne? Also Jette Julia ist dann die Nächste, die dann da kommt. Genau. Also, dann freue ich mich, wenn ihr dabei seid. Und ich mache jetzt weiter hier ein bisschen mit Musik. The Beat Goes On und The Buddy Rich Big Band. Und meine Sendung geht noch 12 Minuten lang, also nicht mehr so lang.
1: My daughter's going to get up. She's going to get up and sing. The Beat Goes On. And this is her first time in front of an audience. Number one, she's 12 and a half years old and she's drunk. Immediately, that makes it kind of tough. This is our daughter, Kathy, ladies and gentlemen. Come on, come on, come on. 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

Ist die Funkpiratin. Hier ist das FSK und meine Sendung neigt sich langsam dem Ende zu und dann geht's hier weiter mit Jazz oder nie. Ich freue mich, wenn ihr am nächsten ersten Samstag im Oktober wieder einschaltet. Oh mein Gott, dann ist schon Oktober. Ich glaube, das ist sogar der 3. Oktober. Ich gucke schon mal, wen ich dann einlade zu mir in die Sendung. Freut euch auf jeden Fall drauf. Es wird wieder phänomenal, genauso wie heute. Vielen Dank nochmal an Jette Julia, dass sie hier bei mir im Studio gewesen ist und vielen Dank natürlich an alle, die eingeschaltet haben. Und dann wünsche ich euch ab jetzt natürlich ein zauberhaftes Wochenende. Wir hören uns nächsten ersten Samstag im Oktober wieder von 14 bis 17 Uhr. Ein letzter Song jetzt hier von mir und dann übergebe ich an Jazz oder nie.

Hallo und herzlich willkommen zur heutigen Ausgabe von Jetzt oder Nie auf FSK 93,0 über UKW, wer noch richtig Radio hört, und ansonsten im Livestream über fsk-hh.org. Die heutige Sendung ist vorproduziert. Ich sitze auch allein hier im Studio aus terminlichen Gründen. Und trotzdem bemühen wir uns, wenn wir vorproduzieren, falls nicht allzu grobe Schnitzer passieren oder Aussetzer, das in einem Stück aufzunehmen, als sei es live. Und so werde ich das heute auch probieren. Die Tracklist könnt ihr 1 bis 2 Tage nach der Sendung, das ist jetzt die September-Ausgabe, immer am ersten Samstag im Monat von 17 bis 19.30 Uhr. Die Tracklist könnt ihr dann auf der Website fsk-hh.org nachlesen. Ja, die heutige Sendung nenne ich Covers of Monk, und im Jazz-Zusammenhang, wenn Monk, was eigentlich Mönch, glaube ich, heißt auf Englisch, wenn Monk, der Name Monk fällt, dann ist natürlich immer Thelonious Monk die Assoziation, und hier trifft das auch genau zu. Ich werde also Kompositionen von Thelonious Monk, die er selbst eingespielt hat, spielen und werde sie gegenüberstellen Coverversionen, es sehr zahlreich gibt, was auch schon auf eine gewisse Bedeutung von ihm als Pianisten im Jazz hinweist. Und der Anlass für diese Sendung ist, dass es gerade eine, also wie ich finde, wirklich tolle und sehr lohnende Neuerscheinung gibt, und zwar das britische Quartett Ahmed mit dem Pianisten Pat Thomas hat gerade eine Doppel-CD veröffentlicht, die heißt schlicht und einfach Play Monk. Und da interpretieren sie Stücke von Thelonious Monk neu. Und die ist für mich der absolute Hammer. Das sind auf 2 CDs 6 Stücke. Das heißt, die sind fast alle Stücke sind weit über 20 Minuten lang. Sehr interessante Interpretationen in der Jetztzeit. Und das hat mich auf die Idee gebracht, einfach mal Coverversionen und Original einander gegenüberzustellen. Was haben wir als erstes gehört? Das war nichts von Monk und auch kein Stück von Monk. Können wir uns so langsam herantasten an das Thema sozusagen. War das Michelle Rose Woman Quartet. Und die CD, auf der sich dieses Stück findet, heißt The Source. Ich weiß jetzt gar nicht genau, die ist 1984, also schon eine Zeit her, aufgenommen, 2 Jahre nachdem Thelonious Monk gestorben war. Er ist also jetzt auch schon fast 45 Jahre tot. Und das Stück heißt For Monk. Und wir hören auf der CD bei Keda Carroll an der Trompete, Michelle Rose Woman am Klavier, Roberto Miranda Bass und Faron Aklaf am Schlagzeug. Bemerkenswert fand ich, dass, wenn ihr euch noch erinnert, die ersten beiden Soli jetzt nicht dem Hauptinstrument Klavier oder der Trompete gehörten, sondern tatsächlich ein langes Solo am Anfang vom Bass und dann Schlagzeug, und später gab es dann auch noch weitere Soli. Genau, Michelle Rose Woman for Monk, und da bin ich mir ziemlich sicher, dass es sich dabei auch um Thelonious Monk handelt. Und zwischen der ganzen Musik werde ich dann auch biografische Notizen und auch Bemerkungen zur Bedeutung von Thelonious Monk in der Jazzgeschichte einstreuen. Was mir bemerkenswert erscheint, ist, dass es schon lange Cover gibt, also in den 60er Jahren und bis eben heute, wie ich eben schon erwähnt habe, von Stücken von Thelonious Monk. Das heißt, also die ganzen JazzerInnen haben sich sehr intensiv mit ihm beschäftigt. Und was ich auch bemerkenswert finde, das sind jetzt nicht alles Bebop-Leute, weil er halt so epochenmäßig im Bebop beheimatet ist, sondern von also eher traditionell Spielenden bis Leuten aus der sogenannten improvisierenden Avantgarde haben sich alle mit ihm auseinandergesetzt.

Ja, da war sie schon gleich, die erste Panne. Ich habe den falschen Plattenspieler hochgezogen. Natürlich haben wir hier im Studio am DJ-Pult, DJ-Pult, zwei Plattenspieler und da habe ich nicht genau geguckt, welche Platte jetzt die war, die drankommen sollte. Jedenfalls, einige haben es vielleicht erkannt, ist das das Stück Ask Me Now von Thelonious Monk gewesen, ein langsames, balladenartiges Stück, und das wurde interpretiert von Charlie Rouse, der sehr lange mit Thelonious Monk in der Quartett von Thelonious Monk gespielt hat, vor allem in den 60er Jahren, und dem Saxophonisten Steve Lacy. Ein sehr intimes Gespräch zwischen zwei Saxophonen. Das Ganze findet sich auf einer Compilation, oder ist nicht eigentlich eine Compilation, ist ein Doppelalbum, das ist damals als LP erschienen, 1984, also zwei Jahre nachdem Thelonious Monk gestorben war. Das heißt That's the Way I Feel Now. Da hat der Produzent Hal Willner ein unglaublich breites Spektrum von MusikerInnen zusammengeholt. Bei jedem Stück gibt es eine andere Besetzung. Das reicht wirklich von Todd Rundgren, also eher aus dem Pop, John Zorn, Shockabilly, also wirklich ganz viele verschiedene Leute. Carla Bley, von der wir gleich noch hören werden. Joe Jackson ist dabei. Und sie interpretieren Titel von Thelonious Monk. Das Album hat damals auch viel Prügel gekriegt. Liegt daran, wer lagerübergreifend arbeitet, kriegt einfach häufig Ärger, auch in der Jazz-Community, die eigentlich sich immer als sehr offen und freewheeling definiert. Dann gibt es jetzt, bevor es noch eine weitere Interpretation von Ask Me Now gibt, erstmal das Original von Thelonious Monk.

0: Soweit ich weiß, gibt es nur ein Solo-Album von Thelonious Monk.
1: Hat die Jahresabschlüsse, meiner
0: hat
1: Meinung nach.
0: Hat er in verschiedenen Quartett- oder Trio-Besetzungen gespielt. Tut mir leid, da ist noch was anderes dazwischen gekommen. Ja, und auch sogar einmal beim Konzert, was ziemlich chaotisch gewesen sein soll, mit einer Big Band in a Town Hall. Aber ich werde am Ende der Sendung auch noch ein paar weitere Hörtipps geben. Soweit also Ask Me Now von Thelonious Monk selber am Klavier interpretiert, und das Album heißt Solo Monk und ist irgendwann in den 50er Jahren erschienen, das weiß ich jetzt gerade nicht genau. Genau. Und ja, wer dann Stücke von Thelonious Monk interpretiert, legt natürlich immer die eigene Deutung mit rein oder legt das Gewicht auf eine bestimmte Facette des jeweiligen Stücks oder auch auf dem Komponisten oder der Komponistin selber und verortet es auch gemäß der Facette in irgendeiner Stilrichtung. Und dann hören wir jetzt nochmal eine weitere Interpretation von Ask Me Now, und die ist diesmal von David Murray, dem Saxophonisten, und Akita Takase am Klavier.

Soweit also Aki Takase am Klavier und David Murray am Tenorsaxophon mit der Komposition Ask Me Now. Das Ganze findet sich auf deren CD Blue Monk. Und da das Besondere, finde ich, ist, dass sie nicht nur, also sie widmen die CD, soweit ich das verstehe, Thelonious Monk, aber sie haben auch eigene Kompositionen und versuchen, Material zu spielen im kongenialen oder interpretatorischen Sinn. Kann ich sehr empfehlen, diese CD. Der Jazzpianist Fritz Power hat sich folgendermaßen über Thelonious Monk geäußert. Übrigens, die Zitate, die ich jetzt bringe, wenn ich was vorlese, die kommen aus dem Jazzlexikon von Martin Kunzler. Sehr schön als Grundlagenwerk, nicht mehr so aktuell, aber da ist wirklich viel Material, wenn sich wer informieren möchte über InterpretInnen des Jazz. Also so jetzt mal Fritz Power über Thelonious Monk. Sein Spiel enthält auch alle Komponenten des Lebens. Humor, Weisheit, Freundschaft, Liebe, Spontaneität und Reaktion. Monk hat der Jazzwelt großartige Kompositionen geschenkt. Wenn man gelegentlich das falsche Argument hört, Monk habe keine Technik, so möchte ich dazu sagen, dass Technik meist verwechselt wird mit Geschwindigkeit. Also vielleicht in zwei Sekunden 162 Noten zu spielen. Aber Technik heißt vor allem, im richtigen Moment das Richtige zu spielen. Das heißt, die richtige Pause zu lassen und dann das Wesentliche zu bringen.

Was haben wir gehört, die letzten beiden Stücke? Das war natürlich das Stück Mysterioso und das erste Stück war eine Interpretation von Thelonious Monk selber. Das findet sich auf dem wunderbar swingenden und ganz tollen Album At the Five Spot, eine Live-Aufnahme aus dem Jahr 1958, wo er mit Johnny Griffin am Saxophon, Ahmed Abdul Malik am Bass und Roy Haynes am Schlagzeug spielt. Und was ich eigentlich unverzeihlich finde, ich kann das auch gar nicht so richtig verstehen, das ist das letzte Stück auf dieser Doppel-LP, die mir auch übrigens autobiografisch bemerkt den Zugang zu Thelonious Monk geebnet hat sozusagen. Sie blenden es einfach aus, mitten im Saxophon-Solo. Das finde ich wirklich sträflich. Das kann irgendwelche editorischen Gründe haben, aber das geht so einfach nicht. Aber ansonsten finde ich jedenfalls, ansonsten ist das ein tolles Album. Ist 1977 noch zu Lebzeiten von Thelonious Monk erschienen. Da hat er aber schon länger keine Konzerte mehr gegeben. Das kommt aber nachher in den biografischen Notizen nochmal. Und die sehr umfangreichen Anmerkungen sind von dem Produzenten Stanley Crouch. Und die zweite Interpretation hatte ich ja vorhin schon kurz angekündigt. Die stammte von der Carla Bley Big Band, die hier durch einige nicht reguläre Mitglieder aufgestockt wurde und findet sich auch auf dem Album That's the Way I Feel Now, von dem wir vorhin schon Ask Me Now gespielt haben. Oder gehört haben. Was ich den speziellen Aspekt finde, und deshalb habe ich auch das Original aus dem Five Spot genommen, hier spielt auch Johnny Griffin wieder Tenorsaxophon, also rund 20 Jahre nach dieser Live-Aufnahme. Und Carla Bley natürlich an der Orgel und der Produzent Hal Wilner als The Voice of Death. Da ist ja so eine ganz kurze, ruhige Passage in der Mitte, wo auch so im Hintergrund eine Stimme erklingt. Und Hiram Bullock spielt Gitarre. Der ist, glaube ich, kein reguläres Mitglied bei der Carla Bley Big Band gewesen. Und Steve Swallow auch mit einem wunderbaren Bass-Solo. Und was mir an dieser Interpretation ja sehr gefallen hat, war, dass es wirklich so eine, keine Gleichförmigkeit gab, sondern sehr schön strukturiert verschiedene Teile. Unglaublich cool auch das Saxophon-Solo. Und ich finde, es ist eine wirkliche Neuerfindung dieses Stücks, ohne dessen Charakter zu vernachlässigen, und es gibt viele Facetten und auch ein bisschen Ironie, gerade am Ende, wo es dann sich so ins Nirvana öffnet sozusagen. Genau, kann ich auch sehr empfehlen. Jetzt nochmal eine kurze Passage aus dem Jazz-Lexikon. Da steht zu Thelonious Monk: Wie Duke Ellington kam Monk ursprünglich vom Stride- und Blues-Klavier her, entwickelte aber nach Überwindung der Primäreinflüsse Fats Waller, Art Tatum und Teddy Wilson sowohl in der Improvisation als auch in seinen rund 100 Kompositionen, so André oder ihr, jetzt Anführungszeichen, als erster Jazzmusiker ein Gefühl für spezifisch moderne ästhetische Werte. Besonders für Abstraktion, Reduktion, Verdichtung und Pause. Zitat Ende.

Ja, wie dicht sollte die Interpretation am Original bleiben? Das ist eine Frage, die sich natürlich stellt. Epistrophe, das ist definitiv eine meiner Lieblingskompositionen von Thelonious Monk. Das liegt, glaube ich, daran, weil es zunächst mit einem sehr schräg sich anhörenden Thema, aber trotzdem irgendwie strukturiert mit seltsamen Akkorden losgeht und das verortet es eben eher in so einer Richtung, freien Richtung und dann kommt aber diese Passage. Und das ist einfach, also zeigt, wie fest verwurzelt Monk auch andererseits in der Tradition war. Und dass er das so gegeneinander stellt, das gefällt mir einfach wunderbar. Sehr gut, sehr gut. Und diese Interpretation von seinem Quartett, die wir vor der Coverversion gehört haben, die stammt von einer Doppel-CD, die 2001, also posthum, veröffentlicht worden ist. Das ist ja so, wenn jemand gestorben ist, jemand Bekanntes gestorben ist, dann wird natürlich in den Archiven gegraben, ob es da noch was gibt. Und manchmal werden Sachen veröffentlicht, auch aus kommerziellen Gründen, die vielleicht gar nicht so lohnend sind. Aber diese Doppel-CD Live in Tokyo, Monk in Tokyo, kann ich wärmstens empfehlen. Die ist in den 60er Jahren aufgenommen, 1963, und zwar in der Sankai Hall in Tokyo. Da erleben wir die Band und ihn selber auch mit einer tollen Spielfreude und es swingt wie Hölle. Also wirklich ganz toll. Und neben Monk spielt Charlie Rouse Tenorsaxophon. Den haben wir ja vorhin schon bei der Coverversion zusammen mit Steve Lacy gehört. Und dann Butch Warren am Bass und Frankie Dunlop am Schlagzeug. Da sind so die Standard-Kompositionen. Monk hat ja überwiegend, also fast ausschließlich, eigene Kompositionen gespielt. Ab und an mal eine Coverversion und hier ist Just a Gigolo auch mit enthalten. Und eine Besonderheit noch zur Epistrophe. Es gibt nicht so ganz viele Versionen, wo das Thema wirklich ausgespielt wird und auch als eine längere Interpretation oder Soli gibt. Und das fand ich hier sehr besonders auf der CD sind sogar zwei Versionen von Epistrophe drauf. Die eine ist eben nur eine Minute lang und diese, die wir gerade gehört haben, die ist 8 Minuten lang und tolles Solo fand ich. Und ich glaube, was auch dazu beigetragen hat, dass sie so spielfreudig waren, war, dass das japanische Publikum, soweit ich das jedenfalls mitbekommen habe, als ein Publikum gilt, was Leute vielleicht zu überschwänglich, aber jedenfalls sehr willkommen heißt und durchaus auch kenntnisreich ist und reagiert. Und das war eine ziemlich große Halle, so wie sich das von der Akustik her anhörte. Und da war dieses Quartett sicher willkommen. Und was sich, glaube ich, schon gezeigt hat, ist, dass die Kompositionen von Thelonious Monk sehr offen sind für Interpretation in die verschiedensten Richtungen. Und das, finde ich, ist eine große Qualität, auch verschiedene Stilistiken da unterzubringen. Noch ein kleiner Nachtrag zu dieser Kritik an der Technik von Thelonious Monk, die ich vorhin, wo es vorhin diesen Kommentar von Fritz Power zugab. Wenn ihr die Gelegenheit habt oder es euch weiter interessiert, schaut euch einfach mal auf YouTube oder sonst wo Videos mit Live-Aufnahmen von Thelonious Monk an. Das ist wirklich sehr interessant, weil er sehr unkonventionelle Handhaltung hat beim Spielen. Also der Standard oder so das orthodoxe Klavierspielen ist, glaube ich, mit gebeugten Fingern und er hat die Finger gerade ausgestreckt irgendwie und haut da in die Tasten und es ist, also da wird einem fast schwindelig dazu zu gucken, aber es ist total interessant. Und wenn zum Beispiel Charlie Rouse dann ein Solo spielt am Saxophon, dann steht Monk manchmal auf und vollführt ganz skurrile Tänze auf der Bühne und das ist interessant anzusehen auf jeden Fall.
Jetzt folgt noch eine dritte Version von Epistrophe und die ist von dem Album Play Monk von dem Quartett Ahmet mit Pat Thomas am Klavier, Joel Grip am Doppelbass und Anthony Gerbal am Schlagzeug und Seymour Wright am Altsaxophon. Das ist letztes Jahr erschienen. Habe ich ja schon gelobt, finde ich ein ganz tolles Album und ist auch die aktuellste Interpretation, dass jemand, ein Musiker nach 40 Jahren noch wert erscheint, eine Doppel-CD zu widmen, finde ich auch sehr erstaunlich. Genau, und dann hören wir uns das einfach mal an.

Somit also das Quartett Ahmet mit Pat Thomas am Klavier mit ihrer Interpretation von Epistrophe von Thelonious Monk. Und da, finde ich, wird auch nochmal ein ganz anderer Horizont aufgemacht und hört sich sehr, für mich sehr aktuell und auch kraftvoll an. Jetzt habe ich aber leider vergessen, sagen, wer die zweite Interpretation von Epistrophe gespielt hat, und das war der Pianist Vijay Iyer. Das ist ein von einem Album, was er 2010 veröffentlicht hat, wo er also Solo spielt, ohne Begleitung. Ich glaube, eine Mischung von Covers und eigenen Titeln. Und da ist eben auch Epistrophe drauf enthalten. Auch ein Album, was ich sehr empfehlen kann. Vijay Iyer Solo. Ich habe jetzt nochmal wieder einen, interpretatorischen Passus aus dem Jazzlexikon. Und ich lese das einfach mal vor. Zitat Anfang. Die rhythmische Sicherheit bei Akzentverlagerungen, auch in der von ihm häufig bevorzugten Two-Beat-Stilistik, kommentierte Johnny Griffin, den haben wir ja auch vorhin schon am Saxophon zweimal gehört. Seine Rhythmen haben eine Tendenz zur Betonung von 1 und 3 anstatt 2 und 4, welches die hauptsächlich swingenden Beats im Jazz sind. Aber seine Musik swingt trotzdem stark. Zitat Ende. Und dann geht es weiter im Text. Das hängt zusammen mit einer eigenwilligen Technik der Motivvariation. Seiner Meisterschaft, lineare und vertikale Gestaltungsprinzipien überraschend miteinander zu verknüpfen, indem er als Begleiter den Formablauf oft nicht durch Akkorde, sondern durch thematische Fragmente und rhythmische Merkmale markiert.

ein leicht schräger Akkord am Ende, viele Geigen, Steve Slagle an der Klarinette, was ich auch sehr ungewöhnlich finde, und wer sitzt am Klavier? Joe Jackson. Und er singt nicht, aber er hat das Arrangement gemacht. Sehr interessant und auch durchaus mutig, finde ich. Das Ganze findet sich auf der diesem Doppelalbum That's the Way I Feel Now von 1984, und das war der Titel Round Midnight, vielleicht einer der bekannteren Titel von Thelonious Monk. Und finde ich, geht nicht so leicht rein, und aber durchaus eine eigenwillige Interpretation. Und Hal Wilner hat eben auch Leute aus dem Pop dazu geholt, die dann auch mal Facetten zeigen können, die für die sonst vielleicht nicht so Gelegenheit ist. Aber ich kenne mich bei Joe Jackson überhaupt nicht so gut aus und könnte jetzt nicht sagen, aber meines Wissens ist das schon selten oder nie gewesen, dass er sich sonst in den Jazzbereich vorgewagt hat. Davor. Track cool natürlich. Wer hat sonst kann so track cool sein wie Miles Davis? Natürlich. Und auch wieder Round Midnight in einer Aufnahme von 1957. Er hat ja dieses Jahr 100. Geburtstag. In der Elfie gab es eine Hommage. Fand ich aber jetzt nicht so interessant, bin ich auch nicht hingegangen. Und das Album heißt Roundabout Midnight, und da ist der erste Titel Round Midnight. Das Ensemble ist natürlich Miles Davis an der Trompete und John Coltrane am Saxophon, Red Garland am Klavier, Paul Chambers am Bass und Philly Joe Jones am Schlagzeug. Das war die Band, mit der Miles Davis in den 50er Jahren sehr viel gespielt hat. Zwischendurch hat er John Coltrane mal wegen Heroin-Konsum rausgeschmissen und ihn dann aber auch wieder ins Ensemble aufgenommen. Und es gibt noch eine andere interessante Parallele, weil es tatsächlich, obwohl ich die beiden jetzt also nicht so affin sehen würde, es gibt tatsächlich auch posthum veröffentlicht eine Doppel-CD, wo Thelonious Monk und John Coltrane zusammen spielen. Und die heißt The Complete Riverside Recordings, April 1957. Und das spiele ich jetzt aus Zeitgründen nicht, aber das sind auch interessante Stücke drauf. Und ich habe jetzt noch eine Coverversion, und aber erstmal natürlich das Original, weil das soll ja auch immer mit erklingen, damit es einfach nur eine Vergleichsmöglichkeit gibt. Und das ist in dem Fall von der CD Mysterioso von Thelonious Monk. Die ist erschienen auch in den 50er Jahren, also das viel aufgenommen hat Thelonious Monk tatsächlich in den 50er Jahren. Und die ist auch im Five-Spot aufgenommen, und da gibt es dann sicher auch Überschneidungen. Und womöglich ist die Interpretation von Mysterioso da komplett, aber das habe ich übersehen. Das wäre natürlich auch schön gewesen, das von da zu spielen. Naja, egal. Aber hören wir uns das erstmal an.

Ja, die Zeit schreitet fort, definitiv. Und außerdem ist ein Stück von 25 Minuten Länge sowieso den Rahmen von Jazz oder nie sprengend. Aber da ich einfach diese CD von Ahmet so super toll finde, werde ich jetzt auch gleich noch die Interpretation von Round Midnight spielen. Und in der Tat dauert das Stück bei Ahmet 25 Minuten. Und dann werde ich leider ausblenden, aber sonst klappt das hier irgendwie nicht mit dem, was ich sonst noch vortragen will. Es gibt dann noch einen ganz

Soweit also das britische Quartett Amet mit ihrer Interpretation von Round Midnight von Thelonious Monk. Die heutige Ausgabe von Jazz oder Nie beschäftigt sich nämlich mit Thelonious Monk und den Covern, die es gibt, ja seit den 60er Jahren oder vielleicht auch 50er Jahren von seinen Stücken und auch mit den Originalen, die er selbst eingespielt hat. Ich bringe jetzt noch ein paar biografische Notizen, aber wirklich nur sehr zusammengerafft, weil einfach nur begrenzt Zeit da ist, obwohl natürlich 2,5 Stunden auch schon ganz komfortabel sind. Ich zitiere wieder aus dem Jazzlexikon von Martin Kunzler. Thelonious Monk, der trat schon mit 13 nicht nur bei House Rent Partys in Harlem auf, sondern begleitete auch seine Mutter, eine Sängerin, in der Kirche. Bei einer solchen Gelegenheit hörte ihn Ende der 30er Jahre Mary Lou Williams in Kansas City. Sie erzählte später, er hatte eine gute Technik, fiel mir aber schon damals durch eigenartige Phrasierungen auf, die noch heute charakteristisch für ihn sind. Er war bereits zu jener Zeit in diesem Sinne modern. Anfang der 40er Jahre gehörte Monk, der auch kurz an der Juilliard School studiert und 1939 fest bei Keck Pernell gearbeitet hatte, zur Insider-Clique der Bob-Innovatoren um Kenny Clarke in Minton's Playhouse, Monroe's Uptown House und Kelly's Stables. Zusammen mit Dizzy Gillespie arbeitete er 1942 bei Lucky Millinder, leitete dann ständig eigene Gruppen und wirkte seit 1941 an Plattenaufnahmen und später an teils auf Mitschnitten veröffentlichten Clubgastspielen von Hot Lips Page, Joe Guy, Don Byas, Charlie Christian, Coleman Hawkins, Dizzy Gillespie, 1950 auch von Charlie Parker mit. Im Gegensatz zu deren Praxis, über den Akkordschemen bekannter Standards neue Melodien zu etablieren, entwickelte er nur sein Konzept konsequent weiter zu dem des originären Komponisten. Ich mag es, wenn der ganze Song, die Melodie und die Akkordstruktur anders sind. Ich erfinde meine eigenen Changes und Melodien. Und an anderer Stelle bemerkte der Pionier, ich bin hinter neuen Akkorden her, hinter neuen Arten zu synkopieren, neuen Läufen, hinter der Frage, wie man Töne anders nutzen kann. Aber anders als, und das ist jetzt kommt von mir, anders als Miles Davis, der ja fast jedes Jahrzehnt oder jedes Jahrzehnt in eine neue Richtung gegangen ist und dabei auch oft wegweisend war, hat Thelonious Monk seine bekanntesten Stücke in den 50er Jahren geschrieben und ist dann eigentlich mit seinem Katalog von ungefähr 100 Kompositionen im weiteren Verlauf bis in die 70er Jahre immer unterwegs gewesen und es gab Neuinterpretationen in den verschiedensten Settings, aber er hat sich stilistisch auf das verlassen, was er konnte und immer wieder neu interpretiert. In den 60er Jahren ist er ganz viel getourt und irgendwo stand, die 60er Jahre war eine gute Zeit, ihn zu hören, weil er einfach sehr effektiv oder nicht effektiv interessant gespielt hat. Und 1963 ist er dann auch in die Downbeat Hall of Fame gewählt worden. Also Downbeat ist das größte US-amerikanische Jazzmagazin. Die gibt es auch immer noch. Und er hat dann aber in den 70er Jahren vermehrt gesundheitliche Probleme gehabt, auch seelische Probleme und hat sich dann zurückgezogen, hat nochmal eine Trio-Einspielung gemacht. Aber die Auftritte sind immer weniger geworden und er hat sich dann irgendwann in den 70er Jahren in das Haus von Panonika de Königswarter zurückgezogen, die sehr engagiert war, JazzmusikerInnen zu unterstützen und der hat er auch ein Stück namens Panonika gewidmet. Die war so eine Art Mäzenin, hatte super viel Geld, stammte aus der Rothschild-Dynastie und da hat er dann bei ihr gelebt. Ist eigentlich immer schwermütiger geworden und ist dann eben 1982 auch verstorben.

Ja, die beiden, die wir gerade gehört haben, die sind eigentlich nicht so für so besinnliche Töne bekannt. Das waren Alexander von Schlippenbach am Klavier und Manfred Schof an der Trompete, die sicher zu den Veteranen der bundesdeutschen Free-Jazz-Szene zählen. Alexander von Schlippenbach in den verschiedensten Formationen, unter anderem mit dem sehr bekannten Globe Unity Orchestra, auch zu Gast auf vielen Festivals. Und das war wieder natürlich eine Komposition von Thelonious Monk, die nicht so bekannt ist, glaube ich, nämlich Blue Hawk. Bevor ich dann noch wieder ein bisschen was Inhaltliches sage, kommt jetzt natürlich auch das Original. Und ich musste erkennen, das ist eine weitere Solo-Einspielung von Thelonious Monk gibt, auf der ich dann diese Version gefunden habe. Ich muss das gerade mal hier ranholen. So, und zwar heißt das Album Thelonious Alone in San Francisco. Und das hören wir uns jetzt mal an.

Wenn wir jetzt diese beiden Versionen von Blue Hawk miteinander vergleichen, also von Alexander von Schlippenbach mit Manfred Schof und das Original von Thelonious Monk, dann würde ich sagen, dass sich die beiden da sehr an das Original gehalten haben und das Stück selber ist ja auch hat nicht so diese schrägen Melodiewendungen, die wir oft beim Thelonious Monk sehen, sondern hält sich eher so ein bisschen in der Tradition und zeigt, dass er ja auf verschiedensten Füßen gestanden hat. Ich habe jetzt nochmal ein Zitat aus dem Jazzlexikon. Zusammen mit Dizzy Gillespie arbeitete er, der Komponist Monk behält mit Stücken wie Round About Midnight zusammen mit Cootie Williams, Well You Needn't, Ruby My Dear, Epistrophe of Minor, Straight No Chaser, Mysterioso, I Mean You, Crisscross, Nutty und Bemperl Swing zwar traditionelle Songformen bei, schafft dabei jedoch hochgradig konstruierte musikalische Werke. Nicht einfache Vehikel für Chorusse. Die in ihnen demonstrierte Motiventwicklung, das kühne Spiel mit der Symmetrie und ihrer Negation, die Spiegelungen komplementärer oder kontrastierender Themen in den Mittelteilen führten die Jazzkomposition auf eine neue Ebene. Vor allem an die Außenseiter Erik Satie und Charles Eve fühlt man sich angesichts der Skurrilität Monks erinnert. Gleichzeitige Einfachheit und Komplexität, Verdrehungen, die sich überraschend als richtig symmetrisch und schlüssig erweisen, obwohl Phrasen brutal aus ihrem melodischen Verschluss herausgebrochen und rhythmischen oder harmonischen Anforderungen unterworfen werden, zeichnen seine Musik als Improvisator oder Komponist auch von komplexeren Stücken aus. Darunter etwa auch Pannonica, Crepuscule with Nelly, das bezieht sich auf seine Frau Nelly, Gallops Gallop, Aronel, Evidence oder Brilliant Corners. Formal analysiert der Autor André Odeir, arbeite Monk nicht auf Symmetrie hin, sondern strebe eine andere Form an, Anführungszeichen auf, in der Diskontinuität und Asymmetrie, Symmetrie und Kontinuität ersetzen und eine neue, faszinierende musikalische Raum- und Zeitdialektik hervorbringen werden. Da war gerade Telefon im Hintergrund, da konnte ich nicht dran gehen. Das bezieht sich aber dann auch nicht auf mein Tun hier, sondern auf das, was gerade vermutlich läuft. Das ist eine vorproduzierte Sendung. Tut mir leid, dass das jetzt hier reingekommen ist, aber das ist halt manchmal so. Genau. Und dann gibt's jetzt die nächste Musik.

Damit geht die heutige Ausgabe von Jazz oder Nie schon langsam auf ihr Ende zu. Also ein bisschen ist noch Zeit. Und die will ich auch nutzen, um ein paar Hörtipps zu geben, was aus meiner Sicht empfehlenswert ist, falls ihr diese Art von Musik mögt. Und da gibt es erstmal ein richtig dickes Projekt zu erwähnen. Das sehr verdienstvolle und tolle Schweizer Label, Entschuldigung, Intakt Records, hat als 100. CD aus ihrem Katalog irgendwann in den 2000er Jahren eine Einspielung veröffentlicht, wo Alexander von Schlippenbach mit der Berliner Band Die Enttäuschung um Rudi Mahal sämtliche Kompositionen von Thelonious Monk eingespielt hat. Das ist die CD Nummer 100 aus dem Katalog von Intakt Records, kann auch online natürlich bestellt werden, und die CD, diese Dreier, ich glaube es sind drei, diese CD-Box trägt den Titel Monks Casino. Dann würde ich allen sehr ans Herz legen, das Album, von dem ich jetzt auch heute mehreres gespielt habe, von Ahmed Play Monk, gerade erschienen. Dann gibt es aus dem Katalog von Thelonious Monk noch eine sehr interessante Zusammenstellung, ein Album auch in den 50er Jahren aufgenommen, Mulligan Meets Monk. Und da spielt natürlich Gary Mulligan Saxophon, der eher dem West Coast und Cool Jazz zuzuordnen ist. Und Thelonious Monk war ja New York basiert, und auch von der ganzen Stilistik her ist das gar nicht so affin, aber auch sehr interessant anzuhören. Und dann hatte ich ja mehreres gespielt von diesem Album Monk in Tokio, posthum veröffentlicht, Sie swingen wie Hölle, und das ist wirklich sehr schön anzuhören. Was wir eben gehört haben, war In Walked Bud, auch ein bekannterer Titel von Thelonious Monk. Ich vermute mal sehr stark, ich habe das jetzt nicht nachschlagen können, mit Bud ist Bud Powell, sein Klavierkollege, der auch im Bebop sehr wichtig war, gemeint. Bud Powell, In Walked Bud. Und da gibt es jetzt noch eine Variante, die auch auf diesem Album That's the Way I Feel Now enthalten ist. Die bringe ich jetzt gleich mal zum Vortrag.

Ja, super Interpretation von In Walked Bud, auch auf dem Album That's the Way I Feel Now. Und da waren Terry Adams und Friends tätig. Und die Posaune, fand ich, hat richtig gut mit dem bratzigen Ton zu dem Stück gepasst. Die wurde von Roswell Rudd gespielt, der, glaube ich, beim Art Ensemble of Chicago mitspielt, also einer echten Avantgarde-Formation. Und Pat Patrick war am Altsaxophon und der ist, soweit ich weiß, beim Sun Ra Orchestra gewesen. Also Formationen, die wirklich relativ weit stilistisch von Thelonious Monk entfernt sind. Da mögen biografische Aspekte auch eine Rolle spielen. Und dann aber eben einfach tolle Zusammenstellung, John Orr am Bass und Frankie Dunlop am Schlagzeug, die eher aus der früheren Bebop-Zeit oder da beheimatet sind. Ja, jetzt geht's schon mit rasenden Schritten auf das Ende der Sendung zu. 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Genau, und jetzt gibt es noch ein kleines Stückchen von Larry Young von seinem Album Unity. Das ist aufgenommen 1965 und da findet sich der Titel Monk's Dream.

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1: Herzlich willkommen zu den Antifa-Nachrichten für den 3. September 2026. Diese Ausgabe widmet sich komplett Sachsen-Anhalt, dem Bundesland, von dem aus jede Woche die Antifa-Nachrichten entstehen, aus dem Hause Radio Korax. Am kommenden Sonntag wird gewählt, vermutlich weit rechts. Der Landesverband der AfD ist in Sachsen-Anhalt vom Verfassungsschutz als gesichert rechtsextrem eingestuft. Doch darüber wollen wir heute nicht reden. Diese Ausgabe soll all das Engagement, die Vielfältigkeit und Stärke der Zivilgesellschaft hervorheben, die sich in den vergangenen Wochen und Monaten hier hervorgetan hat und gleichzeitig auch den Mut und die Solidarität sichtbar machen.
2: Das ist auch unsere Heimat und wir wollen hier in Frieden miteinander leben. Und den Appell, nicht den Mensch aufgrund seiner Herkunft zu beurteilen, sondern halt eben als Mensch zu sehen.
1: Das sagte Rob, ein Mitinitiator der Antirassismus-Demonstration in Magdeburg letzte Woche. Insbesondere MigrantInnen und ihre Perspektiven und Interessen, vor allem ihre Menschenrechte, stehen am kommenden Wahlsonntag unter Beschuss.
3: Und deshalb richte ich heute auch die Botschaft an die zukünftige Landesregierung von Sachsen-Anhalt. Egal, welche demokratische Partei Sie bilden werden, regieren Sie dieses Land nicht mit Angst. Regieren Sie dieses Land nicht mit gegeneinander Ausspielen von Menschen. Von der zukünftigen Landesregierung erwarten wir eine klare Haltung. Wir erwarten Schutz von Rassismus und rechter Gewalt. Wir erwarten eine Verwaltung, in der Menschen respektvoll und gleich behandelt werden. Und wir erwarten eine Asyl- und Migrationspolitik, die Menschenwürde nicht aus den Augen verliert.
1: Das ist die Bitte von Said auf dem Migra-Streik vergangene Woche in Magdeburg. Der Streik ging der eben zuvor erwähnten Antirassismus-Demonstration voran und erregte international Aufmerksamkeit. Das betonte auch Said, der ist vom Sachsen-Anhaltinischen Flüchtlingsrat.
3: GeschäftsinhaberInnen aus unterschiedlichen Herkunft haben miteinander gesprochen. Menschen haben andere Geschäfte angerufen und gesagt, macht mit, wir sehen euch und wir sind alle zusammen. Menschen, die sich vorher kaum konnten, unterstützen sich plötzlich gegenseitig. Und Gewerkschaften, Vereine, Initiative, Studierende, Beschäftigte und viele Einzelpersonen zeigen Solidarität. Und das ist vielleicht eine wichtige Antwort auf diejenigen, die unsere Gesellschaft spalten wollen. Wir lassen uns nicht gegeneinander ausspielen.
4: Ja genau, also die Demokratie verteidigen hat natürlich verschiedene Ebenen. Es gibt zum Beispiel den Punkt, dass man sagt, okay, auch ohne soziale Gerechtigkeit zum Beispiel haben Menschen wenig, was sie mit der Demokratie Positives verbinden. Und da müssten tatsächlich dann die regierenden Parteien bzw. die demokratischen Parteien in Gänze halt nochmal stärkere Angebote machen. Uns geht es eben darum, dass wir sozusagen diese Notwehroption der Demokratie stärken wollen. Dass wir sagen wollen, so Sachen über Rente, Mindestlohn, Vermögensteuer und so weiter kann ja nur gestritten werden, wenn man überhaupt eine Demokratie hat.
1: Das sagte Lukas Wanke im Gespräch mit Radio Korax auf der AfD-Verbot-Jetzt-Demonstration vergangenen Samstag. Für eine Demokratie und für ein lebenswertes Bundesland braucht es auch Orte, an denen Menschen kostenarm, frei und niedrigschwellig Angebote erfahren. Ein solcher Ort ist die Zora in Halberstadt mit einer der ältesten Orte seiner Art in Ostdeutschland. Aber auch ein stadtübergreifendes Bündnis aus noch weiteren Akteuren ist in Halberstadt in den letzten Wochen gewachsen. So Kai von diesem Bündnis für Demokratie.
5: Das war mein Anspruch damals. Wir müssen hier in Halberstadt auch was machen. Ich habe relativ schnell eine Demo angemeldet, ohne zu wissen, was da passieren kann. Und durch die Anfragen, wer da reden kann, also ich hatte in der Kirche nachgefragt, im Zizilienstift und habe mir verschiedene Redner versucht zu holen. Und dadurch ist das so ein bisschen in Gang gekommen, dass die Leute, mit denen ich dann gesprochen habe, gesagt haben, hey, wir müssen mehr machen. Also nicht nur diese eine Demonstration, sondern wir müssen uns zusammenfinden. Und ja, das war auch dann der Startpunkt des Bündnisses.
1: Mehr machen und mehr wollen, vor allem mehr zum Beispiel finanzielle Stabilität. Das ist das treibende Motiv für viele Menschen in Sachsen-Anhalt, egal ob migrantisch oder ohne Fluchtgeschichte. Und das kann nur organisiert erreicht werden. Das passiert meist in Arbeitskämpfen, angeführt von Gewerkschaften, wie zuletzt von der NGG, die Gewerkschaft für Beschäftigte in der Lebensmittelindustrie, dem Lebensmittelhandwerk und dem Gastgewerbe. Bei der Rotkäppchen-Sektindustrie organisiert Tom Kawart seine KollegInnen und denkt über seinen Arbeitgeber auch hinaus.
6: Also mir war noch wichtig, dass ich halt alle Beschäftigten, die irgendwo jetzt in einem Lebensmittelbetrieb arbeiten oder auch allgemein in der Region jetzt hier im Osten arbeiten und zuhören, sich überlegen, verdiene ich vielleicht dann doch weniger als meine Kollegen, wäre es an der Reihe, irgendwo auch mal Forderungen zu stellen und mich halt nicht immer nur, unterbuttern zu lassen oder sich ausbeuten zu lassen für einen Niedriglohn. Das wäre mir noch wichtig, dass wir einfach als gestärkte Formation irgendwo für uns kämpfen können.
1: Oft geht es auch dabei, nicht alleine zu sein und sich auch nicht verlassen zu fühlen, ob politisch oder gesellschaftlich. Das hat auch die Hallenser Stadtteilinitiative Solidarische Südliche Innenstadt, kurz SISI, verstanden.
7: Also wir haben zum Beispiel die Arbeitsgruppe Solidarische kostenlose Beratung. Die findet jeden Dienstag statt, wo Menschen einfach hinkommen können mit ihren Problemen und wir versuchen gemeinsam die zu lösen, damit sich niemand mit den Problemen alleine fühlen muss. Und das Liesels Café, dass Leute einfach zum Lesen kommen können, sich was vorlesen können, eigene Texte mitbringen können. Wir haben die AG Schöne Hübsche Straßen, wo wir Cleanups machen und demnächst noch weitere Sachen machen wollen. Ich glaube einfach für ein solidarisches, offenes Miteinander, in dem Rassismus, Hass, Sexismus keine Chance hat und einfach, dass sich Menschen wohlfühlen und positionieren uns natürlich gegen rechtsradikale Ideen und versuchen damit dagegen anzukommen.
1: Sich gegen Rechte und Neonazis zu stellen, dafür sind seit einigen Jahren noch die Omas gegen Rechts bekannt. Diese haben eine Karawane durch die Altmark organisiert, die am Montag ihr Ende fand und zahlreiche einzelne Kulturveranstaltungen und politische Vorträge beinhaltete. Eine Oma aus dem Harz erzählt, was ihre Motivation für ihren Aktivismus ist.
8: Also viele Menschen, ältere Menschen möchten sich engagieren, möchten einfach auch dabei sein, möchten sich für Demokratie engagieren. Und auf diese Art und Weise ist es also einfach vielen Menschen möglich, sich zu beteiligen im Kampf gegen Rechts, für Demokratie, gegen Hass und Hetze.
9: Oder jetzt in Bernburg hatten wir einen Stand, ja, und der war unweit von einem AfD-Stand. Und da habe ich für mich festgestellt, dass viele zu uns kamen, um sich einfach erstmal wirklich zu erleichtern. Ja? Die voller Angst sind, was da passiert. Wir haben es ja gesehen, dass sie in Doppelreihe da standen, um ein Foto mit Herrn Siegmund zu bekommen. Sie kamen eben zu uns und ich habe mich so ein bisschen auch wie Seelsorger empfunden. Und das ist ja auch wichtig.
1: Der Aktivismus jetzt kurz vor der Landtagswahl in Sachsen-Anhalt zieht sich durch. Auch Eltern formieren sich gegen Rechts und befürchten vor allem Rückschritte im Bereich des inklusiven Lernens. Die AfD möchte dahingehend zurückkehren zu der konventionellen, aber auch überholten Trennung zwischen Förder- und Regulärschulen und spaltet damit Kinder schon ab Kindergartenalter. Dazu gab es bundesweit auch Solidarität und Rückhalt.
10: Kritik an Inklusion und wie sie umgesetzt wird und sicherlich ist vieles davon auch berechtigt. Und dann hat man natürlich zwei Möglichkeiten. Man kann eben sagen, dann schaffen wir den ganzen Bums jetzt wieder ab. Oder man kann sich halt Gedanken machen, wie kann man das besser umsetzen.
1: Eltern gegen Rechts haben eine Stellungnahme veröffentlicht und auch eine Petition gestartet.

0: amtierenden Bildungsminister Jan Riedel. Das ist uns wichtig, dass wir nicht sofort auf diesen Zug aufspringen und irgendwie uns jetzt nur mit der AfD beschäftigen.
1: Wichtiger war und ist es nach wie vor, die BürgerInnen in Sachsen-Anhalt zu erreichen, und zwar eben jene, die noch unsicher sind mit ihrer Wahl. So jedenfalls die Einschätzung vieler Initiativen, die in den letzten Wochen von Haustür zu Haustür gingen und das Gespräch mit den Menschen suchten. Zu nennen hier strategisch wählen und taktisch wählen, aber auch:
2: Wir sind quasi eine Kampagne und uns geht es vor allem darum, Demokratiefreundlichkeit, Meinungsfreiheit zu fördern und da positiv zu beizutragen. Der Träger von Revision selbst ist das Reformhaus Halle, die sich auch für Demokratiefreundlichkeit und Meinungsfreiheit stark machen. Und so ist unsere Kampagne quasi entstanden, insbesondere auch mit Blick auf die Landtagswahlen.
1: Revision 26 hat verschiedene Aufklärungsflyer entwickelt und ist mit diesen überall in Sachsen-Anhalt unterwegs, um Menschen ganz nüchtern zu erklären, was die gesichert rechtsextreme Landes-AfD in ihrem Wahlprogramm verspricht. Ein Versprechen darin: Rundfunkgebühren streichen, den Geldhahn zudrehen. Betreffen tut das nicht nur Radio Korax, denn aus diesen Beiträgen werden gleich mehrere demokratische Medienprojekte hier im Land gefördert. 7 OKs, also offene Fernsehkanäle, und 2 Radios. Dort werden jeden Tag jungen Menschen und Erwachsenen Medienkompetenz vermittelt und wie im Beispiel des offenen Kanals Wettins sogar ausgebildet. Ein Azubi vom offenen Kanal Wettin schildert seine Arbeit und wie sie ihn erfüllt.
3: Es ist schön, dass man hier sehr viel unterschiedliche Sachen erleben kann. Also nicht jeder Tag ist gleich. Also klar, man hat auch mal Tage, wo man im Büro sitzt und Videos schneidet, aber man ist sehr viel unterwegs und kommt viel rum. Man erlebt super Sachen. Also ich bin jetzt noch nicht so lange hier, also über ein halbes Jahr, und habe schon so viele Sachen erlebt, bin schon echt so viel rumgekommen, habe mit interessanten Menschen zusammenarbeiten dürfen, und ja, das macht einfach nur Spaß und sehr vielseitig. Das macht's, glaube ich, am meisten aus, ja.
1: Viel rumgekommen ist auch Harald Englisch mit einer von ihm initiierten Demokratur, das Rad im Namen großgeschrieben.
4: Während was so Sachen live erlebt haben, das waren Überraschungen der Weise, dass am Weg zum Beispiel für uns so ein 1000-Snack ausgelegt war in Form von Kornäpfeln und die Straße markiert war mit Kreide, dass wir schon wussten, genau, musste gar nicht auf die Karte schauen, es war alles markiert für uns. Uns einmal passiert auch, dass am Parkplatz, als wir losgefahren sind, die Leute uns hinterher gejubelt haben.
1: Ebenso erfreulich verlief auch der CSD im Burgenlandkreis.
5: Ich habe den als relativ friedlich erlebt und es waren, glaube ich, so um die 700 bis 800 Leute da. Im Grunde nach diesem CSD in Berlin, ja, waren wir natürlich auch alarmiert, so ein Stück weit, und natürlich auch die Polizei. Also in Absprache mit der Polizei haben wir natürlich auch ein Sicherheitskonzept sozusagen, was funktioniert hat zumindest dieses Jahr. Es gab keine Zwischenfälle, ja, vielleicht einzelne Personen, die irgendwie auffällig waren, aber im Grunde sozusagen war das ruhig und total entspannt und wirklich ein schöner CSD, so für alle.
1: Weiter so ist auch das Motto im Kunstverein Zeitz, so Dirk Ramtor.
6: Auch wenn uns hier von höherer Stelle erzählt wird, dass wir in Sachsen-Anhalt auf einen Eisberg zufahren, dem sich nicht mehr ausweichen lässt, dann sind wir die Band, die einfach weiterspielt. Nicht, weil uns jemand gesagt hat zu spielen, sondern weil noch keiner gesagt hat, wir sollen aufhören. Und selbst wenn die Ansage kommen würde, aufzuhören zu spielen, ist die Frage, ob wir dieser Anweisung dann folgen würden.
7: Ja, ich glaube, für uns ist ganz wichtig, dass wir das einfach für hinderlich erachten, jetzt schon die Hoffnung aufzugeben angesichts der Wahlen oder auch nur bis zu den Wahlen zu denken, weil wir einfach davon überzeugt sind, dass aus der Zivilgesellschaft eine ganz große Kraft kommen kann, weil wir wissen, dass in der Zivilgesellschaft in Sachsen-Anhalt ganz viele Menschen sind, die eben nicht von der AfD und ihren Positionen überzeugt sind, sondern die da ganz große Bauchschmerzen haben. Und die wollen wir eben darin bestärken, sich zu trauen, auch was dagegen zu sagen und eben auch zusammenzukommen, Erfahrungen auszutauschen und sich gegenseitig den Rücken zu stärken.
1: Das war Lena. Sie organisiert sogenannte Stammtischtrainings, also Workshops, in denen man lernt, mit rechten Narrativen in alltäglichen Situationen umzugehen und eventuell auch etwas zu entgegnen. Ein Skill, der auch nach der Wahl noch stärker gebraucht werden wird.
7: Es ist aber auch wichtig, sich nicht nur auf die Person zu fokussieren, wenn ich jetzt überlege, soll ich reagieren oder nicht. Die Person, die sich so geäußert hat, die mir gerade gegenübersteht, sondern auch die, die drumherum stehen, also Unentschlossene und diese stille Mehrheit, wo wir nicht wissen, wer sich da versteckt, die auch mitzudenken und zu sagen, okay, vielleicht kann ich die Person vor mir nicht mehr überzeugen oder erreichen mit meinen Argumenten, aber es stehen immer ganz viele Leute drumherum, die das auch mithören und für die das vielleicht wichtig ist, das an der Stelle zu hören. Und die Chance ist ja da, dass ich da Verbündete habe, die genau dieselbe Position

0: Position haben wie ich, aber sich in dem Moment noch nicht getraut haben, was zu sagen. Und die Wahrscheinlichkeit ist auch hoch, dass Betroffene darunter sind, die sich dann in dem Moment, wo ich was sage, bestärkt fühlen, vielleicht auch den Mut finden, was zu sagen.
1: Erreichbarkeit ist ein großes Thema. Die Freiwilligenagentur Halle hat dafür das Projekt Aktiv ist in entwickelt. Christian Kirschner erklärt, wie das Projekt funktioniert.
2: Also wenn jetzt zum Beispiel eine Jugendgruppe sich im Stadtrat dafür einsetzt, dass da ein Fahrradweg im Ort gebaut wird und die dann ein Video darüber machen, hey, es hat geklappt, wir haben diesen Fahrradweg realisiert, dann ist mein Gedanke dahinter, dann sehen das vielleicht andere Jugendliche und fühlen sich auch motiviert dazu, sowas auch mal anzugehen. Oder wenn wir bei dem Thema CSDs bleiben, dass junge Menschen, die vielleicht in einem Dorf groß werden, Sachsen-Anhalt ist ein Flächenland, und die vielleicht nicht so viele Punkte haben, wo sie anknüpfen können, wie vielleicht das in einer Großstadt der Fall ist, dass es für die natürlich eine mega gute Möglichkeit ist, um sich zu empowern und um halt, wie gesagt, den jetzt schon viel benannten Mut zu entwickeln.
1: Mut für die freie Meinungsäußerung und für die eigene künstlerische Arbeit entwickeln. Vielleicht auch Widerstand. Das sind auch Themen in Kunst und Kultur, wie es Maria Gebhardt vom Landeszentrum Freies Theater Sachsen-Anhalt mitbekommt.
3: Ich erlebe jetzt schon, dass Künstlerinnen und Künstler, Menschen in der Zivilgesellschaft nach Wegen suchen, um Widerstand zu leisten im Rahmen der Möglichkeiten unserer Demokratie. Sie stellen Fragen. Ist quasi das, was im Regierungsprogramm genannt wurde als Förderung nur mit Patriotikerklärung, ist das überhaupt verfassungskonform? Welche Möglichkeit haben wir, um dagegen vorzugehen? Und genau diese Vorbereitung, diese konkreten, präzisen Fragen, die stellen Sie.
1: Richtige Fragen stellen, richtige Gespräche führen und füreinander da sein. Das war eine unvollständige Sammlung an Lichtblicken und an zivilgesellschaftlichem Engagement in Sachsen-Anhalt. Zuletzt nicht unerwähnt bleiben soll bei dieser Aufzählung.
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1: Bei Radio Korax auf der Webseite können die einzelnen Interviews mit den Menschen, die hier zu hören waren, in den Antifa-Nachrichten auch nachgehört werden und noch viel mehr. Außerdem gab es eine Sendereihe unter dem Titel Platz der Republik, bei dem RadiomacherInnen kreuz und quer unterwegs waren in Sachsen-Anhalt, um nach zivilgesellschaftlichem Engagement zu suchen und es fanden. Dort überall, wo sie ihn trafen, kamen die Menschen zu einem Platz zusammen, machten Radio und sendeten ihren politischen Willen. Mehr zu dem Projekt ist auch nachzuhören und nachzulesen auf radiokorax.de. An dieser Stelle erinnern wir an die Opfer rechter Gewalt. Diese Erinnerung führen wir auch in den kommenden Wochen weiter. Über das ganze Jahr hinweg möchten wir an all jene Menschen erinnern, von denen man weiß, dass sie seit 1990 durch rechte Gewalt zu Tode gekommen sind. Informationen übernehmen wir dazu unter anderem von der Amadeo Antonio Stiftung, dem Buch Rechte Kontinuitäten von Harry Weibel und von Opferberatungsstellen und weiteren antifaschistischen Gruppen und Initiativen.
8: Wir erinnern an Habil Kelec. Der 38-jährige Habil Kelec wurde am 29. August 2001 vom sogenannten Nationalsozialistischen Untergrund, kurz NSU, in München-Ramersdorf ermordet. Am 29. August 2001 arbeitete Habil Kelec in dem Gemüseladen seiner Familie, als er durch zwei Kopfschüsse ermordet wurde. Er starb noch am Tatort. Erst 2011, mit der Selbstenttarnung des sogenannten NSU, wurde die Tat als rassistisch motiviert anerkannt. Davor hatte die Polizei nur im Umfeld des Opfers und in Richtung organisierter Kriminalität und Drogenhandel ermittelt. Erst am 11. Juli 2018 verhängte das Oberlandesgericht München eine lebenslange Haftstrafe für Beate Zschäpe. Vier mutmaßliche Helfer wurden zu Straftaten von 2, 2,5, 3 und 10 Jahren verurteilt. Habil Kelec ist als Opfer rechter Gewalt staatlich anerkannt. Wir erinnern an den Mordfall von zwei Männern aus dem Tschad und aus Ghana. Am 29. August 1995 wurde in Ulm ein Wohnhaus mit Brandsätzen angegriffen. Dabei wurden zwei Männer aus dem Tschad und aus Ghana getötet. Weitere Informationen sind aufgrund schlechter Dokumentation der Fälle nicht bekannt. Beide Männer sind nicht als Opfer rechter Gewalt staatlich anerkannt. Wir erinnern an Kola Bankole. Der 30-jährige Kola Bankole sollte am 30. August 1994 von Frankfurt am Main nach Langos abgeschoben werden. Während seines Abschiebungsversuchs hatten Beamte des Bundesgrenzschutzes Bankole an einen Flugsitz gefesselt. Zusätzlich wurde ihm ein Brustgurt sowie ein selbstgebauter Mundknebel angelegt und seine Arme wurden überkreuzt. Nachdem ihm psychopharmakologische Medikamente injiziert wurden, steckte er. Weder die Beamten noch ein anwesender Arzt leistete Bankole Hilfe und es erfolgten keine Wiederbelebungsmaßnahmen. Nach seinem Tod behaupteten die Verantwortlichen, Kola Bankole sei an einem Herzversagen gestorben. Diese Behauptung konnte jedoch schnell widerlegt werden. Gegen die 4 Beamten des Bundesgrenzschutzes und gegen den anwesenden Arzt wurden Ermittlungsverfahren eingeleitet. Allerdings wurden alle Ermittlungsverfahren wieder eingestellt. So wurde Kola Bankole Todesopfer von der Abschiebepolitik Deutschlands. Der Fall wird staatlich nicht als rechter Gewalt anerkannt. Wir erinnern an Ernst Fisk. Ernst Fisk wurde mit schweren Kopfverletzungen in ein Krankenhaus eingeliefert, nachdem er in der Nacht zum 23. September 1997 in Angermünde brutal von Neonazis zusammengeschlagen wurde. Da keine AugenzeugInnen ermittelt werden können und aufgrund der Ergebnisse einer ersten Obduktion ging die Polizei zunächst von einem schweren Sturz aus. Infolge des Angriffs lag Ernst Fisk im Koma und wurde mehrere Monate stationär behandelt. Er verstarb am 30. August 1998 an den direkten Folgeschäden des Angriffs. Nachdem ein natürlicher Tod angezweifelt wurde, konnte bei einer zweiten Obduktion festgestellt werden, dass es einen kausalen Zusammenhang zwischen einer erheblichen Gewalteinwirkung auf den Kopf von Fisk und seinem späteren Tod gibt. Die Gruppe der möglichen Tatverdächtigen beschränkte sich recht schnell auf eine rechte Skinhead-Clique. Als Tatverdächtige gelten vor allem ein 19-Jähriger und ein 16-Jähriger, die insbesondere mit Taten gegenüber mittellosen Personen aufgefallen waren. Da beide Verdächtigen ein Alibi für die Tatnacht hatten und nach Einschätzungen der Staatsanwaltschaft keine hinreichenden Tatverdächtigen ermittelt werden konnten, wurde das Verfahren letztendlich eingestellt. Erst seit 2015 wird Ernst Fisk von den Behörden offiziell als Opfer rechter Gewalt anerkannt.
1: Zum Abschluss der Antifa-Nachrichten hier noch ein paar Veranstaltungshinweise. Diese Woche nur mit Veranstaltungen in Sachsen-Anhalt, kurz vor der Landtagswahl, aber auch Angebote für direkt danach.
8: Am heutigen Donnerstag, den 3. September, ab 16 Uhr findet auf dem Marktplatz in Halle Saale die Kundgebung Halle steht auf statt. Unter dem Motto Gemeinsam für Demokratie kommen Menschen aus Kultur, Wissenschaft, Wirtschaft und Zivilgesellschaft zusammen, um über demokratisches Engagement und gesellschaftlichen Zusammenhalt zu sprechen. Für musikalische Untermalung sorgt ein vielfältiges Live-Programm mit etablierten KünstlerInnen wie Peter Maffay, Furry in the Slaughterhouse, Sarah Lesch und weiteren. Am gesamten Wochenende vom 4. bis 6. September begrüßt in Bitterfeld in der Grünen Lunge das Protestcamp Schlechte Grüße aus Bitterfeld AktivistInnen aus allerorts. Das dreitägige Programm umfasst Vorträge, Workshops, Lesungen und eine große Bühne mit Live-Musik, Drag-Shows und weiteren Auftritten. Kostenlose Übernachtungsmöglichkeiten auf dem Campgelände sind vorhanden, sowie Verpflegung auf Spendenbasis. Gemeinsames Essen und Austausch bieten auch verschiedene engagierte Menschen in Stendal an. Am morgigen Freitag, den 4. September, ab 16 Uhr kann man in die kleinen Markthalle in Stendal kommen unter dem Motto Demokratie. Demokratie heißt Widerstand. Ebenso Freitagabend, aber in der Lutherstadt Eisleben. Ab 17 Uhr trifft man sich auf dem Rühlmannplatz zu einer friedlichen Demonstration unter dem Motto Kein Recht auf Nazi-Propaganda. Die Veranstaltung richtet sich gegen Rechtsextremismus, Rassismus und Antisemitismus und setzt sich öffentlich für Demokratie und Vielfalt ein. In Salzwedel wiederum soll eine Menschenkette für Solidarität, Demokratie und Zusammenhalt entstehen. Am Samstag, den 5. September ab 10 Uhr auf dem Rathaus Turmplatz in Salzwedel. In Magdeburg sitzt das sachsen-anhaltinische Parlament und dort wird ein Tag vor der Landtagswahl ein Demokratiefestival abgehalten. Am Samstag, den 5. September, geht es um 13.30 Uhr los mit einer Demonstration am Hauptbahnhof, dem Willy-Brandt-Platz. Der Zug bewegt sich anschließend Richtung Domplatz, wo ab 15 Uhr ein Bühnenprogramm wartet. Bis in den frühen Abend hinein gibt es dort Reden und Live-Musik. Das musikalische Line-up ist breit gefächert. Mit von der Party sind unter anderem Provinz, Berg, Juli, K- Kerstin Ott, Batschief und Magda. Auf der Redeseite stehen VertreterInnen aus Kirche, Gewerkschaft, Wissenschaft und Zivilgesellschaft, darunter Regionalbischöfin Bettina Schlauraff, Caroline Emke und der stellvertretende DGB-Bundesvorsitzende Stefan Körzel. Zudem melden sich verschiedene Bündnisse und Netzwerke aus Sachsen-Anhalt und den Nachbarländern zu Wort. Die Demo geht dann Richtung Domplatz, wo die Bühne, Redebeiträge und Konzerte angesetzt sind. Gedacht ist das Ganze bis etwa 20 Uhr. Auch Dessau Roßlau ruft am Samstag, den 5. September, Demokratie bewahren. Ab 15 Uhr auf dem Marktplatz. In Halle startet am Samstag, den 5. September um 17 Uhr die antifaschistische Vorabenddemo zur Landtagswahl unter dem Motto Antifa bleiben. Damit auch der Aufruf zur selbstorganisierten Beteiligung. Die VeranstalterInnen setzen auf dezentrale Mobilisierung, eigene Anschlussaufrufe und gemeinsame Anreise statt auf große Bündnisstrukturen. Ausgedrückt werden soll die Sorge vor einer möglichen Regierungsrolle der AfD. Wer dabei sein möchte, findet eine gemeinsame Anreisemöglichkeit auf aus Magdeburg. Los geht es um 15.35 Uhr in Magdeburg. Ziel ist die Demo Antifa bleiben in Halle, die um 17 Uhr am Genscherplatz startet. Bis dahin lässt sich in Magdeburg noch das Demokratiefestival am Domplatz besuchen. Sonntagabend in Dessau-Roßlau. Pünktlich zum Wahltag lädt um 18 Uhr eine Versammlung vor dem Bauhausmuseum ein. Unter dem Titel Unsere Zukunft, unsere Wahl geht es den InitiatorInnen weniger um die Stimmabgabe, selbst als um die Frage, wer gesellschaftliche Perspektiven eigentlich verhandelt, die Partei oder der Einzelne. Die Kundgebung richtet sich an Menschen, die am Wahltag das Gefühl teilen, mit dem Kreuz auf dem Zettel allein nicht abgefunden zu sein. Format ist Demo, Ton ist aufständig, Ziel ist Öffentlichkeit. Wer mag, kommt vorbei und bringt die eigene Haltung mit. Wahlwatching, also gemeinsam die Wahlergebnisse beobachten und nicht allein damit sein. Dazu auch zwei Angebote in Halle. Ab 18 Uhr könnt ihr am Sonntagabend, den 6. September, in die Falle kommen. Zu finden in der Martinstraße 13. Und auch im Kleingartenlokal Rabatz soll ein ähnliches Format stattfinden, falls ihr in der Falle keinen Platz mehr finden solltet. Auch am kommenden Montag, den 7. September, ab 18 Uhr versammelt sich ein progressives Bündnis wie jede Woche in Bitterfeld-Wolfen auf dem Kirchplatz. Montags Bunt statt Braun heißt die regelmäßige Aktion, die im wöchentlichen Rhythmus für Respekt, Vielfalt und ein demokratisches Miteinander einsteht. Diesmal einen Tag nach der Landtagswahl. Und damit kommt der Termin nicht von ungefähr. Die InitiatorInnen machen deutlich, auch nach dem Urnengang geht es weiter, jeden ersten Montag im Monat. Wer dabei sein möchte, kommt einfach vorbei. Und ein letzter Veranstaltungstipp. Nach der Wahl sollen in ganz Deutschland öffentliche Plätze in lebendige Orte der Begegnung verwandelt werden. Diese Orte sollen einladen und zugänglich sein. Ziel ist, dass für mehrere Tage ein Raum entsteht, an dem Menschen zusammenkommen und sich austauschen. Das Sofa, ein solidarischer Ort für alle. Das Ganze soll möglichst mehrsprachig, barrierearm und niedrigschwellig sein. Unabhängig von Ausgang der Wahl entsteht dieses Sofa als angemeldete Versammlung, als ein gemütlicher und offener Ort mit viel Schatten, kostenlosem Essen und Zirkuszelt. Es gibt Musik, Kinderbetreuung und Kulturprogramm. Das Sofa in Halle beginnt am Sonntagabend und soll bis Mittwochnachmittag dauern. Für die Sicherheit des Ortes wird gesorgt und auch Radio Korax wird das ein oder andere Magazin von dort senden.
1: Das waren die Antifa-Nachrichten für den 2. September 2026. Wir bleiben Antifa. 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

5.7. Hier die Frequency Sessions bei FSK oder in der Wiederholung auf Radio Dreieckland. 5. Ausgabe heute mit Gain Furry, Zernoburg. Kurz nach 20 Uhr, wir gehen rein. Erst die Neuerscheinung.

Erstes Release hier, Local Release, Tweaks mit Suns, im Feature mit TJ, This Feeling. Am 6. Juni released auf Love for Low Frequencies, mit FSK 93.0.

Nächster Tune, Ring Nord, Break You. Krasser Output hier von Ring Nord. 13. Juni auf Vision Recordings released. Nach Wild Flowers and Little Finger hier der dritte Tune. Wir sind gespannt, was da noch kommt.

Frequency Sessions hier bei FSK. Das war 4 mit Where You. Ist richtig schön, dass noch so viel Mucke von den Noisia-Jungs rauskommt. Vor hier Ring Nord mit Sleepnet, hier Tschüss mit dabei. Release war 26. Juni auf Vision Recordings. Und wir machen weiter mit den Neuerscheinungen. Escalant Elair, Common Snipe ist der nächste Tune.

Das war Eskil und Ilair, Common Snipe aus Finnland, Release am 13. Juni auf Solvent Records. Als nächstes haben wir Hillstam mit Restless, Release 18. Juli auf Solvent Records. 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

Ein neues Release auf Hospital Records. Hoax und Sita war das mit What You Came Here For. 19. Juni auf Hospital. Wir machen weiter. Nächster Track auch von Hospital. Siren.

Frequency Sessions hier bei FSK. Gerade gehört Red V im Feature mit Ain Mode, Sirens, Vocals von Cameron Heiss. 10. Juli Release auf Hospital Records. Und wir machen weiter, wir werden ein bisschen darker. Vici im Feature mit Forbidden Society. Carbon heißt der nächste Track.

Avicii im Feature mit Forbidden Society war das Carbon. Von der Backwards EP. Die anderen Tracks sind mit Audio, Neon Light. 27. Juni released auf Blackout. Und wir kommen zum nächsten Track. Shadow League, Welcome to the Jungle.

Wir kommen in die zweite halbe Stunde der Neuerscheinungen hier bei den Frequency Sessions bei FSK 93.0 oder in der Wiederholung auf Radio Dreigland 102,3 MHz. Und gerade hier gehört Shadow League, Welcome to the Jungle im Gaidra Remix. Und Shadow League ist das neue Alias von Black Sun Empire zusammen mit Virus Syndicate. Release war gestern, 4. Juli auf Blackout und wir machen weiter. Letzte halbe Stunde Neuerscheinung, dann kommen die ersten Sets in Gain Furry schon in den Startlöchern hinter mir.

frisch aus Slowenien hier, Metonia This Way von der neuen EP Corrupt. Von der Corrupt EP, sagen wir es besser so. Mit auf der Scheibe gibt es auch noch Tunes von Dithonia und Cryptomatic im Feature. Release war am 6. Juni auf Blackout Recordings. Und wir machen weiter hier Punchman mit Minigun. Ihr hört Frequency Sessions 93.0 FSK Hamburg.

Punchman mit seiner Minigun hier bei FSK, bei den Frequency Sessions oder in der Wiederholung bei Radio Dreieckland in Freiburg. Release war am 24. Juni auf Neuropunk Records. Wir machen weiter. Letzte 20 Minuten Neuerscheinung hier, Frequency Sessions.

Wir machen uns langsam warm für das Set von Gain Furry. Gerade hier Aniso mit Bab Fuller Tief. Release am 18. Juli auf Stonks Music. Ihr hört Frequency Sessions hier bei FSK Hamburg 93.0 oder in der Wiederholung Radio Dreigland 102,3 Megadeth.

Dior und Asana hier im Feature. Bass Cannon heißt der Tune. Release war am 20. Juni auf D&B Doctor. Und wir bleiben bei D&B Doctor. Gestern released am 4. Juli. Demo mit Falls Down. Vorletzter Track hier der Neuerscheinung, Frequency Sessions. Kommen die letzten 10 Minuten. Und dann geht's hier los an den Wheels of Steel.

Das war Damo hier mit Falls Down. Release war am 4. Juli auf DNB Doctor. Wir kommen zum letzten Release hier von Sigi SZ, Sound Go Wow. Im O&P Remix, Hamburger Jungs haben die Remix Competition gewonnen. Release war am 16. Juni auf Sigi SZ. Es ist gut, dass wir ans Ende kommen der Neuerscheinung. Frequency Sessions hier, FSK.

Letztes Release hier von OMP aus Hamburg. Sound Go Wow im Remix von OMP, Release von Ziggy SC. Damit haben sie die Remix Competition bei ihm gewonnen und wir kommen gleich zu den Dates.

und des Sommerlochs immer noch recht dünn besiedelt, die Dates. Wir haben aber ein paar Sachen rausgegraben. Am Samstag, den 12.07. nächstes Wochenende ab 14 Uhr bis 22 Uhr, glaube ich, war es, gibt es von A Step Into Bass im Skateland eine Drum and Bass Session mit Barbecue Skating. Schaut da vorbei. Skateland in der Sparklingstraße. 12.07. In der Woche drauf, am 18.07. gibt es die Frequency Sessions auf RDL in der Wiederholung. Die heutige Ausgabe ab 20 Uhr am 18.07. Am Tag drauf, am Samstag, den 19.07. ab 23 Uhr, Drumbule mit Trey und Joink hier im Hafenklang. Kommt er vorbei, supportet das Ding, 23 Uhr, 19.07. Und zu guter Letzt am 2.8. ab 20 Uhr die 6. Ausgabe der Frequency Sessions hier bei FSK. Das waren die Neuerscheinungen, das waren die Dates. Wir gehen gleich ins Set rein. 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

Kurz nach 21 Uhr hört Frequency Sessions für euch live an den Wheels of Steel hier im Studio zu Gain Fury. Wir gehen voran, Neurofunk Spezial hier bei FSK 93.0.

gleich. Viertel vor 22 Uhr. In Fury hier an den Wheels of Steel im Studium Gängeviertel hier bei FSK. Letzte 15 Minuten. Wir gehen rein.

Yeah. Frequency Sessions in the house. FSK 93.0, die heutige Ausgabe endet bei Radio Dreieckland in Freiburg. Und wir machen hier noch weiter beim FSK. Tschernobock jetzt hier für euch an den Decks. Letzte Stunde. Gain Fury.

Frequency Sessions hier bei FSK 93.0. Tschernoburg für euch an den Wheels of Steel hier im Studio im Gängeviertel. Letzte Stunde, wir gehen voran.

Frequency Sessions. Willkommen zu den letzten 5 Minuten der heutigen Ausgabe. Letzte Stunde hier an den Wheels of Steel, live aus dem Studio für euch. Jano Bock. Nächste Ausgabe gibt es am Samstag, den 2.8. ab 20 Uhr hier bei FSK 390. Vielleicht gibt es hier für euch Rock Bottom ab 11. Letzte 5 Minuten Frequency Sessions.

0: Herzlich willkommen bei Rock Bottom auf FSK in Hamburg. 93,0 Antenne, 101,4 am Kabelnetz, Kanal 12C auf DAB Plus sowie im Livestream. Viel Spaß mit Progressive Rock, Hard Rock und Metal.
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0: Herzlich willkommen zu Rock Bottom. Herzlich willkommen zur September 2026 Sendung. Was steht an? Es gibt einige Klassiker im Bereich Rock, Blues Rock, Hard Rock, paar Metal Sachen, aber auch viel Progressive Rock. Und es gibt dann als Schwerpunkt ein Interview mit David DeFies, dem Mastermind von der Band Virgin Steel, die drei ihrer 90er-Jahre-Alben jetzt in zwei DVD- und LP-Packages halt neu veröffentlicht haben. Ja, zu Gast ist auch Peter. Ja, herzlich willkommen.
1: Herzlich willkommen. Ich freue mich, dass ich mal wieder dabei sein darf.
0: Ja, so ist es. Und was erwarten wir von dir?
1: Ich habe mal wieder so ein paar bunte Mischungen mitgebracht, viele ältere Sachen aus den 70ern, 80ern, 90ern. Ich fange mal an, wenn du schon mal mit Dio angefangen bist, bleiben wir mal in der Ecke. Ich habe ein Stück mitgebracht von Gillen. Ich hole da mal ein bisschen weiter aus. Das Weihnachtsfest 1979 war für mich mega cool. Ich war damals 14 und ich bekam eine Platte geschenkt, die mich richtig umhaute und ich auch immer noch total gerne höre. Das war die erste Platte, die Ian Gillan mit seiner damals neu gegründeten Band Gillan rausbrachte. Ich mochte die Grundhärte der Platte, die Griffs des Gitarristen Bernie Tomé, der ja mittlerweile auch verstorben ist, Ian Gillans schreienden Gesang und ganz besonders das Keyboardspiel von Colin Towns, der übrigens auch der Hauptsongschreiber war auf der Platte. Wenn ihr mal Fernsehen guckt, werdet ihr häufig noch den Namen Colin Towns sehen, weil er als Komponist und Lieferant von Filmmusiken sehr aktiv ist. Also selbst wenn man manchmal deutsche Krimisendungen sieht, kommt auf dem Abspann häufig der Name Colin Towns, der dann da die Filmmusik geschrieben hat. Auf dem Song, den ich mitgebracht habe, das ist She Tears Me Down vom Album Mr. Universe von 1979, hat er auch ein ganz göttliches Piano-Solo drauf. Viel Spaß dabei.
0: Eben, und ich schieb nochmal nach, das erste Stück war Dio mit Man on the Silver Mountain, aber jetzt kommen wir zu Gillan.

0: Das war Don't Break My Heart Again von Whitesnake von ihrem 1981er Album Come and Get It. Ja, auch das ist ein Klassiker-Album geworden und später sind sie ja recht kommerziell geworden und haben dann doch recht durchgestylte Alben gemacht. Und mittlerweile gibt es Whitesnake ja auch nicht mehr. David Coverdale hat sich ja im letzten Jahr zur Ruhe gesetzt. Die Purple gibt es noch, also die Band, bei der David Coverdale in den 70er Jahren eingestiegen ist. Aber Whitesnake, wie gesagt, nicht. Der zuvor gehörte Gillen ist ja noch bei Deep Purple. Und der ganz am Anfang gehörte Ronnie James Dio war ja bei Ritchie Blackmore's Rainbow. Und Ritchie Blackmore ist ja der Mitbegründer von Deep Purple, aber auch natürlich seit 1993 nicht mehr dabei. Und die nächste Band, das sind auch Legenden.
1: Ja, gehen wir mal ein bisschen weg von der Deep Purple-Familie. Und David Coverdale war eine Ikone. Der Sänger der nächsten Band war auch eine Ikone, oder ist es immer noch, er lebt ja noch, nämlich Paul Rodgers. Ja, 1979 kam nämlich die letzte reguläre Bad Company-Scheibe raus mit Paul Rodgers. Danach kam noch mal so eine Platte mit, so eine Resteverwertungsplatte. Die habe ich damals auch gekauft, das war so in den Ende der 70er. Hat mich damals nicht so richtig umgehauen, weil sie mir einfach ein bisschen zu soft war. Ich stand damals mehr so auf die harten Sachen wie Saxon, Iron Maiden und solche Geschichten. Und dann kam diese Desolation Angels von der Band, über die alle redeten, die so toll sein sollte. Und ich habe die gar nicht so richtig verstanden in meinem zweiten Alter. Heute finde ich die Platte ganz okay. Und ich habe euch mal den härtesten Song der Platte mitgebracht, nämlich Gone, Gone, Gone von Bad Company.

0: Ja, das war der gute alte, kann man mittlerweile schon sagen, Joe Bonamassa. Der hat sich ja so von einem Geheimtipp, der Anfang der 2000er war, zu einem absoluten Stadionrocker gemausert. Der Mann ist omnipräsent und präsentiert Blues, Hard und Classic Rock in allen Variationen. Für meinen Geschmack veröffentlicht er einfach ein wenig zu viel, sodass man gar nicht mehr durchsteigt und gar nicht mehr mitkriegt, was er alles veröffentlicht hat. Zumal er ja auch noch Zeitprojekte macht, wie Black Country Communion, Rock Candy Funk Party oder seine Platten mit Beth Hart. Nichtsdestotrotz wirft er auch mal wieder so richtige Perlen in den Ring, wie das eben gehörte Driving Towards the Daylight von der gleichnamigen CD aus dem Jahr 2012. Womit geht's bei dir jetzt weiter, Jörg?
1: Ja, ein bisschen urwüchsiger geht's jetzt weiter mit der Band Blackfoot aus Jacksonville, Florida, die ja Anfang der 70er formiert wurde. Zu Ende der 70er ist es so richtig losgegangen, Anfang der 80er. Aber dann war so 87 irgendwo wiederum ein Break. Ricky Matlock, der Kopf des ganzen, Sänger, Gitarrist, Hauptsongschreiber, hat ein eigenes Projekt gemacht. Die Band ist auseinandergegangen. Und seit 2012 gibt es eine neue Blackfoot-Version, also Blackfoot 2.0 mit komplett neuen Musikern, wo Ricky Matlock dann quasi den Supervisor abgibt. Produzent und Toningenieur wohl auch. Und naja, aus der guten alten Zeit, als die Band noch richtig intakt war, nämlich aus dem Jahr 1980 vom Album Tom Catton, hören wir jetzt mal das Stück Gimme, Gimme, Gimme von Blackfoot.

0: Das war Rory Gallagher, ja, der 1995 verstorbene Gitarrist und Sänger mit Bored and Sold vom Album Against the Grain aus dem Jahre 1975. Ja, war ein toller Gitarrist, hat tolle Musik gemacht. Ich habe ihn zweimal im Stadtpark gesehen, einmal 1987 und einmal 1994. Und 1994 war er schon sehr stark angetrunken auf der Bühne. Er hat das Set zwar noch überstanden, aber es war schon ein bisschen sehr offenkundig und peinlich auch. Und ja, dann im darauffolgenden Jahr ist er dann ja auch verstorben an den Folgen einer Lebertransplantation. Aber jetzt kommen wir zu angenehmeren Dingen. Oder gut, der nächste Act, der hat auch nicht so angenehme Zeiten jetzt hinter sich gehabt.
1: Naja, es geht um ZZ Top. Da ist ja jetzt der Schlagzeuger Frank Beard verstorben am 17. August. Für mich relativ überraschend. Ich wusste nicht, dass der krank war. Ich hatte mich nur gewundert. Jemand hat mir einen kurzen Ausschnitt vom Gig von ZZ Top hier im Hamburger Stadtpark geschickt und das fand ich sehr schräg, weil es so bunt war und der Schlagzeuger war, den kannte ich gar nicht und der Bassist ja auch nicht und es war so gar nicht authentisch, weil es nur so schrill und klang auch nicht nach ZZ Top und ich war ziemlich irritiert und immerhin Frank Beard war seit 1969, hatte der seinen Platz an den Drumkits gehabt. Ja, der wird mir fehlen. Deswegen habe ich auch einen Song mitgebracht heute von ZZ Top. So oft spielen wir die hier ja nicht. Der soll mir mal so richtig vermitteln, wofür ZZ Top eigentlich stand. Und zwar für mehr, länger als 50 Jahre, nämlich bodenständigen, harten Bluesrock. Das ist der Song My Hats in Mississippi und stammt vom 1990er eher schwachen, weil sehr kommerziellen Album Recycler.

0: Das war One Track Mind von Motorhead von ihrem 1983er Album Another Perfect Day mit Brian Robertson als Gitarristen. Und das war noch die innovativste Scheibe von denen, progressivste. Ich finde die Platte sehr gut und vielleicht nicht mehr ganz so urwüchsig wie andere, aber war ein tolles Album. Ist, glaube ich, vor 2 Jahren nochmal neu veröffentlicht worden, anlässlich des 40-jährigen Jubiläums.
1: Ja, bei mir geht es weiter mit einer meiner absoluten Lieblingsbands. Das ist, wie euch ja bekannt ist, Blue Oyster Cult. Deren Protagonisten sind leider auch schon alle so um die 80. Also der Sänger und Gitarrist Eric Bloom ist 81. Der Gitarrist Bud Dahmer ist 78. Da wird man sich also demnächst auch daran gewöhnen müssen, dass man diese Band nicht mehr so oft live sehen kann. Es sei denn, sie fahren die faulen Masche, so nach dem Motto, wir haben zwar keine Originalmitglieder mehr dabei, aber wir treten trotzdem noch unter den Bandnamen auf. Wobei, ich muss sagen, ich habe neulich mal einen Auftritt gesehen von dieser neuen faulen Gruppe ohne Originalmitglieder und das war sogar leider einigermaßen gut. Aber wir sind ja bei Blue Oyster Cult. Und egal wie es mit denen weitergeht, zum Glück haben sie ihre tollen Songs als Vermächtnis. Und einer davon ist Stone of Love vom Album Curse of the Hidden Mirror. Also quasi aus der jüngeren Bandgeschichte, nämlich von 2001. Den hören wir uns jetzt an.

0: Das waren die Tigers of Pentang. Das ist eine Band von der New Wave of British Heavy Metal, also die ab 1979, 80 halt dann doch bekannt geworden sind mit vielen anderen Bands da in England. Ja, die wurden 78 gegründet, das ging bis 87. Dann war Pause und ab Jahr 1999 veröffentlichen sie wieder Alben. Und das war von ihrem jetzt neuen Album, das am 11.09. dann erscheint. Electrified heißt das Album und das Stück hieß Dark Divinity.
1: Ja, witzig, dass du die Tigers of Pentang mitgebracht hast. Die habe ich auch mal gesehen und zwar als Vorband von Gillen, die wir ja vorhin schon gehört haben. Irgendwann war das Anfang der 80er im Audimax hier an der Uni und ja, war eine ganz nette Band und sind ja auch immer noch gut. Die nächste Band, die ich mitgebracht habe, ist eine deutsch-englische Band, die es auch schon sehr lange gibt, sind gegründet worden, so um 1970 rum. Die Rede ist von Epitaph. Die haben dann nach einer längeren Pause in den 90ern, quasi war eine richtige Auszeit, sind sie dann seit 2007 wieder aktiv. Also ihrem Alter entsprechend, bringen nicht jedes Jahr eine neue Platte raus, sondern alle Jubeljahre mal. Aber sie überraschen immer wieder mit recht frischen, verspielten Hardrock-Platten. Eine der besten davon war, finde ich, aus dem Jahr 2009. Und zwar hieß die Dancing with Goats. Und davon habe ich einen Song mitgebracht, der heißt Ride the Storm. Das ist eine richtige Mega-Granate.

0: Das waren Mastodon aus den USA mit mit Poisonous Weapons vom jetzt Ende August erschienenen Album Marrow Deep. Und Mastodon wurden im Jahr 2000 gegründet, haben dann ungefähr 24 Jahre die gleiche Besetzung gehabt und der eine Gitarrist, von dem der Brent Hinds, der ist ja 2025 dann ausgestiegen, Anfang des Jahres. Und ja, ein paar Monate später ist er dann beim Motorradunfall ums Leben gekommen. Und auch dieses Thema wurde dort mit aufgegriffen in den Lyrics dieser Band. Ja, Prog-Metal, schwer zu sagen, wie man sie nun klassifiziert. Also sie machen recht anspruchsvollen Metal, das ist auf jeden Fall richtig.
1: Ja, weiter geht es mit einer der bekanntesten Bands aus Kanada, neben Rush. Und zwar sind das Triumph. Die waren immer etwas weniger progressiv und eher etwas bodenständiger als ihre Kollegen aus Toronto. Vergleiche mit Rush waren natürlich immer wieder gemacht worden, allein schon deshalb, weil beide Bands aus nur 3 Mitgliedern bestanden. Und Triumph haben dann später für Live-Auftritte noch einen 2. Gitarristen zur Verstärkung geholt. Ja, aber vom Sound her waren sie dann später doch recht unterschiedlich. Ganz in der Anfangsphase war es dann doch sehr ähnlich. Das hören wir gleich am nächsten Song, der aus dem Jahr 1976 stammt, vom Debütalbum von Triumph. Der kommt dann auch recht progressiv daher und ähnelt so ein bisschen so dem Rush-Sound von damals. Und zwar reden wir hier von dem Song Blinding Light Show von Triumph.

Das waren ja Triumph, wie Peter ja auch schon sinnvollerweise angekündigt hat. 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Ja, unser Schwerpunktthema hier bei Rock Bottom, es ist jetzt die Band Virgin Steel aus New York und die gibt es seit den frühen 80er Jahren und sie verbinden Metal mit orchestralen Elementen und Mythologie und antike Sagen werden da auch als Stilmittel für die Lyrics verwendet. Und die haben in den 90ern die drei Alben rausgebracht, Live Among the Ruins, also von 93, dann so auch The Marriage of Heaven and Hell, Part 1 und Part 2, also 1994 und später dann 95 erschienen. Und diese drei Alben sind nun in zwei CD- bzw. Vinyl-Sets herausgebracht worden mit ordentlich Bonusmaterial. Insbesondere Live Among the Ruins hat sehr viel Bonusmaterial. Die zweite CD, ja, viele Sachen, so Live-Aufnahmen, Akustik-Sets, Coverversionen und auch andere Mixe von dem Album. Und eben das andere Album hier, The Marriage of Heaven and Hell, Part 1 and Part 2, hat auch ein paar Bonus-Tracks und die beiden Alben sind da drauf. Also zwei schöne, ja, Doppel-CD-Sets und auch Doppel-Vinyl-Sets sind davon auch erschienen. Sieht alles sehr hübsch, sehr gut aus. Ja, es geht jetzt erstmal los mit dem Stück Crown of Thorns, eben ja von Virgin Steel, von ihrem damaligen Album Live Among the Ruins, was eben halt jetzt Ende oder im August neu erschienen ist, in neuer Version. Und dann folgt das Interview mit dem David DeFies, dem Sänger, Bassisten, Drummer, Keyboarder, Mastermind von Virgin Steel. Und danach gibt es eine kurze Übersetzung, bis es in den nächsten Song der Band übergeht. Okay, lasst euch überraschen. Crown of Thorns.

0: We never like, well, I never like to just do an exact rendition of something. It's always a, it's always going to be treated as if, you know, we had written it or I had written it, you know. Keep things, you know, fresh that way. And on the marriage, there are two live tracks. I believe they were from German dates. And then there's a thing called Sword of Damocles, which I wrote with a friend of mine named Ed Warren. It's a cool track. And what else is on there? There's a classical kind of acoustic guitar thing that we had done during the making of Marriage 1 and 2, but we didn't use it. It was something Edward was fooling around with and forgot about. And then when I resurrected those tapes, I was like, oh, yeah, this is interesting. And he had a bunch of different takes of that. So I went through that and organized that for him and put that out.
1: Das war ein Ausschnitt aus einem Interview mit David DeFies, dem Mastermind der US-amerikanischen Metalband Virgin Steel. Also er meinte, dass die drei Alben Life Among the Ruins und The Marriage of Heaven and Hell Part 1 and Part 2 Meilensteine in der Geschichte von Virgin Steel sind. Er findet sie immer noch stark. Mit Life Among the Ruins haben sie sich bewusst von der bombastischen Heavy-Metal-Stilistik der vorhergehenden Alben abgesetzt und eine eher am Blues orientierte Seite von sich gezeigt. Und mit dem nachfolgenden beiden Alben, da sind sie wieder zurück zur Heavy-Metal-Stilistik gegangen. Also mit den beiden Teilen von The Marriage of Heaven and Hell. Und die neue Ausgabe von Life Among the Ruins, die enthält einige Bonustracks. Das sind eben ein paar Akustik-Sessions, die da zu hören sind, die mit ein paar Mikrofonen mitgeschnitten worden sind. Zwischen ihm, dem David und dem Edward Persino, dem Gitarristen. Also eigene Stücke und auch zwei Coverversionen von Prince und Billy Idol. Und als Band haben sie im Studio weitere Coverversionen eingespielt von Led Zeppelin, den Rolling Stones, The Trox und Mark Bolan. Es sind weitere eigene unveröffentlichte Stücke und auch alternative Mixe des Albums zu hören. Und nun hören wir jetzt von dem zweiten Part von The Marriage of Heaven and Hell, das Stück Crown of Glory.

0: Das war das Special ja, zu der Band Virgin Steel Interview mit David DeVries, dem Mastermind der Band, anlässlich der Neuveröffentlichung von drei Alben aus den 90er Jahren.
1: Ja, weiter geht's mit einer Band, die Ende der 80er Jahre, besonders in den USA, mal sehr groß war, also sehr erfolgreich. Mittlerweile sind die so ein bisschen in Vergessenheit geraten. Die Rede ist von Kingdom Come, die zu Hochzeiten des Hair Metals nicht nur mit ihren Frisuren, sondern auch mit ihrem stark an Led Zeppelin angelehnten Songs auffielen. Ihr Mastermind Lenny Wolf, seines Zeichens Deutscher, soll mittlerweile hier wieder irgendwo in Hamburg um die Ecke wohnen, wie Jörg mir mal erzählt hat. Und ein weiteres prominentes Bandmitglied war ja der Drummer James Kottack, der später bei den Scorpions sein Geld verdiente. Der ist nun leider mittlerweile verstorben. Ich habe euch einen Song mitgebracht vom zweiten Album, das 1989 rauskommt, das hieß In Your Face. Der Song heißt Do You Like It und der springt euch direkt ins Gesicht, allemal mit voller Wucht.

0: Das war ein Bachmann Turnoverdrive, BTO aus Kanada. Also recht altes Stück von 1974. Not Fragile vom gleichnamigen Album. Also ich liebe diesen Song besonders wegen seines prägnanten Basslaufs. Damit bringt man sogar einen alten, hüftsteifen Länder wie mich zum Tanzen. Okay, ein oder zwei Pills braucht es noch dazu, aber dann geht's. Und von Kanada gehst du jetzt nach Asien, Jörg?
1: So ist es, Asien, das aufstrebende Kontinent, der aufstrebende Kontinent. Asia, die Band, die ja Anfang der 80er Jahre gegründet worden ist. Carl Palmer war dabei als Drummer, ex Emerson, Lake & Palmer. Und John Wetton, Bassist, früher auch mal bei Uriah Heep. Und der von Yes, der Keyboarder, war dabei. Und der, von Yes war der Gitarrist dabei. Und ich glaube auch ein Keyboarder, der später bei Yes war. Auf jeden Fall, naja, von der Originalbesetzung ist, glaube ich, jetzt nur noch der Keyboarder dabei, der Jeff Downes. Und ja, von ihrem ersten Album Asia aus dem Jahr 1982 hören wir jetzt mal ein Stück Wildest Dreams, also nicht Heat of the Moment, was man ja normalerweise erwarten würde, sondern Wildest Dreams ist ähnlich gut.

0: Ja, das war mein Oldie des Abends. Ich bringe da mal einen Oldie mit. Und tatsächlich ist das der Oldie des Abends, weil es der älteste Song ist heute, nämlich von 1973. Es war der wohl auch bekannteste Song der Sensational Alex Harvey Band, nämlich Faith Healer, kam raus 1973 auf dieser Platte The Sensational Alex Harvey Band Next. Ja, ich konnte mit dem abgedrehten Sound der Alex Harvey Band nicht so richtig was anfangen. War mir immer zu schräg, aber diesen Song muss man eigentlich irgendwie mögen. Jemand, der das zwar immer mal wieder gerne gecovert hat, war übrigens Fish, der Ex-Sänger von Marillion. Der hat das öfter mal live gespielt und ich glaube auch mal irgendwo auf einer regulären Studio-Platte rausgebracht.
1: Weil Fish hat ja auch mal ein Album rausgebracht mit reinen Coverversionen. Kann sein, dass es da drauf war. Und nicht korrekt ist, dass es das älteste Stück war, was wir heute hier spielen. Denn Gentle Giant, das ist eben eine britische Band gewesen. Rock-Rock-Band, die zwischen 1970 und 1980 halt Musik gemacht haben, aktiv waren. Und da wurde eben das 1973er Album In a Glass House, wurde jetzt Ende Juli nochmal neu herausgebracht. Und da hören wir mal das gleichnamige Titelstück. Und bei Gentle Giant muss man wissen, die waren alle Multi-Instrumentalisten und haben auch mal die Instrumente dann auch getauscht.

0: Ja, als 15-Jähriger habe ich mal eine LP gehabt, die hieß Rock Made in Germany. Das war so eine Compilation mit Bands wie den damals noch recht unbekannten Scorpions, Eloy, Triumvirat, Can, Kran und eben dem Tastenvirtuosen Eberhard Schönheit, den wir gerade gehört haben aus Stuttgart, dessen Song Oktogon, den haben wir gerade gehört, habe ich heute für euch mitgebracht. Stammt von seiner originalen LP Video Magic aus dem Jahr 1978. Vielleicht habt ihr zwei recht prominente Gastmusiker herausgehört, nämlich Sting und Andy Summers von The Police. Die KI sagte mir, auch Stuart Copeland hätte da wohl irgendwie mitgemischt auf dem Stück, zumindest auf der LP. Aber da war die KI sich nicht so ganz einig und brachte innerhalb von 5 Minuten ganz widersprüchliche Ergebnisse raus. Also gehen wir mal von Andy Summers aus, die Gitarre hat man eigentlich ganz gut erkannt und Sting dann wohl auch. War halt ein recht schönes, nettes, progressives Stück von Eberhard Schönheit, der damals in der elektronischen Musik, in der elektronischen progressiven Musik sehr bekannt war.
1: Ja, und die nächste Band, die ist auch rein instrumental auftretend und haben auch eine Fusion aus Progressive Rock, elektronischer Musik und diversen anderen Dingen, Jazz und ähnlichem. Und ich kannte die auch nicht, komme aus England, war 1983 gegründet worden. Die Band heißt Osric Tentacles und haben da auch schon ein ganzes Stadion an Musikern gehabt. Also Edwin, das ist der Gitarrist und der ist von Anfang an dabei. Und jetzt kommt am 19.09. das Album Harmonic Mind heraus und da hören wir jetzt mal das Stück Space Platform.

0: Das war die Band Flying Circus, eine Progressive Rock Band aus Grevenbroich. Die hat Jörg ja auch schon des Öfteren mal vorgestellt und interviewt. Gegründet wurden die 1990 und ja, sind eine recht hochklassige Rockband, die auch sehr tolle Alben rausgebracht hat seitdem. Also eine hochinteressante Band für Leute, die gerne Rock hören, der ein bisschen ja, anspruchsvoll ist, nicht zu frickelig. Mich packen immer so interessante Bassläufe, als vorhin ja schon bei BTO mal angemerkt. Und hier hatten wir wieder so ein Ding, so einen prägnanten Basslauf in dem Stück, was ich mitgebracht hatte. Das war Pride of Creation und stammte von 2016er Album 25 Live.
1: Ja, und die nächsten Interpreten, das sind Steve Hackett, der ursprüngliche Gitarrist von Genesis, und halt Steve Rothery, der Gitarrist von Marillion. Und die haben ein gemeinsames Album rausgebracht, auch rein instrumental. Das ist Ende August erschienen. The Roaring Waves heißt das Album. Und da geht es halt um das Meer. Das ist da eben das Thema des Ganzen. Das haben sie wohl auch ja, dort in der Nähe eines Meeres aufgenommen. Das Album ist im Zeitraum von 8 Jahren entstanden. Und die mussten das immer in ihre Zeitpläne dort einfügen, wenn sie mit ihren anderen Bands oder dass Steve Hackett ist solo unterwegs mittlerweile, halt dann unterwegs waren und haben da gearbeitet an dem Album, was jetzt eben kürzlich erschienen ist. Und aus diesem Album hören wir mal das Stück Sand, Sand.

0: Das war die Band Crawler. Da muss ich mal recht weit ausholen. Wir hatten ja vorhin Bad Company gehört. Die Vorgängerband von Bad Company war Free. War ja auch so eine Supergroup mit Paul Rodgers. Und der Gitarrist damals hieß Paul Kossoff. Ein ganz junger, begnadeter Gitarrist. Der wiederum hat dann später, nachdem Free auseinanderfiel, die Band Backstreet Crawler gegründet. Und dann starb er aber recht früh, war drogenabhängig und hatte ein schwaches Herz und ist irgendwo mal auf einem Inlandsflug in den USA tatsächlich gestorben in seinen 20ern. Und aus Backstreet Crawler entstanden dann Crawler. Und die haben eine Platte rausgebracht 1977, die auch Crawler hieß, von der haben wir das Stück gehört, Stone Cold Sober. Ja, Crawler, die haben zwei recht gute LPs rausgebracht in den 70ern, sind mit Foreigner getourt, mit Kansas in den USA, wurden dann aber irgendwann von der Plattenfirma gedroppt, obwohl sie den Song, den wir jetzt hier gerade gehört haben, bis in die amerikanischen Charts gebracht hätten. Aber so spielt das Leben manchmal. Und so sind sie dann auch in Vergessenheit geraten.
1: Okay, und die nächste Band, das sind Jethro Tull, und damit verabschieden wir uns. Die haben 1999 ein Album rausgebracht, das hieß jtull.com, Another Cast of the Net, da ging es ums Internet. Und die Scheibe ist jetzt neu veröffentlicht worden, Mitte August nochmal neu erschienen. Da hören wir jetzt gleich mal das Stück Hand by Numbers. Ich verabschiede mich bei euch. Macht's gut, macht's besser.
0: Tschüss.